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1: Am Mikrofon Silvia Mises, es ist 3 Uhr. Österreichs Skiverband drängt auf den Bau einer Skihalle. Profisportlerinnen und Sportler sollen so auch im Sommer in Österreich trainieren können und der Nachwuchs besser gefördert werden. Auch weltweit werden immer mehr Skihallen gebaut. Die Erfahrungen damit sind unterschiedlich, berichtet Maria Kern.
2: Es gebe weltweit immer mehr Skihallen, nicht nur in Europa, etwa auch in Japan. Aber gerade dort seien einige Skihallen auch wieder geschlossen worden, sagt Tourismusforscher Oliver Fritz vom WIFO.
3: Das zeigt schon, dass das Geschäft mit den Skihallen ein wirtschaftlich sehr riskantes Geschäft ist.
2: In der norddeutschen Stadt Wittenburg hat es etwa 15 Jahre gedauert, bis sich Bau und Betrieb einer Skihalle gerechnet haben. Die Halle werde auch ganzjährig genutzt, sagt Sprecher Mike Moltmann.
4: Also die Halle wird genutzt vom Oktober bis zum Ende April für unsere Freizeit-Skisportler. Und vom Juni bis zum Oktober haben wir dann die Skiteams bei uns im Haus, die trainieren.
2: Es gibt 2 Pisten und einen Sessellift. Das Ticket kostet 50 Euro. Der Energiebedarf sei enorm, gesteht Moltmann ein. Der Strom für die Skihalle komme aber von einer Photovoltaikanlage.
1: Die Justiz muss sparen und das trifft auch den Bewährungshilfeverein Neustart. Der bekommt im nächsten Jahr um 3 Millionen Euro weniger. Als erste Konsequenz muss der Verein seine Arbeitstrainings in Linz und Wien einstellen, berichtet Beate Tomasovic.
5: Die Arbeitstrainings sind ein Projekt, das Haftentlassene bisher dabei unterstützt hat, wieder am Arbeitsmarkt Fuß zu fassen, sagt Alfred Kohlberger, Geschäftsführer von Neustart.
6: Da sind Menschen dabei gewesen, die 10 Jahre Haft hatten, da waren Menschen dabei, die noch gar nicht in Haft waren, aber noch nie am Arbeitsmarkt Fuß gefasst hatten. Mit all denen hat man versucht, individuelle Wege zu finden, um sie bestmöglich vorzubereiten bzw. zu vermitteln.
5: Das Hauptziel des Arbeitstrainings, eine Struktur zu schaffen.
6: Wir hatten in unserem Arbeitstraining die Möglichkeit, Menschen geringfügig zu beschäftigen. Das heißt, sie haben 2 Tage in der Woche gearbeitet. Und dann konnte man die Intensität steigern.
5: Rund 300 Personen wurden pro Jahr betreut. Das Projekt hat jährlich rund 500.000 Euro gekostet. Durch die Einstellung des Projekts verlieren auch 8 Mitarbeiter von Neustart ihre Jobs.
1: Nach Frankreich und Belgien gibt es jetzt auch in Albanien heftige Proteste von Studierenden. Dabei ist gestern auch das Bildungsministerium in der Hauptstadt Tirana in Brand geraten. In Deutschland hat ein LKW auf der Autobahn zwischen Ulm und Augsburg etwa 1440 Kisten Bier verloren. Der Schaden wird auf mehr als 100.000 Euro geschätzt. Und jetzt zum Wetter mit Thomas Wostal.
7: Noch ist es frisch, aber tagsüber wird es ähnlich warm wie gestern, mit Höchstwerten von 14 bis 20 Grad, im Westen bis zu 22. Selbst auf den Bergen in 2000 Meter Höhe hat es zwischen 5 Grad auf der Rax und bis zu 13 in den Ötztaleralpen. Außerdem bringt uns der Donnerstag eine freundliche Mischung aus Sonne und Wolken. Stellenweise kann sich allerdings bis in den Vormittag hinein Nebel halten, vor allem in vielen Tälern, am Bodensee und zum Teil auch in Oberösterreich. Ähnlich am Freitag, mild, dazu Sonne und Wolken und anfangs teils nebelig, trüb.
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1: Am Mikrofon Silvia Mises, es ist 4 Uhr. Der Tod eines 14-jährigen E-Scooter-Fahrers gestern in Wien war der 5. tödliche E-Scooter-Unfall in diesem Jahr. Verkehrsexperten fordern jetzt erneut strengere Regeln wie etwa eine generelle Helmpflicht. Rainer Hans.
2: Seit dem letzten Update der Straßenverkehrsordnung gilt beim E-Scooter-Fahren eine Helmpflicht für alle bis 16. Der verunglückte Jugendliche hat keinen Helm getragen und das passiere öfter, sagt Klaus Robatsch vom Kuratorium für Verkehrssicherheit.
3: Es ist jetzt so, dass eines von drei Kindern noch immer keinen Helm aufhat.
2: Er plädiert für eine einfachere Regelung.
3: Jeder, der mit einem E-Scooter und mit einem E-Bike unterwegs ist, soll einen Helm tragen.
2: E-Scooter seien außerdem zu schnell, so Robatsch. Die Bauartgeschwindigkeit müsste von 25 auf 20 km/h reduziert werden. Weiters brauche es eine verpflichtende, unabhängige zweite Bremse und ein höheres Mindestalter.
3: In Österreich darf man ja ab dem 12. Lebensjahr schon mit einem E-Scooter fahren, beziehungsweise wenn man eine freiwillige Radverprüfung gehabt hat, sogar im 9. Lebensjahr. Also hier muss unbedingt die Altersgrenze erhöht werden.
2: Mit all diesen Maßnahmen könnte man die Unfallzahlen halbieren, meint Robatsch. Allein im Vorjahr sind gut 10.000 Menschen bei E-Scooter-Unfällen so schwer verletzt worden, dass sie ins Spital mussten.
1: Bei den schweren Überschwemmungen in Istanbul in der Türkei ist ein 14-Jähriger ums Leben gekommen. Nach starken Regenfällen stehen ganze Straßen unter Wasser. Autos sind von den Fluten mitgerissen worden. In einigen Stadtteilen ist es zu Erdrutschen gekommen. Viele Schulen bleiben heute geschlossen. Um große Themen geht es heute und morgen beim EU-Gipfel in Brüssel. Die Staats- und Regierungschefs reden über das künftige EU-Budget, die Handelsbeziehungen zu China sowie die Migrationspolitik nach der Ceuta-Krise. Fußballmeister LASK kassiert am Abend bei der Heimpremiere in der Champions League eine 3:6 Niederlage gegen Liverpool. Gerd Prohaska, von der erhofften Sensation war man da weit entfernt.
4: Ja, das war eine englische Lehrstunde. Der Klassenunterschied, der war offensichtlich 0:3 zur Pause, 1:6 nach 70 Minuten. Am Ende zumindest 3:6, aber die Erkenntnis war auch für Trainer Didi Kübauer schmerzhaft.
5: Da war halt einfach die Qualität von Liverpool zu gut und deshalb müssen wir das anerkennen und aus diesen Spielen lernen.
4: Ein besonderer Abend war es für Florian Flecker. 2 Tore gegen Liverpool schießt man nicht alle Tage, auch wenn es am Ende zum 2:6 und 3:6 nur Ergebniskosmetik war. Aber das werden Momente fürs Familienalbum, obwohl gestern die Freude natürlich getrübt war.
6: Mir ist es ziemlich wurscht. Wenn eher heißt, dass wir die Partie verloren haben, vielleicht kommt es noch in ein paar Tagen, dass ich das ein bisschen anders einordnen kann. Aber ich muss sagen, jetzt überwiegt eine Enttäuschung.
4: Noch dazu war es für den LASK bereits die 5. Niederlage in den letzten 6 Spielen.
1: Und jetzt zum Wetter mit Thomas Vostal.
7: In den nächsten Stunden ist es noch kühl, aber tagsüber wird es für Mitte Oktober wieder relativ warm, mit Höchstwerten von 14 bis 20 Grad, im Westen bis 22. Selbst in 2000 Meter Höhe hat es heute zwischen 5 Grad am Schneeberg und bis zu 13 in der Silvretta. Sonne und Wolken wechseln heute und stellenweise kann sich bis in den Vormittag hinein Nebel halten, vor allem in vielen Tälern, am Bodensee und stellenweise in Oberösterreich. Ähnlich am Freitag, mild, dazu Sonne und Wolken und anfangs teils nebelig trüb.
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3: Am Mikrofon ist Miriam Reichel. Der österreichische Skiverband drängt auf den Bau einer Skihalle in Österreich, damit Skifahren trotz unsicherer Schneelage sowohl für Profis als auch die Allgemeinheit möglich bleibt. ÖSV-Präsidentin Roswitha Stadlober denkt auch eine Skihalle im Wiener Prater an. Wie die internationalen Erfahrungen mit solchen Hallen sind, berichtet Maria Kern.
4: Es gäbe weltweit immer mehr Skihallen, nicht nur in Europa, etwa auch in Japan. Aber gerade dort seien einige Skihallen auch wieder geschlossen worden, sagt Tourismusforscher Oliver Fritz vom WIFO.
5: Das zeigt schon, dass das Geschäft mit den Skihallen ein wirtschaftlich sehr riskantes Geschäft ist.
4: In der norddeutschen Stadt Wittenburg hat es etwa 15 Jahre gedauert, bis sich Bau und Betrieb einer Skihalle gerechnet haben. Die Halle werde auch ganzjährig genutzt, sagt Sprecher Mike Moltmann.
6: Also die Halle wird genutzt vom Oktober bis zum Ende April für unsere Freizeit-Skisportler. Und vom Juni bis zum Oktober haben wir dann die Skiteams bei uns im Haus, die trainieren.
4: Es gibt 2 Pisten und einen Sessellift. Das Ticket kostet 50 Euro. Der Energiebedarf sei enorm, gesteht Moltmann ein. Der Strom für die Skihalle komme aber von einer Photovoltaikanlage.
3: Die FPÖ wird heute wie angekündigt einen Misstrauensantrag gegen die gesamte Regierung unter Bundeskanzler Christian Stocker einbringen. Nach den Turbulenzen in der SPÖ fordern die Freiheitlichen Neuwahlen. Der Antrag dürfte aber kaum eine Mehrheit finden. Dafür bräuchte es zumindest die Unterstützung einer Koalitionspartei. Beim EU-Gipfel in Brüssel steht heute und morgen der Streit um den mehrjährigen EU-Haushalt im Fokus. Vor allem die Höhe des Budgets ist noch strittig. Österreich, Deutschland und anderen Nettozahlern sind die bisherigen Vorschläge noch viel zu hoch. Darüber hinaus stehen aber noch andere wichtige Themen auf der Tagesordnung der Staats- und Regierungschefs. Es wird auch um den Handelskonflikt mit China, die illegale Einwanderung und die EU-Erweiterung gehen. In der türkischen Metropole Istanbul ist nach heftigen Regenfällen ein 14-jähriger Bursch ums Leben gekommen. Ein Stromschlag in einer Pfütze hatte ihn getroffen. In mehreren Stadtteilen gab es Überschwemmungen und Erdrutsche. Fahrzeuge blieben in den Wassermassen stecken, Bäume stürzten um. Die Behörden verzeichneten bis zum Abend mehr als 1000 Notrufe. Heute müssen Schülerinnen und Schüler nicht in die Schule. Das waren die Nachrichten mit Miriam Reichel. Das Wetter.
7: Trockenes Hochdruckwetter hat sich bei uns im Alpenraum eingestellt. Der Jahreszeit entsprechend sind in den letzten Stunden ein paar Nebel- und Hochnebelfelder entstanden. Sie sollten sich allesamt bereits am Vormittag wieder lichten. Ober- und außerhalb des Nebels ziehen vorerst hauptsächlich nur dünne, hochliegende Wolkenfelder über den Himmel. Allerdings kommt heute auch einem Tiefdruckgebiet, das weit östlich an uns vorbeizieht, vorübergehend eine gewisse Rolle zu. Es kann im Laufe des Tages nämlich auch dichtere Wolkenfelder zum Wetter beisteuern, vor allem in der Osthälfte unseres Landes. Auf alle Fälle geht es sehr mild für Mitte Oktober weiter. Mit 13 bis 20, im Westen bis 22 Grad ist am Nachmittag zu rechnen. Und in 2000 Meter Seehöhe stellen sich von Ost nach West 5 bis 13 Grad ein. Morgen am Freitag gibt es neuerlich Nebel, Sonne und Wolken, bis zu 23 Grad im Inntal und bis zu 14 Grad in 2000 Meter Seehöhe. So viel zum Wetter von Manfred Bauer.
8: Danke, Manfred. 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
9: B99 Katschbergstraße zwischen Rennweg und der Katschberghöhe, Sperre wegen Bauarbeiten. Eine Umleitung ist eingerichtet. Ansonsten kommen Sie überall gut voran. Wir hoffen, dass es so bleibt. Gute und vor allem sichere Fahrt.

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1: Ja, wir zwei wieder. Schönen guten Morgen.
2: Guten Morgen.
1: Heute muss ich mich ein bisschen um dich kümmern, gell?
2: Dass Scheiße, du fertig
1: nein, ist nicht. Nein, nein, nein. Seid so typisch, Frau.
2: Ja, es du ist der vierte Tag gesagt. In Folge. Ich bin das nicht gewohnt. Ja. Wie machst du das immer? Schlafen gehen, gell?
1: War man gestern unterwegs, oder wie?
2: Nein, aber ich gehe halt Mittag nie schlafen.
1: Ja, das ist schlecht.
2: Und dann...
1: Und dann warst du früh im Bett und konntest
2: ja,
1: nicht einschlafen.
2: Konnte nicht schlafen.
1: Ja, das ist... Nein, ich sag dir, ich,
2: es und
1: ist,
2: dann war trotzdem, also 22.30 Uhr, glaube ich, bin ich dann geschlafen. Habe ich dann geschlafen?
1: Siehst du?
2: Schon wieder was gelernt.
1: Also zum Beispiel die Gehirnzellen funktionieren schon sensationell.
2: Und ist aber trotzdem zu spät, wenn man um 3.30 Uhr aufsteht.
1: Das ist richtig, ja. Heute? Achso, morgen bist du nicht mehr bei mir.
2: Morgen bin ich nicht mehr bei dir.
1: Gut, dann kannst du das ja krachen lassen heute. 22.35 Uhr aufbleiben. Schöne gute.

0: 5 Uhr und 10 Minuten, das Wetter heute.
1: Der Tag heute verläuft recht sonnig. In manchen Becken und Tälern kann es anfangs für ein paar Stunden nebelig sein. Erst am Nachmittag werden die Wolken etwas dichter. Auf den Bergen bläst weiterhin kräftiger Nordwestwind. In den Tälern bleibt der Wind schwach. Die Temperaturen erreichen 15 bis 21 Grad. In 2000 Meter Höhe hat es 6 bis 11 Grad. Aktuell in Börtschach 10 Grad, in Klagenfurt sind es 9 Grad, in Villach 8 Grad, in Völkermarkt und auf der Gerlitzen messen wir 6 Grad, in Kötschach Mountain 5 Grad und 4 Grad sind das in Magnitz.
0: Wir messen auch die Zahl der Anrufe.
1: Unter 0463 511 00 und die 5.
0: Und wir freuen uns, wenn Sie bei uns anrufen.
1: Ja, bitte tun Sie das unter 0463 511 00 und die 5.
0: Ich meine, es ist Donnerstag, da kann man ja schon
1: Richtung Wochenende schauen.
0: Kann man schon, ja. Ja. Bei uns anrufen, ne?
1: 0463 511 00 und
0: fassen
1: die 5.
0: Fassen Sie sich ein Herz, greifen Sie das Handy und rufen Sie an.

13 vor halb 6 0463 511 0005, unsere Telefonnummer. Wenn Sie Lust haben, bitte anrufen 0463 511 0005.

0: 10:30 sicher unterwegs mit Radikanten auf den Straßen.
1: Soweit noch alles ruhig. Sie kommen überall gut voran. Gute und vor allem sichere Fahrt.
0: Wünsche ich Ihnen auch und schönen guten Morgen dem Alfred.
2: Guten Morgen.
0: Guten Morgen, Alfred. Guten Morgen. Guten Morgen. Was kann ich tun für Sie, Alfred?
2: Ja, ich möchte sagen, dass ich von meiner Europareise am Ziel angekommen bin, in Cabo de São Vicente in Portugal.
0: Und das nach 4000 Kilometern?
2: Kilometer sind es genau 7.709 Kilometer.
0: Es ist ja völlig irre.
2: 35.694 Höhenmeter.

0: Ein Wahnsinn. Also das ist schon eine unglaubliche Leistung und ein unglaubliches Abenteuer eigentlich auch, ein lebenseinschneidendes Abenteuer, das Sie da über die letzten Monate über sich haben ergehen lassen, oder?
1: Ich muss sagen, ich möchte wirklich keinen Tag, den ich da gefahren bin, missen. Jeden Tag eine neue Erfahrung, jeden Tag irgendwo ein tolles, liebes Ereignis, jeden Tag eine andere Landschaft, also keinen Tag, keinen Kilometer, keine Stunde nicht genießen. Und vor allem muss ich wirklich alles mit Dank und Wehmut annehmen. Es ist nichts passiert, keine gesundheitlichen Probleme, keine körperlichen. Der Fernando hat durchgehalten, also mein Drahtesel, ja. Keine technischen Pannen, nichts.
0: Wie viele Mäntel und Schläuche mussten denn dran glauben?
1: Ein Mantel, der ist eben zu Glotzen gefahren wurden, aber es war auch kein Botschen, nix.
0: Na.
1: Kein Speichelbruch, kein Botschen,
0: okay.
1: Durch die ganze Reise kein Defekt.
0: Unglaublich, also das ist wirklich außergewöhnlich. Ich meine, bei 7.500 Kilometer, dass da nie irgendwann einmal ein Platten oder sowas, das ist, da muss der Radler Herrgott auf Sie heruntergeschaut haben, Alfred, gell?
1: Aber voll.
0: Das glaube ich auch.
1: Das war ja auch so, dass ja praktisch so das Motto, das Beste kommt zu Schluss hier in Portugal. Das habe ich ein bisschen unterschätzt. Portugal ist sehr hügelig.
0: Aha.
1: Und die Straßen, und da bin ich auch am Fisherman's Trail gefahren. Das ist also ein weiterer Weg, ein bekannter hier in Portugal. Und der ist durchwegs mit ziemlich grobem Schotter belegt. Und da habe ich schon gedacht, hoffentlich passiert jetzt nichts auf die letzten Meter.
0: Aber das wäre es noch, ja.
1: Alles wunderbar durchgegangen, ja.
0: Sind Sie jetzt schon wieder zu Hause, Alfred, oder noch immer auf...
1: Also ich bin jetzt am Ziel mehr oder weniger, aber die Reise ist noch nicht zu Ende. Ich fahre morgen noch mit dem Fahrrad von Sagres, wo ich jetzt bin, nach Faro. Das sind rund 140 Kilometer zum Flughafen.
0: Okay.
1: Und am 22. bin ich dann wieder daheim. Ein bisschen mache ich Urlaub an der Algarve.
0: Das ist gescheit. Da, wo Europa ins Meer stürzt.
1: Ja.
0: So sagt man. Alfred, und wir haben ausgemacht, wenn Sie wieder im Lande sind, dann, wir haben uns jetzt gut kennengelernt über die letzten Monate, jetzt wird es dann auch Zeit, dass wir uns persönlich kennenlernen und Sie uns im Studio besuchen kommen.
1: Ja, mach ich gern und dann erzähle ich halt ein paar.
0: Ja.
1: Ich habe nämlich gerade jetzt, wie ein bisschen Zeit gehabt, aber auch das Tagebuch, was ich mitschreibe, gelesen.
0: Gescheit, ja.
1: Und da bin ich wieder draufgekommen, eigentlich, was für lustige Sachen ich unterwegs erlebt habe.
0: Stimmt, ja, das kann ich mir gut vorstellen. Alfred, wir bleiben dabei, wir bleiben in Kontakt und Sie melden sich bei mir und wenn Sie dann wieder zurück sind, dann machen wir einen Besuch bei uns im Studio aus. Ich freue mich schon sehr darauf.
1: Da komme ich gern vorbei.
0: Fein. Danke vielmals, Alfred, und noch viel Spaß auf den letzten paar Kilometern.
1: Danke.
0: Dankeschön, Baba, ciao. Wiederhören. Das ist schon ein unglaubliches Erlebnis, oder?
2: Ja, Wahnsinn.
0: 7.500 Kilometer, fast wirklich der ganze Europa.
2: Und das allein?
0: Ja.
2: Also du musst dich wirklich mit deinen Gedanken beschäftigen.
0: Du musst dich mit dir lernen, auseinanderzusetzen. Du musst gern mit dir zusammen sein.
2: Das denke ich mir auch immer bei diesem Wanderweg, was er erzählt hat. Den habe ich gesehen in Portugal. Okay. Und da waren ganz viele unterwegs mit Rucksäcke und auch ganz viele alleine.
0: Das machen
2: viele
0: Menschen alleine.
2: Gehst du dort alleine den ganzen Tag?
0: Das ist so wie der Jakobsweg oder so etwas. Ja. Ja, wurscht, all diese Weitwanderwege. Ich könnte mir das gut vorstellen zu machen, aber ich glaube nicht, dass ich das alleine...
2: Ich hätte Angst vor meinen eigenen Gedanken.
0: Also ich fürchte mir auch vor mir. Ich kann auch sehr schlechte Gesellschaft sein.
2: Ja?
0: Du nicht, ich. Oder wolltest du jetzt mir zustimmen?
2: Ach so, ich wollte dir zustimmen.
0: Danke, sehr lieb von dir. 5:45, ich freue mich sehr, wenn der Alfred bei uns im Studio sein wird und wir uns noch ein bisschen über seine Reise unterhalten.

0: 5:30, 5:30, Horst Sattlecker im Studio. Schönen guten Morgen, Horst.
1: Schönen guten Morgen.
0: Es gibt News.
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3: Ein Brand hat die Feuerwehr in Himmelberg in der Nacht gefordert. Ein leerstehendes Haus war gegen 21 Uhr in Außerdeuchen in Flammen aufgegangen. 8 Feuerwehren hatten alle Hände voll zu tun, das Feuer einzugrenzen. Das Übergreifen auf einen Stall und einen Wald konnte verhindert werden, trotz des Wassermangels und des sehr steilen Geländes. Es musste ein Wasserpendelverkehr mit Tankwagen eingerichtet werden. Die Brandursache und die Schadenshöhe stehen noch nicht fest. Rund 100 freiwillige Feuerwehrleute sind im Einsatz gestanden. Die Feuerwehr Himmelberg hält noch immer Brandwache, sagt Kommandant Andreas Buff. Obwohl es auf der Koralmbahn-Hochleistungsstrecke keinen Halt beim Flughafen Graz gibt, wird es ab Mitte Dezember eine Verbindung dorthin geben. Ein Interregio-Zug wird von Villach und Klagenfurt Richtung Graz fahren, in Werndorf von der Koralmstrecke auf die alte Bahnstrecke abbiegen und so einen Halt 400 Meter vom Flughafen entfernt einlegen. Auch spätabends wird es eine solche Verbindung Richtung Kärnten geben. Kritik gibt es nach wie vor an einem fehlenden gemeinsamen Ticket für Kärnten und die Steiermark. Insgesamt werden die Ticketpreise bei den ÖBB ab Dezember um 3,5% steigen. Gleich 3 Einbruchsdiebstähle in Einfamilienhäuser werden aus Klagenfurt gemeldet und das gestern am helllichten Tag. In einem Haus haben die Täter Goldschmuck und Zigaretten im Wert eines 4-stelligen Euro-Betrages gestohlen. Ob aus den beiden anderen Häusern etwas mitgenommen wurde, muss laut Polizei erst ermittelt werden. Der Sachschaden dürfte in allen 3 Fällen relativ hoch sein. Und jetzt zum Wetter. Anna.
4: Heute geht es wie gewohnt weiter. Es gibt einen Mix aus Sonne, Wolken und Frühnebel. Die Wolken können am Nachmittag dichter werden. Frühtemperaturen um die 6 Grad, Höchstwerte bis zu 20 Grad. Sicher unterwegs mit Radio Kärnten, soweit alles ruhig. Sie kommen überall gut voran und deshalb weiter zum Sport und zu Hannes Orasche.
5: Eishockey in der Champions Hockey League verliert der personell weiter dezimierte KAC im letzten Spiel des Grunddurchgangs beim deutschen Meister Berlin mit 1:2. Der Treffer der Rotjacken durch Thomas 100 Pfund. Meister Graz gewinnt bei Storhamar in Norwegen mit 6:3. Fußball in der Champions League verliert der LASK zu Hause gegen Liverpool mit 3:6. Zweimal Ex-WAC-Mann Florian Flecker und Robert Ljubicic mit den Toren der Linzer. Weiters AS Rom gegen Real Madrid 3:4. Manchester City gegen Paris Saint-Germain 2:4. Und Bodø/Glimt gegen Borussia Dortmund 1:0. Heute der nächste Knüller mit Österreich-Beteiligung, diesmal in der Europa League. Da empfangen die Salzburger Bullen den AC Milan. Die ÖFB-Damen-Nationalmannschaft wird die entscheidenden Playoff-Spiele zur WM gegen die Schweiz im Dezember austragen. Das Hinspiel in der Schweiz am 1. Dezember, das Rückspiel in der Arena der Wiener Austria dann am 5. Dezember.
0: Dankeschön. Hannes Orasche, 3 Minuten nach 5:30. Wenn Sie so lieb sind, bei uns anrufen, dann freuen wir uns darüber. 0463
4: 511 00 und die 5.
0: Und demnächst in diesem Theater, um 1 Uhr.

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1: Kommen von Veronika Thaler von den pastoralen Diensten der Diözese Eisenstadt.
2: Woher kommst du? Wenn ich über meine Herkunft nachdenke, fallen mir besonders viele Frauen aus dem engsten Familienkreis ein, die mich geprägt haben. Ich möchte auf keinen Fall die Bedeutung all der Männer leugnen, die mich unterstützt und inspiriert haben. Doch heute ist es mir wichtig, über Frauen zu reden, die in der Geschichtsschreibung eines Staates, eines Bundeslandes oder eines Dorfes nicht vorkommen, die aber Familiengeschichte weitergeschrieben haben. Jede von diesen Frauen hatte und hat unter dem Verlust von wichtigen männlichen Bezugspersonen zu leiden. Jede von ihnen hat gekämpft. Ich bin die Tochter einer Frau, die als uneheliches Kind keine Beziehung zu ihrem leiblichen Vater aufbauen konnte und mit 40 Jahren Witwe wurde. Ich bin die Enkelin von zwei Frauen, deren Väter während des Zweiten Weltkriegs getötet wurden. Ich bin die Großnichte einer Frau, deren Ehemann an den Alkoholismus und ihren Sohn durch einen Motorradunfall verloren hat. Ich bin die Urgroßnichte einer Frau, die der Dorfwirt zur Mutter von drei Mädchen gemacht hat, die sie in den Kriegsjahren zu Grabe tragen musste. Auch bin ich die Schwiegertochter einer Frau, die ihren Sohn bei der eigenen Mutter lassen musste, um in der Hauptstadt und im Ausland für den Unterhalt ihres Kindes zu sorgen. Was diesen Frauen ebenso gemeinsam ist: Sie haben geglaubt und inmitten all der Entbehrungen immer gebetet, auch für andere und auch für mich. Ihre Religiosität hat unsere Familiengeschichte weitergeschrieben.
1: Erzählt Veronika Thaler von den pastoralen Diensten der Diözese Eisenstadt in den Morgengedanken. Sie erzählen uns auch was, gleich hier in den Morgenshow. Minuten, den letzten dieser ersten Stunde.
3: Gut die Kurve gekratzt.
1: Eine Telefonnummer brauchen wir noch?
3: 0463 511 00 und die 5.
1: Freue mich schon.

0: 12 vor 6, gleich mit geplaudert. Guten Morgen, Kärnten.
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0: 8 Minuten und dann ist es 6 Uhr das Wetter heute.
1: Abseits von Nebel und Hochnebel wird es schon am Vormittag sonnig. Am Nachmittag gibt es dann eine Mischung aus Sonne und oft dichteren Wolken. In der Früh hat es zwischen 4 und 8 Grad. Die Höchsttemperatur liegt zwischen 15 und 20 Grad. Aktuell in Villach und am Weißensee sind es 7 Grad. In Millstatt, Feldkirchen und am Katschberg messen wir 6 Grad. In Friesach und Lienz 4 Grad und Batagassen meldet wolkenlos bei 2 Grad.
0: Hanna, guten Morgen.
2: Morgen.
0: Morgen, Hanna, wie geht's?
2: Mir geht's gut.
0: Das höre ich gern. Was kann ich tun für Sie, Hanna?
2: Ich möchte in zwei Personen von den Jutsis gratulieren heute.
0: Okay.
2: In Markus und in Daniel. Weil der Markus hat den 50er und der Daniel wird auch der 40.
0: Ja, da kannst du jetzt von Jutsis auch nicht mehr wirklich reden, gell?
2: Ja, doch, eigentlich schon.
0: Mit 50.
2: Der Markus sagt immer, wenn er gefragt wird, ja, warum sie noch die Jungen heißen, ja, also die jungen Villadoller, sagt er immer, die Helene Fischer heißt auch Fischer und tut nicht Fischer.
0: Finde ich gut. Sehr ehrliche Antwort. Habe ich noch nie gehört. Aber du kennst sie gut, Hanna, gell? Die Jutzis.
2: Ja, seit 15 Jahren.
0: Seit 15 Jahren, großer Jutzi-Fan.
2: Ja.
0: Ja, wie oft trifft sie?
2: Am 14. November sehe ich sie heuer wieder,
0: ja,
2: und dann war sie noch nicht. Also heuer habe ich sie schon sehr, sehr oft gesehen.
0: Sehr oft gesehen, ja.
2: Letztes Jahr auch.
0: Wo trifft sie im November?
2: In Kötschach-Mauden.
0: Ah, da spielen sie?
2: Ja.
0: Ja? Echt? Cool. Mhm. Wo spielen sie da?
2: In Rathaussaal,
0: okay,
2: oder so.
0: Ja. Du, dann sagst Markus einen schönen Gruß von mir, falls er sich noch an mich erinnert.
2: Ja, passt.
0: Und wenn er wieder einmal da ist?
2: Ich sag nur 2024 Herbst, gell?
0: Ja.
2: Da hast du mich auf die Bühne geholt.
0: Stimmt, ich kann mich erinnern, die Jutzis waren oben, da haben wir noch geblödelt über ihre Zipfelmützen.
2: Hm?
0: Gell? Ja, ich weiß schon wieder. Ja? Hanna,
2: ja,
0: dann wünsche ich jetzt schon am 14. viel Spaß, und wenn du sie triffst, sagst du dann, sie soll mir nochmal zu mir ins Studio kommen. Ich würde mich freuen.
2: Ja, passt.
0: Ja? Passt? Okay.
2: Danke.
0: Ciao, Papa. Servus.
2: Tschüss.
0: Servus. So, da haben wir auch noch den Ingo, der sich gemeldet hat. Guten Morgen.
3: Ja, schon einen guten Morgen, Max.
0: Morgen, servus, Ingo. Bei euch wird gefeiert?
3: Ja, wir sind da vor Ort in Godaring in Not gekommen. Bei,
0: ja,
3: meiner Schwester, bei der Andrea Mostek, Spitzname Anni. Sie hat heute ihren Ehrentag 50 Jahre.
0: Okay.
3: Und ja, um 3.30 Uhr haben wir sie dürfen ausschießen, mhm, weil sie ist eine Frühaufsteherin. Bin ich schon auf Sendung noch?
0: Ja, freilich.
3: Meine Frau sagt, ich komme erst auf Sendung.
0: Nein, die hat ja keine Ahnung. Entschuldige, was auf Sendung kommt oder nicht, das wissen nur die Anna und ich. Das,
3: ja, genau,
0: weiß, also, alles wissen die Frauen jetzt beim aller, also die eigenen nämlich, beim besten Willen nicht. Gell?
3: Okay. Ja? Auf alle Fälle heute zu ihren Ehrentag heute, gell?
0: Ja.
3: Alles Gute, folgende Gesundheit.
0: Mhm.
3: Das wünscht ihr der Ehemann Christian und ihre zwei Söhne, der Christian Junior und der Martin, sowie die Schwiegertöchter und das Enkelkind. Und ich darf mich mit der Elisabeth als Bruderherz anschließen.
0: Ja.
3: Und ja, sie soll einfach so eine lustige, ältere Henne jetzt bleiben.
0: Ja. Mit 50 ist ja noch keine ältere Henne, um Gottes Willen.
3: Ja,
0: du, wenn die jungen Zillertaler mit 50 noch junge Zillertaler heißen dürfen, dann ist deine Schwester kalte Henne, nicht?
3: Ja, aber also, wenn der Fünfer vorn steht, da ist das Küken weg.
0: Ingo, sagst dir liebe Grüße von uns. Alles Gute zum Geburtstag, gell?
3: Passt, danke.
0: Ciao.
3: Eine lustige Runde von uns.
0: Servus, Bana.
3: Papa.
0: Ciao.

0: Ist einfach eine geniale Nummer, eine super geniale Nummer, auch noch der Großvater von SDS. Kurz vor 6, guten Morgen Kärnten.
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2: Am Mikrofon ist Miriam Reichel. Schönen guten Morgen. Der ukrainische Präsident Zelensky fühlt sich durch den Dieseldeal zwischen den USA und Russland und andere Schritte der US-Führung betrogen. In einem Interview macht er sowohl US-Präsident Trump als auch Tech-Milliardär Musk schwere Vorwürfe. Raffaela Steinbach berichtet.
3: Von Donald Trump fühlt sich Ukraines Präsident Zelensky im Stich gelassen. In einem Interview mit dem britischen Journalisten Piers Morgan sagt Zelensky auf die Frage, ob er sich von den USA verraten fühle, ja, es gehe aber um mehr als seine eigenen Emotionen. Unser Land muss überleben. Es sei schmerzhaft, wenn Trump nicht ihre Seite wähle, so Zelensky. Es sei okay, wenn der US-Präsident in der Mitte stünde. Aber wenn man in der Mitte ist, muss man in der Mitte bleiben. Er wisse nicht, wer Trump auf die falsche Seite dränge, aber das ist nicht die richtige Seite der Geschichte.
2: US-Präsident Trump würde Personen erschießen lassen, die geheime Informationen zu US-Militäreinsätzen an die Presse weitergeben. Das hatte er bei einer Wahlkampfveranstaltung im US-Bundesstaat Arizona gesagt. Das Thema Todesstrafe wird derzeit in den USA wieder verstärkt diskutiert. Erstmals seit 65 Jahren ist eine Militärhinrichtung geplant. An der geplanten Live-Übertragung gibt es massive Kritik. Nach Österreich. Mit der Einführung des Kopftuchverbots an Österreichs Schulen sind Ummeldungen zum häuslichen Unterricht kaum gestiegen. Das Verbot gilt seit Herbst für Mädchen unter 14 Jahren. Österreichweit wurden heuer laut Bildungsdirektion 70 Mädchen mehr in dieser Altersklasse vom regulären Unterricht abgemeldet. Das entspreche den Schwankungen der Vorjahre. Nach der Operation von Papst Leo haben seine Ärzte einen regulären Heilungsverlauf gemeldet. Gestern hat er laut Vatikan schon mit der Atemphysiotherapie begonnen und in einem eigens dafür eingerichteten Raum im Krankenhaus eine Messe gefeiert. Am Dienstag war dem 71-Jährigen ein Karzinom aus der Lunge entfernt worden. In der Fußball-Champions-League-Ligaphase feierte unter anderem Titelverteidiger Paris Saint-Germain gestern Abend bei Manchester City einen souveränen 4:2-Sieg. Christoph Ott berichtet.
4: Die Franzosen sorgen schon in der ersten Hälfte für klare Verhältnisse und gehen bereits nach gut 15 Minuten durch Tore von Doué und Dembélé mit 2:0 in Führung. Vitinha erhöht noch vor der Pause und Agliouche sorgt dann mit seinem Tor in der zweiten Hälfte für den 4:2-Einstand. Die beiden Treffer für City erzielt Haaland. Real Madrid dreht das Spiel bei der AS Roma erfolgreich. Nach einem 1:3-Rückstand gewinnen die Madrilenen bei der Rückkehr von Trainer Mourinho zu seiner alten Wirkungsstätte. Am Ende durch ein Tor von Rüdiger in der 90. Minute mit 4:3. Aston Villa feiert gegen Fenerbahce Istanbul einen klaren 6:0 Heimsieg und Borussia Dortmund mit dem eingewechselten ÖFB-Spieler Kanicu Kuemeka verliert überraschend in Norwegen bei Bodø Glimt mit 0:1.
2: Und das waren die Nachrichten mit Miriam Reichel. Das Wetter.
5: Relativ warm und zeitweise sonnig wird es heute. Über Nacht haben sich aber einige Nebelfelder ausgebreitet, teilweise auch in den Landeshauptstädten. In Wien und Eisenstadt heute früh um 10 Grad, in St. Pölten und Linz 7 Grad, in Salzburg Hochnebel und 9 Grad, in Innsbruck Hochnebel bei 11 Grad. In Bregenz teilweise Nebel und 10 Grad, auch in Graz ein paar Nebelfelder und 7 Grad und in Klagenfurt Nebel und 9 Grad. Die Nebelfelder werden am Vormittag nach und nach weniger. Und abseits vom Nebel und dort, wo er sich auflöst, da wechselt die Sonne heute mit ein paar Wolkenfeldern. Die können zeitweise auch dichter sein. Der Nordwestwind ist nur auf den Bergen kräftig und für Mitte Oktober wird es ein relativ warmer Nachmittag mit 13 bis 20 Grad, im Inntal oder im Wallgau bis 22. Und selbst in 2000 Meter Höhe hat es zwischen 5 Grad auf der Rax und bis zu 13 in den Ötztaler Alpen. Morgen am Freitag ganz ähnlich wie heute. Es wird zeitweise sonnig und relativ warm. So viel zum Wetter von Katrin Ladstätter.
0: Neues aus der Radio Kärnten Nachrichtenredaktion Horst Hartlecker.
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6: Fahrlässigkeiten haben gestern laut Polizei zu 3 Bränden in Kärnten geführt. In Radentein ist eine 70 Jahre alte Frau mit einer brennenden Zigarette eingeschlafen. Durch den Schwelbrand hat die Frau eine Kohlenmonoxidvergiftung erlitten. Sie musste von der Feuerwehr gerettet werden. Eine 67 Jahre alte Frau hat in einer Wohnung in Kötschach-Mauthen eine brennende Kerze beim Verlassen der Wohnung nicht ausgelöscht. Der nachfolgende Brand wurde von 2 Männern entdeckt und gelöscht. Und in Klagenfurt hat ein 27 Jahre alter Syrer in seiner Wohnung einen Topf mit Speiseöl am eingeschalteten Herd vergessen. Bei Löschversuchen mit Wasser ist es dann zu einer Fettexplosion gekommen. Der verletzte Mann hat sich selbstständig in das Krankenhaus begeben. Ein Nachbar konnte den Brand noch vor dem Eintreffen der Feuerwehr mit einem Schaumlöscher eindämmen. Das Almdorf seinerzeit am Falkert steht vor der Wiedereröffnung. Vor mehr als 2 Jahren war das einstige touristische Vorzeigeprojekt mit knapp 35 Millionen Euro Schulden in die Pleite geschlittert. Nach längeren Verhandlungen hat sich ein Investor gefunden. Er hat die Anlage mit den 51 Chalets übernommen und wird sie unter dem neuen Namen am Hochfalk im kommenden Jahr wieder in Betrieb nehmen. Was ist auf den Straßen los, Anna?
7: Sicher unterwegs mit Radio Kärnten, B99 Katschbergstraße zwischen Rennweg und der Katschberghöhe, nach wie vor Sperre wegen Bauarbeiten. Eine Umleitung ist eingerichtet. Ansonsten ist aber alles ruhig. Verkehrsinfos bitte an uns kostenlos unter 0800 600 601. Gute Fahrt!

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1: Morgen, Anna.
2: Morgen, Mike.
1: In der Früh süß oder salzig?
2: Bekannt.
1: Bekannt.
2: Ja, ja, eindeutig du?
1: Ja, im Grunde beides. Auch. Eigentlich beides, aber given the choice.
2: Dann bekannt.
1: Dann würde ich bekannt.
2: Bei mir auch.
1: Sie das? Wir haben mal ein bisschen nachgefragt. In dieser Stunde gibt es bei uns bekanntes bzw. süßes Frühstück. Und für süß bist du nur zuständig. Ich bin meine bekannte Abteilung. Schönen guten Morgen.
2: Morgen.

0: More Than a Feeling und No Mercy in der Morgenshow von Radio Kärnten um 6 Uhr und 11 Minuten. Das Wetter heute.
1: Der Tag heute verläuft recht sonnig. In manchen Becken und Tälern kann es anfangs für ein paar Stunden nebelig sein. Erst am Nachmittag werden die Wolken etwas dichter. Auf den Bergen bläst weiterhin kräftiger Nordwestwind. Die Temperaturen erreichen 15 bis 21 Grad. In 2000 Meter Höhe hat es 6 bis 11 Grad. Aktuell in Klagenfurt 9 Grad, in Villach messen wir 8 Grad. In Ariach sind es 7 Grad, sowie am Katschberg sind es 6 Grad, in Feldkirchen auch 6 Grad und die Durach meldet leicht bewölkt bei 2 Grad.
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0: Ja, nichts aktuell. Ja, ist auch aktuell, weil wir haben nämlich hier den aktuellen Baywatch-Trailer uns angeschaut. Baywatch kommt ja wieder und jetzt haben wir zwei uns diesen Trailer auch einmal angeschaut, weil der nämlich von den Fans gewaltig zerrissen wird.
1: Und zu ich Recht. Kann es verstehen.
0: Ja.
1: Also
0: ja.
1: Ich glaube aber, egal was du da gemacht hättest als Produzent, diese Serie noch einmal aufzuwärmen, war der falsche Weg.
0: Wahrscheinlich geht das nicht. Das ist etwas, das hat damals funktioniert, ja. Das funktioniert nicht normal. Ich meine,
1: die schauen
0: wunderschön aus. Die haben alle Körper, erinnert mich ein bisschen an mich, wenn ich aus der Dusche komme und keine Brillen auf habe. Die Mädels wunderschön, die Burschen auch Wahnsinn,
1: es mangelt
0: absolut.
1: Nicht an absolut. Sixpacks oder große
0: 12-Packs, was auch immer, ja. Aber es ist
1: abgelutscht. Es ist auch zu schön gemacht.
0: Ja,
1: ich habe Baywatch in Erinnerung, also für mich war das ja da damals schon altes Fernsehen quasi, die ersten Folgen von Baywatch. Und das war irgendwie dirty oft gemacht von der Qualität her.
0: Absolut, absolut.
1: Und es hat es aber auch ausgemacht. Und diese Vorfälle damals, also die Rettungseinsätze, die waren noch realistisch.
0: Stimmt,
1: jetzt im Trailer
0: jetzt
1: hat man schon gesehen, wo ein Flugzeug von einem Boot rausgezogen wird, wo er umhängt.
0: Ja, also er reitet das Flugzeug quasi aus den Tiefen des Ozeans heraus, wie auf einem Stier kommt er noch heraus, der Rettungsschirm. Also es ist wirklich too much, it's over done, hätte ich gesagt. Also ich bin da auch der Meinung, dass das wahrscheinlich nach einer Staffel eingestellt wird. Er wird nicht eingestellt, soll er auch nicht. Sylvester Stallone, keine Lust auf Ruhestand.
1: Der möchte auch mit 80 Jahren nicht aufhören, er will weiter vor der Kamera stehen. Man hat ihn gefragt, was treibt ihn an? Er sagt, ich glaube, das liegt einfach in meiner Natur. Ich glaube, wenn du das gefunden hast, was du gerne machst, und das kaufe ich ihm ab, auch in den Rollen, die er immer hat, dann willst du einfach nicht aufhören, oder Mike?
0: Ja. Wobei, bitte, ich möchte schon darauf hinweisen, dass zwischen Sylvester Stallone und mir altersbedingt noch ein bisschen was liegt. Der ist nämlich mehr in der Liga von den Rolling Stones.
1: Stimmt.
0: Altersbedingt. Und die wollen auch nicht aufhören.
1: Die haben jetzt unveröffentlichte Songs quasi veröffentlicht. In einer Deluxe Edition quasi. Am 27. November soll es soweit sein, mit 5 zusätzlichen Songs, die eben bislang nicht veröffentlicht worden sind. Und ich bin gespannt, was man da zu hören bekommt. Ja, ich bin zwar der Meinung, irgendwann sollte man auch sagen.
0: Nein, sollte man nicht. Nein, okay. Schlicht und ergreifend.
1: Auf den jungen Platz machen,
0: die können ja. Das ist ja kein Exklusivitätsrecht. Aber nein, die sollen weitermachen. Billy Ocean, Love Really Hurts Without You.

0: 10 Minuten vor 6:30 ist es geworden. Sicher unterwegs mit Radio Kärnten auf unseren Straßen.
1: B99 Katschbergstraße zwischen Rennweg und der Katschberghöhe nach wie vor die Sperre wegen Bauarbeiten. Eine Umleitung ist aber eingerichtet. Ansonsten kommen Sie überall gut voran. Verkehrsinfos bitte an uns, kostenlos unter 0800 600 601. Wir wünschen eine gute und vor allem sichere Fahrt.
0: Dann mal frühstücken.
1: Süß oder bekannt?
0: Also, given the choice, würde ich sagen, bekannt. Also ich hätte jetzt zum Beispiel gern, weißt du, was ich so mag? Es ist ein bisschen pervers, ich gebe es ja auch zu. Und meine Familie lacht mich immer aus, aber was soll ich denn machen? Es ist so in meinem Lieblingshotel, da gibt es immer diese Baked Beans.
1: Boah.
0: Ja, du bist der Nächste, der mir auslacht.
1: Das mag ich nicht. Und dann am besten noch mit so Würstel, oder was?
0: Nein, Würstel tue ich nicht dazu, aber ich hab dann immer ein Omelett dabei. Mhm. Und weißt du, was?
1: Ein Senf.
0: Nein, noch schlimmer.
1: Ketchup.
0: Ja.
1: Gott.
0: Ja, was mal die Nächste, die mir... Ich hab gedacht, du hast wenigstens Verständnis.
1: Also ich habe am liebsten, und ich glaube, vielleicht mag das deine Frau dann auch, irgendwas mit Avocado, dann ein bisschen ein Spiegelei.
0: Avocado?
1: Obst.
0: In der Früh.
1: Ja.
0: Na, dann schon lieber
1: ich
0: süß.
1: Ich zeig dir mal einen Frühstücksburger, der mein Freund immer macht.
0: Frühstücksburger?
1: Mit Avocado. Und Spiegelei drin.
0: Das macht er für die in der Früh schon.
1: Rucola und Speck. Boah. Ja, meistens halt Brunch und so um 11 oder so.
0: Mit dem wir ein Hühnchen rupfen, der versaut uns ja total unser ganzes Umfeld. Ja.
1: Du kannst also aber kommen.
0: Ja, bitte, bin eingeladen. Wenn Sie es süß mögen, wie süß soll es denn sein?
2: Ein Schnitzel mit Marmelade,
3: gefüllt mit Honig.
4: Zum Frühstück esse ich am liebsten meine eigene Marmelade.
5: Das sind die Pancakes von meinem Sohn.
6: Ich glaube eher Schokoladekuchen oder so.
7: Ein Müsli.
6: Lieblingssüßes Frühstück ist eine Marillenmarmelade-Semmel.
8: Frühstück habe ich gern Schokocroissant oder so.
9: Wenn es ums Frühstück geht, auf jeden Fall Topfengulatschen mit einem

0: Schönen Cappuccino.
1: Ja, es klingt gut, wobei ich schon sagen muss, Daniels Avocado Burger quasi der, gerade ein Foto gesehen.
2: Und hast du den Smoothie da im Hintergrund gesehen? Erdbeersmoothie.
1: Oh, hat er auch gemacht?
2: Selbst gemacht. Boah, er könnte uns mal was vorbeibringen, Mike.
1: Burschen, ich sage euch was. Lieber geht's am Ende des Tages eben doch durch den Magen. Bei der,
2: ja.
1: Anna braucht es nicht probieren, weil den Burger bringt sie alle nicht zusammen. Das schwöre ich euch. 8 vor halb 7, guten Morgen.

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2: Neues aus der Radio Kärnten Nachrichten, Redaktion um 6:30 mit Horst Sattlecker.
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4: Ein Brand hat die Feuerwehren in Himmelberg in der Nacht gefordert. Ein leerstehendes Haus war gegen 21 Uhr in Außerdeuchen in Flammen aufgegangen. Ein Nachbar hat Alarm geschlagen. 8 Feuerwehren hatten alle Hände voll zu tun, das Feuer einzugrenzen. Mehr dazu im Frühjournal von Radio Kärnten ab 6.45 Uhr. Da berichten wir auch von der Wiedereröffnung des Almdorfs seinerzeit am Falkert und von einer neuen Hotelfachschulausbildung in der Tourismusschule in Villach. Gleich 3 Einbruchsdiebstähle in Einfamilienhäuser werden aus Klagenfurt gemeldet und das gestern am helllichten Tag. In einem Haus haben die Täter Goldschmuck und Zigaretten im Wert eines 4-stelligen Eurobetrages gestohlen. Ob aus den beiden anderen Häusern etwas mitgenommen wurde, muss laut Polizei erst ermittelt werden. Der Sachschaden dürfte in allen 3 Fällen relativ hoch sein. Und jetzt zum Wetter, Anna.
5: Es geht heute wie gewohnt weiter. Es gibt einen Mix aus Sonne, Wolken und Frühnebel. Die Wolken können am Nachmittag dichter werden, Frühtemperaturen um 6 Grad, Höchstwerte bis zu 20 Grad. Sicher unterwegs mit Radio Kärnten, soweit alles ruhig, Sie kommen überall gut voran und ich gebe weiter zum Sport und zu Hannes Orasche.
6: Zum Abschluss der Eishockey Champions Hockey League verliert der KRC beim Debüt von Torhüter Marek Smittens in Berlin knapp mit 1:2. Für die Rotjacken ist Kapitän Thomas Hundertpfund erfolgreich. Die Graz 99ers gewinnen bei Storhamar in Norwegen mit 6:3. In der Liga geht's am Freitag weiter. Der KRC empfängt die Vienna Capitals, der VSV zu Hause gegen die Grazer. Das Radio Kärnten Eishockey Magazin berichtet live. In der National Hockey League verlieren die Detroit Red Wings ohne den angeschlagenen Marco Kasper gegen New Jersey mit 4:5 nach Verlängerung. Fußball in der Europa League heute: Red Bull Salzburg gegen den AC Milan. Sturm spielt bei Bournemouth in England. In der Champions League kassiert der LASK zu Hause gegen Liverpool ein 3:6. Weitere Ergebnisse von gestern Abend: Aston Villa gegen Fenerbahce 6:0. Manchester City gegen Paris Saint-Germain 2:4. Bodø/Glimt gegen Borussia Dortmund 1:0. Und Real Madrid gewinnt nach 1:3 Rückstand bei Roma noch mit 4:3.
2: Danke dir, Hannes Orasche. Warum färben sich im Herbst die Blätter bunt?
5: Ich habe keine Ahnung.
2: Warum bleiben sie denn einfach grün, fliegen runter und der Fisch ist geputzt?
5: Ich habe keine Ahnung.
2: Ich auch nicht. Keine Ahnung.
5: Das was mit der Schwerkraft zu tun.
2: Naja, das Runterfliegen schon, ja, aber ich meine, warum sie sich, was hat die Schwerkraft mit der Fortbewegung?
5: Vielleicht werden sie dadurch leichter, weil sie ja auch trockener werden.
2: Ja, aber warum werden sie dann nicht, warum sie werden sie, aber warum werden sie bunt? Okay, ich sehe schon. Die Antwort gleich hier in der Morgenshow.

0: 5 vor 6:35. Der goldene Herbst.
1: Ja, so heißt es.
0: Indian Summer.
1: Schaut ja wirklich
0: absolut
1: sehr cool und beeindruckend aus, wenn sich das dann so verfärbt und die Sonne reinkommt.
0: Ja, es schaut hammermäßig aus. Ja. Alle Farben, wenn sich da die Blatteln da in alle Farben irgendwie zeigen. Warum tun sie das? Das hat einen bestimmten Zweck. Wir haben mal nachgefragt bei Botaniker Felix Schlatti.
2: Der Baum braucht den grünen Farbstoff im Blatt ganz dringend. Deswegen lässt er die Blätter nicht grün abfallen, sondern er baut den grünen Farbstoff ab, bevor er das Blatt fallen lässt. Manchmal ist das so, dass er den grünen Farbstoff abbaut, dann wird das Blatt braun und es fällt ab. Bei anderen Blättern ist noch ein anderer Farbstoff drin im Blatt, vielleicht ein gelber oder ein roter. Dann baut er den grünen ab und das Blatt wird gelb oder rot und dann fällt es in dieser Farbe ab.
3: Das heißt also, die anderen Farben sind da, aber man sieht sie im Sommer nicht.
2: Der grüne Farbstoff überlagert die anderen Farben und deshalb für die Pflanze ganz besonders wichtig, man nennt den Chlorophyll. Und das ist dieser Farbstoff, mit dessen Hilfe die Pflanze in der Lage ist, die Lichtenergie in chemische Energie umzuwandeln und eigentlich das Leben auf der ganzen Welt zu ermöglichen.
0: Das müsste dann die Photosynthese sein, oder? Kannst du dich erinnern?
1: Mhm.
0: Oder?
1: Aber ich habe nicht gewusst, dass das was mit der Verfärbung der Blätter zu tun hat.
0: Ja, ich sowieso nicht. Also ich bin bei all diesen Dingen eine unendliche Pfeife. Ja. Aber es klingt spannend,
1: also
0: dass das
1: Sachen
0: eigentlich
1: Garten.
0: Schon da ist. Nein, da bin ich. Ich kann mähen und schneiden, aber meistens, wenn ich schneide, gibt es danach Vorwürfe, weil ich zu viel geschnitten habe. Und das mache ich auch nicht richtig. So wie eigentlich die meisten anderen Sachen auch. 6:35, guten Morgen, Kärnten.
1: Morgen.

0: Pop Goes the World, 6:45, das Wetter heute.
1: Heute scheint zeitweise die Sonne, in der Früh und am Vormittag hält sich gebietsweise Nebel oder Hochnebel. Außerhalb ist es aber meist sonnig. Am Nachmittag werden die Wolken dann dichter. Die Frühtemperaturen liegen zwischen 3 Grad in Malnitz und 10 Grad in Börtschach aktuell. Die Höchsttemperaturen dann zwischen 16 und 19 Grad.
0: Und damit wird es Zeit für den Horst.
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3: Heute ist Donnerstag, der 15. Oktober. Ich wünsche Ihnen einen schönen guten Morgen. Ein Brand hat die Feuerwehren in Himmelberg in der Nacht gefordert. Ein leerstehendes Haus war gegen 21 Uhr in Außerdeuchen in Flammen aufgegangen. Ein Nachbar hat Alarm geschlagen. 8 Feuerwehren hatten alle Hände voll zu tun, das Feuer einzugrenzen. Das Übergreifen auf einen Stall und einen Wald konnte verhindert werden, trotz des Wassermangels und des sehr steilen Geländes. Es musste ein Wasserpendelverkehr mit Tankwagen eingerichtet werden. Die Brandursache und die Schadenshöhe stehen noch nicht fest. Mehr als 150 freiwillige Feuerwehrleute sind im Einsatz gestanden. Die Feuerwehr Himmelberg hält noch immer Brandwache, sagt Kommandant Andreas Buff. Im leerstehenden Gebäude der ehemaligen 2. Med im Klinikum Klagenfurt ist um 1 Uhr früh ein Feuer im 4. Stock ausgebrochen. Mehrere Räume waren beim Eintreffen der Feuerwehr schon stark verraucht, sagt Einsatzleiter Wolfgang Germ. Einem Atemschutztrupp ist es gelungen, das Feuer zu löschen. Das Gebäude wurde danach noch belüftet. Nach einer Stunde war der Einsatz beendet. Fahrlässigkeiten haben gestern laut Polizei zu 3 Bränden in Kärnten geführt. In Radentein ist eine 70 Jahre alte Frau mit einer brennenden Zigarette eingeschlafen. Durch den Schwelbrand hat die Frau eine Kohlenmonoxidvergiftung erlitten. Sie musste von der Feuerwehr gerettet werden. Eine 67 Jahre alte Frau hat in einer Wohnung in Kötschach-Mauthen eine brennende Kerze beim Verlassen der Wohnung nicht ausgelöscht. Der nachfolgende Brand wurde von 2 Männern entdeckt und gelöscht. Und in Klagenfurt hat ein 27 Jahre alter Syrer in einer Wohnung einen Topf mit Speiseöl am eingeschalteten Herd vergessen. Bei Löschversuchen mit Wasser ist es dann zu einer Fettexplosion gekommen. Der verletzte Mann hat sich selbstständig in das Krankenhaus begeben. Ein Nachbar konnte den Brand noch vor dem Eintreffen der Feuerwehr mit einem Schaumlöscher eindämmen. Das Almdorf seinerzeit am Falkert steht vor der Wiedereröffnung. Vor mehr als 2 Jahren war das einstige touristische Vorzeigeprojekt mit knapp 35 Millionen Euro Schulden in die Pleite geschlittert. Nach längeren Verhandlungen hat sich ein Investor gefunden. Er hat die Anlage mit den 51 Chalets übernommen und wird sie unter dem neuen Namen am Hochfalk im kommenden Jahr wieder in Betrieb nehmen. Mehr von Romy Sigurd Klipstetter.
4: Es hat mehrere Anläufe gebraucht, bis für das Almdorf seinerzeit ein neuer Investor gefunden war. Masseverwalter Herbert Felsberger hat mit mehreren internationalen Interessenten verhandelt. Zum Zug gekommen ist schließlich ein Immobilieninvestor aus der Steiermark. Bereits im Sommer des Vorjahres hat die Saga-Gruppe aus Begau nördlich von Graz die Anlage mit den 51 Almhütten und Chalets übernommen. Um 8,5 Millionen Euro, das sind 80% des Schätzwertes. Die neuen Eigentümer selbst geben sich vorerst noch bedeckt. Anfang November wollen sie nach Kärnten kommen und ihre Pläne für das Almdorf in den Nockbergen der Öffentlichkeit präsentieren. In der Einladung, die gestern an die Medien gegangen ist, ist die Rede von einem außergewöhnlichen Almresort mit luxuriösen privaten Chalets und einer großen Vision für die Zukunft. Eine limitierte Anzahl exklusiver Chalets stehe ab sofort zum Kauf, heißt es. Im bestehenden Haupthaus soll ein Hotel mit Restaurant und Wellnessbereich entstehen. Wie Karl Lessiak, Bürgermeister der Gemeindeebene Reichenau, gegenüber dem ORF sagt, seien die Renovierungsarbeiten voll im Gang. Der Dorfcharakter soll aber auf jeden Fall erhalten bleiben, hätten die neuen Eigentümer versichert. Und im Sommer, spätestens im Herbst nächsten Jahres, soll das Almdorf wieder in Betrieb gehen.
3: Immer mehr Kärntner Wirtshäuser sperren zu. Wir haben gestern berichtet, der Fachkräftemangel in der Gastronomie wächst. Die Kärntner Tourismusschule in Warmbad Villach setzt jetzt ein Zeichen. Ab dem Schuljahr 2027-28 startet dort eine neue 3-jährige Hotelfachschule, berichtet Lukas Schelander.
5: Die Kärntner Tourismusschule in Villach bringt eine Ausbildungsform zurück, die es dort schon 2017 gab und denkt sie diesmal neu, sagt Direktorin Birgit Pipp.
6: Es ist prinzipiell ein Ausbildungszweig, eine dreijährige Hotelfachschule. Sie war im Jahr 2017 das letzte Mal an der KTS und die Nachfrage war eigentlich groß und aus dem Grund haben wir gedacht, wir denken sie neu. Wir nennen es Tourismus Digital, Kulinarik und Events. Also wir schauen schon sehr, was die Branche braucht, was die Tourismusbranche, was die Gastronomie braucht. Es ist uns aber auch natürlich sehr wichtig, die Jugendlichen dort abzuholen, wo sie sind und ihnen einfach 3 Jahre mehr Schule geben, 3 Jahre mehr die Möglichkeit, ihre Persönlichkeit zu formen.
5: Wer die Schule abschließt, hat den Abschluss Hotelkaufmann oder Hotelkauffrau in der Tasche. Nach der Ausbildung gibt es einige Möglichkeiten.
6: Sie haben alle Möglichkeiten. Also Sie können im Tourismus, in der Gastronomie bleiben. Sie hätten natürlich die Möglichkeit, wenn jemand möchte, die Matura nachholen. Wenn jemand nach mehreren Jahren arbeiten sagt, er möchte jetzt aber doch ein Bachelorstudium machen, geht es mit einer Studienberechtigungsprüfung genauso. Also auch wenn man mit 14 Jahren sich entscheidet, in eine Richtung zu gehen, heißt das nicht, dass man mit 30 das auch noch immer machen muss.
5: Und so stehen den Schülerinnen und Schülern einige Wege offen. Eines stimmt Pip positiv, die Nachfrage ist so groß wie vor 10 Jahren.
3: Berichtet Lukas Schelander und das war das Frühjournal von Radio Kärnten. Ich wünsche Ihnen einen schönen Tag. Und weiter geht's jetzt wieder mit dir, Mike.
0: Danke dir, Horst. 9:07.

0: 3 Minuten noch, dann ist es 7 Uhr.
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0: Hatte mit der Fußball-Mädels-Akademie des Kärntner Fußballverbandes zu tun, die es seit dem heurigen Jahr, seit dem heurigen Sommer, muss man fairerweise sagen, also seit 2-3 Monaten, gibt. Dann haben wir gesagt, gut, wir suchen eine junge Dame, die diese Fußballakademie besucht. Gemeldet hat sich Xenia Woschitz.
3: Also wir spielen jetzt in der U16-Liga.
0: Ja. Ja.
3: Aber wir sind von 2011 bis 2014, ist alles dabei.
0: Ist alles dabei, also was die Geburtsjahrgänge betrifft.
3: Genau, ja.
0: Und, bist du zufrieden dort?
3: Ja, eigentlich schon, ja.
0: Okay. Wie läuft bei euch? Wir haben ja gestern mit einem Mädel aus Kärnten, auch eine Völkermarkterin im Übrigen, telefoniert mit der Anna Ecker, die uns über ihren Tagesablauf in St. Pölten erzählt hat. Wie läuft das in der Kärnten Akademie?
3: Ja, also wir besuchen das Park, also die meisten.
0: In Klagenfurt, ja.
3: Im Spital auch. Und da haben wir dreimal am Vormittag Frühtraining.
0: Ja.
3: Einmal Kraft, einmal Athletik und einmal Fußballtraining.
0: Okay.
3: Und am Dienstag und am Donnerstag haben wir dann die zwei Nachmittagstrainings und am Wochenende halt die Spiele.
0: Dann die Spiele, ja. Und die Nachmittagstrainings, die sind am Farkassee oder wo?
3: Ja, genau.
0: Ja, im Bundessport- und Freizeitzentrum am Farkassee.
3: Ja.
0: Ah, okay, Dienstag und Donnerstag. Und in welcher Liga spielt ihr da oder gibt es da eine eigene Liga?
3: Also die Liga ist jetzt noch nicht offiziell. Das ist die U16 Girls League und da spielen wir halt gegen die ganzen Bundesländer.
0: Hat uns gestern Xenia Woschitz im Luftikus erzählt. 2 vor 7.

0: Vincent Weiss, wir sind. Ja, wir sind die Morgenshow. Die Morgencrew, Diana und ich. Und du hast kurz vor sieben. Schönen guten Morgen, Kärnten.
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2: Am Mikrofon ist Miriam Reichel. Einen schönen guten Morgen. Beim EU-Gipfel in Brüssel steht heute der Streit um den mehrjährigen EU-Haushalt im Fokus. Auch andere wichtige Themen wie der Handelskonflikt mit China, illegale Einwanderung und die EU-Erweiterung stehen auf der Tagesordnung. Aber zu Beginn des zweitägigen Herbstgipfels wird es um die Höhe und die Schwerpunkte des EU-Budgets gehen. Die Positionen liegen dabei weit auseinander. Aus Brüssel berichtet Tim Kuperl.
3: Auf der einen Seite die Gruppe des Sparsamen. Österreich, die Niederlande, Schweden, Dänemark, Finnland und Deutschland, denen der knapp 2 Billionen starke Budgetvorschlag der EU-Kommission viel zu hoch ist und auch der um 8% gekürzte Vorschlag der irischen Ratspräsidentschaft, Deutschlands Kanzler Merz.
4: Wir werden deshalb nicht umhinkommen, den aktuellen Vorschlag in allen Bereichen noch einmal zu begrenzen.
3: Um hunderte Milliarden müsse gekürzt werden, fordert die Gruppe der Sparsamen. EU-Kommissionspräsidentin Ursula von der Leyen warnt zuletzt vor umfangreichen Kürzungen.
5: I would like to caution against large cuts.
3: Es ist die Position von etwa 20 Ländern, die an bisherigen EU-Mitteln für Landwirtschaft und ärmere Gebiete festhalten wollen. Streit ist vorprogrammiert.
2: In Deutschland gilt ab sofort an allen 5.700 Bahnhöfen der Deutschen Bahn ein Alkoholverbot. Es soll zu mehr Sauberkeit und vor allem mehr Sicherheit führen, sagt Bahnsprecherin Anja Brücker.
6: Wir haben mit den Reisenden gesprochen. Es ist ein ausdrücklicher Wunsch der Mehrheit, dieses Alkoholkonsumverbot in den Bahnhöfen durchzusetzen. Laut einer aktuellen Befragung sind 80% für alkoholfreie Bahnhöfe. Das spricht schon sehr deutlich aus, dass wir alles dafür tun müssen, dass unsere Bahnhöfe sicherer werden, sauberer werden und dass es hier weniger zu Konflikten kommt. Es ist auch wissenschaftlich bewiesen, dass aus Alkohol Konflikte entstehen, dass es schneller geht, dass man da aneinander gerät und dem wollen wir einen Riegel vorschieben.
2: In Österreich gilt an 9 Bahnhöfen auch schon ein Alkoholverbot. Eine Ausweitung auf 17 weitere Bahnhöfe wird derzeit geprüft. In Albanien eskaliert zunehmend die Gewalt bei Protesten gegen die Regierung und für bessere Studienbedingungen. In der Hauptstadt Tirana setzten die Demonstrierenden gestern das Bildungsministerium in Brand und warfen Steine sowie Molotow-Cocktails in Richtung Polizei. Diese setzte Tränengas und Wasserwerfer ein. Nach Österreich. Die FPÖ wird heute wie angekündigt einen Misstrauensantrag gegen die gesamte Bundesregierung einbringen. Nach den Turbulenzen in der SPÖ fordern die Freiheitlichen Neuwahlen. Der Antrag dürfte aber kaum eine Mehrheit finden. Dafür bräuchte es zumindest die Unterstützung einer Koalitionspartei. Und noch zur Kultur. Ein Werk des russischen Künstlers Wassily Kandinsky ist gestern in London für umgerechnet 32 Millionen Euro versteigert worden. Es handelt sich um Kandinskys Werk Das bunte Leben, das 2023 als NS-Raubkunst eingestuft und an die jüdischen Erben zurückgegeben worden war. Das waren die Nachrichten mit Miriam Reichel. Das Wetter.
7: Relativ warm und zeitweise sonnig wird es heute. Über Nacht haben sich aber einige Nebelfelder ausgebreitet, teilweise auch in den Landeshauptstädten. In Wien im Moment zwischen 4 Grad im Westen und 10 Grad in der Innenstadt, in Eisenstadt 10 Grad, in St. Pölten und Linz 7, 8 Grad in Salzburg, 12 Grad in Innsbruck, in Bregenz und Klagenfurt 9 Grad und in Graz 6 Grad. Nebel und Hochnebel heute für einige Zeit, zum Beispiel im Unterinntal, im Rheintal, stellenweise an der Donau oder in den Becken. Im Süden. Am Vormittag dürfte sich der Nebel aber weitgehend verabschieden und dann wechselt die Sonne mit ein paar Wolkenfeldern. Der Nordwestwind ist nur auf den Bergen kräftig und die Temperaturen erreichen am Nachmittag 13 bis 20 Grad, im Inntal oder im Wallgau bis 22. Morgen am Freitag ganz ähnlich wie heute. Das Wochenende bringt in der Westhälfte mehr Wolken und vor allem am Samstag auch ein paar unergiebige Regenschauer. So viel zum Wetter von Katrin Ladstätter.
0: Danke Katrin, sicher unterwegs mit Radio Kärnten auf den Straßen.
8: Um 4 Minuten nach 7 ist noch alles ruhig. Sie kommen überall gut voran. Wenn Sie etwas sehen, dann rufen Sie bei uns an, kostenlos unter 0800 600 601. Gute Fahrt.
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1: Morgen Anna.
2: Morgen Mike.
1: Gehen wir in die Skihalle, oder? Die wird ja jetzt diskutiert auch für Österreich.
2: Wahnsinn. Also
1: irre. Der Gedanke ist irgendwie schon ist ein bisschen befremdlich. Nicht? Ich meine, wir sind eine Skination und wir haben Berge. Aber gut, der Klimawandel ist da, kann man ja auch drehen und wenden, wie man es will. Und dass man sich da Alternativen überlegt.
2: Aber ich kann mir das noch nicht vorstellen. Jetzt bei schönem Wetter, blauer Himmel und dann gehe ich in eine Skihalle Skifahren.
1: Ja, ich tue mir ganz offen gestanden auch ein bisschen schwer damit. Schauen wir mal nach in einem anderen Land, in Deutschland nämlich, wo es eine solche Skihalle gibt. Welche Erfahrungen hat man da gemacht? Wir wollen es wissen in ein paar Minuten hier bei uns in der Morgenshow von Radio Kärnten. Schönen guten Morgen.

0: 7.13, 2 vor Viertel 8, das Wetter heute.
1: Abseits von Nebel und Hochnebel wird es schon am Vormittag sonnig. Am Nachmittag gibt es dann eine Mischung aus Sonne und oft dichteren Wolken. In der Früh hat es aktuell zwischen 5 und 9 Grad. Die Höchsttemperatur liegt dann zwischen 15 und 20 Grad. Aktuell in Ferlach und Klangfurt 9 Grad, in Hermagor und am Weißensee messen wir 8 Grad. In Ariach sind es 7 Grad, bei Ihnen in Feistritz, Obleiburg, St. André im Lavantal und auf der Gerlitzen sowie am Katschberg sind es 6 Grad. Und 5 Grad in Weidensfeld.
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3: Wir haben in den letzten Tagen darüber berichtet, dass der österreichische Skiverband auf den Bau einer Skihalle hier bei uns drängt. Einerseits, weil man Trainingsmöglichkeiten für die warme Jahreszeit benötigt. Andererseits, um natürlich vor allem in den Ballungsräumen zu versuchen, die Menschen möglichst früh, also Kinder vor allem, mit Schnee in Berührung zu bringen. Und wenn der Schnee nicht von oben kommt, dann muss er halt in der Halle drinnen sein. Eine Arbeitsgruppe soll nun Details ausarbeiten. Aber wie sind denn in anderen Ländern die Erfahrungen mit Skihallen? Hat sich Maria Kern gefragt.
4: In der norddeutschen Kleinstadt Wittenburg, 80 Kilometer östlich von Hamburg, steht seit 20 Jahren eine Skihalle. Der Anfang war schwierig. Kurz nach dem Bau war der Betrieb pleite. Das niederländische Tourismusunternehmen Van der Valk übernahm. Bis man schwarze Zahlen schrieb, habe es lange gedauert, sagt Sprecher Mike Moltmann.
5: Tatsächlich hat es insgesamt noch knapp 13 Jahre gedauert, bis diese Kosten insgesamt sich gerechnet haben, also bis man das ausgleichen konnte.
4: Dass sich der Betrieb heute rechne, liege daran, dass die Halle ganzjährig genutzt werde von Freizeit- und Profisportlern, so Moltmann.
5: Also die Halle wird genutzt vom Oktober bis zum Ende April für unsere Freizeit-Skisportler. Und dann haben wir im Mai den Umbau, quasi präparieren wir die Piste für unsere Profi-Ski-Teams. Und vom Juni bis zum Oktober haben wir dann die Skiteams bei uns im Haus, die trainieren.
4: Es gibt einen Vierersessellift und zwei Pisten, je 330 Meter lang. Die Tageskarte kostet 50 Euro. Der jährliche Strombedarf ist enorm und entspricht jenem von 1700 kleinen Haushalten. Der Strom komme aus erneuerbarer Energie, betont Moltmann.
5: Indem wir das gesamte Dach der Skihalle mit Solarpanelen versehen haben, und einen großen Solarpark an der Anlage nochmal, der eine Fläche hat, die ungefähr dreimal so groß ist wie die Skihalle selbst.
4: Was sagt Tourismusforscher Oliver Fritz vom WIFO zum Thema Skihallen? Wie sind die internationalen Erfahrungen?
6: Es gibt immer mehr Skihallen, nicht nur in Europa, sondern auch in der arabischen Welt, in Japan etc. Allerdings, gerade wenn man sich das japanische Beispiel ansieht, dann ist es so, dass dort viele Skihallen schon vor langer Zeit eröffnet wurden. Diese Skihallen wurden jetzt aber auch wieder geschlossen. Das zeigt schon, dass das Geschäft mit den Skihallen ein wirtschaftlich sehr riskantes Geschäft ist.
3: Ja, mir kommt das auch vor. Das scheint etwas zu sein, das man sich, glaube ich, gut durchrechnen muss, weil ich mir auch vorstellen kann, die Investitionskosten und auch die laufenden Kosten, ich meine, vom Strom einmal abgesehen, das ist ja nicht alles, die werden es doch schon in sich haben. Ja?
7: Und ich glaube auch, dass die Leute nicht deshalb mehr Skifahren gehen. Und auch in den Städten und so weiter, die Kinder, es kostet ja trotzdem Geld.
3: Es kostet dann
7: die
3: Haufen
7: Geld,
3: klar.
7: Ausrüstung, die Ski, dann die Skikarte wird in den Skihallen nicht günstiger sein.
3: Das haben wir gerade gehört, dass das da in Deutschland auch nicht so wahnsinnig billig ist. Ich meine, 50 Euro.
7: Genau. Und dann hast du zwei Kinder und dann brauchst du Ausrüstung und
3: so
7: Essen auch noch.
3: Die Ausrüstung brauchst du dort von mir aus.

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1: Nach wie vor kommen Sie da überall gut voran. Aktuell sind uns keine Störungen gemeldet worden. Gute und vor allem sichere Fahrt.
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0: Hat mit den Skihallen zu tun. Ich habe sie einmal gesehen.
1: Ich auch, aber von außen.
0: In Dubai.
1: Genau,
0: ja, ich auch. Und ich habe das dort schon, wie soll ich sagen, ein bisschen strange empfunden. Du weißt genau, da draußen ist die Wüste. Es war brutal heiß.
1: Und drinnen wird Ski gefahren. Aber in Dubai habe ich es noch irgendwo verstanden,
0: weil weit und breit kein Berg ist.
1: Genau. Klar. Bei uns finde ich das, ja.
0: Und wenn du es mit Photovoltaik machst, dann kann man sich in Dubai auch sagen, wahrscheinlich Stromkosten. Kenne mich da jetzt nicht aus, aber wahrscheinlich hast keine.
1: Da strahlt immer die Sonne.
0: Da strahlt immer die Sonne oder fast immer die Sonne. Bei uns, also in mir, komisch.
1: Ich habe ein komisches Gefühl dabei, dass ich dann bei uns wirklich, obwohl ich die Berge in der Nähe habe, dort
0: in eine Skihalle. Ja, mir geht's auch so, aber hey,
1: hat das ja was für sich. Vielleicht gibt es da auch die Decke, vielleicht ist das alles irgendwie trotzdem
0: so
1: nicht offen, aber so
0: dass man sich
1: animiert,
0: dass man denkt, man fährt
1: wirklich in dem Bergpanorama.
0: Und das wollen wir wissen.
1: Und deshalb suchen wir heute jemanden, der schon einmal in einer Skihalle Ski gefahren ist.
0: Stimmt. Wenn das also auf Sie zutrifft und Sie sagen, ja, ich war da schon einmal, Dubai oder, keine Ahnung, Deutschland haben wir vorhin gehört. Dann Asien gibt es anscheinend etliche, wusste ich nicht. Also ich kenne mich da jetzt überhaupt nicht aus. Aber wurscht, wenn Sie irgendwo auf dieser Welt schon einmal in einer Skihalle Skifahren waren, weil Sie gesagt haben, das würde mich jetzt echt interessieren, wie das ist, weil es Ihnen so gegangen ist wie uns beiden, dass Sie gesagt haben, ja, die Neugierde ist es einfach. Ja, dann rufen Sie mich bitte an.
1: Unter 0463 511 00 und die 5.
0: So lautet die Telefonnummer 0463
1: 511 00 und die 5.
0: Erzählen Sie uns über Ihren Ausflug in eine Skihalle und gewinnen Sie
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0: Minute nach halb acht. Neuigkeiten aus der Nachrichtenredaktion, Horst Sattlecker.
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2: Obwohl es auf der Korallenbahn-Hochleistungsstrecke keinen Halt beim Flughafen Graz gibt, wird es ab Mitte Dezember eine Verbindung dorthin geben. Ein Interregio-Zug wird von Villach und Klagenfurt Richtung Graz fahren, in Werndorf von der Koralmstrecke auf die alte Bahnstrecke abbiegen und so einen Halt 400 Meter vom Flughafen entfernt einlegen. Auch spätabends wird es eine solche Verbindung Richtung Kärnten geben. Kritik gibt es nach wie vor an einem fehlenden gemeinsamen Ticket für Kärnten und die Steiermark. Insgesamt werden die Ticketpreise bei den ÖBB ab Dezember um 3,5% steigen. Ein leerstehendes Bauernhaus ist am späten Abend in Außerdeuchen in der Gemeinde Himmelberg in Flammen aufgegangen. Ein Nachbar hat Alarm geschlagen. Rund 150 Feuerwehrleuten ist es gelungen, ein Übergreifen der Flammen auf einen Stall und einen Wald zu verhindern, trotz des Wassermangels und des sehr steilen Geländes, sagt Kommandant Andreas Buff. Es musste ein Wasserpendelverkehr mit Tankwagen eingerichtet werden. Die Brandursache und die Schadenshöhe stehen noch nicht fest. Das Land Kärnten bietet kostenlose Finanzweiterbildungskurse für Frauen an. Dieses Jahr liegt der Fokus auf Unternehmerinnen, die eine Ein-Personen-Firma führen. Davon gibt es mehr als 12.500 in Kärnten. Die Workshops finden am 20. Oktober in Klagenfurt, am 2. November in Spital an der Drau und am 4. November in Völkermarkt statt. Es geht um Steuern, Zahlungsfähigkeit, Rücklagen und Vorsorge. Anmeldungen sind auf der Internetseite des Landes unter Veranstaltungen möglich. Und jetzt zum Wetter, Anna.
3: Heute geht es wie gewohnt weiter. Es gibt einen Mix aus Sonne, Wolken und Frühnebel. Die Wolken können am Nachmittag dichter werden. Frühtemperaturen um 6 Grad, Höchstwerte bis zu 20 Grad. Sicher unterwegs mit Radio Kärnten, soweit alles ruhig. Sie kommen überall gut voran und deshalb gebe ich weiter zum Sport und zu Hannes Orasche.
4: Eishockey in der Champions Hockey League verliert der personell weiter dezimierte KAC im letzten Spiel des Grunddurchgangs beim deutschen Meister Berlin mit 1:2. Der Treffer der Rotjacken durch Thomas 100 Pfund. Meister Graz gewinnt bei Storhamar in Norwegen mit 6:3. Fußball in der Champions League verliert der LASK zu Hause gegen Liverpool mit 3:6. Zweimal Ex-WAC-Mann Florian Flecker und Robert Ljubicic mit den Toren der Linzer. Weiters AS Rom gegen Real Madrid 3:4. Manchester City gegen Paris Saint-Germain 2:4. Und Bodø Glimt gegen Borussia Dortmund 1:0. Heute der nächste Knüller mit Österreich-Beteiligung, diesmal in der Europa League. Da empfangen die Salzburger Bullen den AC Milan. Die ÖFB-Damen-Nationalmannschaft wird die entscheidenden Playoff-Spiele zur WM gegen die Schweiz im Dezember austragen. Das Hinspiel in der Schweiz am 1. Dezember, das Rückspiel in der Arena der Wiener Austria dann am 5. Dezember.
0: Dankeschön, Hannes Orasche. 4 Minuten nach 7:30. Mir kommt vor, halb Kärnten war schon in einer Skihalle. Die Anna und ich halt nicht. Wie es dort zugeht, das werden wir in der Auflösung unseres Luftikus hören. In ein paar Minuten in der Morgenshow.

0: Wie ist es, das Skifahren in einer Skihalle, haben wir gefragt beim Luftikus. Die Auflösung gleich hier.
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0: Wie ist es, in einer Skihalle Ski zu fahren? Wir haben darüber geredet, weil ja in Österreich mittlerweile auch diskutiert wird, soll man so etwas vielleicht machen, damit die Profis dann auch ein bisschen trainieren können in der warmen Jahreszeit, vielleicht nicht nach Übersee fahren müssen. Und die Antwort, wie ist es, die hören wir gleich.
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0: Ja, der war gestern. Der von heute ist der mit der Skihalle. Beate Lasnik hat sich bei uns gemeldet. Beate, schönen guten Morgen.
6: Guten Morgen, Mike.
0: Guten Morgen, hallo. Beate. Du warst in einer Skihalle, und zwar in der, die Anna und ich nur von außen gesehen haben.
6: Genau. Ihr wart in Dubai, ich habe sie nur von außen gesehen. Wir haben damals auch Urlaub gemacht in Dubai, und es war damals die Skihalle relativ neu.
0: Mhm.
6: Und wir waren damals 2005 im Dezember unten.
0: Ja.
6: Und eigentlich wollten wir ja vom kalten Winter fliehen, ein bisschen mehr in die Wärme hin.
0: Ja.
6: Und dann haben wir gesagt, nein, wir schauen uns jetzt an diese Skihalle einmal an. Und das ist ja ein großes Einkaufszentrum, wo das drinnen ist.
0: Genau.
6: Ja. Und dann haben wir gesagt, gut, wir probieren das einmal aus, da drinnen Ski zu fahren. Und das war dann damals recht spektakulär, weil du kommst ja hin eigentlich mit Flipflops und mit kurzer Hosen, und drinnen hat der Luft minus gerade.
0: Ja.
6: Und du konntest dir alles ausleihen, bis auf Handschuhe, und ich glaube, Koppen konntest du auch nicht ausleihen.
0: Gut.
6: Dann hast du mal die ganze Ausrüstung einmal beieinander gehabt. Es hat damals Tagestickets gegeben. Ich glaube, wir haben damals so ein paar Stunden oder drei Stunden Tickets genommen. Stellst du beim Lift an oder du gehst hin, und dann stehen da die Skilehrer. Und das war dann ganz lustig, weil du wärst auf Deutsch angeredet, weil es waren damals alle Schweizer Skilehrer.
0: Lustig. Und die haben gefragt, ob sie, bei dir höre ich, du bist eine Tirolerin, einer Tirolerin Skifahren beizubringen, das ist wie Eulen nach Athen tragen. Dann hast du den Schweizer nochmal gezeigt, wie es funktioniert, oder wie?
6: Genau. Also ich bin damals mit Snowboard gefahren. Ich war überhaupt die einzigste Snowboarderin da drinnen. Also das war damals total witzig. Und was ich mich noch erinnern konnte, das ist, dass eben das, da ist ja nicht nur diese Skihalle, sondern es hat ja da so einen Schneepark auch gegeben.
0: Mhm.
6: Und das war ja für uns total kurios, weil da waren Kinder drinnen. Die haben den Schnee gegessen. Also die sind da gestanden mit riesengroßen Augen, und da hat es wirklich so runtergeschneit. Und die haben den Schnee angeschaut und angegriffen, und die haben den Schnee gegessen. Und für uns war das natürlich ganz was Kurioses.
0: Gell? Das kann ich mir vorstellen.
6: Ja. Ja.
0: Wie ist jetzt das Feeling, wenn du dort in einer Halle bist, und da in Österreich wird, glaube ich, diskutiert, so, oder da von Deutschland haben wir gehört, die Piste ist 300 Meter lang. Wenn man da in einer Halle dann hinunterwedelt, ist es jetzt cool oder ist es nicht cool, jetzt davon abgesehen, dass es außergewöhnlich war?
6: Also etwa zum Vergleich natürlich mit der Natur ist es ja überhaupt ganz was Konträres, weil du fährst da mit einem Sessellift auf, oben war dann Ende der Halle, das war dann überhaupt so ein Blechstock, was du dann gesehen gehabt hast,
0: klar,
6: oder wo auch so ein großer Kühlaggregate gewesen sein. Und der Schnee selber, der ist bockhart. Also es ist jetzt mit der natürlichen Schnee überhaupt nicht zu vergleichen. Und du bist in nicht einmal 2 Minuten, bist von ganz oben bis ganz unten.
0: Ja, danke.
6: Also, genau.
0: Würdest du jetzt sagen, wenn es das jetzt in Österreich gibt, wäre es für dich eine Alternative, sodass du jetzt sagst, du tätest dort regelmäßig hingehen, Skifahren?
6: Dadurch, dass wir die Berg haben, sicherlich nicht.
0: Mhm.
6: Nein, da bin ich nicht. Nein, weil es überhaupt nicht vergleichbar ist. Jetzt wirklich, beim Skifahren jetzt in der Natur, du hast ja die Bergkulissen, die Atmosphäre und das alles. Das ist mit einer Halle ja überhaupt nicht zu vergleichen.
0: Also als Gag in Dubai, cool, dass man, wenn man dort ist, man ist mitten in der Wüste und geht einmal Skifahren. Ich meine, das hat ja schon etwas, allein, dass die Bilder machst und dann zu Hause drüber erzählst, aber einmal probiert und abgehackt, oder?
6: Genau. Also das Erlebnis, das habe ich gehabt und brauche eigentlich nicht das zweite Mal. War ja damals auch lässig, weil du bist Skifahren gegangen und danach bist du aus und bist wieder
0: mit den Flipflops.
6: Genau, mit den Flipflops.
0: Ja. Das ist schon lustig. Es war nett, dass du angerufen hast, Beate. Ich bedanke mich herzlich.
6: Gerne.
0: Dankeschön, danke, dass du dein Erlebnis, danke dir auch, mit, ciao Papa.
6: Danke Papa.
0: Ciao. Mit uns geteilt hast und da schickt man natürlich gerne etwas zu.
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0: Ja, ich sehe das ähnlich. Ich könnte mir auch vorstellen, wenn du das, wenn es das dann gibt und du sagst, okay, das ist irgendwo im Ballungsraum, was weiß ich, Wien oder in Graz oder und du bist einmal dort, dass du sagst, ja komm.
7: Ich schaue es mir an, ja, ich probiere es.
0: Im August gehen wir Skifahren in Wien in der Halle, aber ich meine dann auch, ich würde für mich sagen, Jack,
7: ja.
0: Ist erledigt, oder?
7: Bin ich bei dir. Also regelmäßig, Saisonkarte habe ich keine.
0: Na, garantiert nicht, ja, ich kann mir das auch nicht vorstellen. 14 vor 8.

0: 10 Minuten noch, dann ist es 8 Uhr, das Wetter heute.
1: Heute geht es wie gewohnt weiter. Es gibt einen Mix aus Sonne, Wolken und Frühnebel. Die Wolken können am Nachmittag dichter werden. Höchstwerte heute zwischen 16 und 19 Grad. Morgen am Freitag geht es überwiegend sonnig durch den Tag, auch wenn vor allem in Oberkärnten hin und wieder ein paar Wolken durchziehen. In einigen Becken und Tälern hält sich bis Mittag wieder Nebel oder Hochnebel. Das Wochenende geht ähnlich weiter. Es ist erneut abwechselnd sonnig und bewölkt. In den Niederungen zum Teil wieder länger nebelig. Höchstwerte am Wochenende 13 bis 20 Grad.
0: Er ist ein Superstar. Ist er noch immer in Wahrheit. Ja.
1: Tatsächlich Herbert Prohaska.
0: Ja, das kennt ihn jeder, ob jung oder alt, natürlich auch durch seine Rolle als Kommentator.
1: Ich wollte gerade sagen, aus einem anderen Zusammenhang,
0: natürlich,
1: weil ich hatte es nicht am Schirm, dass er wirklich so wahnsinnig erfolgreich damals war.
0: Absolut, das war eine riesige Nummer. Und er ist und er war der Schneckerl der Nation. Er hat auch selber mal gesagt, wie dann die langen Haare kommen sind. Alle anderen haben sich die Haare wachsen lassen. Bei ihm sind sie auch gewachsen, aber bei ihm halt in die Höhe. Er hat auch immer einen unheimlich guten Schmecker. Heute gibt es eine Dokumentation über ihn um 22.05 Uhr in ORF1. Wir hören da schon einmal ein bisschen rein.
2: Im April 72 stehen seine Haare noch zu Berge, als Ostbahn 11 den Testgegner für das österreichische Nationalteam gibt. Mit dabei der damals erst 16-jährige Herbert Prohaska, der sich bereits längst in der Szene einen Namen gemacht hat.
3: Wir haben bei Ostbahn gehabt, der Spielertrainer Rudolf Sabitzer war ehemaliger Spieler mit LASK, Meister und Cupsieger und hat bei Austria gespielt. Und der war immer streng zu mir. Er hat gesagt, jetzt spielen wir heute gegen die Nationalmannschaft. Da sage ich dir gar nichts, du kannst spielen, wie du willst, aber da wirst du sehen, das wird nicht gehen. Und ich mir dann denkt, naja, schauen wir mal.
2: Geschaut haben dann die Teamspieler und Teamchef Leopold Stastny.
3: Ja, also viel später, wenn mir das dann einer gemacht hätte, wenn ich in der Nationalmannschaft gewesen war, war ich brennheiß gewesen. Ja, also ich habe die vorgeführt, was nicht in Ordnung war.
2: Schwer in Ordnung ist aber das technische Können des Jungspuns, mit dem auch wahre Fußballkenner überzeugt.
4: Und dann hatten wir mit der Sportjournalistenmannschaft oder einem ähnlichen Team, Sportfunk oder so, einmal ein Spiel gegen Ostbahn 11. Und ich kann mich noch wirklich, wirklich wie heute daran erinnern, dass dieser junge Mann, von Corner zu Corner, diagonal über das Spielfeld, alle überspielt hat. Alle.
5: Man konnte mit freiem Auge sehen, wenn aus dem nichts wird, dann gibt es wahrscheinlich in Österreich keine Fußballer mehr.
0: Ja, und es ist aus ihm was geworden und was. Und das noch Jahrzehnte danach. Ich meine, das muss ihm auch einmal einer nachmachen. Dem Schneckerl Prohaska heute am Abend, 22.05 Uhr, Herbert Prohaska, der Ball, ein Leben in ORF 1, 6 vor 8.

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5: Im Nachrichtenstudio ist Miriam Reichel. Vor eineinhalb Wochen hat sich die SPÖ einen Neustart verordnet. In den nächsten Monaten soll Andreas Babler als Parteichef abgelöst werden. Derzeit tourt er noch durchs Land. Gestern Abend hat Babler die SPÖ-Sektion Strebersdorf im Wiener Bezirk Floridsdorf besucht. Für die SPÖ ist das auch ein erster Stimmungstest unter ihren Mitgliedern. Viktoria Waldegger berichtet.
6: Mit Applaus und Umarmungen wird Andreas Babler im SPÖ-Lokal in Strebersdorf begrüßt. Gut 80 Menschen sind gekommen, um Babler zu treffen. Und viele von ihnen sind unzufrieden damit, wie sein Rückzug beschlossen wurde.
7: Es ist im Prinzip ist es ein Molchenmord auf Raten.
8: Es stört mich der Prozess. Ich bereite jetzt auch meinen Austritt vor.
7: Martha Bauer ist definitiv eine gute Wahl, grundsätzlich. Nur der Weg ist nicht der richtige.
6: Die Zukunftshoffnung der SPÖ ist Finanzminister Markus Marterbauer. Auch bei dem Treffen in Strebersdorf gibt es für ihn viel Unterstützung. Aber es müsse sich mehr ändern, als nur den Kopf an der Spitze auszutauschen, fordern viele.
7: Die Kommunikation, die stimmt nicht.
9: Präsenter werden und Einigkeit zeigen.
10: Wer da jetzt vorne steht, ist, glaube ich, sekundär. Wichtig ist, dass die Programmatik stimmt.
6: Der Neustart der SPÖ müsse genutzt werden, um aus dem Umfragetief wieder herauszukommen. So die Hoffnung bei dem Treffen in Strebersdorf.
5: Beim EU-Gipfel in Brüssel steht heute der Streit um den mehrjährigen Haushalt im Fokus. Vor allem die Höhe des Budgets ist noch strittig. Österreich, Deutschland und anderen Nettozahlern sind die bisherigen Vorschläge noch viel zu hoch. Nordkorea hat nur wenige Tage nach dem Abschuss ballistischer Raketen wieder Marschflugkörper getestet. Laut Staatsmedien wurden zwei Geschosse von U-Booten aus abgefeuert. Die UNO hat Nordkorea eigentlich verboten, mit ballistischen Raketen zu schießen. Solche Geschosse können theoretisch auch mit Atomsprengköpfen ausgestattet werden. In Istanbul stehen derzeit ganze Viertel unter Wasser. Extreme Regenfälle sorgen in der türkischen Metropole für chaotische Zustände. Erdrutsche und umgefallene Bäume blockieren Straßen, Schulen bleiben geschlossen. Ein Jugendlicher ist bei einem tragischen Unfall ums Leben gekommen. Raffaela Steinbach berichtet.
11: Handyaufnahmen zeigen, wie sintflutartige Regenfälle die Straßen in Flüsse verwandelt haben. Man sieht viele steckengebliebene Fahrzeuge, überflutete Unterführungen, überflutete Keller. In einigen Stadtteilen von Istanbul hat es sogar Erdrutsche gegeben, zahlreiche Straßen sind blockiert. Hunderte Notrufe sind am Abend eingegangen, tausende Rettungskräfte waren im Einsatz. Der Gouverneur von Istanbul hat den Präsenzunterricht an Schulen für heute ausgesetzt. Bislang melden die Behörden einen Todesfall. Ein 14-jähriger Bub ist ums Leben gekommen, nachdem er von einem Stromschlag in einer Wasserlacke getroffen wurde. Er wurde ins Krankenhaus gebracht, konnte dort aber nicht mehr gerettet werden.
5: Das waren die Nachrichten mit Miriam Reichel. Das Wetter.
12: Relativ mildes und ruhiges Herbstwetter heute und in den nächsten Tagen. Nur ein paar wenige Regenschauer gibt es am Samstag in der Westhälfte. Heute früh ist es aber in einigen Regionen nebelig, teilweise auch in den Landeshauptstädten. Und es hat aktuell zwischen 6 Grad in Graz und 11 Grad in Innsbruck. Nebel und Hochnebel werden am Vormittag dann nach und nach weniger. Abseits vom Nebel und dort, wo er sich auflöst, wechselt die Sonne heute mit ein paar mehr oder weniger dichten Wolken. Die Temperaturen erreichen am Nachmittag 13 bis 20 Grad, im Inntal oder in Vorarlberg bis 22. Auf den Bergen in 2000 Meter Höhe hat es zwischen 5 Grad auf der Rax und 13 in den Ötztaler Alpen. Morgen am Freitag geht es überwiegend sonnig weiter. Ein paar zähe Nebelfelder können aber auch morgen dabei sein. Die Temperaturen legen sogar noch zu und erreichen 15 bis 23 Grad. Das Wochenende bringt dann in der Westhälfte mehr Wolken und vor allem am Samstag ein paar unergiebige Regenschauer. So viel zum Wetter von Katrin Ladstätter.
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14: 8:04 und es ist alles ruhig auf den Straßen. Sie kommen überall gut voran. Gute und vor allem sichere Fahrt.

0: Wir möchten Ihnen einen Herrn vorstellen, einen Tischlermeister. Ja? Philipp Striednick aus Malnitz, der hat ein irrsinnig aufwendiges Teil entworfen und ausgearbeitet, ein Kaffeekabinett für Büros. Das ist ein absoluter Wahnsinn und hat jetzt bei den österreichischen Meisterstückchen da den Vogel abgeschossen und hat den Lig Noram Award für sich eingeheimst. Das Interessante am Tischlermeister Philipp Striednick, fast hätte ich gesagt am jungen Tischlermeister, obwohl das nicht ganz falsch ist, aber eben auch nicht ganz richtig, weil der Tischlerberuf war nicht seine erste Wahl, hat der Peter Matter erzählt.
1: Die sichtbare Verbindung von handwerklichem Können, Kreativität und echter Leidenschaft fürs Tischlerhandwerk. So die Begründung der Fachjury, Tischler war nicht die erste Berufswahl.
2: Ich habe Sinologie studiert, also zuerst in Wien, dann in Wuhan. Ich habe längere Zeit in China gelebt und gearbeitet, im Consulting, dann später in Manila im Entwicklungsbanking. Aber es hat sich irgendwie während der Pandemie so ergeben. Die Zufriedenheit, die es einem gibt, hat es mir irgendwie angetan.
1: Der 42-Jährige trägt jetzt den Titel Bester Jungtischlermeister Österreichs für etwa 1000 Stunden Arbeit, die in seinem Meisterstück stecken.
2: Es hat sich einfach ergeben, dass dieses Ristretto, also dieses Kaffeemöbel, das ich dann gemacht habe, einfach mehr Aufwand bedurfte. Im Nachhinein betrachtet, ich hätte mich wahrscheinlich geärgert, wenn ich es nicht gemacht hätte.
1: Mit vielen kleinen Details.
2: Mit 98 einzelnen Lamellen, die einzeln eingenotet sind in den Korpus. Alles jetzt nicht unbedingt einfach. Auch das Material, die Räuchereiche, ist jetzt nicht immer die einfachste Materialwahl, weil es ist ja spröde.
1: Ein Meisterstück als langer Weg mit Rückschlägen.
2: Also dreimal wollte ich sicher aufhören, aber ja, dann macht man doch weiter. Beziehungsweise man hat dann Eltern oder Freunde, die sagen, jetzt geh, das tickst noch durch.
1: Und wie geht's weiter? Philipp Striednick arbeitet in Graz als Restaurator in einem Betrieb, doch es gibt schon eine zweite Schiene.
2: Also ich designe jetzt schon für Freunde in Singapur etwas. Es wird das andere ein Möbelstück sein, auch in der Heimat. Langweilig darf man nicht werden.
1: Über den besten Jungtischlermeister Österreichs, made in Malnitz.
2: Also wenn man in dem Alter sowas nochmal angeht, dann möchte man schon, dass es irgendwie Hand und Fuß hat.
1: Peter Matter für Radio Kärnten.
0: Danke dir, Peter. Mehr dazu gibt es heute noch am Vormittag hier bei uns im Programm von Radio Kärnten.

0: 10 vor halb 9 sicher unterwegs mit Radikanten auf den Straßen.
1: Sie kommen überall gut voran. Aktuell sind uns keine Störungen gemeldet worden. Gute und vor allem sichere Fahrt.
0: Wie ist es mit den Baumfrüchten? Also Kastanien zum Beispiel. Mhm. Ja? Oder die Ahornpropeller, weißt du, die da so...
1: Die da so runterfliegen.
0: Oder mit den Eicheln. Warum braucht man die und warum sind die eigentlich oben?
1: Gute Frage.
0: Ja, gehen wir nach, beantworten wir gleich hier.
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5: Kastanien, Eicheln, Ahorn, Propeller. Der Herbst beschenkt uns mit jeder Menge Naturmaterialien, eignen sich perfekt zum Basteln und wenn man es kann, also oder man kann auch nur damit spielen. Aber die Natur, die denkt sich da natürlich ein bisschen was dabei. Es geht um nichts mehr und nicht weniger als um die Erhaltung der Art gewissermaßen, wie Botaniker Felix Schlatti im Gespräch mit Isabella Bergner erzählt.
6: Das Ziel des Baumes mit seinen Früchten ist ja, dass er sich vermehrt. Und da ist es natürlich gut, wenn die Frucht dann nicht genau beim Fuß des Baumes keimt, sondern ein bisschen entfernt davon. Im Prinzip, je weiter, desto besser, aber natürlich am richtigen Platz, wo es dann passen könnte. Da kann man sich auch überlegen, wie der Baum das jetzt bewerkstelligt. Eine flugfähige Frucht oder ein flugfähiger Samen wird durch den Wind verbreitet.
7: Zum Beispiel, man nehme den Ahorn. Das flattert so schön durch die Gegend.
6: Ein perfektes Beispiel dafür ist der Ahorn. Aber viele andere unserer heimischen Bäume, sogar Linden, sind vom flugfähige Früchte. Die Eichen natürlich nicht. Die Eicheln platschen einfach zu Boden, bleiben dort liegen, werden aber vielleicht von Tieren vertragen. Manche Tiere, wie das Eichhörnchen, verstecken diese dann irgendwo, vergessen sie vielleicht und dann keimt wieder ein junger Baum. Also manche vertrauen auch darauf, dass sie in so großer Fülle vorhanden sind, dass sie dann gesammelt und vielleicht vergessen werden. Und dann gibt es noch Spezialisten wie unseren Geweihbaum.

0: bei dem das die Tiere, die ihn ursprünglich gefressen und ausgebreitet haben, in der Zwischenzeit schon ausgestorben sind. Das waren nämlich große Mammuts und Riesenfaultiere, die bis zur letzten Eiszeit noch in Nordamerika heimisch waren, die heute aber dort nicht mehr heimisch sind. Und deshalb hat dieser Baum heute ein Problem. Er kann sich nur noch sehr schwer ausbreiten, weshalb er in der Natur auch nicht häufig ist.
1: Okay, aber wer hat jetzt das Mammut abgelöst? Wie macht er das jetzt oder setzt er auf den Mensch?
0: Der Baum setzt auf den Menschen einerseits, also der Mensch verbreitet ihn. Andererseits schafft er es aber auch, sich durchs Wasser zu verbreiten. Aber es ist sicher nicht mehr so effektiv, wie das früher einmal war. Pflanzen und Tiere sind oft aufeinander angewiesen. Die Tiere fressen die Pflanzen. Andererseits breiten aber die Tiere wiederum die Samen oder die Früchte der Pflanzen aus.
1: Jetzt weiß man ja, dass durch die klimatischen Bedingungen, Feinde etc. sich Tiere anpassen. Bäumen fällt es offenbar schwerer, sich an die veränderten Bedingungen anzupassen.
0: Super Frage. Je schneller je weiter seine Früchte fliegen können, desto leichter wird es sich tun, sich anzupassen. Das war auch nach der letzten Eiszeit so. Die Pflanzen mit den flugfähigsten Früchten und Samen sind als erstes wieder bei uns eingewandert, zum Beispiel Birken und Kiefern. Während die Eiche und die Buche erst sehr spät waren. Und das wird halt auch in Zukunft, wenn sich das Klima verändert, gerade für diese Bäume dann ein Problem sein. Also gerade für Eichen oder Buchen oder auch den Geweihbaum, so Bäume, die eben nicht so leicht fortkommen, die werden Schwierigkeiten haben.
1: Den viel zitierten Geweihbaum findet man übrigens beim Lotusteich in der Nähe vom Café im Europapark. Ist auf alle Fälle ja nicht nur einen, sondern ich würde sagen zwei Blicke wert.
2: Okay, also jetzt bin ich beruhigt, dass du das erklärt hast, Isabella, weil ich hätte mir jetzt nicht getraut zu fragen, der Geweihbaum, da habe ich noch nie gehört, aber jetzt beim Laufen komme ich da immer vorbei, jetzt weiß ich, welchen du meinst. Dankeschön. 8:55, guten Morgen, Kärnten.

0: 8:30, halb neun. Neuigkeiten aus der Radio Kärnten Nachrichtenredaktion, Horst Sattlecker.
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2: Im leerstehenden Gebäude der ehemaligen zweiten MET im Klinikum Klagenfurt ist um 1 Uhr früh ein Feuer im vierten Stock ausgebrochen. Mehrere Räume waren beim Eintreffen der Feuerwehr schon stark verraucht, sagt Einsatzleiter Wolfgang Germ. Einem Atemschutztrupp ist es gelungen, das Feuer zu löschen. Das Gebäude wurde danach noch belüftet. Nach einer Stunde war der Einsatz beendet. Das Almdorf seinerzeit am Falkert steht vor der Wiedereröffnung. Vor mehr als 2 Jahren war das einstige touristische Vorzeigeprojekt mit knapp 35 Millionen Euro Schulden in die Pleite geschlittert. Nach längeren Verhandlungen hat sich ein Investor gefunden. Er hat die Anlage mit den 51 Chalets übernommen. Derzeit wird renoviert. Romy Sigott-Klippstädter.
3: Es hat mehrere Anläufe gebraucht, bis für das Almdorf seinerzeit ein neuer Investor gefunden war. Masseverwalter Herbert Felsberger hat mit mehreren internationalen Interessenten verhandelt. Zum Zug gekommen ist schließlich ein Immobilieninvestor aus der Steiermark. Bereits im Sommer des Vorjahres hat die Saga-Gruppe aus Begau nördlich von Graz die Anlage mit den 51 Almhütten und Chalets übernommen. Um 8,5 Millionen Euro, das sind 80% des Schätzwertes. Die neuen Eigentümer selbst geben sich vorerst noch bedeckt. Anfang November wollen sie nach Kärnten kommen und ihre Pläne für das Almdorf in den Nockbergen der Öffentlichkeit präsentieren. In der Einladung, die gestern an die Medien gegangen ist, ist die Rede von einem außergewöhnlichen Almresort mit luxuriösen privaten Chalets und einer großen Vision für die Zukunft. Im Sommer, spätestens im Herbst nächsten Jahres, soll das Almdorf wieder in Betrieb gehen.
2: Gleich 3 Einbruchsdiebstähle in Einfamilienhäuser werden aus Klagenfurt gemeldet und das gestern am helllichten Tag. In einem Haus haben die Täter Goldschmuck und Zigaretten im Wert eines 4-stelligen Eurobetrages gestohlen. Ob aus den beiden anderen Häusern etwas mitgenommen wurde, muss laut Polizei erst ermittelt werden. Der Sachschaden dürfte in allen 3 Fällen relativ hoch sein. Und jetzt zum Wetter, Anna.
4: Es geht heute wie gewohnt weiter. Es gibt einen Mix aus Sonne, Wolken und Frühnebel. Die Wolken können am Nachmittag dichter werden. Höchstwerte 16 bis 19 Grad. Sicher unterwegs mit Radio Kärnten. Soweit alles ruhig. Aktuell wurden uns keine Störungen gemeldet. Und nun weiter zum Sport und zu Hannes Orasche.
5: Zum Abschluss der Eishockey Champions Hockey League verliert der KRC beim Debüt von Torhüter Marek Mittens in Berlin knapp mit 1:2. Für die Rotjacken ist Kapitän Thomas Hundertpfund erfolgreich. Die Graz 99ers gewinnen bei Storhamar in Norwegen mit 6:3. In der Liga geht's am Freitag weiter. Der KRC empfängt die Vienna Capitals, der VSV zu Hause gegen die Grazer. Das Radio Kärnten Eishockey Magazin berichtet live. In der National Hockey League verlieren die Detroit Red Wings ohne den angeschlagenen Marco Kasper gegen New Jersey mit 4:5 nach Verlängerung. Fußball in der Europa League heute: Red Bull Salzburg gegen den AC Milan. Sturm spielt bei Bournemouth in England. In der Champions League kassiert der LASK zu Hause gegen Liverpool ein 3:6. Weitere Ergebnisse von gestern Abend: Aston Villa gegen Fenerbahce 6:0. Manchester City gegen Paris Saint-Germain 2:4. Bodø Glimt gegen Borussia Dortmund 1:0. Und Real Madrid gewinnt nach 1:3 Rückstand bei Roma noch mit 4:3.
0: Danke vielmals, Hannes Orasche. 4 Minuten nach 8:30.

0: beste Idee.
1: 8:45. Indian Summer haben wir jetzt. Strahlenblauer Himmel, die Sonne und dann dieses Blättermeer. Alle Farben, die es dort spielt. Aber warum eigentlich? Ich meine, jetzt ist ein Bladl kreieren und dann wird es auf einmal, ich weiß nicht, rot und gelb und golden und was auch immer. Das hat einen ganz bestimmten Zweck. Wenn wir den Botaniker schon vorhin gehört haben, haben wir uns gedacht, jetzt fragen wir ihn gleich mal, wie ist das mit der Farbe der Blatteln? Felix Schlatti.
2: Der Baum braucht den grünen Farbstoff im Blatt ganz dringend. Deswegen lässt er die Blätter nicht grün abfallen, sondern er baut den grünen Farbstoff ab, bevor er das Blatt fallen lässt. Manchmal ist das so, dass er den grünen Farbstoff abbaut, dann wird das Blatt braun und es fällt ab. Bei anderen Blättern ist noch ein anderer Farbstoff drin im Blatt, vielleicht ein gelber oder ein roter. Dann baut er den grünen ab und das Blatt wird gelb oder rot und dann fällt es in dieser Farbe ab.
3: Das heißt also, die anderen Farben sind da, aber man sieht sie im Sommer nicht.
2: Der grüne Farbstoff überlagert die anderen Farben und deshalb für die Pflanze ganz besonders wichtig. Man nennt ihn Chlorophyll und das ist dieser Farbstoff, mit dessen Hilfe die Pflanze in der Lage ist, die Lichtenergie in chemische Energie umzuwandeln und eigentlich das Leben auf der ganzen Welt zu ermöglichen.
1: Erzählt uns Botaniker Felix Schlatti über die bunten Herbstblätter. 8:30.

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1: Ja, ich kann es ein bisschen verstehen. Wovon ist hier die Rede? Vom neuen Baywatch-Trailer. Ab Jänner haben wir gesehen, läuft das Ganze im Amazon Prime-Format. Und wir haben uns jetzt den Trailer schon einmal angeschaut, so wie viele andere Fans weltweit auch. Die Fans sind entsetzt und wir fühlen ein wenig mit ihnen, oder?
2: Ja, so eine Kultserie wieder aufzuwärmen ist auf der einen Seite natürlich sehr schwer, aber sie haben es auch nicht gut gemacht.
1: Nein, überhaupt nicht. Nein, gar nicht. Sie haben einfach die gesamte Idee 1:1 übernommen.
2: Ja.
1: Dieselbe Musik, die Zeitlupengeschichten.
2: Es sind genauso viele Sixpacks, große ja. Oberweiten, super aussehende Frauen und Männer mit dabei. Aber ich finde sogar, dass die Rettungseinsätze viel unnatürlicher sind. Also die sind so groß gemacht durch KI wahrscheinlich auch und Animationen, die es halt heutzutage gibt und früher nicht gegeben hat.
1: Also ein Beispiel, ein Flugzeug geht unter und die Rettungsschwimmer tauchen hinunter, binden ein Seil auf das Flugzeug und das
2: Rettungsboot.
1: Ein kleines Rettungsboot zieht dann das Flugzeug heraus und der Rettungsschwimmer reitet sozusagen auf dem Dach des Flugzeugs über die Wellen hinauf.
2: Schon ein wenig unrealistisch.
1: Alter, das ist
2: also
1: jetzt
2: so eine Bergung von einem Flugzeug, das untergegangen
1: genau.
2: ist, dauert Wochen, Monate.
1: Das ist nicht nix. Und die holen das Teil einfach, die ziehen es herauf wie der Angler mit der Schnur. Gell? Also, dass da die Leute ein bisschen entsetzt sind, ich kann es verstehen. Aber ja, man wird sehen, wie lang das Format sich dann hält. Sylvester Stallone, und ich mag das sehr an ihm, er will nicht aufhören. Recht hat er.
2: Mit 80 Jahren will er noch weitermachen, weiter schauspielern und in Rollen schlüpfen. Er sagt, er wüsste auch sonst nicht, was er mit seinem Leben quasi anfangen soll. Was soll ich den ganzen Tag machen, hat er gesagt. Und er sagt auch, es ist jetzt viel angenehmer, wenn man sich nicht mehr so wie früher mit anderen vergleicht.
1: Es ist auch gut, dass die Alten nicht aufhören, weil die haben noch immer was zu sagen. Das gilt nicht nur für den Sylvester Stallone, sondern auch für die Rolling Stones.
2: Die veröffentlichen am 27. November auf ihrem Album oder auf dieser Deluxe Edition 5 zusätzliche Songs, die bislang unveröffentlicht sind.
1: Sagt er, jetzt spielen wir was von den Stones. Ha? Was Altes oder was Neues? Boah, ich weiß da nie, was man.
2: Ich bin gespannt, das klingt ja.
1: Du, jetzt mach, pass jetzt
2: alles
1: auf.
2: Alles sehr ist, gut, wollte ich sagen. Ich wollte sagen, es klingt alles sehr gut.
1: Jetzt hättest du aber fast versündigt.
2: Aber dieses Niveau weiterzuhalten, ich bin gespannt.
1: Wir können das, glaub mal. Das ist jetzt eben doch für etwas Altes entschieden. Mag diese
2: Siehst
1: nochmal.
2: Du?
1: Harlem Shuffle, Rolling Stones.

0: Wir begrüßen den Fast und Fröhlich. Mann. Bist du eigentlich mehr der Fast oder bist du der Fröhlich?
1: Na, fröhlich, das wollte ich. Fröhlich, du bist der Fröhlich. Fröhlich, absolut.
0: Und sie ist die Chucky ist die Fast.
1: Nein, ist eine Mischung. Ist eine Mischung aus beiden Welten sozusagen. Okay. Sie ist fröhlich und fast.
0: Und du bist nur fröhlich. Du bist
1: nur fröhlich. Humorvoll durchs Leben erlebt sich's leichter, finde ich. Ja. Deshalb stehe ich so gerne mit euch auf. Hast du das auch so humorvoll gewesen heute?
0: Manchmal ein bisschen, das lieb von dir, danke. Auch manchmal vielleicht ein bisschen über sich selber lachen können, ja, und
1: wichtig.
0: Sich selber nicht gar so wahnsinnig nicht wichtig nehmen.
2: Die Leichtigkeit im Leben.
0: Genau. Bin bei dir. Ich bin morgen wieder da. Wer ist bei mir?
2: Ich nicht.
0: Super, gut. Danke. Ich es ist manchmal schwer, fröhlich zu sein in der Runde.
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4: Am Mikrofon ist Miriam Reichel. Beim EU-Gipfel in Brüssel müssen sich die Staats- und Regierungschefs heute beim Budget einig werden. Aber auch andere Themen werden diskutiert, etwa die Haltung der USA im Ukraine-Krieg. Team Kuppel in Brüssel, vor allem Trumps Dieseldeal mit Russland, ist da sehr umstritten, oder?
5: Die offizielle Diplomatensprachregelung hier lautet, man sei über die US-Entscheidungen enttäuscht. Hinter den Kulissen ist von einem verheerenden Signal an den Kreml die Rede. Was man schon merkt, nach 2 Jahren Trump, die Reaktionen fallen weniger dramatisch. Also es wird nicht sofort ein Trump-Flüsterer nach Washington geschickt, sondern man verweist auf Fakten, etwa, dass die USA noch immer Patriot-Abfangraketen an die Europäer und die Ukraine verkaufen und auch nicht so schnell auf das Einkommen daraus verzichten könnten. Die Antwort der EU an Washington: weiter uneingeschränkte Unterstützung für Kiew im Krieg gegen Russland.
4: Und wird auch der Handelskonflikt mit China Thema sein?
5: Der Handelskonflikt mit China ist eines der heißesten Themen auf diesem Gipfel. Man muss sich vorstellen, jeden Tag kommen 1 Milliarde Euro mehr an chinesischen Gütern nach Europa als umgekehrt. Ein fettes Handelsdefizit, das die EU-Wirtschaft auf Dauer so nicht verkraften kann. Die Importgrenze von 350.000 chinesischen Hybridautos, mit der EU-Handelskommissar Šefčovič von seinen Gesprächen in China zurückgekommen ist, die wird als erster richtiger Schritt begrüßt. Zugleich hören wir aus allen EU-Ländern im Vorfeld, es ist nur ein kleiner Schritt, es kann sich ja nicht der letzte Schritt gewesen sein. China müsse sich weiter bewegen.
4: Der Gipfel in Brüssel startet um 10 Uhr. Im Streit um das Budget für Österreichs Hochschulen schalten sich jetzt die technischen Unis ein. Mit einer neuen Studie wollen sie zeigen, wie wichtig sie für die Wirtschaft sind. Martin Rauter.
6: No cuts, keine Kürzungen, haben Studierende erst am Dienstag wieder auf Wiens Straßen gerufen. Sie befürchten, dass die Regierung den Unis Milliarden kürzen könnte und das würde auch die technischen Unis treffen. Sie machen daher heute darauf aufmerksam, dass sie nicht nur Experten für das digitale KI-Zeitalter ausbilden, sondern auch tausende Arbeitsplätze sichern und für hunderte Millionen Euro an Steuern und Abgaben im Jahr sorgen. So eine Studie des Ökonomika-Instituts. Horst Bischof, Rektor der TU Graz.
7: Die direkte Wertschöpfung liegt bei 1 Milliarde Euro. Das ist in etwa so viel wie die gesamte Wertschöpfung der Luftfahrtindustrie in Österreich.
6: Daher müsse die Politik weiterhin genügend Geld zur Verfügung stellen. Wie viel es tatsächlich wird, könnte die Regierung noch diese Woche fixieren.
4: In Pakistan ist in der Stadt Peshawar das Dach einer Schule eingestürzt. Mindestens 21 Schülerinnen und Schüler sowie ein Lehrer sind dabei getötet worden. Der Grund für den Einsturz ist noch nicht bekannt. Die Lufthansa reagiert auf den Kerosinmangel am Frankfurter Flughafen. Flugzeuge auf ausgewählten Strecken sollen jetzt schon vor dem Abflug nach Frankfurt mehr tanken. Die Versorgungslage ist wegen einer reduzierten Pipeline-Anbindung angespannt. Außerdem können Tankschiffe laut Bild-Zeitung wegen des niedrigen Rheinpegels nur eingeschränkt beladen werden. Das waren die Nachrichten mit Miriam Reichel.
1: Und wir kommen damit zum Wetter für Kärnten. Am Vormittag, da hält sich gebietsweise noch Nebel oder Hochnebel. Außerhalb dieser Bereiche ist es bereits meist sonnig. Am Nachmittag, da ziehen von Norden her dann dichte Wolkenfelder durch. Und die Höchstwerte, die erreichen heute Donnerstag 16 bis 19 Grad. Momentan ist es noch ein bisschen frischer, zum Beispiel in Ferlach oder auch in Villach bei 9 Grad. 18 ist in Millstatt, in Völkermarkt und in Hermagor. 7 bei Ihnen in Feldkirchen und am Dobratsch, 6 in Dörlach, 5 in Lienz und 0 am Sonnblick. Morgen Freitag, da geht es überwiegend sonnig durch den Tag, auch wenn vor allem in Oberkärnten hin und wieder ein paar Wolken durchziehen. In einigen Becken und Tälern hält sich bis Mittag hin wieder Nebel oder Hochnebel, das kennen wir. Das Wochenende, das wird dann ähnlich. 9:04, Sie sind sicher unterwegs mit Radio Kärnten. In der Kürze liegt die Würze, es ist nichts los. Wir wünschen Ihnen unterwegs eine gute und sichere Fahrt.
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1: Ich wünsche Ihnen einen schönen Donnerstag. Blick auf den Kalender. Es ist der 15. Oktober 2026 und tatsächlich in Villach, in der Innenstadt, Stapferkirche. Da wird schon die Weihnachtsbeleuchtung montiert.
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1: Also schön langsam könnte man dann Weihnachtsmusik spielen, oder? Sagt die Musikredaktion dazu. In diesem Sinne, schönen Donnerstag. Brav zuhören dem Partner oder der Partnerin. Ja? Dauert nicht mehr so lange. 2 Monate noch unter Borddruck. In diesem Sinne, schönen Vormittag.

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1: 9:12 am Donnerstagvormittag in Radio Kärnten. Gleich zwei Kärntner standen heuer auf der Liste der möglichen besten Tischlermeister und Meisterinnen. Die 26 Jahre alte Johanna Arnold aus Arnoldstein mit einem Möbelstück, das als Nähkasten dient. Sehr, sehr fesch. Träger des heurigen Lignorum. Ich hoffe, das ist richtig ausgesprochen, lateinisch. Award, der in Riedau in Oberösterreich vergeben wird, ist ein Malnitzer. Laut Fachjury ist das Café Möbel Ristretto von Philipp Striednick das beste der besten Meisterstücke des Jahres. Ein Kunsthandwerk aus Holz. Über dieses berichtet Peter Matter.
2: Weit mehr als ein Möbelstück. Die sichtbare Verbindung von handwerklichem Können, Kreativität und echter Leidenschaft fürs Tischlerhandwerk. So die Begründung der Fachjury. Für den ersten Platz für Philipp Striednicks Kaffeekabinett aus Räuchereiche mit Messing und Lamellen in eleganten Rundungen. Ein Kunstwerk, an dem man stehend einen Kaffee trinken kann. Kaffeemaschine und Zubehör sind im Inneren verstaut. Tischler war nicht die erste Berufswahl.
3: Ich habe Sinologie studiert, also zuerst in Wien, dann in Wuhan. Ich habe längere Zeit in China gelebt und gearbeitet. Im Consulting, dann später in Manila im Entwicklungsbanking. Tischlerei war definitiv nicht die erste Berufswahl, aber es hat sich irgendwie während der Pandemie so ergeben, auch weil ich nach Österreich zurückgekommen bin. Die Zufriedenheit, die es einem gibt, hat es mir irgendwie angetan. Und deswegen, ja, habe ich das durchgezogen.
2: Der 42-Jährige trägt jetzt den Titel Bester Jungtischlermeister Österreichs für etwa 1000 Stunden Arbeit, die in seinem Meisterstück stecken, 580 davon allein in der Werkstatt.
3: Natürlich, man könnte es leichter haben mit weniger Stundeneinsatz, aber irgendwie, ja, man möchte was Gutes machen und irgendwie hat sich einfach ergeben, dass dieses Ristretto, also dieses Kaffeemöbel, das ich dann gemacht habe, einfach mehr Aufwand bedurfte. Aber es war gut so. Also im Nachhinein betrachtet, ich hätte mich wahrscheinlich geärgert, wenn ich es nicht gemacht hätte oder wenn ich es mir leichter gemacht hätte.
2: Verkürzte Lehre bei Tischlerei Konitz in Feldkirchen ab 2021. Lehrabschluss und jetzt? Dieses gewagte Meisterstück mit vielen kleinen Details.
3: Mit 98 einzelnen Lamellen, die einzeln eingenotet sind in den Korpus. Die Ecken sind gerundet. Alles jetzt nicht unbedingt einfach. Auch das Material, die Räuchereiche, ist jetzt nicht immer die einfachste Materialwahl, weil es ist ja spröde.
2: Ein Meisterstück als langer Weg mit Rückschlägen.
3: Also dreimal wollte ich sicher aufhören, aber... ja, dann macht man doch weiter. Beziehungsweise man hat dann Eltern oder Freunde, die sagen, jetzt geh, das tickst noch durch. Jetzt bist du schon soweit.
2: Das Ristretto, ein Serienprodukt wird, ist wohl ausgeschlossen. Zu aufwendig und wahrscheinlich auch zu teuer.
3: Material ist ein Teil, Arbeit sind zwei Teile. Wenn ich jetzt sage, die Materialkosten sind bei 12.000 Euro gelegen, dann wissen wir, wo das gesamte Stück, also im Jenseits der 36.000.
2: Und wie geht's weiter? Philipp Striednick arbeitet in Graz als Restaurator in einem Betrieb, doch es gibt schon eine zweite Schiene.
3: Also ich designe jetzt schon für Freunde in Singapur etwas. Es wird das andere ein Möbelstück sein, auch in der Heimat. Da gibt es mehrere Linien, weil langweilig darf man nicht werden.
2: Über den besten Jungtischlermeister Österreichs, made in Malnitz.
3: Also wenn man in dem Alter sowas nochmal angeht, dann möchte man schon, dass es irgendwie Hand und Fuß hat.
2: Peter Matter. Für Radio Kärnten.
1: Dankeschön, Peter. Da wollen wir natürlich gratulieren. Philipp Striednick und sein Ristretto, also das schönste Meisterstück der Tischler des heurigen Jahres, sehen Sie bei uns auf kärnten.orf.at und auch auf unseren Social-Media-Kanälen. Einfach auf ORF Kärnten.

0: Weil wir vorhin über Weihnachten gesprochen haben, in Villach, da wird ja schon die Weihnachtsbeleuchtung montiert, direkt auf der Stadtpfarrkirche. Es sind nur noch 71 Tage, gerade nachgerechnet, 71 Tage bis wir schenken uns nichts. Weihnachtsmusik gibt's noch nicht, aber Ihre Lieblingsmusik. Radio Kärnten, tschu, hallo.
1: Guten Morgen. Ich möchte für meinen Mann David liebe Morgengrüße aufgeben von deiner Uli, Bussi bis später. Und das Lied bitte, zusammen sind wir ein Feuer. Danke.
0: Sehr schön, ja, dann wünschen wir euch beiden einen schönen Tag.
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0: 0463 504 3x8. Die Nummer für Ihren Gruß, Ihren Wunsch.

0: Schönen Donnerstagvormittag mit Radio Kärnten. Gleich bei uns die Neuigkeiten aus der Radio Kärnten Nachrichtenredaktion.
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0: Ein paar Sekunden noch, dann ist es 9.30 Uhr, halb 10. Im Studio ist Horst Zartlecker.
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3: Fahrlässigkeiten haben gestern laut Polizei zu drei Bränden in Kärnten geführt. In Radentein ist eine 70 Jahre alte Frau mit einer brennenden Zigarette eingeschlafen. Durch den Schwelbrand hat die Frau eine Kohlenmonoxidvergiftung erlitten. Sie musste von der Feuerwehr gerettet werden. Eine 67 Jahre alte Frau hat in einer Wohnung in Kötschach-Mauthen eine brennende Kerze beim Verlassen der Wohnung nicht ausgelöscht. Der nachfolgende Brand wurde von zwei Männern entdeckt und gelöscht. Und in Klagenfurt hat ein 27-Jähriger in einer Wohnung einen Topf mit Speiseöl am eingeschalteten Herd vergessen. Bei Löschversuchen mit Wasser ist es dann zu einer Fettexplosion gekommen. Der verletzte Mann hat sich selbstständig in das Krankenhaus begeben. Ein Nachbar konnte den Brand noch vor dem Eintreffen der Feuerwehr mit einem Schaumlöscher eindämmen. Das Land Kärnten bietet kostenlose Finanzweiterbildungskurse für Frauen an. Dieses Jahr liegt der Fokus auf Unternehmerinnen, die eine Ein-Personen-Firma führen. Davon gibt es mehr als 12.500 in Kärnten. Die Workshops finden am 20. Oktober in Klagenfurt, am 2. November in Spital an der Drau und am 4. November in Völkermarkt statt. Es geht um Steuern, Zahlungsfähigkeit, Rücklagen und Vorsorge. Anmeldungen sind auf der Internetseite des Landes unter Veranstaltungen möglich. Joe, das Wetter.
0: Bis Mittag hin hält sich gebietsweise noch Nebel oder Hochnebel. Außerhalb der Nebelzonen gibt es einen Mix aus Sonne und dichteren Wolken, vor allem am Nachmittag dann. Und die Höchstwerte heute bei 16 bis 19 Grad. Am wärmsten ist es aktuell in Pörtschach bei 16. Kurz nach halb 10, Sie sind sicher unterwegs mit Radio Kärnten. Nicht so schnell hinterm Steuer, sonst wird's teuer. Geblitzt wird auf der B93 der Gurktalstraße und zwar direkt im Ortsgebiet von Deutschgriffen. Wo es geht, gute und sichere Fahrt.
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0: 9:42 Uhr an diesem Donnerstag. Der Kalender feiert heute Geburtstag. Tatsächlich heute Tag des Kalenders. Dann heute auch ein wichtiger Tag, Tag der Sternenkinder. Hat auch internationaler Händewaschtag, dann internationaler Tag des Weißen Stockes. Die Namenstagskinder heute an diesem 288. Tag des Jahres, Theresia und Aurelia, da dürfen wir gratulieren. Dann gibt es auch einige prominente Geburtstagskinder. Friedrich Nietzsche, deutscher Philosoph, würde heute den 182. Geburtstag feiern. Heide Keller, deutsche Schauspielerin, auch mitgespielt beim Traumschiff, wieder heute 87 werden. Chris Andrews, kennen wir aus dem Radio Kärnten-Programm, zum Beispiel mit dem Song Pretty Belinda, wird heute 84. Richard Carpenter, natürlich bei den amerikanischen Bands The Carpenters, dabei wird heute 80. Chris de Burgh, auch ihn kennen wir und lieben wir. The Lady in Red zum Beispiel wird heute 78. Dann hätten wir dann auch noch die deutsche Sängerin Sarah Engels, die heuer für Deutschland angetreten ist beim Eurovision Song Contest mit dem Song Fire. Sarah Engels, die wird heute 34.
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0: Und auch bei uns im Land, da wird gefeiert. Hedwig Betanell, vulgo Pfaffendorferin aus Tiffen bei Vilkirchen, steht da, feiert heute ihren 70. Geburtstag. Die Glückwünsche kommen von den Kindern, von den Enkelkindern und Schwiegersöhnen. Wir wünschen ihr noch viele gesunde Jahre. Sie ist die beste Mama, Oma und immer für alle da. Ihre Leidenschaft sind der Garten und ihre Blumen. Wobei ich hoffe, dass heute die ganze Familie da sitzt, alle jetzt gemeinsam gratulieren und eine schöne Zeit verbringen, eben in Tiffen bei Vilkirchen. Auch von uns alles Gute und Liebe. Dann bleiben wir in der Gegend. Lunghofler Birgit aus Unterrecken bei Sirnitz feiert heute den 40. Geburtstag. Dazu alles, alles Gute, viel Gesundheit und recht viel Freude und Spaß bei den nächsten Radltouren. Komm immer gut nach Hause, das wünscht dir die gesamte Aufweckrunde, die jetzt hoffentlich da auch noch am Tisch sitzt. Und da gibt's auch ausnahmsweise gleich einen Song dazu, Brunner und Brunner, wir sind alle über 40. Und dann gibt's auch noch ein ganz junges Geburtstagskind, Hanna Winkler aus Vresach, feiert heute den 12. Geburtstag. Viel Glück und Gesundheit, bleib weiterhin so brav, wie du bist. Das wünscht dir von ganzem Herzen, Tante Yvonne mit Maxi. Jetzt nochmal für alle Geburtstagskinder.
1: Happy birthday to you.
0: Dazu Brunner und Brunner.

0: 9 Minuten noch bis 10 an diesem Donnerstag. Stößchen.
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0: Das Alpe Adria Weinfestival und Clubbing hat auf der Burg Tagenbrunn. Ab 14 Uhr geht es los. Da wird die historische Burg Tagenbrunn erneut zum Treffpunkt für die Weinszene des Alpen Adria Raums. Mehr als 35 Winzer präsentieren über 100 Weine. Da dann nochmal Prost. Da sind die Gläser. Dann heute auch der 23. Internationale Gustav Mahler Kompositionspreis, der da verliehen wird. Johanneskirche Martin-Luther-Platz in Klagenfurt. Um 19 Uhr geht es hier los. Die Kulturinitiative Bleiburg, kurz KIPP, lädt heute ein zu einer Lesung von Hugo Ramneck zusammen mit Silvia Igertz und Arthur Ottowitz auf der Mundharmonika. Es ist die 5. Veranstaltung des heurigen KIPP-Herbstprogrammes eben, und das ist generell die 1161. Veranstaltung in unserer 43-jährigen Kulturarbeit, steht dabei. Um 19 Uhr geht es los im Wernerberg-Museum Bleiburg-Bliberg. Im Kulturkino in Gmünd, da gibt es heute den Film zu sehen, es sind die kleinen Dinge, und zwar direkt im Kunsthaus in Gmünd am Hauptplatz 25. Los geht es um 19 Uhr. Da wird dann eben der Spielfilm aus Frankreich gezeigt. 90 Minuten dauert er. Dann heute der Gitarrenvirtuose Mario Berger in Klagenfurt in den Kammerlichtspielen. Österreichs Gitarrenpoet bringt mit 5 verschiedenen Gitarren eine musikalische Vielfalt auf die Bühne, die es so in dieser Form ja nur selten gibt. Los geht es um 20 Uhr, Klagenfurt Kammerlichtspiele. Die Polizei hat heute auch einen spannenden Vortrag und einen spannenden Tag vor sich im Kulturhaus in Seeboden, und zwar im kleinen Saal findet das Ganze statt von 18 bis 20 Uhr. Thema heute: Betrug im Alltag erkennen, verstehen und schützen. Betrug kann jeden treffen, das ist wohl wahr, unabhängig vom Alter. Also wenn Sie da heute Zeit, Lust und Liebe haben, schauen Sie vorbei. Kulturhaus Seeboden von 18 bis 20 Uhr. Trigeniale 26, die Alpen-Adria-Ausstellung wird heute eröffnet im Stadthaus in Klagenfurt um 17 Uhr, und die Ausstellung läuft dann generell bis zum 29. Oktober. Und wir bleiben in Klagenfurt, da gibt es auch heute wieder eine Führung mit dem Nachtwächter, mit dem Horst Ragusch, und zwar Klemmer heißt das Ganze, auf den Spuren verborgener Geschichten. Klingt sehr, sehr spannend, und wenn Sie sagen, da würden Sie heute gerne mitspazieren und mitmarschieren an diesem Donnerstag, dann am besten vorbeikommen. Es geht los um 20 Uhr direkt Arthur-Lemisch-Platz in Klagenfurt, direkt da bei der Brunnenschale.
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0: Verzeihung, 19 Uhr, da startet die Nachtwächterführung direkt am Dr. Arthur-Lemisch-Platz in Klagenfurt.
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0: Es wird lustig. In Launsdorf im Gemeindeamt. Die Amateurtheatergruppe Kecker lädt zum Theater ein. Und davor schauen Sie bei uns vorbei in der nächsten Stunde hier in Radio Kärnten.
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2: Am Mikrofon ist Miriam Reichel. Der österreichische Skiverband drängt auf den Bau einer Skihalle in Österreich, damit Skifahren trotz unsicherer Schneelage sowohl für Profis als auch die Allgemeinheit möglich bleibt. Maria Kern aus unserer Wirtschaftsredaktion, ist so ein Projekt wirtschaftlich sinnvoll?
3: Bau und Betrieb einer solchen Halle würden natürlich enorme Kosten verursachen. Ob der Staat so etwas fördern soll, ist fraglich. Vor allem angesichts der Tatsache, dass zahlreiche Skihallen in anderen Ländern mangels Erfolg auch wieder geschlossen wurden. Ökonomen sagen, wenn eine Skihalle gebaut werde, dann sollte das in einem Ballungsraum sein, sprich viele Menschen, leichte Erreichbarkeit. Außerdem sollte die Halle ganzjährig genutzt werden, etwa von Hobby-Skifahrern im Winter und von Profisportlern im Sommer.
2: Der Sporthändler Herwis schließt bis Ende kommenden Jahres mehr als 20 weitere Filialen in Österreich. Das hat Firmenchef Markus Hubach heute angekündigt. Im Juni war bereits das Aus von 17 Herwis-Geschäften für heuer verkündet worden. Zuvor hatte sich der Handelskonzern Spar als Investor zurückgezogen. Mit einer App und einem Webshop will Herwis jetzt verstärkt junge Menschen ansprechen. US-Präsident Trump würde Personen erschießen lassen, die geheime Informationen zu US-Militäreinsätzen an die Presse weitergeben. Das hat er bei einer Wahlkampfveranstaltung im US-Bundesstaat Arizona gesagt. Das Thema Todesstrafe wird derzeit in den USA wieder verstärkt diskutiert. Erstmals seit 65 Jahren ist dort eine Militärhinrichtung geplant. An Österreichs Schulen gibt es immer mehr Mobbingfälle mit KI-Aufnahmen von Schülerinnen und Schülern. Das kann auch rechtliche Konsequenzen haben. Philipp Maschel.
3: Das kann man natürlich hinterfragen. In Norddeutschland gibt es eine Skihalle, die braucht etwa so viel Strom wie 1700 kleine Haushalte. Der Strom kommt aber immerhin aus einer Photovoltaikanlage. Was den Bau einer Skihalle betrifft, so kommt auch das Thema Bodenversiegelung ins Spiel. Internationale Beispiele zeigen aber, dass man da auch alte Fabriksflächen oder Hallen nutzen könnte.
2: Und da hat sich jetzt noch ein Teil unserer Geschichte zu den Skihallen hineingeschummelt, aber jetzt folgt die Geschichte zu den Mobbingfällen mit KI-Aufnahmen.
4: Es ist eine neue Form von Mobbing, die offenbar immer mehr Schülerinnen betrifft. Fotos werden von Social-Media-Plattformen heruntergeladen und dann mit KI manipuliert, oft auch sexualisiert.
5: Wo weibliche Jugendliche berichtet haben, dass sie mit so etwas konfrontiert wurden, erpresst wurden, obwohl sie ganz sicher waren, dass von ihnen solche Aufnahmen nicht existieren.
4: So Barbara Buchecker von Safer Internet, die auch klar sagt, werden solche KI-Nacktbilder hergestellt, macht man sich strafbar. Auch das Weiterschicken oder der Besitz sind illegal.
5: Du darfst so etwas nicht haben. Es kann dir auch passieren, dass dein Handy abgenommen und zerstört wird, ja, weil solche Inhalte dürfen auf Datenträgern nicht drauf sein.
4: Wer betroffen ist, sollte sofort Anzeige erstatten, damit die Fotos nicht weiter verbreitet werden und sich Hilfe holen, etwa bei Rad auf Draht unter der Telefonnummer 147.
2: Und das waren die Nachrichten mit Miriam Reichel.
0: Und wir kommen damit zum Wetter für Kärnten. Jetzt am Vormittag hält sich gebietsweise noch Nebel oder Hochnebel. Außerhalb dieser Nebelzonen ist es bereits meist sonnig. Am Nachmittag ziehen von Norden her dichte Wolkenfelder durch. Die Höchstwerte heute bei 16 bis 19 Grad. Momentan ermessen wir 10 Grad in Ferlach und in der Traustadt, 9 sind es in Ariach, in Klagenfurt und am Katschberg. Friesach, Spital, Völkermarkt und Hermagor melden 8, St. André im Lavantal und Lienz 7 und 6 in Döllach. Morgen Freitag überwiegend sonniges Wetter, auch wenn es vor allem in Oberkärnten hin und wieder wolkig ist. Da ziehen einige Wolkenfelder durch. In einigen Bäckern und Tälern hält sich bis Mittag hin wieder dieser Nebel oder Hochnebel. Das kennen wir, dieses Spiel jetzt im Herbst und am Wochenende ganz ähnliches Wetter. 4 Minuten nach 10, Sie sind sicher unterwegs mit Radio Kärnten und da kommen Sie störungsfrei voran. 0800 600 601, sollten Sie etwas entdecken, Sie kennen sich aus. Unsere Bitte an dieser Stelle, rufen Sie uns an, wenn Sie etwas entdecken. Wir leiten es gerne weiter. Dankeschön und gute Fahrt.
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0: Wir gehen mit Ihnen ins Theater. Die Amateurtheatergruppe Keck und Co. aus Launsdorf gleich bei mir zu Gast. Da geht's morgen nämlich los mit dem Theaterstück Neurosige Zeiten. Und zwar im Kultursaal des Gemeindeamtes. Und das wird auf jeden Fall eine lustige Sitzung. Eine irre Komödie steht dabei. Und mehr dazu, wie gesagt, gleich hier bei uns. Angenehmen Vormittag. Willkommen.

0: neu bei uns in Radio Kärnten. Musik aus Ebene Reichenau, kann man sagen, von Melanie Peyer, die auch gerne auf der Bühne steht. Wer auch gerne auf der Bühne steht und ab morgen auch auf der Bühne stehen wird, das ist die Amateurtheatergruppe Keck und Co. bei mir zu Gast an diesem Donnerstagvormittag in Radio Kärnten. Ich begrüße Christine Scheiber. Servus, schönen Vormittag.
1: Morgen.
0: Und Hermann Tranninger ist auch da. Schönen Vormittag.
2: Guten Morgen.
0: Ihr stecht's richtig heraus. Ihr habt nämlich eigene Kleidung, kann man sagen. Du hast eine schöne Bluse an mit Keck und Co. Die ist ganz neu, glaube ich, die Bluse.
1: Ja, genau.
0: Und der Hermann hat einen Pulli an und einen Hauben, also Unterkoppen sozusagen.
2: Ja. Ja, wir haben Corporate Identity auch in der Theatergruppe eingeführt.
0: Ein gutes Marketing bei euch.
2: Ja, ja. Wir versuchen gutes Marketing zu machen, das merkt man an den Verkaufszahlen. Ja. Wir sind schon sehr, sehr gut gebucht.
0: Das heißt, wir brauchen gar keine Werbung mehr machen jetzt?
2: Doch, wir haben schon noch Plätze. Nein, so ist es nicht.
0: Euch gibt es seit 39 Jahren. Ihr habt immer wieder lässige Stücke, die ihr auf die Bühne bringt. Morgen geht es dann los mit Neurosige Zeiten. Es wird sehr lustig, kann man sagen, oder?
2: Ja, ja, das ist ein Stück, das in einer Irrenanstalt spielt und es kommt plötzlich unangesagter Besuch und da müssen halt die Insassen so tun, als ob sie ganz normale Menschen waren. Und das kann man sich vorstellen, ist nicht ganz, ganz so einfach.
0: Nicht ganz einfach. Wie lange dauert das Stück?
2: Ungefähr 2 Stunden, nicht ganz 2 Stunden. Also mit einer Pause dazwischen.
0: Wollte ich gerade sagen, kurze Pause, 10-Minuten-Pause wahrscheinlich, gell?
2: Für ja, 20 Minuten, dass man ein bisschen was trinken kann dazwischen und sich stärken.
0: Ist ja auch wichtig, oder?
2: Ja, ja, klar. Es ist wichtig, dass die Leute wieder die Bauchmuskeln ein bisschen entspannen können, dass sie nachher nach der Pause gut weiterlachen können.
0: Ja, und eine Pause generell auch zwischendurch, weil man hat ja nicht mehr so diese Aufmerksamkeitsspanne, die es einmal gegeben hat. Das merkt sie ihr wahrscheinlich auch mit den Theateraufführungen, oder?
1: Ja, das stimmt, aber am liebsten spiele ich durch, weil dann ist man noch immer in den Rhythmus drinnen, also da geht es nicht über die Energie.
0: Genau, ihr spielt ja auch beide mit in diesem Stück.
2: Ja, genau.
0: In welcher Rolle? Also wie heißt diese Rolle und wie kann man sich diese Rolle vorstellen?
1: Also ich darf die Marianne spielen, das ist eine liebe, nette, süße Volksmusik, also überdrüber Volksmusik-Fan, die was halt verliebt ist in einen Schlagerstar und halt glaubt, dass sie mit dem eine Beziehung führt.
0: Okay, hörst du privat auch Volksmusik, Schlager? Ich frage jetzt einfach nochmal so.
1: Ich höre alles durch.
0: Alles. Okay, Hermann, welche Rolle spielst du?
2: Ich spiele den Willi, der ist ein bisschen schüchtern und der hat ein bisschen Angst vor Leid.
0: Ein bisschen Angst vor Leid. Legt sich das dann im Zuge des Stückes?
2: Nein.
0: Nein, okay. Wird schlimmer, oder? Wie es merkt.
2: Das bleibt immer gleich.
0: Euch gibt es eben seit 39 Jahren. Im nächsten Jahr habt ihr dann ein großes Jubiläum für euch, 40 Jahre. Wie groß ist eure Gruppe?
1: Also circa 50 Leute werden wir schon sein, ja.
0: Boah.
2: Ja, wir sind normalerweise im Sommer, wenn wir Sommerproduktionen spielen, sind wir zumindest 20 Leute auf der Bühne, weil wir so eine riesengroße Bühne haben im Stiftsinnenhof in St. Georgen am Längsee. Und jetzt bei der Herbstproduktion sind wir 11 Leute auf der Bühne und rundum, dass das alles funktioniert, Bühnenbau, Decke und alles Mögliche, braucht man zumindest 30 Leute, dass das nahtlos und reibungslos funktioniert. Und Gott sei Dank haben wir die Leute, die uns da unterstützen.
0: Wichtig sind ja nicht nur die Akteure, Akteurinnen auf der Bühne, sondern auch alle drumherum, gell? Also vor, hinter, neben der Bühne.
2: Genau, das ist das Wichtigste, dass man da eine funktionierende Gruppe hat.
0: Genau, ihr bleibt noch ein bisschen da, wir werden auch in Kürze nochmal weitersprechen. Wie gesagt, die Amateurtheatergruppe Keck und Co. aus Launsdorf.
2: Eigentlich aus St. Georgen am Längsee, aber wir spielen diesmal eher in die gleiche Gemeinde. Also wir spielen normalerweise in St. Georgen, aber diesmal in Launsdorf.
0: Heute bei uns zu Gast in Radio Kärnten.

0: mal gesagt und verraten, und zwar direkt im Gemeindeamt in Launsdorf. Die Amateurtheatergruppe Keck und Co. lädt ab morgen eine, und zwar zum Stück Neurosige Zeiten. Hermann Traninger und Christine Scheiber bei mir zu Gast. Wir haben vorhin auch schon ein bisschen was gehört über das Stück, auch über die Theatergruppe. 7 Vorstellungen gibt es jetzt ab morgen.
1: Das ist richtig, ja.
0: Du als Kassiererin zufrieden mit den Einnahmen, mit den Finanzen?
1: Natürlich, ja. Aber es gibt noch Karten, also bitte kaufen, kaufen, kaufen.
0: Das ist Gott sei Dank du, sag nicht ich. 2 Stunden, habt ihr, glaube ich, gesagt, dauert das Stück mit einer kurzen Pause dazwischen?
2: Ja, genau. Es dauert ziemlich genau 2 Stunden mit einer Pause dazwischen, ja.
0: Wie lange habt ihr geprobt jetzt? Wie lange waren so die Vorbereitungen?
2: Wir proben schon seit Anfang Juni. Und fast 2-mal in der Woche, also fast durchgehend 2-mal in der Woche. Also es sind schon einige Proben, die durchs Land gegangen sind.
0: Vor allem bei den Proben, da geht es oft ein bisschen chaotisch zu und dann auch wieder lustig. Es ist also eine Mischung. Da ist man dann auch nervös,
2: genau,
0: man freut sich.
2: Genau, es ist eine Mischung. Es wird oft ein bisschen sehr emotional diskutiert über gewisse Sachen. Es ist lustig, wir haben unseren Spaß. Es ist oft gar nicht lustig, weil es harte Arbeit ist. Mhm. Es ist halt einfach so wie bei jedem Hobby fast, wo man halt einfach seine Höhenphasen und seine Tiefs hat.
0: Du bist ja auch selbst Betriebsrat bei einer großen, großen Firma, die es in Villach gibt und auch in Klagenfurt in Villach. Darf man sagen, wo? Schon.
2: Ja, ja, klar.
0: Bei der Infineon und bist auch eben auch Betriebsrat.
2: Ja.
0: Sabine, du bist... Christine, du bist nebenbei eben oder beziehungsweise hauptberuflich auch Kassiererin, also auch in der Buchhaltung tätig, so wollte ich sagen. Was bedeutet euch beiden das Theaterspielen generell? Also ist es ein Ausgleich zum Job, zum normalen Leben?
1: Also ich kann da jemand anderer sein, nicht die brave Buchhalterin, die was ich im normalen Leben bin, sondern kann mich wirklich ausleben, indem ich jetzt eine verrückte Marianne spiele. Mhm. Oder einmal habe ich eine Geheimagentin gespielt. Also das gefällt mir.
0: Gefällt dir, gell? Hermann?
2: Ja, für mich ist das, wie soll man sagen, Training on the Job. Also ich brauche das Theaterspielen in meinem richtigen Job als Betriebsrat ab und zu. Das ist einfach so.
0: Also
2: das schadet nicht. Das schadet. Also wirklich... Theaterspielen ist wirklich ein wunderbares Hobby, das stärkt die Persönlichkeit, sage ich, das nimmt ein bisschen die Schei, dass man voll Leid dreht. Also jeder, der das irgendwann einmal begriffen hat, wie cool das ist auf der Bühne und die Schwingungen zwischen Publikum und dir selbst erlebt hat, der wird das immer wieder machen. Es ist fast so ein Ort, man ist ein schlimmes Wort wie Drogensucht. Gell? Mhm. Es ist eine Sucht, wenn man es einmal macht, dann muss man es immer wieder machen.
0: Und dazu kommt auch noch die Gemeinschaft dann bei euch, oder? Also
1: ja, wie eine Familie. Gruppe. Für mich ist das wie eine zweite Familie.
0: Seit wann bist du dabei,
1: Christine? Seit 2017.
0: Okay, Hermann, du?
2: War schon.
0: Seit gestern.
2: Vor der Jahrtausendwende, 1991 ungefähr, bin ich dazu gestoßen. Ja.
0: Schön. Wie geht es euch mit Nachwuchs? Sucht ihr Nachwuchs? Braucht ihr Nachwuchs? Jetzt könnt man einen Aufruf machen. Jetzt habt ihr die Gelegenheit.
2: Nachwuchs ist immer gefragt und vor allem, was ganz schwer zu kriegen ist, junge Männer. Das ist ganz interessant. Junge Damen, ja, die sind immer bereit zu spielen. Junge Männer, so zwischen 19 oder zwischen 18 und 30, ist denen eigentlich nicht so leicht zu kriegen. Die sind meistens aber auch in irgendeiner Berufsausbildung oder beim Studieren irgendwo unterwegs. Da ist es auch schwierig, dass man da irgendwann... Aber ich glaube, das Problem, wenn viele Theatergruppen haben, dass sie...
0: Ja, hört man immer wieder. Ja, deshalb, vielleicht hört das ja der ein oder andere junge Mann da draußen und sagt, Theaterspielen würde mir taugen, weil ihr habt jetzt ja fleißig auch Werbung gemacht für die Theatergruppe. Und ich muss sagen, es ist ja doch etwas Schönes zum normalen Tag. Und auch wenn man so Handy anschaut, man ist ja nur noch irgendwie digital unterwegs und dieses Gemeinschaftliche, dass man zusammenkommt, dass man ratscht, dass man diese Proben hat, dass man dann auf der Bühne steht, ist was Schönes, was Tolles.
2: Ja, das ist wunderbar. Also, wie gesagt, das ist wie eine Sucht, wenn man es einmal begriffen hat, wie cool das ist, nachher mag man es immer wieder machen.
0: In diesem Sinne euch alles, alles, alles Gute. Morgen eben im Gemeinschaftshaus Launsdorf.
2: Im Kultursaal heißt es eigentlich so schön. Aber
0: Gemeindeamt, genau, das steht da bei mir. Gemeindeamt.
2: Kultursaal des Gemeindeamts
0: Launsdorf. Genau, Launsdorf. Morgen um 20 Uhr und dann geht es durch bis 31. Oktober bis Samstag eben 20 Uhr, gell?
2: Genau.
0: Euch alles Gute.
2: Ja, danke schön.
0: Danke vielmals. Kommst wieder vorbei.
2: Ja, gerne.
0: Sehr, sehr lustig.
2: Danke für die Einladung.

0: Schönen Donnerstag mit Radio Kärnten, 10.30 Uhr, halb elf, Zeit für die Neuigkeiten. Im Studio ist Horst Zartlecker.
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2: Die neuen Herbis-Eigentümer drehen weiter an der Kostenschraube. Nach dem Markenumbau sollen noch über 20 Standorte schließen. Bis Ende 2027 werde die Zahl der Filialen hierzulande auf 50 bis 55 sinken, sagt Firmenchef Markus Hubach. Ob und wann ja, welche Filialen in Kärnten betroffen sind, steht noch nicht fest. Mit neuer App und neuem Webshop will der Sporthändler nun eine jüngere Kundschaft ansprechen. Immer mehr Kärntner Wirtshäuser sperren, wie berichtet, zu. Der Fachkräftemangel in der Gastronomie wächst. Die Kärntner Tourismusschule in Warmbad Villach setzt jetzt ein Zeichen. Ab dem Schuljahr 2027-28 startet dort eine neue dreijährige Hotelfachschule, berichtet Lukas Schelander.
3: Die Kärntner Tourismusschule in Villach bringt eine Ausbildungsform zurück, die es dort schon 2017 gab, und denkt sie diesmal neu, sagt Direktorin Birgit Pipp.
4: Es ist prinzipiell ein Ausbildungszweig, eine dreijährige Hotelfachschule. Sie war im Jahr 2017 das letzte Mal an der KTS und die Nachfrage war eigentlich groß. Und aus dem Grund haben wir gedacht, wir denken sie neu. Wir nennen es Tourismus Digital, Kulinarik und Events. Also wir schauen schon sehr, was die Branche braucht, was die Tourismusbranche, was die Gastronomie braucht. Es ist uns aber auch natürlich sehr wichtig, die Jugendlichen dort abzuholen, wo sie sind, und ihnen einfach 3 Jahre mehr Schule geben, 3 Jahre mehr die Möglichkeit, ihre Persönlichkeit zu formen.
3: Wer die Schule abschließt, hat den Abschluss Hotelkaufmann oder Hotelkauffrau in der Tasche. Eines stimmt Pip positiv: die Nachfrage ist so groß wie vor 10 Jahren.
2: Im leerstehenden Gebäude der ehemaligen 2. Med im Klinikum Klagenfurt ist um 1 Uhr früh ein Feuer im 4. Stock ausgebrochen. Mehrere Räume waren beim Eintreffen der Feuerwehr schon stark verraucht, sagt Einsatzleiter Wolfgang Germ. Einem Atemschutztrupp ist es gelungen, das Feuer zu löschen. Das Gebäude wurde danach noch belüftet. Nach einer Stunde war der Einsatz beendet. Und jetzt zum Wetter, Joe.
0: Bis Mittag hin hält sich stellenweise Nebel oder Hochnebel. Außerhalb dieser Nebelzonen gibt es heute einen Mix aus Sonne und dichteren Wolken, vor allem am Nachmittag. Die Höchstwerte heute bei 16 bis 19 Grad. Momentan am wärmsten ist es in Ferlach oder auch in Pörtschach bei 11. 2 Minuten nach 10:30, Sie sind sicher unterwegs mit Radio Kärnten. Nicht zu schnell, sonst wird's hell. Es wird kontrolliert auf der Südautobahn, zwar am Zubringer Klagenfurt West. Unter der Brücke stehen die Fotografen und kontrollieren beide Fahrtrichtungen. In diesem Sinne, gute und sichere Fahrt.
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0: Heute Donnerstagvormittag in Radio Kärnten, 10:41 Uhr. Besuch hier bei mir im Studio, die Diakonie de la Tour Treffen ist da. Ewald Rosbacher, der Klassensprecher sozusagen. Servus.
1: Hallo, Joe.
0: Ist jetzt heute mit der Steffi Klawischnik bei uns im Haus unterwegs. Jetzt gerade mit einer Führung sozusagen unterwegs. Wo wart ihr denn überall schon?
1: In den Soldau, wo ihr herrichtet habt, für Licht ins Dunkel.
0: Ja, UF-Theater,
1: ja,
0: genau.
1: UF-Theater, ja.
0: Dort bei Kärnten heute,
1: ja, na, schon. Bei Kärnten und? Heute und jetzt bei dir, Joe Kohlhofer.
0: Das freut mich.
1: Ja.
0: Schön, dass du da seid. Wie groß ist denn die Gruppe? Wie viele Leute sind denn da? Sind viele?
1: Ja, viele.
0: 20, glaube ich, wenn ich da durchzähle.
1: Ja.
0: Kärnten heute, was sagst du zum Studio?
1: Schön, super, schaut das Studio aus.
0: Schaut es in echt besser aus oder am Abend im Fernsehen um 19 Uhr?
1: Nein, in echt schaut es besser aus.
2: In echt sind alle da, gell?
0: Alle.
2: In echt schaut es besser aus.
0: Und heute habt ihr einen Klagenvortrag?
1: Ja.
0: Wo geht's jetzt danach hin, nach dem ORF?
1: Zum Ikea essen.
0: Schöttbullar, oder was gibt's da, gell?
1: Wiener Schnitzel.
0: Nein, ein Schöttbullar, oder? Ist ein Fleischbällchen.
1: Ja.
0: Schon passt. Und es gibt auch den Markus dabei. Markus, kommst du mal kurz zum Mikrofon. Du würdest gerne bei uns arbeiten in der Musikredaktion. Warum denn das?
2: Ja, weil ich mich für Musik interessiere.
0: Okay, dann würde ich sagen, du bist jetzt kurz unser Musikchef. Was würde man denn da reinziehen bei uns da in die Radio Kärnten Playlist? Was hättest du denn gerne?
2: Andreas Cavalli.
0: Mit?
2: Hula Palo.
0: Das ist also ein Song, den könnten wir jetzt spielen, oder? Am Donnerstagvormittag.
2: Sehr schön.
0: Passt, dann machen wir das. Schön, dass ihr da seid. Euch noch schönen Tag in Klagenfurt.
1: Danke.
0: Ja, und wir sagen, jetzt kümmern wir uns alle gemeinsam auch um die Gesundheit. Die ist wichtig. Das wissen wir.
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0: Schaut, wie der Markus so gerade neben mir steht. Christine Reiler, die kommt immer über einen Knopf sozusagen bei uns, über einen Regler. Wenn du da jetzt drückst, dann aktivierst du die Christine Reiler, dann fängt sie zum Sprechen an. Ja, genau.
4: Ein kleines Nickerchen nach dem Mittagessen. Für die einen Luxus, für die anderen Gewohnheit. Aber ist ein Mittagsschlaf tatsächlich gesund? Die Antwort lautet ja, wenn er nicht zu lange dauert. Studien zeigen, dass ein sogenannter Powernap von etwa 10 bis 20 Minuten die Konzentration verbessern, die Leistungsfähigkeit steigern und sogar Stress abbauen kann. Wer allerdings eine Stunde oder länger schläft, wacht häufig müder auf als vorher. Der Körper fällt dann in tiefere Schlafphasen, aus denen wir nur schwer wieder herausfinden. Besonders Menschen, die nachts schlecht schlafen, sollten mit langen Mittagsschläfen vorsichtig sein. Sie können den natürlichen Schlafrhythmus zusätzlich stören. Mein Tipp, wenn Sie tagsüber müde sind, gönnen Sie sich lieber einen kurzen Powernap als einen ausgedehnten Mittagsschlaf. Oft reichen schon 15 Minuten, um wieder frisch und konzentriert zu sein. Bleiben Sie gesund. Alles Liebe, Ihre Christine Reiler.
0: Dankeschön. Ja, neu bei uns. Nicht mehr die Mittagszeit in Radio Kärnten, sondern Radio Kärntens Siesta von 11 bis 13 Uhr.
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0: So, Mittagsschläfchen kommt dann bald. Markus als neuer Radio Kärnten Musikchef, du musst jetzt noch den Gabalier da starten. Bitteschön.

0: dürfen wir nochmal gratulieren an diesem Donnerstag, an diesem 15. Oktober in Oberbreiteneck im Loffendal. Da feiert Gertrude Mitterbacher heute einen halbrunden Geburtstag und da gibt es auch ganz persönliche und nette Glückwünsche.
1: Alles Liebe und Gute zum 85. Geburtstag und viel Gesundheit. Wünsche dir von ganzem Herzen Rochus Münzer und die vielen, vielen Freunde.
0: Und auch wir von Radio Kärnten schließen uns an. Dann feiert heute auch der Chorleiter Christoph Springer den 30. Geburtstag. Alle Sänger des MGV Ingolstal gratulieren. Und auch wie gesagt, wir von Radio Kärnten schließen uns an. Allen, die heute Geburtstag haben, eine schöne Feier, ganz viel Gesundheit. Und jetzt singt auch für Sie der MGV Obertrauburg, ist schon still um See in Radio Kärnten um 10.51 Uhr.

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1: Konstantin Wecker, was ich an dir mag, an diesem Donnerstag in Radio Kärnten. Es riecht sehr gut im Studio. So fruchtig zitronig, hätte ich gesagt, Frau Kollegin Isabella Berg.
2: Das ist weit. So ein Erkältungsgespräch. Ich bin also nicht weit, erkältet, weit aber weg. Er riecht gut.
1: Aber weit ist er weit weg. Also es riecht so zitronig. So.
2: Na, das ist ein bisschen was Herbes, so Fichtennadelmäßiges. Gesundes, Gutes.
1: Gesundes, passt. Bleiben Sie dran. Gesund geht's weiter mit Isabella Bergner. Baba.
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4: Am Mikrofon ist Miriam Reichel. Die Justiz muss sparen und das trifft auch den Bewährungshilfeverein Neustadt. Er bekommt im nächsten Jahr um 3 Millionen Euro weniger. Als erste Konsequenz muss der Verein die Arbeitstrainings in Linz und Wien einstellen. Beate Tomasowitsch berichtet.
5: Die Arbeitstrainings sind ein Projekt, das Haftentlassene bisher dabei unterstützt hat, wieder am Arbeitsmarkt Fuß zu fassen, sagt Alfred Kohlberger, Geschäftsführer von Neustadt.
6: Da sind Menschen dabei gewesen, die 10 Jahre Haft hatten, da waren Menschen dabei, die noch gar nicht in Haft waren, aber noch nie am Arbeitsmarkt Fuß gefasst hatten. Und mit all denen hat man versucht, individuelle Wege zu finden, um sie bestmöglich vorzubereiten bzw. zu vermitteln.
5: Das Hauptziel des Arbeitstrainings, eine Struktur zu schaffen.
6: Wir hatten in unserem Arbeitstraining die Möglichkeit, Menschen geringfügig zu beschäftigen. Das heißt, sie haben 2 Tage in der Woche gearbeitet. Und dann konnte man die Intensität steigern.
5: Rund 300 Personen wurden pro Jahr betreut. Das Projekt hat jährlich rund 500.000 Euro gekostet. Durch die Einstellung des Projekts verlieren auch 8 Mitarbeiter von Neustadt ihre Jobs.
4: Mit der Einführung des Kopftuchverbots an Österreichs Schulen sind Ummeldungen zum häuslichen Unterricht kaum gestiegen. Das Verbot gilt seit Herbst für Mädchen unter 14 Jahren. Österreichweit wurden heuer laut Bildungsdirektion 70 Mädchen mehr in dieser Altersklasse vom regulären Unterricht abgemeldet. Das entspreche allerdings den Schwankungen der Vorjahre. Die Ukraine will ihre Angriffe auf russische Ölraffinerien wieder aufnehmen, wie Präsident Zelensky ankündigt. Er wirft den USA vor, der Ukraine Frühwarnungen über drohende Angriffe aus Russland vorenthalten zu haben. US-Präsident Trump hatte am Wochenende eine Waffenruhe für die Angriffe auf Energieanlagen angekündigt. Daraufhin hatte die Ukraine ihre Angriffe auf russische Anlagen 2 Tage lang pausiert. In Paris werden heute strengere Regeln für die Weltzeit aufgestellt. Bisher waren künstliche Eingriffe in die Weltzeit nämlich unter bestimmten Bedingungen möglich. Hintergrund ist, dass die Erddrehung nicht immer der gemessenen Zeit von Präzisionsuhren übereinstimmt. Künftig soll der Unterschied nicht mehr ausgeglichen werden. Tobias Mayer berichtet.
7: Lange drehte sich die Erde etwas langsamer als 24 Stunden um die eigene Achse. Um den Unterschied auszugleichen, fügte die für die Weltzeit zuständige Generalkonferenz für Maß und Gewicht alle paar Jahre extra Sekunden in unsere Zeit ein, sogenannte Schaltsekunden. Zuletzt drehte sich die Erde allerdings schneller. Eigentlich müsste man jetzt 1 Sekunde von der Weltzeit abziehen, sagt der Vertreter Österreichs in dem Gremium, Robert Edelmeier.
8: Diese negative Schaltsekunde wurde noch nie ausprobiert. Wir wissen nicht, wie alle technischen Systeme weltweit darauf reagieren.
7: Schaltsekunden sollen deshalb von der Generalkonferenz heute offiziell abgeschafft werden. Erst wenn Erddrehung und Weltzeit einmal um eine ganze Stunde auseinanderlaufen sollten, soll wieder synchronisiert werden. Das dürfte, wenn überhaupt, aber erst in tausenden Jahren der Fall sein.
4: Das waren die Nachrichten mit Miriam Reichel. Das Wetter.
2: Zum Mittag und am Nachmittag, da scheint dann zumindest zeitweise die Sonne und es bleibt trocken. Die Nebel- und Hochnebelfelder im Klagenfurter Becken und auch im Gailtal, die lösen sich nach und nach auf. Allerdings ziehen da von Norden her auch immer wieder Wolken durch. Höchstwerte heute 16 bis 19 Grad. Aktuell 12 Grad in Villach, 10 Grad in Feistritz, Bleiburg, in Friesach, in Klagenfurt, in Kornat und am Weißensee. 8 Grad werden gemeldet aus Dellach im Drautal, Oberfellach und Silian in Osttirol. 7 in Weitensfeld und derzeit 0 Grad am Sonnblick. Morgen am Freitag, da geht es dann überwiegend sonnig durch den Tag, auch wenn es da ein paar Wolken in Oberkärnten gibt, die da mitmischen. Und in einigen Becken und Tälern, da hält sich dann bis Mittag wieder der Nebel oder der Hochnebel. Und am Wochenende geht es ganz ähnlich weiter. Sich unterwegs mit Radio Kärnten, 4 Minuten nach 11, da ist soweit alles gut, nur bis morgen um 10 Uhr, da gilt noch eine Sperre, und zwar auf der B99, der Katschbergstraße, zwischen Rennweg und der Katschberghöhe, gesperrt wegen Bauarbeiten, eine Umleitung ist da eingerichtet worden. Gute und vor allem sichere Fahrt.
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2: Hallo und herzlich willkommen in der nächsten halben Stunde. Da geht's, ja eigentlich geht's ums Reparieren. Und zwar einmal die Psyche, also unser Seelenheil, vor allem für jene, die da in helfenden Berufen arbeiten und dann oft auf sich selber vergessen. Und vom Handy bis zur Waschmaschine. Wir wissen, wenn das Ding kaputt ist, da ist eine Reparatur ja oft gleich teurer als ein neues Exemplar. Da steuert allerdings eine neue EU-Richtlinie dagegen an. Also ich hole einmal meinen Werkzeugkoffer, Gaffertape, wir wissen, das kann alles. Und wir starten los mit Mystical Pizza.

0: Mi wieder, mein Leben. Ja, aber wir kennen das, gell? Wenn das Leben von den technischen Dingen plötzlich vorbei ist. Ein, zwei Jahre und das war ja klar. Hin, kaputt, defekt, es geht nicht mehr. Und das Reparieren, ja, das ist ja so eine Sache. Zahlt sich das aus? Ich meine, das kostet schon einiges. Aber seit 1. Oktober, da gilt in Österreich eine neue EU-Richtlinie, die genau darauf abzielt. Das Recht auf Reparatur. Und die wichtigste Neuerung dabei ist die Verlängerung der Gewährleistung von 2 auf 3 Jahren. Für bestimmte Produkte wie Mobiltelefone, Waschmaschinen oder Geschirrspüler gilt außerdem ab sofort über die Gewährleistungsfrist hinaus eine Reparaturpflicht des Herstellers. Sprich, die Reparatur muss kostenlos sein oder zu einem angemessenen Preis angeboten werden. Und da gibt es Richtpreise für die Reparaturen. Das muss eben der Hersteller auf einer frei zugänglichen Website veröffentlichen. Der Arbeiterkammer, der ACADA, geht die Umsetzung dieser Richtlinie noch nicht weit genug. Die sagen, man hat da ja quasi die Mindestvorgabe nur umgesetzt.
1: Die wesentlichste Neuerung, die das Recht auf Reparatur bringt, ist eine Verlängerung der Gewährleistung von bisher 2 auf jetzt 3 Jahre. Nina Birkner-Tröger von der Arbeiterkammer Wien.
2: Für Produkte, die jetzt ab dem 1. Oktober 2026 gekauft werden, gilt, wenn innerhalb der ersten 2 Jahre mein Produkt kaputt wird, habe ich das Recht auf Tausch der Ware oder Reparatur. Wenn ich mich jetzt für die Reparatur entscheide, dann ist es die ökologischere Variante und dann bekomme ich sozusagen als Bonus 1 Jahr Gewährleistung noch dazu.
1: Mit der Verlängerung der Gewährleistung um 1 Jahr hat Österreich aber nur die Mindestvorgabe der EU umgesetzt, kritisiert Nina Birkner-Tröger. Rechtlich steht es den einzelnen Mitgliedstaaten frei, auch eine längere Gewährleistungsfrist festzulegen. Die zweite Neuerung: für bisher 10 definierte Gerätegruppen, darunter Mobiltelefone, Waschmaschinen und Kühlschränke, sind die Hersteller künftig dazu verpflichtet, auch über den Gewährleistungszeitraum hinaus Reparaturen anzubieten, kostenlos oder zu einem, Zitat, angemessenen Preis.
2: Ein angemessener Preis ist natürlich jetzt schwierig für die Konsumentinnen und Konsumenten jetzt auch zu eruieren. Das gibt das Gesetz vor, dass Richtpreise auf einer frei zugänglichen Webseite veröffentlicht werden müssen. Also die Hersteller müssen für die gängigsten Reparaturen des Produktes hier Preise angeben. Wenn das eingehalten wird, ist das natürlich ein wichtiger Hinweis für die Konsumenten, damit sie schon einschätzen können, wie hoch eine Reparatur sein kann. Und ich kann natürlich auch Vergleichsangebote für eine Reparatur einholen.
1: Alles in allem sieht AK-Konsumentenschützerin Nina Birkner-Tröger im neuen Recht auf Reparatur nur einen kleinen Schritt in die richtige Richtung. Damit Menschen künftig tatsächlich wieder mehr reparieren lassen, müsste man gesetzlich deutlich nachlegen, ist sie überzeugt.
2: Was überhaupt nicht adressiert ist, ist das Thema Ersatzteilpreise. Wir sehen, dass Ersatzteile oft unverhältnismäßig teuer sind, also wenn man es in Verhältnis zum gesamten Produkt setzt. Also Studien zeigen, dass Menschen bereit sind, bis zu 30% maximal des ursprünglichen Produktpreises auszugeben für eine Reparatur. Also die Reparatur darf maximal 30% des Produktes selbst kosten, sonst ist die Hürde einfach zu hoch. Und Ersatzteile sind aber da schon zum Teil drüber und da sind noch gar nicht die Kosten der Reparatur, der Dienstleistung an sich mit eingerechnet.
3: Sie können einen Geschirrspüler kaufen im Neupreis um 1.500 Euro. Wenn das Gerät nach 5 Jahren kaputt ist und die Reparatur kostet 350 Euro, werden Sie es mit großer Wahrscheinlichkeit reparieren lassen. Kostet der Geschirrspüler neu 450 Euro, werden Sie nicht 350 Euro für die Reparatur des Gerätes investieren.
1: Mario Fasching, Geschäftsführer des Servicenetzwerks Esseco, ein Zusammenschluss von Reparaturfachbetrieben in ganz Österreich. Er sagt, sämtliche politische Maßnahmen, die die EU während der vergangenen 5 Jahre zur Förderung von Reparaturen gesetzt hat, konnten den Abwärtstrend in der Branche bisher nicht aufhalten.
3: Nein, ganz im Gegenteil, die Anzahl der Reparaturen nimmt über die Jahre hinweg ab und das trotz der österreichischen Reparaturförderung, Reparaturbonus oder jetzt Geräteretterprämie, es ist nicht gelungen, damit wirklich eine Trendwende zu machen.
1: Ob das neue Gesetz die Reparaturfreude der Österreicherinnen und Österreicher spürbar steigern wird, werde man erst in 2 Jahren sehen, sagt Mario Fasching. Dann erst werden erstmals Produkte im 3. Gewährleistungsjahr repariert werden.

0: Jason Mraz mit einem quasi startenden Herbstblatt.
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0: Ja, wer hilft, der bekommt ja auch meist viel zurück. Aber der gibt auch viel von sich. Was passiert mit Menschen, die beruflich für andere da sind, wenn sie selbst an ihre Grenzen kommen? Oft ist die psychische Erschöpfung gerade bei Beschäftigten in helfenden Berufsgruppen besonders groß und kann dann in einer psychischen Erkrankung enden. Denn sie kümmern sich meist erst zuletzt um sich selber. Im DITZ in Villach, da lernen Betroffene aber genau das. DITZ steht für Du im Zentrum und bietet eben Coaching, Beratung, Mentoring und Stressworkshops an. Hilfe für helfende Menschen.
2: Menschen in Sozial- und Pflegeberufen stehen im DITZ in der Bertha von Suttner Straße in Villach im Zentrum. Zentrumsgründerinnen sind die Mentaltrainerin Marion Steser und die Sozialarbeiterin Martina Klein.
3: Gerade die Menschen, die tagtäglich mit anderen Leuten zu tun haben und für die ja ganz viel Energie auch aufwenden, ganz viel Herz aufwenden, ja, da geht es ja oft auch um eine Berufung, die da dahinter liegt, die kennen ganz oft nicht einfach so abschalten. Ja? Und die sind tagtäglich damit beschäftigt, andere aufzufangen, andere zu stützen, andere zu begleiten oder zu pflegen. Und haben aber selbst oft gar nicht so im Arbeitsalltag das Ventil, wo sie selber einmal Druck ablassen können.
4: Man wählt ja einen sozialen Helfer in dem Beruf aus einer bestimmten Intention meistens raus. Ja, weil ich will da sein, ich will etwas bewirken, ich will den anderen helfen, ich will für andere stark sein. Und da vergisst man manchmal auf sich selber. Und viele denken vielleicht, naja, ich weiß eh, ich kenne mich eh aus, gell, und die nehme ich da überhaupt nicht aus, mir geht es da ganz gleich oft. Ja, ich weiß eh, ich muss auf mich schauen und ich muss diese Anzeichen beachten, aber das zu wissen und dann wirklich den Schritt zu machen, für sich selber Unterstützung zu holen, der ist meistens ganz groß.
2: Und der soll mit einem niederschwelligen und unbürokratischen Angebot erleichtert werden, auch um psychische Folgeerkrankungen zu verhindern. Martina Klein.
4: Wir sind im Bereich psychologische Beratung, Coaching, Supervision, Workshops, Mentorings angesiedelt. Wir machen keine Therapie. Das heißt, es gibt keine Diagnostik. Und wir grenzen uns auch wirklich zu ja, therapeutischen, gesundheitlichen Berufen ab. Das ist uns ganz wichtig. Wir sehen uns da eher als Ergänzung.
2: Handeln, bevor es zur Erkrankung kommt. Das bedeutet, Stressfaktoren frühzeitig auf den Grund zu gehen und Ressourcen zu erkennen, womit die Betroffenen wieder Kraft tanken können. Neben Einzelgesprächen werden auch gemeinsame Spaziergänge oder Stressworkshops angeboten. Martina Klein und Marion Steser sehen ihr Angebot auch als betriebliche Gesundheitsförderung, die von einzelnen Firmen auch bereits nachgefragt wird, aber auch von Selbstständigen.
3: Es sind ganz vielfältige Berufsgruppen, die da zu uns finden, aber es sind unter anderem Selbstcoaches, es sind Leute, die aus dem Pflegebereich kommen, Organisationsassistentinnen zum Beispiel, eine Krankenschwester war vor kurzem da und Pädagoginnen, die ja, tagtäglich wirklich Herausforderungen haben.
2: Lisa Nadmesnik für Radio Kärnten.
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2: Es ist genau 11:30 Uhr, Zeit für einen Überblick, was in unserem Land passiert an diesem 15. Oktober. Birgit Rumpf-Buckelsheim verrät's Ihnen.
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4: Schwierig war der Löscheinsatz in der Nacht auf heute in Himmelberg. Wie berichtet, war es in einem unbewohnten Bauernhaus ein Brand ausgebrochen. 150 Feuerwehrleute waren im Einsatz. Sie haben über einen Pendelverkehr das nötige Löschwasser beschafft. Mehr darüber im Radio Kärnten Mittagsjournal ab 12.30 Uhr. Bei den Richtern und Staatsanwälten fehlen allein in Kärnten 17 Planposten. Das sagt heute die Richtervereinigung. Sie hat ja diese Woche zu einer Aktionswoche erklärt. Auch an den Kärntner Gerichten finden keine Verhandlungen statt. Auch darüber mehr im Mittagsjournal. Und auf dem Klagenfurter Messegelände findet derzeit die Berufs- und Ausbildungsmesse BEST statt. Mehr als 100 Aussteller, Betriebe und Bildungseinrichtungen informieren über berufliche Wege. Der Eintritt ist frei. Und den Blick auf die Straßen hat Isabella Bergner für Sie.
2: Danke, Birgit. Eine Minute nach 11:30 Uhr. Da gibt's eigentlich kaum was zu vermelden, außer die B99. Die Katschbergstraße, die ist noch bis morgen Vormittag zwischen Rennweg und der Katschberghöhe gesperrt wegen Bauarbeiten, aber eine Umleitung ist eingerichtet. Und wenn Sie sonst eine Meldung für uns haben, etwas entdeckt haben, muss ich sagen, bitte durchgeben, gerne einfach melden.
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0: Na, DJ Etsys Version von Bella Ciao. Also eines ist er ja, gell, muss man ehrlicherweise sagen. Der Herbst, schön mit all seinen Farben. Wenn die Sonne heraus ist, dieses goldene Licht. Andreas Kimmeswenger, Kimi, du wirst mir da wahrscheinlich zustimmen.
1: Ich höre schon diesen etwas klagenden Ton, na, dass heute gar nicht die Sonne scheint.
0: Ja, das kann natürlich nicht jeden Tag der Fall sein. Aber diese Seite, diese trüb stumpfe, die ist halt, ja, die gehört auch zum Herbst dazu. Wissen wir.
1: Ja, außerdem ist es nicht ganz trüb in ganz Kärnten, sondern teilweise ziehen ein paar Wolken durch. Vor allem in der Osthälfte gibt es am Nachmittag größere Chancen auf mehr Sonne. Mhm. Dazwischen auch wiederum ein paar Wolken und der Nebel, der löst sich zumindest teilweise auf. Also es ist so eine Mischung. Ab und zu sollte sich am Nachmittag in weiten Teilen Kärntens die Sonne zeigen. Am meisten Sonne gibt es da eher in der Osthälfte. Dann am Nachmittag und die Temperaturen, je nachdem, wie stark die Sonne sich dann da auch zeigt, zwischen 16 und 19 Grad.
0: Und der Nebel ist natürlich, das ist eines der Hauptthemen im Herbst, das gehört dazu, der wird uns auch morgen begleiten.
1: Ja, aber morgen sollte er sich eigentlich schon bis um die Mittagszeit in den meisten Regionen auflösen.
0: Das hast du gestern von heute auch versprochen?
1: Ja, mit dem Nebel ist es immer ein bisschen schwieriger. Spätestens am Nachmittag sollte sich morgen die Sonne durchsetzen. Ja, und dazu kommen aber auch wieder im Westen vor allem wiederum ein paar Wolken und die Temperaturen ähnlich wie heute, geht sogar noch ein bisschen wärmer, nämlich bis zu 20 Grad morgen, 16 bis 20 Grad in der Früh, 2 bis 8, also auch kein Morgenfrost und untertags eben schon sehr angenehm, würde ich sagen.
0: Wer noch nicht den Garten ganz herbst- bzw. winterfit gemacht hat, es
1: der hat
0: droht
1: noch genügend Zeit, der hat
0: Frost
1: auch am Samstag Zeit. Da gibt es wiederum so eine Mischung aus Sonne und Wolken in der Früh. Der Frühnebel, der lichtet sich zumeist bis um die Mittagszeit, die Temperaturen bis zu 17 Grad und ähnlich der Sonntag, da wird es eigentlich überwiegend sonnig mit ein paar Wolken, die so zwischendurch sich zeigen, aber nichts Ernstes und die Höchstwerte zwischen 12 und 16 Grad, damit eine Spur kühler am Sonntag dann.
0: Aber super Ausflugswetter. Ja. Geht es in dieser Tonart für nächste Woche weiter?
1: Haben wir schon gestern versprochen und wir bleiben dabei. Auch ja. Montag und Dienstag aus heutiger Sicht. Ja, überwiegend sonnig in der Früh, wie gewohnt, in den Becken. Ein bisschen Nebel, wie weit sich der dann auflöst, das wollen wir jetzt nicht ganz genau besprechen.
0: Wollte ich jetzt gar nicht nachfragen.
1: Ja,
0: nicht.
1: Und die Temperaturen bleiben in diesem Niveau 17, 18 Grad und tags die Höchstwerte.
0: Fein. Dann würde ich sagen, it's a beautiful day, sagt zumindest Michael Bublé auch. Danke an Andreas Kimmeswenger.

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8: Wir in Kärnten haben ja so gut wie für alles eigene Kärntner Dialektausdrücke, oft auch mehrere, je nachdem, woher man kommt. Und da gibt's auch was, das kenne ich noch aus meiner Kindheit, das hat heute die Käthe Petschnick aus Bleiburg mitgebracht. Und das ist auch für lange Herbsttage oder kurze, je nachdem, wie man es nimmt, eine gute Idee für die Kinder.
9: Platzeln. Wir haben als Kinder seinerzeit schon kaum gewartet, bis der Schnee gekommen ist. Dann haben wir auf einem lockeren Boden eine kleine Mulde gemacht und haben Glaskugeln oder Kugeln aus Ton, die bemalen waren, das verschiedene Farben waren. Und da sind wir ein paar Meter weggestanden, einen Strich gemacht und dann haben wir Richtung Loch hinüber gerollt. Und wer am nächsten war, der hat dann immer gewonnen. Und meistens waren halt die besser, auch die Glaskugeln gehabt haben, weil die sind natürlich mehr schöner gerollt. Und das ist das Wort Schlatzeln. Das hat immer im Frühjahr als erstes gegeben, weil wir haben sonst ja nichts so zum Spülen gehabt. Da war die Kugeln, die haben wir immer in einen Sackel aufgespart. Und wenn irgendein Anlass war, haben wir noch ein paar Glaskugeln geschenkt bekommen, weil mit denen waren ja noch ein bunter und schöner. Und mit denen haben wir dann geschlatzelt.
8: Die Schlatzkugeln, ja. So Herbst-Edition wäre vielleicht mit Haselnüssen oder mit Eicheln das auszuprobieren. Ich meine, so einmal zum Probieren halt.
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8: Zum Daheim gehört ja auch das Kärntner Lied, so gefreut mir mein Leben, gesungen vom Der Ochtgesang. Text von Albert Striesnig, Musik von Margit Heisenberger und der Solist heißt Gernot Fladnitzer.

0: In der nächsten Stunde machen wir einen kleinen Rundgang in unserer Rubrik Kennst du Kärnten? Da schauen wir uns im Landhaus in Klagenfurt um. Spannendes Gebäude.
1: Es ist 12 Uhr. Sie hören die Glocken der evangelischen Kirche von Ariach in

0: Ariach war die erste evangelische Pfarrgemeinde in Kärnten. Das im neugotischen Stil als Vier-Evangelistenkirche errichtete Gotteshaus dominiert heute das Ortsbild von Ariach. Die rund 1500 Einwohner zählende Landgemeinde liegt im sogenannten Gegendtal, im geografischen Mittelpunkt von Kärnten. Anstelle des Bethauses, das 1783 errichtet wurde, hat der engagierte Pfarrer Josef Winkler die Kirche Anfang des 20. Jahrhunderts erbaut. Er selbst war auch Superintendent von Wien. So war Ariach zugleich Amtssitz der Superintendentur Wien. Der große Kirchenraum bietet 650 Personen Platz. Die evangelische Kirche von Ariach verfügt über ein fünfstimmiges Geläute.
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2: Willkommen zum Mittagsjournal, das sind die Schlagzeilen. Neue schwere Vorwürfe gegen die frühere Chefetage der Meindlbank. Elon Musk fordert im Streit um die Starlink-Satelliten die Ablöse von Ukraines Präsident Zelensky und mindestens zwei Tote bei verheerenden Überschwemmungen in Istanbul. Am Mikrofon im Journalstudio begrüßt Sie Martina Kofler. Die mittlerweile insolvente Meindlbank ist wieder in den Schlagzeilen. Die Wirtschafts- und Korruptionsstaatsanwaltschaft hat Ermittlungen aufgenommen gegen Ex-Bankchef Julius Lindberg-Meindl und weiteren früheren Mitgliedern des Aufsichtsrats der Bank. Es geht um Gläubigerschädigung im großen Stil, Bernd Koschuh.
3: Ja, Julius Lindberg-Meindl war Aufsichtsratsvorsitzender der Meindlbank und ist als solcher auch entlohnt worden. Aber darüber hinaus, so der Vorwurf, habe er von seiner Bank Beraterhonorare erhalten, ohne entsprechende Gegenleistung. Und die Bank soll ihm enorm hohe Reisekosten bezahlt haben, wenn er mit seinem Privatflieger unterwegs war, aber ohne zu prüfen, ob das dienstliche oder private Flüge waren. Außerdem soll Julius Meindl vor der Bankpleite eigene Grundstücke, Gebäude und Unternehmensanteile an Verwandte verschenkt haben oder in eigene Firmen im Ausland verschoben haben. Auch das habe Gläubiger geschädigt. Betrügerische Krieder und Untreue lauten die Vorwürfe. Laut Standard gibt es 12 Beschuldigte. Meindlbank-Verantwortliche sollen auch Guthaben und Wertpapiere der Meindlbank Antigua veruntreut haben.
2: Signa-Gründer René Benko ist in den elektronisch überwachten Hausarrest gewechselt. Er hat am Vormittag das Gefängnis in Innsbruck verlassen und lebt ab sofort mit einer Fußfessel in einer Mietwohnung in der Nähe seiner Familie. Benko wird aber auch im Hausarrest engmaschig kontrolliert. Zuerst der Dieseldeal von US-Präsident Trump mit Russlands Präsident Putin und jetzt offenbar auch eine Drosselung des US-Satellitensystems Starlink. Dem ukrainischen Präsidenten Zelensky weht ein immer rauerer Wind aus den USA ins Gesicht. Nach Donald Trump fordert jetzt auch der Erfinder von Starlink, Elon Musk, die Ablöse des ukrainischen Präsidenten. Stefan Gehrer.
4: Die Ukraine fühlt sich von den USA zunehmend im Stich gelassen, denn die Geschwindigkeit des Starlink-Systems sei zuletzt gedrosselt worden, sagt Präsident Zelensky in einem Interview.
5: People will die. Menschen werden sterben, wenn die Angriffe weitergehen und Starlink nicht funktioniert. Das ist nicht hilfreich.
4: Die Ukraine braucht Starlink unter anderem zur Steuerung der eigenen Drohnen. Die Verantwortung dafür schiebt Elon Musk aber ab. Auf seiner Plattform X schreibt er, für die militärische Komponente von Starlink sei allein der US-Präsident verantwortlich. Und weiter, für Zelensky selbst sei es jetzt an der Zeit zu gehen.
2: Beim zweitägigen EU-Gipfel in Brüssel geht es heute unter anderem ums nächste mehrjährige Budget. Und es sieht derzeit nicht nach einer schnellen Einigung aus. Österreich, Deutschland und andere Nettozahlern sind die bisherigen Vorschläge noch viel zu hoch. Nach den schwersten Regenfällen in Istanbul seit 40 Jahren ist noch keine Entwarnung in Sicht. Mindestens zwei Menschen sind ums Leben gekommen. Die Rettungs- und Suchmannschaften sind nach wie vor im Einsatz, berichtet unsere Türkei-Korrespondentin Rosa Leyen.
6: Istanbul ist im Ausnahmezustand, ausgeschaltet durch den heftigsten Regen seit dem Jahr 1985. Bisher ist von zwei Toten die Rede. Es wird damit gerechnet, dass diese Zahl in den kommenden Tagen steigt. Videos zeigen Autos, die samt Insassen weggespült werden, Menschen, die durch Dachfenster aus Bussen klettern, um sich in Sicherheit zu bringen, Erdrutsche, Straßen, die zu reißenden Flüssen werden. Unterführungen und Straßen in niedrig gelegenen Stadtteilen stehen nach wie vor unter Wasser. Schulen bleiben wohl auch morgen geschlossen und die Behörden haben die Bevölkerung dazu aufgerufen, drinnen zu bleiben. In vielen Häusern gibt es keinen Strom, die Wasserleitungen sind in der ganzen Stadt unterbrochen.
2: Rosa Leyen hat berichtet. Das war das Mittagsjournal mit Martina Kofler. Und damit zum Wetter.
7: Meist trocken und mild für Mitte Oktober geht es durch die zweite Wochenhälfte. Stellenweise gibt es weiterhin Höchstwerte um oder sogar knapp über 20 Grad. In den Landeshauptstädten hat es heute Mittag in Wien 16 Grad, in Eisenstadt 15, St. Pölten 13, Linz 14, Salzburg 17, Innsbruck 15, Bregenz und Graz 17 und in Klagenfurt 12 Grad. Am Nachmittag lösen sich die restlichen Nebelfelder mehr und mehr auf. Es ist dann teils sonnig, teils bewölkt, mit den dichtesten Wolken in Osttirol und Oberkärnten. Auf manchen Bergen weht noch kräftiger Nordwestwind, meist ist der Wind aber nur schwach bis mäßig. Die Temperaturen erreichen 13 bis 20, im Westen bis 22 Grad. Mit einer Mischung aus Nebel, Sonne und Wolken geht es dann auch durch die kommenden Tage. Am insgesamt sonnigsten wird der morgige Freitag. Den äußersten Westen erreicht am Samstag vorübergehend ein wenig Regen. So viel zum Wetter von Gerald Holzinger.
2: Sicher unterwegs mit Radio Kärnten, knapp 7 Minuten nach 12. Soweit alles paletti. Bis morgen Vormittag bis 10 Uhr. Die B99, die Katschbergstraße zwischen Rennweg und der Katschberghöhe. Wegen Bauarbeiten gesperrt, aber eine Umleitung ist eingerichtet. Gute und vor allem sichere Fahrt.
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1: Und bevor wir uns in ein paar Minuten mit Marco Ventre in Kennst du Kärnten den Landhaushof in Klagenfurt anschauen, sage ich Ihnen nur noch, heute ist internationaler Händewaschtag. Und Sie sind sicher gerade am Weg zum Mittagessen. Nicht vergessen vor dem Essen. Sie wissen schon, Hände waschen. Dauert nicht lang, bringt viel.

0: Eine spannende Zeitreise durch unser Bundesland.
1: Und heute besucht Marco Ventre mit Historiker Wilhelm Deuer vom Geschichtsverein für Kärnten das Landhaus in Klagenfurt. Seit der Erbauung vor über 400 Jahren, da ist das Landhaus ja auch so ein bisschen was wie ein politisches Symbol unseres Bundeslandes. Aber nicht nur. Es ist auch architektonisch und kunsthistorisch von großer Bedeutung. Und besonders am 10. Oktober, dem Landesfeiertag, den wir am vergangenen Samstag gefeiert haben, da rückt das

0: sich vielleicht ein wenig benachteiligt gefühlt haben, weil kein Landesfürst dauernd in Kärnten residiert hat, sondern das Land schon von Wien aus oder von anderen heutigen Hauptstädten der österreichischen Bundesländer aus regiert worden ist, machen ihm einen interessanten Vorschlag und erreichen, dass Kaiser Maximilian den Kärntner Ständen am 24. April 1518 die Stadt Klagenfurt schenkt.
1: Die Landstände, also bestehend aus den Großgrundbesitzern des Hochadels und der Geistlichkeit, nutzten diese Schenkung und bauten Klagenfurt nach ihren Vorstellungen zu ihrer ständischen Residenzhauptstadt aus.
0: Das dauert das ganze 16. Jahrhundert und drei große wichtige Infrastrukturen schaffen die Stände gemeinsam mit der Stadt Klagenfurt. Zunächst einmal das politische Symbol des Landhauses ab 1574, dann der heutige Dom, eine protestantische Ständekirche mit dem Bürgerspital und das letzte war dann die heutige Burg, die als ständische quasi Universität, als höhere Schule gebaut wurde.
1: Und so stehen die erwähnten Gebäude noch heute als Zeitzeugen in der Landeshauptstadt. Besonders das Landhaus war damals schon das Symbol der ständischen Macht, was sich bis heute ja kaum verändert hat. Auch das Gebäude selbst hat sich seit der Fertigstellung im Jahr 1594 rein äußerlich so gut wie nicht verändert. Innen allerdings schon, durch verschiedene Forderungen der Landstände, so Deuer.
0: Nach dem Stadtbrand von 1723 sind dann vor allem die beiden heute noch erhaltenen Wappensäle geschaffen worden. Der große Wappensaal von europäischer Bedeutung durch seine 665 Wappen, das ist quasi eine Matrikel der damaligen Landstände, der Adeligen, der Prälaten, ihrer Funktionsträger. Und die Besonderheit des Klagenfurter großen Wappensaales ist dann noch die Bereitschaft, um Wand- und Deckenbilder mit bedeutenden Szenen aus der Geschichte Kärntens, die Herzogseinsetzung am Zollfeld bzw. in der Nähe von Kranenburg und die Übergabe der Stadt Klagenfurt an die Landstände im Jahre 1518.
1: Auch im kleinen Wappensaal finden sich nochmal 298 Wappen. Eine Veränderung finden wir dann, die auf das 20. Jahrhundert zurückgeht. Die Volksabstimmung sorgte nach dem Ersten Weltkrieg und der SHS-Besatzung für friedlichere Zeiten im Land. Diesem Ereignis wollte man im Landhaus ein Denkmal setzen.
0: Und so ist der große Landtagssitzungssaal mit einem Freskenzyklus von Swietbert Lobiser ausgestattet worden, im Jahre 1928. Ereignisse, die eben darauf Bezug nehmen, die Abwehrkämpfe und die Volksabstimmung.
1: Das Kärntner Landhaus, ein architektonisch wie kunsthistorisch bedeutendes und interessantes Gebäude, das jeder mindestens einmal besucht haben sollte. Marco Ventre für Radio Kärnten.

0: Katrin Seebacher von Musik aus Kärnten zu Information aus ganz Kärnten. Zusammengetragen von Birgit Rumpf-Buckelsheim am 15. Oktober. Das Mittagsjournal hat heute folgende Themen.
1: Willkommen zum Radio Kärnten Mittagsjournal heute mit diesen Themen. Steiles Gelände und fehlendes Löschwasser. Schwierig verläuft der Einsatz von 150 Feuerwehrleuten bei dem Brand eines Bauernhauses in Himmelberg. Zu wenig Posten, zu viel Arbeit. 17 Planposten für Richter und Staatsanwälte fehlen in Kärnten, schlägt die Berufsvertretung Alarm. Viele Wege und Chancen eröffnen sich auf der Berufs- und Studienmesse Best in Klagenfurt. Auch Handwerker sind stark gefragt. Etwas Nebel und viel Sonne bringt das Herbstwetter morgen, tagsüber bis 20 Grad.
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1: Mehr als 150 Feuerwehrleute haben in der Nacht auf heute gegen einen Brand in Außerteuchen in der Gemeinde Himmelberg gekämpft. Ein unbewohntes Bauernhaus war in Flammen aufgegangen. Die freiwilligen Kräfte haben mit ihrem Eingreifen Schlimmeres verhindert, berichten Lukas Schelander und Horst Sattlecker.
3: Gegen 21 Uhr schlägt der Nachbar Alarm, der die meterhohen Flammen aus dem unbewohnten Bauernhaus schlagen sieht. Die Landesalarm- und Warnzentrale schickt 8 Feuerwehren los. Die Feuerwehrleute haben mit einigen Problemen zu kämpfen. Es ist steil, der Wald ist nahe und auch ein Stall steht daneben. Einsatzleiter Andreas Buff sagt im Gespräch mit meinem Kollegen Lukas Schelander:
4: Wie wir zu gekommen sind, war das im Vollbrand. Da haben wir nur mehr müssen schauen, dass wir da einen Wald schützen, weil der Wald hat angefangen brennen. Und wir haben da ein großes Problem, dass wir kein Wasser haben gehabt. Nur mit Tankwagen ist gegangen.
5: Auch die Anreise ist sehr schwierig hier rauf. Was waren die großen Probleme?
4: Ja, in Anfang haben wir müssen schauen, dass wir überhaupt mit den Tankwagen dazu kommen, weil das ist ein neuer Weg gemacht worden und der ist noch nicht so befestigt. Und jetzt haben wir müssen schauen, dass wir mit den schweren Fahrzeugen da überhaupt zufahren können.
5: Wie viele Feuerwehren, wie viele Tankwagen hat man dafür gebraucht? Wie viele waren da im Einsatz?
4: Wir haben insgesamt 8 Tankwagen gehabt. 2 davon waren mit 4000 Liter, die haben wir an einer Ortsstelle stehen lassen, damit wir nicht am Weg noch mehr hinmachen. Und dann haben wir mit 2000 Liter nur mehr Wassertransporte gemacht. 6 Fahrzeuge haben nur mehr Wasser zugeführt. Ungefähr 50.000 Liter haben wir zugeführt in der Nacht.
3: Es gelingt, den Stall und den Wald zu schützen. Das Bauernhaus ist niedergebrannt. Schadenshöhe und Brandursache müssen erst vom Landeskriminalamt ermittelt werden.
1: Seit Montag finden österreichweit an den Gerichten keine Verhandlungen statt. Grund ist die Aktionswoche für den Rechtsstaat, die von der Richtervereinigung ausgerufen worden ist. Damit will sie auf den Personalmangel und die hohe Arbeitsbelastung für Richter und Staatsanwälte aufmerksam machen. Betroffen seien auch Kanzleimitarbeitende und Rechtspflegende. Allein bei den Richtern und Staatsanwälten würden in Kärnten 17 Planposten fehlen. Mehr von Romy Sigurd-Klippstädter.
6: Im Schwurgerichtssaal am Landesgericht Klagenfurt, wo sonst Mordprozesse oder große Wirtschaftsverfahren stattfinden, hält die Standesvertretung der Kärntner Richterschaft heute ihre Pressekonferenz ab. Hinter dem Richtertisch aufgestellt sind 17 kopflose Puppen, bekleidet mit Talaren von Richtern und Staatsanwälten. Sarah Maria Ritzmeier, Vorsteherin des Bezirksgerichts St. Veit und Obfrau der Richtervereinigung Kärnten.
7: Die 17 Köpfe setzen sich zusammen aus 3 Richtern, die am Landesgericht fehlen, 10 Richtern und Richterinnen, die auf den 11 Bezirksgerichten fehlen und 4 Staatsanwälte oder Staatsanwältinnen, die ebenfalls in Kärnten fehlen.
6: Allein an den 11 Bezirksgerichten mit 44 Richtern und 111 weiteren Mitarbeitern fallen pro Jahr 130.000 Verfahren an, die nicht nur verhandelt, sondern auch vorbereitet werden müssen.
7: Wir haben eine Auslastung von 120%. Das heißt, wir arbeiten 6 Tage die Woche, wir arbeiten abends. Wir arbeiten im Krankenstand.
6: Auch im Strafrecht nehmen die Fallzahlen deutlich zu, sagt Julius Heidinger. Der Staatsanwalt ist stellvertretender Vorsitzender der Gewerkschaft Öffentlicher Dienst in Kärnten.
8: Es sind nicht nur die reinen Anfallsteigerungen, sondern auch Änderungen in der Kriminalitätsstruktur, immer komplexer werdende Verfahren, eine steigende Zahl an Großverfahren und als ganz maßgeblicher Punkt auch gesetzliche Änderungen. Und umgelegt auf den Sprengel Kärnten Jetzt bezogen auf den Zeitraum 2018 bis 2025 ist der Anfall an Ermittlungsverfahren gegen bekannte Täter um mehr als 32% gestiegen.
6: Und gefordert sei jetzt die Politik, sagt Gernot Kandu, der Präsident der österreichischen Richtervereinigung. Sie müsse zusätzliche Planstellen schaffen, finanziert über eine Zweckwidmung der Gerichtsgebühren, die erst kürzlich um mehr als ein Viertel erhöht worden sind.
9: Diese Erhöhung bringt zwischen 10 und 11 Millionen zusätzliches Einkommen über Gebühren, dass die Menschen, die zu Gericht kommen, hier dafür bezahlen, dass die Justiz funktioniert. Kommt aber nicht der Justiz zugute, sondern fließt in das allgemeine Budget.
6: Und das müsse geändert werden.
1: Über den Protest der Richter und Staatsanwälte berichtet auch Kärnten heute ab 19 Uhr in ORF 2. Außerdem sehen Sie, wie der Löscheinsatz in Himmelberg die Feuerwehrleute gefordert hat. In Villach ist nach 3 Jahren die Generalsanierung des Hauptbahnhofes abgeschlossen. Das wird heute am Nachmittag von der ÖBB-Spitze und Politikern gefeiert. Beschäftigte in helfenden Berufsgruppen sind besonders von psychischer Erschöpfung gefährdet. Im ORF-Schwerpunkt Bewusst gesund stellen wir die Einrichtung Du im Zentrum in Villach vor. Sie bietet Betroffenen Beratung und Unterstützung. Seinen letzten Auftritt in der Champions Hockey League beendet der KC mit einer knappen 1:2 Niederlage bei den Eisbären Berlin. Und Kulturarbeit ist überall möglich, das beweist Saudro Haderlapp mit seinem Verein A-Zone seit 20 Jahren in Bad Eisenkappel. Das alles und mehr, Kärnten heute, 19 Uhr, ORF 2. Die neuen Eigentümer der Sportartikelkette Herwies drehen weiter an der Kostenschraube. Nach dem Markenumbau sollen österreichweit noch über 20 Standorte schließen. 50 bis 55 Filialen sollen übrig bleiben. Noch keine Informationen gibt es, ob und welche der 7 Filialen in Kärnten betroffen sind. In anderen Unternehmen gibt es offenbar bessere Berufschancen, zu entdecken derzeit auf der Berufs- und Bildungsinformationsmesse BEST. Sie findet bis einschließlich Samstag in der Messehalle 1 in Klagenfurt statt. Der Eintritt ist frei. Mehr als 100 Aussteller, Firmen, Universitäten, Schulen zeigen dort ihr Ausbildungs- und Stellenangebot. Dazu sagt Katharina Krasnick vom Arbeitsmarktservice, das mit dem Bildungsministerium diese Messe veranstaltet.
10: Die BEST ist einfach der ultimative Marktplatz der Möglichkeiten. Ja. Die Jugendlichen haben da die Gelegenheit, mit Personen zu reden aus unterschiedlichen Branchen, aus unterschiedlichen Bereichen, Fragen zu stellen. Und das ganz ohne Druck, um jetzt gerade heute eine lebenslange Entscheidung treffen zu müssen.
11: Welche Branchen bieten denn gerade derzeit besonders viele Chancen für Jugendliche? Sprich, welche suchen denn händeringend nach Lehrkräften?
10: Ja, händeringend werden unsere Klassiker, nämlich der Fremdenverkehr, Metall, Elektrobereich gesucht und natürlich der Handel.
11: Es sind auch klassische Handwerksberufe hier vertreten. Gewinnt das Handwerk auch für die jungen Menschen wieder an Bedeutung?
10: Ja, es gewinnt immer mehr an Bedeutung und vor allem die Unternehmen erkennen, sie brauchen die Jugend und den Nachwuchs. Und da sieht man ganz stark auf der BEST, die Unternehmen sind sehr offensiv und zeigen wirklich nicht nur die Theorie, sondern ganz stark die Praxis, ja, was ist es, was man bei ihnen auch erleben und lernen kann.
11: Welche Rolle spielt denn da heutzutage schon KI, moderne Technik? Ist das etwas, was auf jeden Fall zieht, wenn ein Unternehmen auch mit diesen Mitteln Jugendliche anzieht?
10: Ja und nein, ja. Also es ist etwas, wo sich kein Unternehmen davor verschließen kann, ja. Aber alles mit Maß und Ziel. Wir brauchen nicht nur unsere Expertinnen für KI und Digitalisierung, sondern wir brauchen in Zukunft genauso unsere Expertinnen in Richtung soziale Kompetenzen.
1: Sagt Katharina Krasnick, stellvertretende Abteilungsleiterin im AMS Kärnten, im Gespräch mit Isolde Notnagel. Zum Wetter. Über dem Klagenfurter Becken und über dem Gailtal halten sich heute Nebelfelder. Im übrigen Land gibt es ein Wechselspiel von Sonne und Wolken. Höchstwerte am Nachmittag 16 bis 19 Grad. Morgen am Freitag wird es wieder sonniger. Am längsten hält sich der Frühnebel zwischen dem Wörthersee und Völkermarkt. Frühwerte morgen 2 bis 8, die Höchstwerte 16 bis 20 Grad. Und derzeit hat es in Klagenfurt 13 Grad. Das war das Radio Kärnten Mittagsjournal. Danke für Ihr Interesse, sagt im Namen des Teams Birgit Rumpf-Buchelsheim.
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2: Im Oktober ja mit Christian Werschütz, den man vor allem in den letzten Jahren als Kriegsberichterstatter kennt. Als Balkankorrespondent hat der Grazer aber natürlich ja viele andere Themen, über die er berichtet. Etwa über die Medien- bzw. die Marienerscheinung im bosnischen Medjugorje oder über ein Fußballspiel, das ganz Kroatien in den Bann gezogen hat. Das Finale der WM 2018 zwischen Kroatien und Frankreich.
3: Da war ich in Kroatien im Einsatz bei diesem Public Viewing. Und es war so, wir haben uns entschieden, eine Leitung zu bestellen und das nicht über die Live-View-App zu machen, weil wir gewusst haben, die Internetleitungen werden so blockiert sein, dass das möglicherweise zusammenbricht alles, wenn du das übers Handy machst. Und das Problem war, wir waren eigentlich extrem schlecht abgeschirmt. Hinter uns standen also tausende Leute, die eigentlich auf das Public Viewing gewartet haben, auf das Spiel gewartet haben und so weiter und so fort. Und ich bin dort gestanden, es war kaum zu verstehen, was eigentlich der Moderator dazu fragen wollte. Meine Bitten, er möge mich anschreien, hat er nicht erfüllt. Und wir sind dort gestanden und dann kam plötzlich ein junger Mann, riss mir das Mikrofon aus der Hand und hat ins Mikrofon eingeschrien, the Croatian government is completely corrupt. Also die kroatische Regierung ist völlig korrupt. Man hat ihn sofort weggezerrt. Er hatte das Pech, dass wir noch nicht auf Sendung waren und daher ist das eine neppe Episode und nicht mehr. Die Live-Schaltung ist dann so mit großem Bauch über die Bühne gegangen, weil ich kaum gewusst habe, wann ich jetzt eigentlich wirklich dran bin und einfach drauf losgerät habe. Aber das war natürlich lustig.
2: Lustig ist auch zum Beispiel sein Musikwunsch von heute vom legendären österreichischen Musiker- und Kabarettduo Biron und Knapp, das von 1946 bis 1961 mit humorvollen und im Wiener Dialekt gesungenen Kabarettschlagern großen Erfolg gefeiert hat. Heute wünscht er sich von denen Camping.

0: Die Bee Gees schließen die 12er Stunde. Hier kommt Marco Wendre in Kürze mit den 1000 Fragen. Blick, ja, hat alles parat. Die letzten 12 Stunden haben wir gemeinsam verbracht. Isabella Bergner, mein Name. Ja, und ich wünsche noch einen feinen Donnerstag. Bis morgen.
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5: Mit Martina Kofler im Studio. In Brüssel hat am Vormittag der zweitägige Herbstgipfel der EU-Staats- und Regierungschefs begonnen. Im Vordergrund steht der Streit ums mehrjährige Budget. Österreich fordert ja gemeinsam mit weiteren Ländern massive Kürzungen des Budgetvorschlags der EU-Kommission. Aus Brüssel, Tim Kupal.
6: Vor Gipfelbeginn lädt Österreichs Bundeskanzler Christian Stocker ÖVP zu einem Minigipfel. Die Gruppe der sparsamen Sechs wächst weiter.
7: Es hat auch der Premierminister von Belgien teilgenommen.
6: Außerdem die Niederlande, Schweden, Dänemark, Finnland und Deutschland, alle seien sich einig, der knapp 2 Billionen Euro starke Budgetvorschlag der EU-Kommission und der um 8% gekürzte Vorschlag der irischen Ratspräsidentschaft seien bei weitem zu hoch.
7: Das ist einfach noch zu viel.
6: Bis zum Jahresende, noch vor den Wahlen in Frankreich, will EU-Ratspräsident Antonio Costa eine Einigung. Deutschlands Kanzler Friedrich Merz hörbar skeptisch.
8: Wir sollten für die Ratssitzung im Dezember ein paar Oberhemden mehr einpacken als üblicherweise.
6: Der Ukraine-Krieg überschattet hier den Gipfelbeginn. Es ist das zweite große Thema bei den Ankunftsstatements der Staats- und Regierungschefs. Der Ukraine wird dabei demonstrativ der Rücken gestärkt.
5: Nach dem Erpressungsversuch gegen den deutschen Babynahrungshersteller Hipp ist der Verdächtige aus der Untersuchungshaft entlassen worden. Der Mann war seit Mai in Eisenstadt inhaftiert. Er soll jeweils 2 Hipp-Gläser in Österreich, Tschechien und der Slowakei mit Rattengift manipuliert haben. Das Verfahren läuft noch, der Mann muss im Land bleiben und weitere Auflagen einhalten. Nach dem Durchzug des Tropensturms Rachel an der Pazifikküste Mexikos ist die Zahl der Toten mittlerweile auf 8 gestiegen. 2 Menschen werden nach Angaben der Behörden noch vermisst. Am Rettungseinsatz ist auch die mexikanische Marine beteiligt. Der anhaltende Fitnessboom in Österreich sorgt für mehr Verletzungen im Kraftsport. Laut Unfalldatenbank mussten im vergangenen Jahr 3.300 Menschen nach Unfällen beim Krafttraining in Spitälern behandelt werden. Besonders häufig waren demnach Muskel- und Sehnenverletzungen. Und jeder zweite verletzte Kraftsportler ist unter 30. Wir bleiben beim Sport. Das Tennisturnier in der Wiener Stadthalle Ende Oktober wird immer hochkarätiger. Nach der künftigen Tennis-Nummer 1 Alexander Zverev ist mit dem Spanier Carlos Alcaraz ein weiterer Superstar beim Turnier mit dabei. Wolfgang Eichinger.
9: Es ist der perfekte Coup von Turnierdirektor Herwig Stracker, nachdem ein Einladungsturnier in Saudi-Arabien, der Six Kings Cup, von kommender Woche in den Dezember verschoben worden ist, hat Herwig Stracker die Chance genützt, Carlos Alcaraz kontaktiert und der Spanier hat zugesagt. Also das Turnier in der Stadthalle ist hochkarätig besetzt. 6 Top-10-Spieler sind in Wien, angeführt von der kommenden Nummer 1 der Weltrangliste, Alexander Zverev, und dem 27-fachen Turniersieger und Gewinner von 7 Grand-Slam-Turnieren, Carlos Alcaraz. Zuletzt war Alcaraz vor 5 Jahren in der Stadthalle dabei und ist 2021 im Semifinale gegen den späteren Turniersieger Alexander Zverev ausgeschieden.
5: Wolfgang Eichinger hat berichtet. Das waren die Nachrichten mit Martina Kofler. Und jetzt noch das Wetter.
10: Sonne und Wolken wechseln bis zum Abend hin. Am freundlichsten ist es heute östlich von Klagenfurt. Aktuell messen wir 9 Grad in Döllach, 16 in Börtschach. Morgen am Freitag überwiegend sonnig. Da werden wir viel von der Sonne sehen. Auch wenn vor allem in Oberkärnten hin und wieder mal ein paar Wolken durchziehen. In einigen Becken und Tälern, da hält sich bis Mittag wieder der Nebel oder der Hochnebel. Am Wochenende keine wesentliche Änderung. Dichtere Wolken machen sich dann vor allem aber am Samstag bemerkbar. Die Höchstwerte 13 bis 20 Grad. Sicher unterwegs mit Radio Kärnten, 3,5 Minuten nach 1, da sind wir schnell fertig. Soweit alles ruhig, kommen Sie gut und sicher an Ihr Ziel.
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10: Schön, dass Sie uns zuhören, vielleicht auch gar mitspielen. Ich wünsche Ihnen in jedem Fall beste Unterhaltung.

0: haben. Take me on. Und ich hoffe, dass Sie uns anrufen um gleich 8:08 jetzt für die erste Runde. Haben wir mal das vorbereitet, den Tagespreis.
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0: Der Monatspreis?
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0: Und wir haben Halbzeit. Das heißt, wenn Sie Lust und Laune haben mitzuspielen, dann gerne jetzt unter 0463 500 11 0 0 5.

0: Die erste Runde, die geht jetzt mal los mit Michael Friedrich aus Irschen, ein Quizgigant, ein Quizexperte. Schönen Nachmittag.
1: Ich grüße Markus.
0: Hallo Michael, du warst auch schon bei uns im Finale?
1: Ja, schon ein paar Mal.
0: Aber es hat leider ums Einzahl nicht gereicht, gell?
1: Nein, zweimal ganz im großen Finale und zweimal im Halbfinale.
0: Das ist ja ärgerlich. Wie lange ärgert man sich danach?
1: 5 Minuten.
0: Ja, gut, das geht, gell?
1: Und dann denkst du schon wieder aufs nächste Monat.
0: Jawohl, die Motivation ist da, das ist doch gut. Fein.
1: Nein, nützt dir nichts.
0: Michael, wer hilft dir denn heute?
1: Meine Chefin und Arbeitskollegin.
0: Chefin und die Arbeitskollegin?
1: Der Chef und die Arbeitskollegin.
0: Achso, der Chef und die Arbeitskollegin. Na, bitteschön. Das heißt also vom Chef genehmigte Mitspielpause jetzt beim Arbeiten.
1: Jawohl.
0: Das ist einmal ja, von höchster Stelle. Perfekt.
1: Ja.
0: Gut, dann euch dreien. Viel Glück. Frage 1, da brauchst kein Chef und keine Kollegin. Okay. Betriebe, die Güter und Dienstleistungen mit Bezug zu einem spezifischen Thema anbieten, nennt man wie? Sondercenter, Spezialgeschäft oder Themencenter?
1: Themencenter, danke.
0: Das ist er, die Fanfare. Frage 2. Wer von euch ist der Fußballfan?
1: Ja, ich eigentlich.
0: Ah ja, dann bitte. Kannst du dein Wissen unter Beweis stellen. Lionel Messi ist im letzten Monat aus der Nationalmannschaft zurückgetreten. Er spielte aber weiter auf Clubebene. Für welches Team?
1: In Miami.
0: Inter Miami, jawohl. Zweiter Punkt. Das war jetzt sonst peinlich gewesen für dich, gell?
1: Ja, nein, das war peinlich.
0: So, jetzt aber Frage 3 schon. Zu welcher Kärntner Gemeinde gehört denn das Seebachtal? Schön übrigens, wenn man da eine wandert. Traumkulisse.
1: Malnitz.
0: Muss ein Irschner ja wissen.
1: Ja, du.
0: Ja. Bordgeier findet man drin und, gell?
1: Genau.
0: Super. Frage 3 erledigt. Frage 4. Welcher berühmte Filmmusikkomponist wirkte auch im Hit Video Killed the Radio Star von den Buggles mit?
1: Schnell. Hans Zimmer.
0: Ja. Ja, 1,5 Sekunden früher und dann.
1: Nein, das war noch in der Zeit.
0: Nein, die Diskussion. Also dann kannst du jetzt mit, da kannst du jetzt mit unseren Kollegen draußen. Du kennst ja mittlerweile alle persönlich, oder?
1: Ja, wir schon, aber
0: wir schneiden dir gerne den Mitschnitt raus. Andreas Kimmeswinger ist gerade beim Schneiden, der hat die Schere schon rausgeholt. Ja. Wir können uns da gerne dann nochmal vorspielen. Da sind wir streng dann. Bei der ersten Frage, du weißt, kein Thema, da kann man da ein bisschen nachdenken, dann müssen wir genau sein. Aber.
1: Ja, schau
0: dir noch an, passt. Das mache ich doch glatt. Michael, weißt du, an mir soll es nicht scheitern, aber da sollten wir es dran halten. Grüß mir deinen Chef und die Kollegin. Und schönen Nachmittag noch.
1: Danke.
0: Servus der Welt für die. Bernhard Wichler aus Reichenfels ist der Nächste. Schönen Nachmittag.
2: Grüß dich.
0: Bernhard, bei dir wäre es genauso gut gelaufen?
2: Ja, das Letzte wäre ja hängen geblieben.
0: Hans Zimmer.
2: Jawohl.
0: Ja, ein Weltstar. Ja, da führt kein Weg an ihm vorbei, wenn es um Filmmusik geht. Die großen Blockbuster, die hat er musikalisch ausgestattet. Aber ich hätte jetzt eine Frage. Wenn man es weiß, Respekt. Und dann die nächste, helfen wir wieder mit 3 Antwortmöglichkeiten, okay?
2: Alles klar.
0: Gut, wir legen los. Mit welchem Fachbegriff bezeichnet man die Zelllehre, also die Wissenschaft vom Aufbau, der Funktion und dem Verhalten von Zellen? Müsste mal irgendein Medizinstudenten in der Nähe haben.
2: Zytologie.
0: Bitte was, die?
2: Zytologie.
0: Die Zytologie sagt das, oder hin? Erster Punkt. Ja, ja.
2: Wir haben ein paar Helfer da.
0: Na ja, gut, dann ist ja alles gut. Die Reichenfelser Combo. Bernhard, Frage 2. Was heißt Willkommen auf Italienisch? Belvedere, Benessere oder Benvenuti?
2: Benvenuti.
0: Jawohl, in der Mehrzahl. Zweiter Punkt. Läuft heute. Frage 3. Wer gehört mit seiner Untersuchung mit dem Titel Die Lage der arbeitenden Klasse in England von 1845 zu den Pionieren der empirischen Soziologie? Wieder.
1: Das ist so gut. Das ist ja.
0: Ja.
1: Da,
0: muss man Friedrich erklärt haben.
2: Friedrich Engels.
0: Ein großartiges Team.
1: Oh.
0: Bernhard, dritter Punkt. Wie nannte man jene Aktivistinnen, die Anfang des 20. Jahrhunderts für das allgemeine Frauenwahlrecht im Vereinten Königreich eintraten?
1: Eine super Frau.
0: Ja, Wir haben nur super Fragen. Was sagt das Team?
2: Suffragetten.
0: Ja, die Suffragetten. Genau. Der gleiche Fall wie vorher. Ein bisschen zu spät.
2: Leider ein bisschen spät, ja.
0: Schneller nachschauen. Das ist so wie bei der Formel 1 mit dem Reifenwechseln. Ihr müsst schneller
2: genau,
0: werden.
2: Genau, so ist es.
0: Bernhard, aber
2: alles klar.
0: Alles gut. 3 Punkte.
2: Danke
0: dir. Servus. Pfiat euch. Nächste Runde. Gerne mit Ihnen. 0463 511 005.

Heutige Ausbeute, 2x3 Punkte. Das ist machbar, sage ich Ihnen. Gerne mit Ihnen unter 0463 511 005. Taylor Swift in der Zwischenzeit für Sie.

0: Was für ein schönes Lied von STS. Dankeschön sagen, das möchten wir auch gerne. Dankeschön, dass Sie uns zuhören. Und wir versorgen Sie auch gerne rund um die Uhr mit den aktuellsten Neuigkeiten. Das macht jetzt Birgit Rumpf-Buckelsheim für uns.
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2: Ein gutes Drittel der Bauernhöfe wird mittlerweile von Frauen übernommen. Vor 10 Jahren waren es noch 22%. Das geht aus einer neuen Studie des Landwirtschaftsministeriums hervor. Sie zeigt auch, Bäuerinnen sind nach wie vor mehrfach belastet mit Hausarbeit, Kindererziehung und der Pflege von Angehörigen. Nach jahrelangen Diskussionen und einem Jahr Bauzeit ist ein Nadelöhr in Klagenfurt Geschichte. Der neue Heinzelsteg über den Lendkanal ist heute freigegeben worden. Die nun barrierefreie Brücke ist 18 Meter lang und 3 Meter breit. In der Nacht wird sie beleuchtet. Laut Stadt hat der Neubau 1,1 Millionen Euro gekostet. Und ab heute buchbar sind die Sommerflüge von Klagenfurt nach Köln. Eurowings wird die Strecke 3-mal wöchentlich fliegen. Von November bis März gibt es Klagenfurt-Köln 2-mal pro Woche. Und nun zu den Wetteraussichten und Marco Wendtre.
0: Gerne, bis zum Abend hin geht es abwechselnd sonnig und dann mal bewölkt weiter. Morgen am Freitag überwiegt aber der Sonnenschein. In einigen Tälern und im Klagenfurter Becken kann dann der Nebel wiederum bis zur Mittagszeit anhalten. Die Frühtemperaturen 2 bis 8 Grad, Höchstwerte dann morgen angenehme 20 Grad. Sicher unterwegs mit Radio Kärnten, 2 Minuten nach 2:30. Soweit alles ruhig. Kommen Sie gut und gesund an Ihr Ziel.
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0: 0463 511 005 nach den Bengals. Gemeinde Runde 3.

Leitungen sind frei. 0463 511 0005. Sascha singt noch für Sie mit Polaroid, macht noch ein Erinnerungsfoto und dann gibt's spannende, lösbare Fragen.

0: Salvador Sobral war beim Song Contest mit diesem Song dabei. Sehr berührend, sehr schön, tolle Stimme, wie ich finde. Wir spielen mit Madeleine Oberle aus Kolchach. Habe ich das richtig gesagt? Schönen Nachmittag.
1: Ja, schönen Nachmittag, Herr Wendrich.
0: Das ist aber schön. Liebe Madeleine, was tut sich am Kolchacher See? Still um den See wahrscheinlich.
1: Ja, wird langsam still um den See.
0: Das denke ich mal.
1: Gemütlich.
0: Ja, die Deutschen sind nach Hause gereist, sie sind geblieben, gell?
1: Ja, vor 10 Jahren.
0: Gute Wahl. Und sie fühlen sich wohl bei uns, das ist schön.
1: Sehr schön, sehr wunderbar hier.
0: Ja, Madeleine, haben Sie ein Rateteam?
1: Nein, ich bin total allein im Haus.
0: Okay, dann frage ich Sie mal anders. Aus welcher Ecke Deutschlands stammen Sie denn ursprünglich?
1: Ich komme aus Mainz.
0: Mainz, okay, das ist jetzt nicht unbedingt die Ecke, mit der unsere nächste Frage zu tun hat. Aber probieren wir es einmal. Welche beiden Werkzeuge befinden sich auf dem Wappen der ehemaligen DDR?
1: Hammer und Meißel?
0: Na, Hammer und Zirkel.
1: Zirkel.
0: Ja.
1: Oh,
0: okay. Wer soll das wissen, dass die in der DDR einen Zirkel drauf gehabt haben?
1: Ja, genau.
0: Mensch, Madeleine, jetzt habe ich doch gehofft, dass wir noch ein bisschen länger miteinander spielen, aber
1: ja,
0: das
1: ja,
0: war nur ein Wunsch, okay. Ein frommer.
1: Beim nächsten Mal.
0: Das würde mich freuen. Alles Liebe, schönen Nachmittag noch.
1: Gleichfalls.
0: Dankeschön. Wiederhören. Letzte Runde für heute. Geht sie aus? Gerne mit Ihnen. 0463 511 005.

0: Eric Clapton, I Shot the Sheriff, nicht zur Nachahmung empfohlen, würde ich mal so sagen. Was aber zur Nachahmung empfohlen ist, dass Sie bei uns anrufen. Aus Techelsberg macht das die Burgina Petschnig. Einen schönen Nachmittag.
1: Jetzt bin ich wieder einmal da. Grüß Gott.
0: Das ist schön. Ich sehe, Sie haben uns im Juli das letzte Mal kontaktiert.
1: Ja, mit meinen Enkeln und jetzt bin ich ganz verloren.
0: Ja, haben Sie eine Sommerpause eingelegt oder wie bei uns?
1: Genau.
0: Ich verstehe, na schön. Willkommen zurück, das ist schön.
1: Ja,
0: so, na, heute haben wir schon einige Anruferinnen und Anrufer gehabt, die halt innerhalb dieser 14-Tage-Regelung sind, gell?
1: Ja.
0: Und dann wird es halt schwierig.
1: Da, so ist
0: da,
1: es.
0: Da sind unsere, aber bei Ihnen geht es sich aus mit den 14 Tagen. In jedem Fall. So, Sie haben gesagt, Sie müssen alleine durch. Die erste Frage ist alleine machbar. Das Atrio in Villach, das wurde am 19. März 2007 eröffnet. Der 19. März ist der Tag von wem? Vom heiligen Merkurius, vom heiligen Hermes oder vom heiligen Josef?
1: Der Josef.
0: Ist ja unser Landesfeiertag,
1: der
0: gell?
1: Der Meervater.
0: Ja, so ist es. Erster Punkt, Burgi. Perfekt.
1: Ja.
0: Frage 2, wenn Sie wollen.
1: Ja, bitte.
0: Okay. Der neue ORF-Generaldirektor heißt Clemens Bick und wird ab Jänner Österreichs größtes Medienhaus leiten. Welche österreichische Agentur leitete der Tiroler davor 12 Jahre lang? Von wem war er da der Chef?
1: In Tirol.
0: Nein, nicht in Tirol. Das ist wohl. Er war der Chef von der Austria Presseagentur, von der APA.
1: Okay.
0: Und wechselt jetzt quasi in die Chefetage des ORF.
1: Das habe ich jetzt zu wenig intensiv gelesen.
0: Ja, nein, das wird dann vielleicht noch des Öfteren einmal aufpoppen, sobald er dann in Amt und Würden ist, aber ja, gut.
1: Ja.
0: Burgi, ich mache einen Punkt dazu. Ich hätte Ihnen gerne mehr gegönnt. Aber ich hoffe,
1: so ist es.
0: Sie machen jetzt nicht eine Herbstpause, gell?
1: Nein, jetzt nächstes Mal noch, 14 Tage wieder.
0: Super, das freut mich. Einen schönen Nachmittag wünsche ich Ihnen. Wiederhören.
1: Danke für mal.
0: Wiederhören.

0: Die Nokis mit Italien Superstar Pupo La Felicita. La Felicita. Damit ich es rauskriege. Aber warum bin ich so überrascht? Weil Hermine Zechner bei mir im Studio ist. Das heißt, wir haben eine Pattstellung. Zwei Kandidaten, jeweils drei Punkte. Michael Friedrich und der Bernhard Bichler. Einen von den beiden wirst du jetzt glücklich machen.
1: Wir gratulieren. Ja. Bernhard Bichler aus Reichenfels.
0: Jawohl, wir gratulieren zum Tagespreis.
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0: Für den Einzug ins Finale zu wenig, da braucht man zumindest mal 4 Punkte. Da geht's im Oktober um diesen Preis.
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0: Und selbstverständlich geht's auch morgen bei uns weiter mit den 1000 Fragen und vielen schönen Fragen.
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0: Und ich würde mich freuen, wenn wir den Nachmittag weiterhin gemeinsam verbringen. Ihr in den nächsten 2 Stunden, da bekomme ich Besuch, gleich jetzt nach 2. Der Ball am Schloss findet wieder statt, auch zugunsten von Licht ins Dunkel. Was denn da heuer alles so am Programm steht, was geboten wird, das erfahren wir nach 14 Uhr. Wir hören rein, was gestern in der Musikparade los war. Und wie jeden Donnerstag in der 2. Stunde unser Radio Kärnten Flohmarkt. Anmelden geht dann jetzt schon auch per Mail an wunsch.kärnten@orf.at.

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1: Am Mikrofon ist Martina Kofler. Bei Österreichs drittgrößtem Sporthändler Herwis wird ein drastischer Sparkurs gefahren. In den kommenden Monaten sollen 20 weitere Filialen geschlossen werden. Bis Ende kommenden Jahres sollen dann nur noch etwa 55 Standorte übrig bleiben. Mit den Sparmaßnahmen will der neue Eigentümer Herwis schneller aus den roten Zahlen bekommen. Volker Obermeier informiert.
2: Die deutschen Eigentümer wollen Herwis neu positionieren. Sie setzen auf weniger Filialen, mehr Premiummarken sowie Service- und Verleihgeschäft. Konzentrieren will sich Österreichs drittgrößter Sportartikelhändler auf jüngere Zielgruppen. Ausgebaut werde auch das Online-Angebot. Die Verlustzone will Geschäftsführer Markus Huppach rasch verlassen. Wo welche Filialen geschlossen werden, sei noch nicht abschließend entschieden.
3: Entscheidend ist, dass wir auf der einen Seite auf eine gesunde Größe uns fokussieren und von dort aus wieder wachsen können.
2: Wie viel in die Neuausrichtung investiert wird, bleibt unklar. Auch ist noch nicht bekannt, wie viele Menschen ihren Job verlieren werden. Im Jänner hat sich der Handelskonzern Spar von Herwis getrennt. Die Restrukturierung war gescheitert, der Verlust hat mehr als 100 Millionen Euro betragen.
1: Die Regierung will gegen die umstrittene Genitalverstümmelung vorgehen und hat heute dazu einen Schutzbrief präsentiert. Eine Art Aufklärungsbroschüre für junge Mädchen und Frauen. Mehr von Tanja Malle.
4: Der heute vorgestellte Schutzbrief soll vorbeugend wirken, etwa dadurch, dass er über die gesundheitlichen Folgen von Genitalverstümmelung informiert, so Integrations- und Familienministerin Claudia Bauer, ÖVP.
5: Und natürlich auch durch Notfallpläne und Nummern, die bedrohte Mädchen und Frauen hier gesammelt finden.
4: Genitalverstümmelung ist in Österreich verboten, auch wenn diese im Ausland begangen wird. Eltern können mit bis zu 15 Jahren Haft bestraft werden, Frauenministerin Eva-Maria Holzleitner, SPÖ.
6: Weibliche Genitalverstümmelung, die verletzt die körperliche Unversehrtheit von Mädchen. Das Thema darf nicht tabuisiert werden.
4: Der Schutzbrief liegt in Beratungsstellen auf, ist online verfügbar, wird über ein breites Netzwerk verteilt. Aufliegen soll er auch an Brennpunktschulen und in Ordinationen. Rund 11.000 Mädchen und Frauen dürften in Österreich von Genitalverstümmelung betroffen sein. Weitere 3.000 gelten als potenziell gefährdet.
1: Die EU hat ein für Oktober geplantes Gipfeltreffen mit den Golfstaaten verschoben. Grund sind die jüngsten massiven Angriffe der pro-iranischen Houthi-Miliz auf Ziele in Saudi-Arabien. Unter anderem sind bei dem Beschuss des internationalen Flughafens von Riad am Wochenende 18 Menschen getötet worden. Ein neuer Termin für das Treffen der EU mit den 6 Golfstaaten steht noch nicht fest. Der italienische Sammelbickerl- und Comicverlag Panini hat seinen Gewinn im vergangenen Jahr um 80% gesteigert, auf gut eine halbe Milliarde Euro. Seit Jahrzehnten werden die Panini-Bickerl-Alben auch hierzulande vertrieben. Laut dem Hersteller zählt Österreich in Relation zur Bevölkerungszahl zu den fleißigsten Sammelnationen. Das waren die Nachrichten mit Martina Kofler. Und jetzt das Wetter.
7: Ja, das sagt man an den leidgeprüften Eltern. Bis zum Abend wechseln Sonne und Wolken. Am freundlichsten ist es östlich von Klagenfurt. Wir messen 16 Grad in Friesach und in Villach, Feldkirchen, Klagenfurt, St. André 15 Grad, Hermagor 14, Bad Bleiberg und am Weißensee 13 Grad, in Virgen, in Osttirol 11 Grad, Döllach 10 und am Dobratsch 9 Grad. Morgen Freitag überwiegend sonnig, auch wenn vor allem in Oberkärnten hin und wieder mal ein paar Wolken durchziehen. In einigen Becken und Tälern hält sich bis Mittag wieder Nebel oder Hochnebel. Am Wochenende keine wesentliche Wetteränderung, die wir erwarten. Dichtere Wolken machen sich aber vor allem am Samstag bemerkbar. Höchstwerte 13 bis 20 Grad. Sicher unterwegs mit Radio Kärnten, 2:04. Alles ruhig soweit, kommen Sie gut und gesund an Ihr Ziel.
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7: Schönen Nachmittag, grüß Gott, willkommen. Fein, dass Sie da sind, dass wir Sie durch den Nachmittag begleiten dürfen. Wir haben wieder viel vorbereitet. Der Ball am Schloss findet wieder statt. Zugunsten von Licht ins Dunkel, wirklich ein großartiges Ballereignis. Die Einzelheiten erfahren wir jetzt gleich von meinem Studiogast. Und in der zweiten Stunde, wie immer, unser Radio Kärnten Flohmarkt am Donnerstag. Wir helfen wieder beim Tauschen und beim Tandeln.

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Wir haben eine aktuelle Verkehrsmeldung hereinbekommen, sicher unterwegs mit Radio Kärnten, und zwar eine Meldung für die A10, die Tauernautobahn, Richtung Salzburg zwischen Villach West und Paternion, Feistritz. Da ist der Kreuzlerwandtunnel jetzt nach einem Unfall gesperrt. Ausweichen ist über die B100 möglich. Wir halten Sie natürlich weiterhin auf dem Laufenden. 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

0: Hotel Mama von Rian. Ja, kostengünstige Unterkunft, hätte ich mal gesagt. Immer frische Wäsche und warme Küche, wenn man so will, aber auch ein warmes Herz. 2:10. Ein warmes Herz haben auch immer viele Besucherinnen und Besucher, wenn sie bei einem ganz speziellen Ball vorbeischauen, der am 17. Oktober, also jetzt am Wochenende, wieder stattfinden wird, nämlich der Ball am Schloss vom Organisationskomitee bei mir vorbeigekommen. Und man muss fast sagen, schon traditionellerweise ist der Harry Koller. Einen schönen Nachmittag, herzlich willkommen. Einen
1: schönen Nachmittag, freut mich, dass ich hier sein darf.
0: Ich sage deswegen traditionell, weil den Ball gibt es jetzt mittlerweile schon über 10 Jahre.
1: Den gibt es seit 2012, heuer das 13. Mal. Mhm. Zweimal konnte er eben aus bekannten Gründen nicht stattfinden. Und wir freuen uns schon sehr, eben nach 15 Jahren insgesamt, jetzt das 13. Mal viele Gäste hoffentlich am Samstag am Schloss Wolfsberg begrüßen zu können.
0: Wegen dem blöden Corona könnte jetzt heuer nämlich ein Jubiläum feiern, gell?
1: Könnten wir, aber es kommt ja noch.
0: Kommt ja noch, genau. Wobei, es ist ein märchenhafter Ball, im wahrsten Sinn des Wortes, weil einen Ball direkt in einem Schloss, das hat man nicht überall.
1: Hat man nicht überall.
0: Schloss und vor allem Wolfsberg, für all jene, die jetzt nicht wissen, gell?
1: Schloss Wolfsberg natürlich, ist natürlich ganz was Besonderes. Ich glaube, es ist auch der einzige Ball, tatsächlich in Kärnten zumindest, der in einem Schloss stattfindet. Und wer das Schloss Wolfsberg bereits kennt, vielleicht durch Ausstellungen oder bereits durch vorhergehende Besuche bei unserem Ball am Schloss, weiß, dass die Räumlichkeiten natürlich für so einen Anlass mehr als schön sind und wirklich, wirklich den Anlass gebührend hergerichtet werden auch.
0: Jetzt habt ihr 2012 damit begonnen. Hat es da einen speziellen Grund gehabt, warum ihr diesen Ball ins Leben gerufen habt?
1: Der Grund hat natürlich ein Charity-Gedanken. Es ist ja ein Ball aller Service-Clubs im Laberntal. Club 41, Kiwanis Club, Wolfsberg und Laberntal, Lions Club, der Rotary Club, Rotor Act Wolfsberg und den SOR Optimist Wolfsberg. Charity war der Auftakt und einmal was gemeinsam zu tun. 2012 hatten wir dann gleich dieses furchtbare Hochwasser in Lavamünd, wo die ganzen Einnahmen hingeflossen sind. Und danach haben wir eben eine sehr enge Kooperation, oder auch schon damals mit Licht ins Dunkel und dem ORF ins Leben gerufen. Diese Kooperation lebt bis heute und wir konnten bislang rund 275.000 Euro in den letzten 15 Jahren für den Laberntaler Soforthilfefonds zur Verfügung stellen, der auch zu 100% von Licht ins Dunkel dann gemanagt wird.
0: Also das sagen wir schon im Namen von Licht ins Dunkel, danke für diese tatkräftige Unterstützung. Und Sie haben es auch gerade erwähnt, das Geld, das da auch eingenommen wird, das kommt auch wirklich Projekten, nicht nur in Kärnten, sondern in dem Fall im Laberntal zugute.
1: Kommt ausschließlich Projekten im Laberntal zugute, dann natürlich mit dem Fokus auf Kinder und Familien. Da gibt es leider immer noch ganz, ganz viele Familien, die auf Hilfe angewiesen sind. Und wir freuen uns natürlich, dass wir mit so einer Veranstaltung und mit unseren Gästen, die letztendlich diesen Fonds ja auch füllen, weil die Veranstaltung selber, der Ball selber, ist durch Partner und Sponsoren zu 100% finanziert. Und jede Eintrittskarte, im Übrigen 40 Euro pro Person, und für Jugendliche oder junge Erwachsene bis 25 um 20 Euro, kommt zu 100% diesen Laberntaler Soforthilfefonds zur Verfügung.
0: Und das heißt jetzt aber nicht, dass man außerhalb des Laberntals nicht willkommen ist an diesem Ball. Im Gegenteil, jeder kann kommen.
1: Im Gegenteil, er ist offen für alle. Wir freuen uns immer mehr und in den letzten Jahren vermehrt auch Gäste begrüßen zu können, die nicht im Laberntal wohnen, über die Grenzen hin nach St. Veit oder Völkermarkt, Klagenfurt bis nach Villach und natürlich auch auf unseren östlichen Nachbarn der Steiermark dürfen und werden wir auch heuer hoffentlich wieder am Samstag begrüßen können und Sie herzlich bei uns willkommen heißen.
0: Ja, und vor allem tut man da was Gutes und mit der Kohlenbahn sind die Steirer ja bald einmal da bei uns im Laberntal und dann ist es ja ein Katzensprung von St. Paul, dass man da noch nach Wolfsberg irgendwie hinkommt. Ne?
1: So ist es, ja. Bus, Bahn und Taxi stehen zur Verfügung.
0: Alles da. Lassen Sie uns, lieber Herr Koller, dann auch in ein paar Minuten noch über das Programm sprechen, denn auch da überlässt sich nichts dem Zufall. Das ist so wie das Ambiente auch auf allerhöchstem Niveau. Was da geboten wird, das erfahren Sie natürlich bei uns in ein paar Minuten erst.

0: Donnerstagnachmittag, Sie hören Radio Kärnten und wenn Sie übermorgen noch nichts vorhaben, dann haben wir da wirklich einen hervorragenden Balltipp für Sie, nämlich der Ball am Schloss Wolfsberg findet wieder statt. Ja, zum einen einmal in erster Linie für den guten Zweck, zugunsten von Licht ins Dunkel für viele Projekte, die leider, muss man sagen, auch noch immer anstehen. Menschen, die in Not geraten sind, die Unterstützung brauchen. Im Lavantal sollen da unterstützt werden und zum anderen mit dem Harry Koller, mit einem der Mitglieder des Ballorganisationskomitees, haben wir uns gerade unterhalten. Es soll dieser Ball aber auch einmal ein paar Stunden die Möglichkeit bieten, Auszeit zu nehmen von diesem grauslichen Alltag, der da auf der Welt eigentlich rund um uns passiert.
1: Das stimmt leider und das ist natürlich ein ganz toller Abend, wo man wirklich einmal aussteigen kann und einmal an andere Sachen denken kann, wo man tanzen kann, wo man

0: wo man tanzen kann und DJ Daddy called, nicht cool, sondern called, wird dann die Gäste hoffentlich auch bis in den frühen Morgen bei schwungvoller Disco-Tanzmusik, wie wir das in unserem Alter sagen,
1: im Gegensatz zu seinem Namen einheizen hoffentlich dann, oder?
0: Hoffentlich, genau.
1: Ja. Genau. Und was auch schon immer sehr viel umjubelt ist, ist, glaube ich, die Eröffnungs-Bolognese, die stammt nämlich auch von besonderen jungen Damen und Herren.
0: Die Eröffnungs-Bolognese wird bei uns traditionell von Schülerinnen und Schülern des Stift St. Paul durchgeführt. Das ist immer wieder ein Highlight. Mhm. Der Ball ist zum Bersten voll, wenn die Bolognese startet. Und das ist auch für die Schülerinnen quasi nicht nur ein Highlight, sondern auch eine Probe für ihren eigenen Ball, der wenig später dann als Matura-Ball stattfindet.
1: Ja. Also man arbeitet gemeindeübergreifend, wenn man so will.
0: So ist es.
1: Im Bezirk. Jedenfalls. Schön. Es gibt auch eine Verlosung. Auch da soll noch einmal zusätzlich ein bisschen Geld lukriert werden, weil Sie haben ein ambitioniertes Ziel. Heuer.
0: Wir haben ein ambitioniertes Ziel, wie im Eingang schon gesagt, haben wir rund 275.000 Euro bislang in den Fonds, an den Fonds überweisen dürfen. Wir haben das Ziel heuer, wir hoffen es tatsächlich, die 300.000 Euro Grenze knacken zu können. Mhm. Dazu haben wir auch eine Tombola und Verlosung geplant und zum Gewinnen gibt es heuer auch wieder ein komplettes Balloutfit für den Damen und für den Herren, ein Abendkleid und ein entsprechender Herrenanzug. Aber auch zusätzlich für jene, die mal am Wochenende noch vielleicht einer langen Nacht oder danach ein Wochenende auf der Alm verbringen wollen. Wir verlosen auch eine Auszeit in einem Tiny House auf der Brandlalm.
1: Na bitteschön, also mehr geht nicht. Und wenn ich jetzt ganz geschwind habe, wieder mal meinen gescheiten Computer befragt, das müsste sich locker ausgehen, oder? Also man braucht so rund, sage ich mal, 25.000, die man einnimmt.
0: Auch so rund 25.000. Wir hoffen, dass sich das ausgehen wird. Wir haben in diesem Betrag immer ein bisschen weniger, haben wir eigentlich jedes Jahr lukrieren können. Und aber mit ein paar Spenden und vielleicht mit ein paar mehr Losverkäufen hoffen wir, dieses Ziel zu schaffen.
1: In jedem Fall drücken wir ganz, ganz fest die Daumen. Und ich sage, das Sahnehäubchen setzen wir noch drauf, denn moderieren tut auch schon traditionellerweise eine liebe Kollegin von uns.
0: Moderieren tut wirklich schon sehr, sehr traditionell selber aus dem Laberntal Sonja Kleindienst. Mhm. Und wir freuen uns jedes Jahr, dass sie nicht nur die Moderation dort übernimmt, sondern mit uns dann auch diese Ballnacht vor Ort verbringt.
1: Und auch unser Gesicht und unsere Stimme für Licht ins Dunkel. Ich glaube, da schließt sich ja dann auch letztendlich wieder der Kreis.
0: So ist es,
1: genau. Jo. Und ihr habt auch noch eine gemeinsame Vergangenheit oder Erinnerungen, sage ich mal.
0: Wie Wolfsburg ist nicht groß. Man kennt sich aus der Jugend und von den damals Handvoll Lokalen in Wolfsburg natürlich. Und das verbindet in irgendeiner Art und Weise dann auch für den Rest des Lebens.
1: Kriegt ein bisschen einen Familiencharakter. Und viele können gerne auch in diese Familie dann eintauchen, wenn man so will. Also am kommenden Samstag um 19.30 Uhr, glaube ich, 20 Uhr?
0: Ab 19 Uhr ist Einlass, 20 Uhr ist dann Beginn.
1: Genau, Karten gibt es an der Abendkasse oder sonst
0: Karten gibt es in den Vorverkaufsstellen in Wolfsburg bei Ö-Ticket und wir werden sicher auch Karten bei der Abendkasse aufliegen haben.
1: Ich wünsche euch einen wirklich ganz, ganz tollen, erfolgreichen und einen schönen Ball am Schloss Wolfsburg. Alles Gute.
0: Vielen Dank.
1: Danke, Harry Kollach.

0: Kurz vor 3:30 ist es, gleich gibt's Neuigkeiten hier bei uns.
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0: 14.30 Uhr gleich, 14:30 Neuigkeiten aus unserem Bundesland. Im Studio ist Birgit Rumpf-Buckelsheim.
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4: Die Sanierung des Villacher Hauptbahnhofes ist abgeschlossen. Bahnsteige wurden erneuert und verlängert. Außerdem sind Gleis-, Oberleitungs- und Weichenanlagen modernisiert worden. Insgesamt sind laut ÖBB fast 92 Millionen Euro investiert worden. Die Eurofighter werden über das Wochenende erneut am Flughafen Klagenfurt stationiert. Ab morgen Mittag bis Montag werden die Eurofighter den Luftraum von Kärnten aus überwachen. Zum 20. Mal werden sie bereits wegen eines Personalengpass am Stützpunkt Zeltweg nach Klagenfurt verlegt. Sie steigen nur im Alarm auf, es gebe keine Übungsflüge, heißt es vom Bundesheer. 17 Planposten für Richter und Staatsanwälte würden in Kärnten fehlen. Das kritisieren die Justizstandesvertreter in Kärnten. Die Gerichte seien überlastet. Immer mehr Verfahren würden über 2 Jahre lang dauern. Als Protest finden in dieser Woche österreichweit keine Verhandlungen statt. Und die Wetteraussichten hat Marco Ventre für Sie.
0: Es geht sonnig durch diesen Nachmittag, auch wenn es immer wieder mal ein paar Wolken gibt, die da auftauchen, aber nichts Dramatisches. Morgen Freitag überwiegt dann auch der Sonnenschein. In einigen Tälern und im Klagenfurter Becken ist es aber bis um die Mittagszeit mit nebelig eher. Die Frühtemperaturen 2 bis 8 Grad, Höchstwerte 20 Grad. Sicher unterwegs mit Radio Kärnten, 1 Minute nach 3:30, da ist soweit alles ruhig. Aber nochmal die Info für die A10, die Tauernautobahn Richtung Salzburg. Zwischen Villach West und Feistritz, der Kreuzlerwandtunnel ist gesperrt. Nach einem Unfall kurz vor dem Tunnel. Ausweichen ist derzeit nur über die B100 möglich. Wir halten Sie weiterhin auf dem Laufenden.
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0: Leben in der Tourismuskulisse. Millionen Menschen kommen jedes Jahr nach Österreich, was noch grundsätzlich einmal die Touristiker freut. Auf der Suche nach ihren persönlichen Sehnsuchtsorten werden sie hierzulande natürlich auch immer wieder fündig. Für jene, die hier leben, da gehört der Besucherstrom zum Alltag. Manchmal reicht er sogar bis ins eigene Wohnzimmer. Und da hört sich dann für die meisten wahrscheinlich auch der Spaß auf. Die Sendung am Schauplatz widmet sich genau diesem Thema heute. Der Titel: Euer Urlaub, unser Albtraum.
1: Ich weiß nicht, wie sich die fühlen, die da drinnen wohnen, weil die werden eigentlich wie Affen gestarrt.
2: Angeschaut, 100-mal fotografiert, ich könnte einen Segen geben.
3: Ja, man hält es eigentlich gar nicht mehr aus. Es ist nicht mehr zum Aushalten. Sie sehen auch im Ort selber während des Tages keine Einheimischen mehr.
4: Das ist eine Sound of Music-Ecke, das ist für unsere Besucher aus Amerika, die haben die ganz gerne, weil bei denen in Amerika ist natürlich aktueller.
0: Ja, wir reden, Sie haben schon erkannt, über Hallstatt. Und dort hat unsere Reporterin Julia Kobarik Frau Renate getroffen, die schon lange in Hallstatt lebt und von diesem Besucheransturm, ja, sage ich mal, weniger freudig überrascht ist.
5: Da ist auch einer reingekommen und mein Mann hat gesagt, was machen Sie da? Ja, wir sollen uns nicht aufregen, weil wir leben ja vom Tourismus. Aber die würden sogar ins Haus kommen. Ja, das ist furchtbar.
6: Das heißt, um 10 Schoten, schotendicht.
5: Genau, Tür, also zusperren, das geht gar nicht anders. Ja. Grundsätzlich habe ich ja überhaupt nichts gegen den Tourismus. Ich habe auch jahrelang im Tourismus gearbeitet. Aber es ist halt einfach zu viel.
6: Dann lassen wir sie
5: wieder zu Hause verstecken. Wiedersehen. Alles Gute.
6: Wiedersehen.
0: Na, das muss man sich immer vorstellen, wenn da wirklich jeden Tag tausende Menschen in ein so, ich sag's mal salopp formuliert, kleines Dorf wie Hallstatt kommen, dass man da dann durchaus keine Privatsphäre mehr hat, das muss schon schwer ertragbar sein, wie genau das Ganze dort vonstatten geht, was denn die Menschen da denken und ob man da auch vielleicht Lösungen für die Zukunft parat hat. Das erfahren Sie heute in unserer Sendung Schauplatz. Übrigens 21.05 Uhr in

0: Dire Straits mit Ticket to Heaven. Ein Stück Musikgeschichte kann man durchaus auch so bezeichnen. Vielleicht werden auch die Songs, die wir jetzt gleich hören, auch irgendwann Einzug in die Musikgeschichte finden. Gestern war es wieder soweit.
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0: Arnulf, wer hat es denn nach vorne geschafft? Wer ist gescheitert? Ziemlicher Mischerei gewesen, oder?
2: Ja, da hat sich schon was getan in der aktuellen Wertung der Musi-Parade von Radio Kärnten. Ganz vorne ein paar Verschiebungen, aber schauen wir es uns gleich im Detail an. Zunächst mussten wir uns ja wie immer von zwei Gruppen verabschieden. Das waren einerseits aufgrund der 8-Wochen-Regel die Partykreiner mit der Roli-Polke und die Stockhirtler mit 3/4 Speed haben es aufgrund der Stimmenanzahl nicht mehr in die Wertung geschafft. Deshalb schaut diese auf den ersten 5 Plätzen wie folgt aus. Auf Platz 5 gelandet die Hallodries aus dem Zillertal, das Gorsbuck-Lied. Platz 4 die Hattinger Burben, Musik soll heute erklingen. Platz 3 Gabriel Urach und seine jungen fidelen Lavantaler, Fern von der Heimat. Platz 2 Franz Kittel Project, Fröhliche Einkehr. Und die Nummer 1 der Musikparade von Radio Kärnten, Claudia Hinke, Kaiser Wiesen Mann.

0: Stefanie Werger, bleib der du bist. Wir versuchen es auch und deswegen gibt's wie immer am Donnerstagnachmittag bei uns den Radio Kärnten Flohmarkt in der nächsten Stunde. Anmelden schon jetzt möglich unter 0463 511 005 oder wunsch.kärnten@orf.at.
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5: Am Mikrofon begrüßt sie Annalena Seber. Einen Tag nach der gerichtlichen Bewilligung für den Hausarrest hat René Benko heute Vormittag die Innsbrucker Justizanstalt verlassen. Er lebt ab sofort in einer Mietwohnung in der Nähe seiner Familie. Georg Oberhammer mit den Details.
6: Der 49-jährige Signa-Gründer saß jetzt 21 Monate lang in Untersuchungshaft. Diese lange Dauer dürfte ein Grund dafür gewesen sein, dass das Landesgericht gestern für Benko den Hausarrest mit Fußfessel genehmigt hat für die weitere U-Haft. Für den elektronisch überwachten Hausarrest wurde von Benko bzw. seinem Umfeld eine 60 Quadratmeter Wohnung in Innsbruck angemietet. Nach den entsprechenden Vorbereitungen durch die Justizwache konnte Benko nach Informationen der Austria Presseagentur heute Vormittag vom Gefängnis dorthin wechseln, unter strengen Auflagen und per Fußfessel überwacht. Bei Verstößen kann der Hausarrest übrigens sofort widerrufen werden. Sollte es bei den weiteren Prozessen gegen Benko zu rechtskräftigen Verurteilungen und entsprechenden Haftstrafen kommen, steht der Hausarrest ebenfalls auf dem Prüfstand.
5: Die Wirtschafts- und Korruptionsstaatsanwaltschaft hat bereits Beschwerde gegen den Hausarrest eingelegt. Das Satellitennetzwerk Starlink funktioniert nach Angaben des ukrainischen Verteidigungsministers wieder ohne Einschränkungen. Gestern sei die Verbindung zu dem Netzwerk gedrosselt worden, was wiederum die ukrainischen Kampfeinsätze erschwert habe. Präsident Zelensky hatte SpaceX-Chef Elon Musk aufgefordert, die Verbindung wiederherzustellen. Laut Musk habe aber nur die US-Regierung die Kontrolle darüber. Europa will selbst Menschen ins All schicken. Derzeit braucht es für derartige Missionen beispielsweise die Unterstützung der USA. Damit soll in einigen Jahren Schluss sein, wie Paul Siehorsch berichtet.
7: Das Taxi in den Weltraum kommt aus den USA oder Russland. Das Ziel ist meistens die internationale Raumstation, mittelfristig auch der Mond. Europa will künftig selbst den Taxameter stellen. Die Europäische Weltraumorganisation will eine eigene Rakete in Auftrag geben, die Menschen ins All bringen kann, sagt ESA-Chef Josef Aschbacher. Im Dezember soll darüber abgestimmt werden. Der Tiroler rechnet mit einem Jahr von den Mitgliedsländern und hat schon einen Zeitplan.
8: Start wäre geplant, der erste Astronaut mit europäischen Mitteln in den Weltraum zu bringen, in eine Kapsel, die vielleicht von Europa betrieben wird, das wäre 2036.
7: 10 Jahre also, bis Europa selbst Menschen ins All schicken kann, sofern das Projekt durchgeht. Für die Astronautinnen und Astronauten aus Europa wird dann wohl der Mond das Ziel sein. Für Wissenschaft und Wirtschaft würde das Projekt mehr europäisches Know-how bedeuten.
5: Am Neusiedler See sind in der Ruster Bucht in der Nacht 200 Bootsgaragen mit Elektrobooten abgebrannt. Die Feuerwehr war mit rund 300 Einsatzkräften vor Ort. Verletzt wurde niemand. Was den Brand ausgelöst hat, ist noch unklar. Das waren die Nachrichten mit Annalena Seber. Und jetzt zum Wetter.
0: Bis zum Abend wechseln Sonne und Wolken. Am freundlichsten ist es östlich von Klagenfurt. Wir messen hier in Klagenfurt 17 Grad im Moment. St. André Weitensfeld 17 Grad, 16 in Villach, Bad Eisenkappel 15, Lienz und Katschberg 13, Kornath im Lesachtal 12 und in Mainz 10 Grad. Morgen am Freitag geht's dann überwiegend sonnig durch den Tag, auch wenn vor allem in Oberkärnten hin und wieder mal ein paar Wolken durchziehen. In einigen Becken und Tälern hält sich der Nebel bis etwa Mittag. Am Wochenende ist dann keine wesentliche Wetteränderung zu erwarten. Dichtere Wolken machen sich vor allem am Samstag bemerkbar. Höchstwerte aber dennoch 13 bis 20 Grad.
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0: Genau, da erreichen Sie uns, wenn Sie nämlich Verkehrsmeldungen für uns haben. Wir blicken auf die Straßen, sicher unterwegs mit Radio Kärnten. A10 Tauernautobahn Richtung Salzburg zwischen Villach West und Feistritz. Die Unfallstelle vor dem Kreuzlerwandtunnel ist geräumt. Der Stau löst sich jetzt langsam auf. Sie kommen soweit auf Kärntens Straßen ohne Behinderungen voran. Wünschen wir Ihnen eine gute und sichere Fahrt.
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0: Und der Flohmarkt. Wie jeden Donnerstag, wir tauschen, wir tandeln, wir helfen gerne dabei. Wenn Sie mitmachen möchten, dann melden Sie sich auch gerne jetzt schon an. 0463 511 005 oder per Mail wunsch.kärnten@orf.at.

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1: Wir öffnen die Pforten, wir helfen, wo wir helfen können und telefonieren gleich mal mit Breiteneck oder Brodneck, würde man es eigentlich sagen, oder? Manuela Steinwender, schönen Nachmittag.
2: Schönen Nachmittag, hallo.
1: Grüße Sie.
2: Brodneck, stimmt schon.
1: Brodneck, sag mal, gell? Nicht ja, Breiteneck, genau. Ja.
2: Nein, Brodneck.
1: Gut, ja. Manuela, was haben Sie denn für uns oder wie kann man helfen?
2: Ich würde was suchen, und zwar ich suche ein Hundebett aus Plastik, also eine Plastikschüssel quasi, wo man dann das Kissen reingibt, für einen großen Hund, zum Beispiel für St. Berner Sennenhund oder sowas.
1: Ja.
2: Ja. Und ich suche noch eine Fischpfanne, die mit eventuell mit einer Beschichtung, da ich jetzt einen guten Fischlieferanten habe, möchte ich das gerne mal in einer Fischpfanne probieren. Schauen, ob das auch gut schmeckt.
1: Okay, also ich halte fest, der Hund, der lebt, aber der Fisch nicht.
2: Genau so ist es.
1: Okay, nicht, dass man
2: vielleicht
1: was
2: der Fisch auch noch.
1: Ja, nein, hoffentlich.
2: Bis ich die Pfanne habe.
1: Ja, ja, genau. Manuela, dieses Hundebett aus Plastik oder kann das auch ein anderes Material haben? Oder ist Plastik denn angenehm für den Hund? Ich kenne mich da zu wenig aus, ich frage nur.
2: Der Hund ist jetzt 13,5 Jahre alt, er wird jetzt langsam inkontinent.
1: Ich verstehe.
2: Das heißt, ich brauche halt irgendwas, wo ich das auswischen kann und wo ich das Innenleben immer waschen kann.
1: Ich verstehe.
2: Deswegen.
1: Okay.
2: Genau, deswegen ist das eigentlich sehr angenehm zum Pflegen.
1: Siehst du, es macht dann Sinn, man muss nur fragen, gell?
2: Ja, genau.
1: Manuela, was würden Sie denn anbieten im Gegenzug?
2: Honig oder vielleicht einen Kuchen, wenn jemand möchte. Vielleicht bindet sich auch jemand im Lofendal, wo wir wieder bei der Mundart wären, der was sowas hat, dass ich nicht so weit fahren müsste.
1: Ja, das wäre natürlich.
2: Vielleicht hat jemand dann einen Hund einmal gehabt und...
1: Genau. Was weiß man, beim Reden kann man die Leute zusammen, gell?
2: Genau, so ist es.
1: Liebe Manuela, sagen Sie mir noch die Telefonnummer, bitte.
2: Jawohl, das wäre 0664 23 011 37.
1: 0664 23 011 37.
2: Ja, genau.
1: Und da kann man Sie ab sofort anrufen.
2: Danke, das war nett.
1: Danke Ihnen. Alles Gute. Schönen
2: Danke,
1: Nachmittag.
2: Schönen Nachmittag.
1: Wiederhören. Und dann gleich Leitung 2, Brigitte Schönlieb aus Köttmannsdorf. Schönen Nachmittag.
3: Ja, schönen Nachmittag zurück.
1: Grüße Sie. Ich lese, Sie haben vielleicht etwas, was die Frau Steinwender brauchen könnte.
3: Ja, aber nur aus Metall.
1: Ei, ja.
3: Nicht aus Plastik.
1: Aber das kann man ja auch auswischen, oder? Metall.
3: Freilich. Also es ist, wir haben das für unseren Hund gehabt, das ist eine große Hundebox. Ich bin jetzt gerade mit dem Moosbandel da dabei.
1: Aha.
3: Unser Hündin ist leider verstorben und jetzt ist das zum Hergeben.
1: Ja, also Sennenhündin müsste hineinpassen, hat die Manuela gemeint.
3: Was für eine Hündin?
1: Also ein Berner Sennenhund.
3: Ja, bei uns, wir haben einen Dobermann-Rottweiler gehabt.
1: Also ja, die sind, glaube ich, gleich groß.
3: Ja. Also vom Platz her ganz sicher halt nicht aus Plastik, sondern aus Metall.
1: Ja.
3: Und die Sau gerade so 80 mal 60 und die Höhe ist auch so 60.
1: Also. Ja. Also die Frau Steinwender hört uns jetzt vielleicht noch zu aus Breiteneck. Wenn das durchaus etwas ist, was sie vielleicht auch noch in Betracht ziehen könnte, dann sie sich ja bei Ihnen melden.
3: Sie können sich gerne melden, Kai oder jeder andere auch, der
1: naja, das natürlich
3: brauchen kann, natürlich.
1: Genau. Aber Sie haben noch was zum Hergeben, nicht nur das Hundebett, sondern?
3: Nein, dann haben wir noch eine Ausziehleiter.
1: Ja.
3: Die ist 3,50 Meter mal 2,50 Meter, also insgesamt eben auf diese 6 Meter.
1: Ja.
3: Und ja, das wäre zum Abholen bei uns.
1: Komm aufs Dach aufsteigen, wenn man will.
3: Ja, oder zum Nachbar.
1: oder ein Nachbarsgarten einmal. Genau.
3: Die Kirschen sind schon vorbei.
1: Kirschen sind vorbei. Naja, eine Apfelang kennt man jetzt dann noch irgendwie fladern.
3: Genau.
1: Ja.
3: Genau, so
1: schaut's. Muss man halt aufpassen. Am besten ist man fragt vorher, gell? Ist gescheiter.
3: Ja.
1: Liebe Brigitte, was hätten Sie denn dann im Gegenzug gerne?
3: Zum Ausreden, vielleicht ein Salami, ein Honig, irgendwas, was fein schmeckt, etwas für ein Vegetarier, irgendwas, vielleicht ein Käse oder was.
1: Ich spüre, da kommt Großes auf uns zu, weil die Frau Steinwender hätte einen Honig oder hätte einen Kuchen machen. Also ich glaube, da könnte...
3: Ja, aber Honig klingt auch sehr gut.
1: Na,
3: also
1: bitte.
3: Ja.
1: Also.
3: Und wer sich meldet und das abholt und das brauchen kann, bitte.
1: Unter welcher Nummer macht man denn das?
3: 0676 703 9608.
1: 0676 703 9608.
3: Ja.
1: Auch ab sofort anzurufen.
3: Sofort, ich bin, hab's Handy bei mir.
1: Sehr gut. Danke, Frau Schönlieb, fürs Anrufen.
3: Danke,
1: schönen Nachmittag.
3: Danke.
1: Wiederhören.
3: Ja.

Grüß euch, ihr seid am richtigen Sender Radio Kärnten und ich bin's, Eicher Sassi. Und ich wünsche euch auf diesem Wege einen wunderschönen Tag. Oh, mit Marco Ventre.

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1: Ferdinand Waltl gibt 13 Kerzenständer ab, drei davon 2 Meter hoch und vierarmig und der Rest 1 Meter hoch, einarmig, schmiedeeisern, circa 80 Jahre alt, also Raritäten, gegen Naturalien unter 0664 30 73 013. 0664 30 73 013. Veronika Forster aus Bodensdorf bietet eine rustikale Eckbank mit einem Tisch und 2 Stühlen an, das Ganze mit Stoff überzogen, Selbstabholung und eine Naturalien sollte man mitbringen.

0: 14 Tagen schon, haben wir schon gesprochen, und zwar habe ich einen Tiefkühlschrank zu vergeben.
1: Ja.
0: Der an sich in Ordnung ist.
1: Aber noch niemand abgeholt hat.
0: Es hat niemand angerufen, aber die Gattin war dagegen anscheinend. Und das zweite heute hätte ich noch etwas anderes auch, und zwar einen Pfefferstrauch zum Abpflücken.
1: Einen Pfefferstrauch?
0: Ja, einen Szechuan-Pfeffer.
1: Aha. Gut.
0: Der kommt aus dem Himalaya, ist eine winterharte Pflanze, ist eigentlich kein Pfeffer, wird aber als Pfeffer verwendet, und zwar werden nur die Schalen verwendet. Und ich habe zwei, und also einen will ich wegtun, weil das erst einmal ist es zu viel, und dort will ich was anderes hinsetzen.
1: Ja.
0: Und da könnte jemand kommen und ihn, wenn er das will, also.
1: Und diese Schalen, die kann man malen, und dann hat man so eine Art Pfeffer.
0: Ja, ganz normal gemahlen und werden wie Pfeffer verwendet. Meine Gattin verwendet nur mehr den.
1: Schau, was sie da alles haben.
0: Ja.
1: Ja, schätze.
0: Szechuan.
1: Szechuan
0: Pfeffer.
1: Okay, gut. Ja, da findet sich sicher jemand, der kulinarische Hochgenüsse noch ein bisschen veredeln möchte mit ihrem Pfeffer aus Wölfnitz. Ja. Und den Gefrierschrank, den geben sie trotzdem noch her, gell?
0: Den gebe ich auch noch her, ja. Irgendwas gegen Naturale, wenn jemand das hat, dann.
1: Ja, bloß kein Pfeffer, das haben sie selber.
0: Pfeffer habe ich genug, ja.
1: Sonst kann man ihnen alles anbieten. Ja. Vielleicht kurz noch zur Orientierung, der Schrank ist wie groß?
0: Circa 1,80 Meter ungefähr wird er hoch sein, also circa.
1: Mhm. Okay,
0: und
1: gut.
0: 60 breit, also ein normaler.
1: Ein Standardmaß. Genau. Ja. Dann, lieber Wolfgang, sagen Sie mir die Telefonnummer, unter der man Sie erreichen kann.
0: Ja, 0699 10 93 62 92.
1: 0699 10 93 62 92. Ja. Pfefferstrauch und ein Gefrierschrank. Was für eine Kombination. Jawohl. Wolfgang, alles Gute Ihnen. Danke.
0: Dankeschön, danke.
1: Wiederhören. Brigitte Wissig aus Klagenfurt ist in der Leitung. Grüß Gott.
2: Ja, grüß Gott, Herr Wenzel.
1: Frau Wissig, Sie haben ja auch sowas, was wir heute schon gesucht haben.
2: Ja, ich habe also ein neuwertiges oder eher ein neues Hundebett zum Hergeben.
1: Ja.
2: Und zwar ist das Bett aus Stoff, gell? Aber sehr schön in Braun und getigert. Und wie gesagt, für ein Chihuahua oder ein Malteser ist das Platz.
1: Gut. Das ist nichts, was wir schon gesucht haben, heute zumindest einmal, weil die Dame braucht ja ein Plastikschalerl für einen größeren Hund, aber es gibt ja auch kleine Hunde im Land, die sich vielleicht da hineinkuscheln möchten in jedem Fall.
2: Ja, das ist ganz ein schönes Kerble.
1: Ja, das glaube ich. Was hätten Sie gern dafür?
2: Ja, ein Salami oder was.
1: Das ist ja eine Religionsfrage, grobe oder feine Salami?
2: Die Feine.
1: Die Feine, ja. Gut. Ja, dass wir das gleich vorweg auch schon klären, ist wichtig. Die Telefonnummer, liebe Frau Wissig, unter der man Sie erreichen kann.
2: Ja, 0664 398 7123.
1: Das ist ja wie die Sendung 1, 2 oder 3. Also 0664 398 7123. Und dann läutet es bei Ihnen. Sehr gut. Ich danke Ihnen fürs Anrufen. Wünsche noch einen schönen Nachmittag.
2: Schönen Nachmittag.
1: Alles Gute. Danke. Wiederhören.

0: Milli Vanilli in Radikanten. Kurz nach halb vier, Zeit für Neuigkeiten. Wir schalten
1: wir zu, aber kommen sehen, war das
0: in die Nachrichtenredaktion zu Birgit Rumpf-Buckelsheim.
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3: 92 Millionen Euro haben die ÖBB in die Sanierung des Villacher Hauptbahnhofes investiert. Der Bau ist heute abgeschlossen worden. So sind Gleise verlängert und überdacht worden, die technischen Anlagen wurden erneuert und die Fahrradabstellflächen erweitert. Ein schwieriger Einsatz war das für 150 Feuerwehrleute in Himmelberg in der Nacht auf heute. Ein unbewohntes Bauernhaus ist in Flammen gestanden. Warum ist noch unklar? Einsatzleiter Andreas Puff.
1: Wie wir zu aber gekommen sind, war das im Vollbrand. Da haben wir nur mehr müssen schauen, dass wir da einen Wald schützen, weil der Wald hat angefangen zu brennen. Kein Wasser haben wir gehabt. Nur mit Tankwagen ist gegangen. Am Anfang haben wir müssen schauen, dass wir überhaupt mit den Tankwagen dazu kommen, weil das ist ein neuer Weg gemacht worden und der ist noch nicht so befestigt. Und jetzt haben wir müssen schauen, dass wir mit den schweren Fahrzeugen da überhaupt zufahren können. 6 Fahrzeuge haben noch mehr Wasser zugeführt. Ungefähr 50.000 Liter haben wir zugeführt.
3: So hat die Feuerwehr verhindert, dass auch der angrenzende Stall und den Wald brennen. Das Bauernhaus selbst ist aber niedergebrannt. In Klagenfurt ist heute die Messe für Beruf, Studium und Weiterbildung eröffnet worden. 1.800 Berufs- und Bildungsmöglichkeiten werden in der Messehalle 1 gezeigt, bei freiem Eintritt bis einschließlich Samstag. Und die Wetteraussichten hat Marco Wendre für Sie.
0: Ja, in Oberkärnten geht der Tag heute oft bewölkt zu Ende. In Unterkärnten gibt es teilweise noch Sonne. Morgen Freitag überwiegt dann der Sonnenschein in einigen Tälern und im Klagenfurter Becken, aber bis um die Mittagszeit ist mit Nebel zu rechnen. Frühtemperaturen 2 bis 8 Grad, tagsüber 20 Grad. Sicher unterwegs mit Radio Kärnten. Und da ist alles ruhig auf unseren Kärntner Straßen. Kommen Sie gut und gesund an Ihr Ziel.
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0: Wiener Regen regt zu mir. Und der Weg zu uns ins Studio führt über den Flohmarkt.
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0: Horst Ferzak hat sich gemeldet, er würde 20 Stück 5-8er Staffeln und 10 Stück Mehrschichtplatten brauchen, würde dafür Naturalien hergeben, wenn Sie mit ihm in Kontakt treten möchten. 0677 1807 47 30. 0677 1807 47 30. Hedwig Burkhardt verschenkt ein Gartenhochbeet bzw. Bauelemente, also doch komplett mit Verbinder, Farbe Terrakotta, Abholort Boggersdorf. Wenn Sie Interesse haben für dieses Gartenhochbeet unter 0680 50 26 36 60, können Sie die Hedwig erreichen. 0680 50 26 36 60. Ist der Bödendorfer, sucht 49 oder 50 cm breiten Geschirrspüler, einen Einbaugeschirrspüler und würde Naturalien jeglicher Art bieten unter 0676 72 52 615. 0676 72 52 615. Hannes Meritschnig aus Kappel am Krapfeld ist in der Leitung. Grüß Gott.
2: Ja, grüß Gott.
0: Grüße Sie, wie kann man Ihnen helfen?
2: Ja, ich hätte was zum Hergeben. Ich hätte eine Wasserzisterne Globus 4500 Liter.
0: Ja, da passt schon was eine.
2: Die ist noch nie eingebaut worden. Die steht jetzt schon lange vor dem Haus und die hätte ich zum Hergeben.
0: Schenkt, hat man Ihnen die zum Geburtstag geschenkt oder wie kommt so eine Zisterne, die Sie gar nicht brauchen, vor die Haustür?
2: Nein. Das ist ganz kurios. Ich habe schon eine eingebaut, vor 12 Jahren, und die hat einen Riss bekommen. Und diesen Riss habe ich reparieren lassen. Und es ist 25 Jahre Garantie auf so eine Zisterne. Und das habe ich reklamiert und da habe ich eine bekommen, eine neue.
0: Ich verstehe. Und jetzt haben sie zwei und brauchen natürlich nur eine.
2: Ja genau, die eine habe ich reparieren lassen und die ganzen Baggerarbeiten, das wäre zu viel.
0: Ja.
2: Deshalb haben sie mir die geschweißt und jetzt steht die neue vor der Haustür.
0: Okay, na, vielleicht gibt es jemanden, der gerade Teisel baut und sowas würde.
2: Ja. Man muss das Oberflächenwasser versickern lassen am eigenen Grund. Und der Sommer ist das perfekt zum Rosen.
0: Ja. Gut, also ich glaube, da findet sich bestimmt wer. Was hätten Sie denn gern dafür?
2: Ja, da ich ein Oldtimer-Freund bin, entweder ein Oldtimer-Moped oder irgend so etwas.
0: Ja, naja, also ich glaube, da redet sich dann im besten Fall zusammen. Unter welcher Telefonnummer, Hannes?
2: 0664.
0: Ja.
2: 38. 58.
0: Ja.
2: 425.
0: Ich wiederhole zum Mitschreiben. 0664 38 58 425. Und da kann man auch sofort bei Ihnen anrufen. Fein. Hannes, ich drücke die Daumen, dass die Zisterne bald ein neues Zuhause findet.
2: Ja, danke. Ja.
0: Danke Ihnen fürs Anrufen. Alles Gute. Wiederhören.
2: Wiederhören.
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0: Maschine Eastern in Radikanten. Letzte Flohmarktrunde. Hermann Lederer verschenkt 6 Stück Betonrohre, 1 Meter Länge, Durchmesser 30 cm. Wenn Sie Verwendung dafür haben, 0677 64 03 28 07. 0677 64 03 28 07. Und der Telefonrunde geht sich noch aus mit Hans Kerschbaumer, Stockenboy. Schönen Nachmittag.
1: Ja, begrüße Herr Wendler.
0: Grüß Gott, Herr Kerschbaumer. Grüß Gott. Was kann ich für Sie tun?
1: Ja, ich hätte eine Hohner Atlantik. Nur aus dem alten Jahrtausend.
0: Ja, das ist ja ein
1: Lux, damals das absolute Instrument.
0: Ja, das ist ja ein Goldstück. Das ist ein Goldstück unter den Akkordeons.
1: Ja, wir sind beide Akkordeonspieler.
0: Ja.
1: Eventuell, ja, wir kennen uns aus. Also wirklich, es ist nicht mehr so gut bei der Hunde, aber ich das gerne eventuell verkaufen oder vertauschen oder
0: ja, was verkaufen geht ja bei uns nicht, aber wenn Sie jemanden finden, der mit Ihnen tauscht und dafür Ihnen eine Gitarre gibt oder einen Epos, dann ist das...
1: Vielleicht ergibt sich das jetzt in unserem Gespräch.
0: Ja, was weiß man. Also wenn uns die Leute zuhören. Auf alle Fälle, normalerweise sagt man ja immer, ein Instrument und eine Frau gibt man nicht her, aber in dem Fall...
1: Ja, aber mittlerweile habe ich jetzt schon 5 von der Sorten.
0: Ja, von, okay.
1: Ach gut, ich meine, wir sind mal umgestiegen auf Zupan.
0: Ah, ja. Ich verstehe. Ja, ja, gibt es ja in der Form auch nicht mehr, aber das sind ja alles Raritäten. Gut, das heißt also, wie viel Bässe hat sie? 120?
1: Ist auch 120, ja, Herr okay. Ventres, ich kenne sich so aus.
0: Ja, ich tue jetzt nur so wichtig, aber für all jene, die uns zuhören, die wollen natürlich wissen, gibt es ein kleinere oder ein größeres Akkordeon, aber 120-bässige.
1: Ja, die kleinere,
0: ja. Die, ja, gibt es noch die 48er, ne? Die kennen ein bisschen dazwischen.
1: Ja, die haben
0: wir auch da. Alles klar. Hans, sagen Sie mir mal die Telefonnummer zuerst, wo man sie anrufen kann.
1: Ja, reicht es dem, was ihr jetzt habt, oder?
0: Die Sie da bekannt gegeben haben, wo man sie dann erreichen kann. Das
1: genau, ja.
0: Ja, sagen Sie mir die noch einmal bitte an, damit jeder hören kann und sie dann auch anrufen kann.
1: Ach so, ja.
0: Ja.
1: 0650
0: ja?
1: 48 04 012.
0: Okay.
1: Also 0650 48 04 012.
0: Perfekt, dann gibt es ein Akkordeon und den Rest macht man sich mit Ihnen aus. So machen wir das.
1: Bitte, ja.
0: Hans, ich danke Ihnen ganz herzlich fürs Anrufen und schicke musikalische Grüße nach Stockenboy.
1: Ja, danke vielmals.
0: Danke Ihnen. Alles Gute. Ja. Wiederhören.
1: Servus.
0: Und das war er schon wieder, sehe ich, unser Radio Kärnten Flohmarkt für den heutigen Donnerstag. Wie immer am Schluss, ich hoffe, dass Sie das finden, was Sie suchen und das loswerden, was Sie überhaupt nicht mehr brauchen.
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0: Ja, der Ecki haut jetzt noch einen raus. Und zwar, er gratuliert heute wieder, nämlich Mary McGuire, feiert heute seinen 91. Geburtstag.
3: Der amerikanische Songschreiber und Sänger begann Anfang der 60er Jahre als Leadsänger bei den New Christy Minstrels. 1965 startete Barry McGuire eine Solokarriere und schaffte mit Eve of Destruction einen weltweiten Erfolg. Dieser Protestsong gegen Aufrüstung, Krieg und Zerstörung hat auch heute noch traurige Berechtigung. Mit Eve of Destruction war Barry McGuire 1965 auch 3 Wochen in der österreichischen Hitparade und hat Platz 9 erreicht.

Was für ein Klassiker am Schluss. Stefan Wagershausen und Viktor Laszlo. Das erste Mal tat's noch weh. Und das waren sie, 3 Stunden am Donnerstagnachmittag mit Marco Ventre. Es macht weiter Christian Meierhofer mit Servus Retschner. Ciao. Ich wünsche Ihnen noch einen angenehmen Nachmittag mit unserem Programm. Wir hören uns morgen wieder. Freue mich drauf. Satt.

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1: Am Mikrofon begrüßt sie Annalena Seber. Nach der Kritik an den Begutachtungen der Pensionsversicherung PVA hat das Sozialministerium Verbesserungen versprochen. Jetzt wurde aber ausgerechnet ein Mitarbeiter der PVA als Vortragender für eine Schulung für andere Gutachter eingeladen. Konstanze Ertl berichtet.
2: Die schwere chronische Krankheit MECFS wird bei Begutachtungen durch die PVA oft nicht ernst genommen. Ausgerechnet ein Mitarbeiter der PVA wurde jetzt für eine Schulung von Gutachtern des Sozialministeriums-Service eingeladen, kritisiert Claudia Schreiner von der Österreichischen Gesellschaft für MECFS.
3: Es sollte und darf nicht sein, dass problematische Begutachtungsmaßstäbe von einer Institution auf die nächste übertragen werden.
2: Auf Anfrage antwortet Martin Zach, zuständiger Sektion Chef im Sozialministerium, schriftlich.
4: Der PVA-Mitarbeiter wurde als Facharzt für Neurologie als Vortragender ausgewählt. Die Tätigkeit bei der PVA bedeutet nicht, kein entsprechendes Fachwissen zu haben.
2: Die Patientenvertretung fordert jedenfalls, dass künftig unabhängige Experten für MECFS in Gutachterschulungen eingebunden werden.
1: Der Sportwarenhändler Herwis will in Österreich 20 weitere Filialen schließen. Die neuen Eigentümer planen einen Markenumbau und setzen den Sparstift weiter an. Bis Ende 2027 wird die Zahl der Filialen in Österreich auf rund 50 sinken. In Istanbul sind bei den schwersten Regenfällen seit 40 Jahren mindestens 3 Menschen getötet worden. In einigen Stadtteilen ist es zu Erdrutschen und Stromausfällen gekommen. Die Bevölkerung wird dazu aufgerufen, zu Hause zu bleiben. Die Prognosen sagen weitere schwere Regenfälle voraus. In Deutschland gibt es ab heute ein Alkoholverbot in allen Bahnhöfen. Einzige Ausnahme ist die Gastronomie. Mehr dazu von Celine Buran.
5: Bier, Wein und andere Alkoholika dürfen ab heute in 5.700 Bahnhöfen der Deutschen Bahn nicht mehr getrunken werden. Das Verbot gilt im gesamten Bahnhofsbereich, inklusive der Bahnsteige und den Vorplätzen. Es soll vor allem zu mehr Sicherheit und weniger Müll führen. In gastronomischen Betrieben an den Bahnhöfen darf weiter Alkohol getrunken werden. An großen Bahnhöfen in Deutschland ist Alkohol schon seit längerem verboten. Dazu gehören die Bahnhöfe Köln, München, Hamburg und Berlin. Die Erfahrungen sind bislang positiv. In Österreich ist bereits an 9 Bahnhöfen ein Alkoholverbot in Kraft. Derzeit wird die Maßnahme für 17 weitere Bahnhöfe geprüft.
1: Und in Köln haben Zollbeamte am Flughafen einen skurrilen Fund gemacht. Ein Mann aus Mexiko hatte mehr als 90 exotische Tiere in seinem Koffer, darunter mehrere Giftschlangen und Echsen, die er in Shampooflaschen und Socken versteckt hat. Gegen den Mann ist ein Ermittlungsverfahren eingeleitet worden. Das waren die Nachrichten mit Annalena Seber.
6: Und damit zum Wetter in Kärnten. Der Tag geht teils sonnig, teils bewölkt zu Ende. In der Nacht ist es trocken und es klart verbreitet auf. In den Tälern entsteht in der zweiten Nachthälfte dann wieder Nebel. Derzeit 17 Grad in Villach, Verlach, Feldkirchen und in Völkermarkt, 16 Grad in Klagenfurt, 15 Grad melden Hermagor, Spital an der Drau und Oberfellach, 13 Grad in Lienz. In Osttirol waren die Wolken heute auch ziemlich hartnäckig und 11 Grad in Döllach im Mölltal. Morgen am Freitag überwiegt der Sonnenschein. In der Früh und am Vormittag wird es aber in einigen Tälern und im Klagenfurter Becken wieder nebelig sein. Die meisten Nebelfelder lösen sich zum Mittag auf. Die Temperaturen tagsüber morgen zwischen 13 und 20 Grad. In der Früh liegen die Werte zwischen 4 und 8 Grad. In 2000 Meter Höhe sehr mild bei plus 7 Grad. Am Wochenende ändert sich an der Großwetterlage nur wenig. Zeitweise ist es sonnig, zeitweise ziehen auch Wolkenfelder durch. Die meisten am Samstag. Lokale Nebelfelder über den Niederungen sollten sich meist bis Mittag auflösen. 4:04 sicher unterwegs mit Radio Kärnten, B99 Katschbergstraße zwischen Rennweg und der Katschberghöhe. Sperre wegen Bauarbeiten, eine Umleitung ist eingerichtet. Und noch eine Meldung der österreichischen Bundesbahnen, die Lavantalbahn ist zwischen St. André und Wolfsberg unterbrochen. Grund ist eine Oberleitungsstörung, es fahren ersatzweise Busse und das dauert voraussichtlich heute noch bis ca. 18 Uhr. Gute Fahrt.
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6: Anhaltende Trockenheit im Alpen-Adria-Raum, Überschwemmungen dagegen durch ein Balkantief in Griechenland und in der Türkei. Ein Bericht aus Istanbul in Kürze bei uns nach den heftigsten Regenfällen der letzten 40 Jahre. Und Österreicher Boom in der Serie A. Wer neben David Alaba bei Udinese noch im italienischen Vereinsdress kickt, erfahren Sie auch, kickt oder eben auf der Ersatzbank sitzt. Schönen Nachmittag.

0: Radio Kärnten mit der Münchner Freiheit seit der Nacht. Walter Schachner hat es ebenso getan wie Michael Konsel oder Herbert Prohaska. Die Liste der heimischen Spieler in der Serie A ist wirklich lang. Eben Herbert Prohaska zum Beispiel bei Inter Mailand und AS Roma, Toni Polster beim AC Turin oder Marko Arnautović zuletzt bei Inter und Bologna. In dieser Saison spielen gleich 6 Österreicher in Italiens höchster Liga. Daniel Matt hat sich einen Überblick verschafft.
1: David Alaba wurde letzte Woche erst bei Udinese Calcio vorgestellt und hat für dementsprechende Schlagzeilen gesorgt. Blickt man auf die Vita von Alaba, 3 Siege in der Champions League mit den Bayern und Real Madrid, 10-mal Meister und 6-mal Pokalsieger in Deutschland, 2-mal den Ligatitel mit dem Weißen Ballett in Spanien geholt und dazu noch die Copa del Rey. Nun verstärkt der 34-Jährige die Abwehr bei Udine.
2: Ich habe mich direkt sehr wohl gefühlt, sehr, sehr positiven Eindruck durfte ich schon auf jeden Fall gewinnen, wie professionell und alles hier abläuft und auch die Infrastruktur hier in Bayern ist und ja, super.
1: Gleich mit 2 Mittelfeldspielern aus Österreich hat sich Frosinone verstärkt. Der Club liegt eine gute Autostunde südöstlich von Rom und spielt seit dieser Saison wieder in der Serie A. Teamkicker Romano Schmidt hat nach 7 Saisonen bei Werder Bremen den Schritt nach Italien gewagt und sich sofort einen Stammplatz erkämpft und will sich in der Liga beweisen, wie er bei seiner Präsentation verraten hat.
3: To play in Italy, it's maybe the main reason why I choose this. I want to be part of this project. I want to be part of Italian football. Yeah, and I want to show everybody in Italy why I can fit in this league.
1: Auch Florian Grillitsch, der 3 Saisonen bei Hoffenheim spielte, ist über Spanien und Portugal jetzt bei Frosinone gelandet. Wir blicken weiter in die Hauptstadt der Küstenregion Ligurien nach Genua. Beim FC Genua stehen gleich 3 heimische Kicker unter Vertrag. Linksverteidiger David Butschka wurde bei Admira Wacker ausgebildet, von Scouts entdeckt und er unterschrieb vor 2 Jahren bei Juventus Turin, wo er in der 2. Mannschaft spielte. Heuer im Juli dann der Wechsel nach Genua, wo er einen Vertrag bis 2031 unterschrieben hat. Zudem spielt er noch im österreichischen U21-Nationalteam. Im Kader steht dort auch Stürmer Elias Havel, dessen Weg von Liefering über dem LASK und Hartberg nach Ligurien führte. Und dann gibt es noch einen Tormann, Franz Stolz, der seit 2 Jahren unter Vertrag steht, aber immer wieder verliehen wird. Zuletzt spielte er wieder in der österreichischen Liga beim GAK. Stolz ist einer von 6 Torhütern bei Genua und soll wieder verliehen werden. Über die Österreicher in der Serie A, Daniel Matt für Radio Kärnten.
0: Und übrigens am kommenden Sonntag das Heimdebüt von David Alaba. Ab 12.30 Uhr spielt er mit Udine gegen Lecce. Und das Porträt von und über Herbert Prohaska können Sie heute um 22.06 Uhr in Wolf einsehen. Nach der Lotterien-Sporthilfe-Gala die Dokumentation Der Ball, ein Leben. Herbert Prohaska.

0: Was bleibt übrig oder was bleibt am Straßenrand oder vielleicht auch am Strand liegen, wenn sich Menschen aus Afrika auf den Weg nach Europa machen? Studenten der Universität Primorska in Koper und der Universität Triest wollten es genau wissen. Sie waren entlang der Grenze zwischen Kroatien und Slowenien und Italien unterwegs und haben aufgesammelt, was Flüchtlinge auf der Balkanroute weggeworfen oder zurückgelassen haben. Und Eindrücke davon bekommt man jetzt in einer Ausstellung, die an der Pädagogischen Hochschule in Klagenfurt zu sehen ist. Organisator Daniel Wutti.
1: Die Ausstellung lädt zum Reflektieren ein, lädt zum Reflektieren über Grenzen ein, zum Reflektieren darüber, was Grenzen auch bedeuten können für Menschen, die sie nicht einfach so mit einem Reisepass überqueren können, diese Grenzen. Und wir an der Pädagogischen Hochschule Kärnten bringen diese Ausstellung bewusst im Oktober nach Kärnten, um eben insgesamt zu diesem Reflektieren über Grenzen einzuladen.
0: Manches würden wir wahrscheinlich einfach als Müll bezeichnen und nicht beachten. Die Studierenden

0: noch nicht weiß, ob er überhaupt in Österreich bleiben kann. Das ist ein Thema, das sehr oft emotionalisiert auch gebracht wird in die Gesellschaft. Wir schauen dahinter und schauen uns auch an, was bedeutet das für Schulen. Schulen und Schulklassen sind ja Orte, die auch mit dem Thema zu tun haben. Wir wissen, der Ukraine-Krieg hat auch zu uns in unsere Schulklassen beispielsweise Kinder und Jugendliche aus der Ukraine gebracht. Es ist schon ein Thema, wo es besser ist, es bewusst und sensibel zu thematisieren, als einfach zu verschweigen. Und das bieten wir an mit dieser Ausstellung, mit diesem Thema.
1: Verspricht Daniel Wutti. Die Ausstellung ist 6 Wochen lang in der Aula der Pädagogischen Hochschule in Klagenfurt zu sehen.
0: Herzlichst eingeladen sind natürlich Lehrerinnen und Lehrer, dass sie gemeinsam mit ihren Schulklassen sich das ansehen kommen. Wir haben auch schon mehrere Interessenten hier, verschiedener Schulen in Kärnten. Und spannend ist es natürlich für Klassen, wo man einige Geflüchtete als Schülerinnen und Schüler hat, und das natürlich ein Thema ist, das bewusst aufgegriffen werden kann. Grundsätzlich ist es aber eine Ausstellung, die offen ist für jegliche Interessierte. Das heißt, herzlichst eingeladen an die Pädagogische Hochschule in die Aula, um sich das vor Ort anzusehen.
1: Und die PEDAG finden Sie in der Hubertus- oder Pädagogische Hochschule, die finden Sie in der Hubertusstraße 1 in Klagenfurt.

0: Kärntenweit heute am mildesten in St. André im Laventhal mit 18 Grad. 23 Grad waren es sogar in San Vito al Tagliamento in Friaul. Bis bei den südlichen Nachbarn mit dem Wetter weitergeht, das hören Sie in 10 Minuten bei uns.
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0: Radio Kärnten um 16.30 Uhr, halb fünf. Der Nachrichtenüberblick jetzt bei uns mit Birgit Rumpf-Buckelsheim.
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4: Opfer von Internetbetrügern ist ein 82-jähriger Mann aus dem Bezirk Wolfsberg geworden. Er wollte online Autoteile kaufen, wurde aber von der Verkaufsseite mehrmals weitergeleitet. Dann hat ein angeblicher Mitarbeiter einer Computerfirma behauptet, der Computer des Pensionisten sei gehackt worden. Der Mann wurde aufgefordert, Abbuchungen von seinem Konto zu bestätigen. Angeblich nur probeweise, tatsächlich aber waren mehrere tausend Euro weg. 92 Millionen Euro haben die ÖBB in die Modernisierung des Villacher Hauptbahnhofes investiert. Heute ist der umgebaute Bahnhof offiziell eröffnet worden. Mehr darüber im Radio Kärnten Abendjournal ab 17 Uhr. Ab heute sind die Flüge von Klagenfurt nach Köln im nächsten Sommer buchbar. Eurowings fliegt dreimal die Woche, zwischen November und März zweimal wöchentlich. Und die Wetteraussichten hat Christian Meierhofer für Sie.
0: Da geht der Tag vor allem in Mittel- und Unterkärnten recht sonnig zu Ende. In Oberkärnten teils bewölkt. In der kommenden Nacht ist es trocken und vor allem in höheren Lagen klar. Die Temperaturen sinken auf Werte zwischen 4 und 8 Grad. Morgen recht sonnig. Nebelfelder über die Niederungen sollten sich größtenteils bis Mittag auflösen. Die Höchstwerte 15 bis 20 Grad. Sicher unterwegs mit Radio Kärnten, da gibt es Verzögerungen im Bahnverkehr. Die Laventalbahn ist zwischen St. André und Wolfsberg unterbrochen. Grund ist eine Oberleitungsstörung. Es fahren ersatzweise Busse und das dauert voraussichtlich bis 18 Uhr. Gute Fahrt.
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Im Wesentlichen ist und bleibt ein Hoch im Alpen-Adria-Raum wetterbestimmend, derzeit bei den südlichen Nachbarn recht verbreitet heiter oder leicht wolkig. In Laibach hat es derzeit 19 Grad, in Marburg und Moskau-Sobota 17 Grad, Postojna 18 Grad und in Portorož 20 Grad. Sonnig ist es derzeit in Tavis bei 14 Grad, in Udine und Cividale bei 21 Grad, in Udine und, Verzeihung, in Lignano und in Triest hat es derzeit 20 Grad, 19 Grad aktuell in Grado. Wie geht's morgen bei den südlichen Nachbarn weiter? Da ist es überwiegend sonnig. Nebelfelder im Landesinneren von Slowenien lockern im Lauf des Vormittags oder bis spätestens Mittag auf. Etwas dichter können die Wolken im Nordwesten von Friaul sein. Zumindest zwischendurch zeigt sich aber auch hier die Sonne. Die Frühtemperaturen zwischen 3 Grad in einzelnen Alpentälern und 14 Grad an der Adria. Höchstwerte in Slowenien bis 19 Grad. Im friulanischen Flachland sind dagegen 22 bis 25 Grad zu erwarten. Am Freitag, also ein durchwegs sonniger Tag, am Samstag ziehen vermehrt Wolkenfelder durch. Ab und zu bleibt aber die Sonne tonangebend und die Temperaturen bleiben auf der milden Seite. Die Höchstwerte reichen 16 bis 23 Grad. Morgendliche Nebelfelder im Landesinneren von Slowenien lichten sich bis Mittag. Das gilt dann auch für den Sonntag. Insgesamt wird der sonnigere Tag des Wochenendes aber eben der Sonntag sein. Hier ziehen nur wenige Wolkenfelder durch, die den Sonnenschein nur selten trüben werden. In Slowenien und an der Adria liegen die Höchstwerte am Sonntag zwischen 15 und 20 Grad. Spätsommerliche 25 Grad sind dagegen im friulanischen Flachland zu erwarten.

0: Die FPÖ hat heute einen Misstrauensantrag gegen die Bundesregierung eingebracht. Mehr darüber in 11 Minuten im Radio Kärnten Journal. Es gibt jedenfalls eine lebhafte Parlamentsdebatte und damit sind wir auch schon bei Renate Glas.
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2: Diskutieren und debattieren. Das sind beliebte Formen, also Forma Gestalt, um Meinungen auszutauschen, also einen Dialog zu führen. Dialogos, Unterhaltung. Eine Diskussion verläuft meist frei und flexibel, flexibilis biegsam. Diskutieren kommt vom lateinischen discutere, zerschlagen, zerspalten. Aufgespalten wird daher beim Diskutieren das Für und Wider für die einzelnen Argumente, Argumentum, Darlegung oder Beweismittel, um sie besser zu verstehen und begreiflich zu machen. Ein Problem, Problema, das Vorgeworfene, wird also gedanklich in Einzelteile zerschlagen. In der Mathematik kennt man auch den Begriff der Kurvendiskussion, also Curvus gebogen. Der Diskurs, Diskursus, das Hin- und Herlaufen, bezeichnet eine längere, oft gesellschaftspolitische Auseinandersetzung über ein bestimmtes Thema, also Thema Vorgabe oder Vorlage. Es ist also ein Gespräch, das hin und her geht. Ja, einen negativeren Beigeschmack haben die Kontroverse, von Kontroverse ja Gegensatz, und der Disput, von Disputare streiten. Dabei wird manchmal lautstark gestritten. Die Debatte ist ein formal geregeltes Streitgespräch, obwohl es das lateinische Parture, schlagen und prügeln, in sich trägt. Von Parture kommt auch die Batterie, ein elektrochemischer Energiespeicher, also Energia die Möglichkeit, und der Rabatt, also Reh zurück und Parture schlagen, der einen bestimmten Betrag von einer Summe, also Summe der höchste Wert, abschlägt. Wer daher gerne diskutiert, schlägt die Argumente der anderen in Stücke, und wer gerne debattiert, liebt den Boxkampf mit Worten. Das Ziel sollte aber immer ein Konsens sein, also Konsensus, Übereinstimmung, ja, der leider nicht immer erreicht wird. Das Einzige, worüber man nicht streiten darf, ist der Geschmack oder, wie der Lateiner sagt, de gustibus non est disputandum.
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2: Willkommen zum Journal um 5 mit folgenden Themen. In Brüssel wird über das neue EU-Budget diskutiert. Die FPÖ hat einen Misstrauensantrag gegen die Stocker-Regierung eingebracht und kein Livestream von einer Hinrichtung in den USA. Im Journalstudio begrüßt sie Annalena Seber. Beim zweitägigen EU-Gipfel in Brüssel geht es unter anderem ums nächste mehrjährige Budget und es sieht derzeit nicht nach einer schnellen Einigung aus. Einige Nettozahlerländer, darunter Österreich, sind die bisherigen Vorschläge zu hoch. Aus Brüssel Robert Siegmund.
3: 1,8 Billionen Euro Finanzrahmen von 2028 bis 2034, das ist der Vorschlag der irischen EU-Ratspräsidentschaft. Für eine ganze Reihe EU-Staaten klingt das gut, denn immerhin muss man auch zusätzliche Verteidigungskosten einbeziehen. Dass dieser Vorschlag noch immer zu hoch ist, glauben 7 EU-Nettozahler, darunter Österreich. Schon vor dem Gipfel trifft sich dieser Club der mittlerweile 7 Sparsamen in Brüssel.
4: Weil wir in der derzeitigen Höhe dieses mehrjährigen Finanzrahmens, und das war einhellige Meinung in der Gruppe, keine Basis sehen, dass wir zu einem Abschluss kommen können.
3: So Bundeskanzler Stocker. Sollte es bis Jahresende keine Einigung geben, müsste man das alte, geringere Budget weiterschreiben. Auch damit könnte man leben, hört man mittlerweile aus Berlin.
2: Die Freiheitlichen haben heute im Nationalrat einen Misstrauensantrag gegen die Regierung eingebracht und die FPÖ fordert Neuwahlen. Die anderen Parteien haben das für einen Rundumschlag gegen die FPÖ genutzt, mit hitziger Debatte. Viktoria Waldecker berichtet.
5: Ist diese Regierung noch handlungsfähig? Diese Frage stellen die Freiheitlichen im Nationalrat und für sie ist die Antwort klar nein. FPÖ-Chef Herbert Kickl fordert Neuwahlen.
6: Es ist vorbei. Räumen Sie das Feld, lassen Sie uns in Ruhe, packen Sie Ihre 7 Zwetschgen.
5: Die Antwort der Regierung kommt schnell. Kickl habe die Chance gehabt, eine Regierung zu bilden, meinen Neos-Klubobmann Janik Schetti und zuerst ÖVP-Staatssekretär Alexander Pröll.
7: Sie sind am Elfmeterpunkt gestanden und haben den Fußball nicht ins Tor geschossen.
8: Sie kommen nur her, pünktlich zu Ihrer Dringlichen, um zu schreien, zu schimpfen und zu hetzen. Aber zum Hackeln, dafür sind Sie nie zu haben, Herr Kickl. Nie!
5: Auch die SPÖ kritisiert, dass die FPÖ keine Lösungen liefere. Für die Grünen ist der Misstrauensantrag polemisch. Sie bemängeln aber auch Untätigkeit der Dreierregierung.
2: In Albanien gehen die Studierendenproteste den dritten Tag in Folge weiter. Das Parlament hat eine für heute geplante Plenarsitzung vertagt. Die Protestierenden wollen auf Missstände im Bildungssystem und fehlende Zukunftsaussichten aufmerksam machen. Wie vor kurzem bekannt geworden ist, wird die Hinrichtung eines zu Tode verurteilten Attentäters im US-Bundesstaat Texas doch nicht per Livestream übertragen. Viele Menschen würden lieber nicht zusehen wollen, wie der Mann sterbe, begründet US-Präsident Donald Trump heute die Kehrtwende auf seiner Plattform Truth Social. Zurück nach Österreich. Hierzulande sind die Gefängnisse überfüllt, gleichzeitig fehlt Personal. Besonders herausfordernd ist die Betreuung psychisch erkrankter Häftlinge. Auf diesen Berufsalltag bereiten sich heuer insgesamt 180 neue Justizwache-Bedienstete vor. Annabel Amini hat die Strafvollzugsakademie in Wien besucht.
9: Wie entschärft man Konflikte? Woran erkennt man psychische Krisen? Auch das sind Inhalte, die im vollzuglichen Handlungstraining in der Strafvollzugsakademie im Lehrplan behandelt werden. Michaela Unger ist 23 und ist sich den Anforderungen ihres künftigen Berufs bewusst.
10: Man macht sich natürlich Gedanken, was passieren könnte, aber man wird sehr gut eben ausgebildet und vor allem auf solche schwierigen Situationen geschult.
9: Ein Jahr lang dauert die Ausbildung, Theorie und Praxis wechseln einander ab. Neben Recht und Einsatztraining fließen auch Erfahrungen mit psychisch erkrankten Häftlingen in die Ausbildung ein, sagt Wolfgang Wister, stellvertretender Leiter der Grundausbildung.
11: Selbstverständlich nehmen wir Fälle aus der Praxis und implementieren diese in die Ausbildung. Eben Fokus mehr auf Umgang mit psychiatrischen Insassen.
9: Die heuer 180 neuen Auszubildenden werden dringend gebraucht. Allein um Pensionierungen auszugleichen, brauche es laut Wister jährlich zumindest 200 neue Bedienstete.
2: Heute Abend werden Österreichs Sportler und Sportlerinnen des Jahres mit den Nikki Awards ausgezeichnet. Die Preise werden in 12 Kategorien verliehen. Die Gala wird ab 20.15 Uhr auf ORF 1 übertragen. Das war das Journal um 5 mit Annalena Seber.
1: Und nun zu Birgit Rumpf-Puckelsheim und den Kärntner Themen des Tages.
12: Guten Abend. Der Hauptbahnhof in Villach entwickelt sich immer mehr zu einer Mobilitätsdrehscheibe im Süden. Die ÖBB haben in den letzten beiden Jahren rund 92 Millionen Euro investiert. Bahnsteige und Anlagen wurden moderner, Zugänge barrierefrei und die Fahrradparkplätze größer. Damit reagieren die ÖBB auf die gestiegene Frequenz, seit die Koralmbahn fährt. Heute ist der sanierte Villacher Hauptbahnhof offiziell eröffnet worden. Martina Steiner berichtet.
13: Zwei große Ziele wurden mit der Investition verfolgt. Zum einen mehr Komfort für die Bahnkunden, zum anderen mehr Effizienz im Bahnverkehr. So wurden die Fernverkehrsbahnsteige auf 420 Meter verlängert. Für Kunden gibt es ein besseres Informationssystem. Barrierefreie Zugänge zu den mit PV-Anlagen überdachten Bahnsteigen samt Glaskojen, um im Winter nicht frieren zu müssen. Infrastrukturminister Peter Hanke, SPÖ, zur Bedeutung des Ausbaus.
14: Wir sprechen alle von der Mobilitätswende. Die Bahn ist hier der Treiber. Sie ist klimafit. Sie kann wirklich die Personen aufnehmen, die durch Österreich und von einer Landeshauptstadt teilweise in die nächste pendeln wollen, pendeln müssen. Und wir sehen ja jetzt bei der Koralmbahn knapp 10.000 Menschen, die das täglich nutzen, zeigen, wie wichtig das arbeitsmarktpolitisch ist, wie wichtig das gesellschaftspolitisch ist.
15: Und die nächste Etappe steht ja vor der Haustür mit der Eröffnung vom Semmering-Basistunnel. Auch nochmal auf der Südstrecke, da wird natürlich die Südstrecke noch einmal stärker belebt werden.
13: Sagt ÖBB-Finanzvorständin Manuela Wallner, selbst Kärntnerin. Von der Politik aus Stadt und Land wurden die Investitionen von 92 Millionen Euro für Arbeitsplätze und Betriebe betont, ebenso der Standortvorteil für die Stadt Villach. Bis zum nächsten Jahr wird es noch einige Restarbeiten geben. Unter anderem müssen Baustelleneinrichtungen wieder rückgebaut werden.
12: Und sehen können Sie den umgebauten Villacher Hauptbahnhof in Kärnten heute ab 19 Uhr in ORF 2 und wann immer Sie wollen online kärnten.orf.at. Ein Hilferuf kommt von den Kärntner Richtern und Staatsanwälten. 17 Planstellen würden allein in Kärnten fehlen, die Gerichte seien überlastet und Verfahren würden immer länger dauern. So sagt Sarah Maria Ritzmeier, Vorsteherin des Bezirksgerichts St. Veit und Obfrau der Richtervereinigung Kärnten.
16: Die 17 Köpfe setzen sich zusammen aus 3 Richtern, die am Landesgericht fehlen, 10 Richtern und Richterinnen, die auf den 11 Bezirksgerichten fehlen und 4 Staatsanwälte oder Staatsanwältinnen, die ebenfalls in Kärnten fehlen. Wir haben eine Auslastung von 120%. Das heißt, wir arbeiten 6 Tage die Woche, wir arbeiten abends, wir arbeiten im Krankenstand.
12: Aus Protest finden in dieser Woche österreichweit keine Gerichtsverhandlungen statt. Die Eurofighter werden über das Wochenende erneut am Flughafen Klagenfurt stationiert. Ab morgen Mittag bis Montag werden die Abfangjäger den österreichischen Luftraum von Kärnten aus überwachen. Zum 20. Mal werden sie wegen eines Personalengpass am Stützpunkt Zeltweg nach Klagenfurt verlegt. Sie steigen nur im Alarmfall auf. Es gebe keine Übungsflüge, heißt es vom Bundesheer. Noch unklar ist die Ursache für den Brand in der Nacht auf heute in Himmelberg. Das unbewohnte Bauernhaus ist niedergebrannt. Ein Großeinsatz der Feuerwehr hat verhindert, dass auch der angrenzende Stall und der Wald brennen. 2 österreichweite Auszeichnungen sind nach Kärnten gegangen. Für Innovationen in der Schule hat die Mittelschule 12 in Klagenfurt St. Ruprecht den 3. Platz in der Kategorie Allgemeinbildung des ISB-Stiftungspreises erhalten. Die MS 12 ist für ihre Maßnahmen für Integration und Chancengleichheit ausgezeichnet worden. Und der in Villach tätige Kärntner Arzt Matthias Außerwinkler hat den Helmut Zinzinger Wissenschaftspreis erhalten. Der Mediziner forscht zu rheumatoider Arthritis. Wir kommen zu den Wetteraussichten. Über dem Klagenfurter Becken und über dem Gailtal halten sich noch Nebelfelder. Auch morgen wird es so, dann wird es aber wieder sonniger. Frühwerte 2 bis 8, die Höchstwerte 16 bis 20 Grad. Einen Mix aus Sonne und Wolken gibt es am Samstag. In den Tälern kann es bis zum frühen Nachmittag aber nebelig bleiben. Es bleibt aber mild mit bis zu 20 Grad. Recht sonnig dann der Sonntag, hartnäckiger der Nebel in den Tälern, tagsüber 11 Grad im Nebel und 20 Grad in der Sonne. Heute war in Klagenfurt die höchste Temperatur 17, die niedrigste 7. Das sind 2 Grad über dem langjährigen Durchschnitt. Und das war das Radio Kärnten Abendjournal.
17: 10.50 Uhr unterwegs mit Radio Kärnten. Die Lavantalbahn ist zwischen St. André und Wolfsberg unterbrochen. Grund ist eine Oberleitungsstörung. Es fahren ersatzweise Busse und das dauert noch bis ca. 18 Uhr. Gute Fahrt.
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17: Wünsche einen schönen Nachmittag. Wir schauen ein bisschen über den Alpen-Adria-Raum hinweg in dieser Stunde, und zwar in die Türkei. Dort gab es die heftigsten Regenfälle seit 40 Jahren. Einen Lokalaugenschein hören Sie in Kürze bei uns. Willkommen.

0: Im alten Adria-Raum herrscht in den kommenden Tagen ruhiges Herbstwetter. Ganz anders im Südosten Europas. Nach Griechenland hat es jetzt die Türkei mit heftigen Gewittern und Unwettern erwischt. In Istanbul sind mindestens 3 Menschen ums Leben gekommen. Die Behörden sprechen von den heftigsten Regenfällen seit 40 Jahren. Für heute wurden erhebliche Einschränkungen des öffentlichen Lebens angeordnet. Eine Millionenmetropole steht also unter Wasser, könnte man sagen, Andreas Kimmenswenger.
1: Absolut, im Großraum Istanbul leben ja rund 16 Millionen Menschen, fast doppelt so viele wie in Österreich, und sie erleben derzeit wirklich die schwersten Regenfälle seit über 40 Jahren. 272 Liter Regen pro Quadratmeter sind dort in den letzten 24 bis 36 Stunden gefallen. Istanbul ist im Ausnahmezustand. Mindestens 3 Menschen sind ums Leben gekommen, 4 Menschen gelten noch als vermisst. Eine 34-jährige Frau starb im Stadtteil Sariria auf der europäischen Seite der Stadt beim Versuch, eine überschwemmte Straße zu überqueren, meldet die staatliche Nachrichtenagentur Anadolu Ayansi. Nachdem sie gestürzt war, konnte sie sich selber nicht aus der Wasserlacke befreien. Passanten kamen zur Hilfe. Sie starb jedoch anschließend im Krankenhaus. Und bereits am Abend ist ein 14-Jähriger gestorben, nachdem ihn ein Stromschlag in einer Lacke getroffen hatte. Ebenfalls in Sariya retteten Teams vom Katastrophenschutz, der Feuerwehr, der Küstenwache und dem Ordnungsamt in ihrem Geschäft eingeschlossene Personen. Sie wurden mit Baumaschinen aus ihren Räumlichkeiten evakuiert. Einige Mitarbeiter wurden mit Booten in Sicherheit gebracht.
0: Wie geht's denn weiter? Ist Entspannung in Sicht? Wie lauten die aktuellen Prognosen?
1: Der türkische staatliche Wetterdienst sagt anhaltenden Regen und Gewitter voraus. Die starken Regenfälle, die sollen demnach noch 2 bis 3 Tage andauern. Der Gouverneur von Istanbul, David Gül, hatte bereits am Mittwoch den Präsenzunterricht in den Schulen bis zum Ende der Woche ausgesetzt. In einigen Bezirken auf der europäischen Seite fielen Strom und Wasser aus oder der Strom wurde abgestellt. Das hat bis heute früh gedauert. Die zeitweise eingeschränkten U-Bahnen und Straßenbahnen, die haben den Betrieb jetzt wieder aufgenommen. Eine Moschee wurde überflutet, ebenso umliegende Gebäude, nachdem ein Bach über die Ufer getreten war. Und der Gouverneur rief die Bewohner der Stadt auf, nur auf die Straße zu gehen, wenn es absolut notwendig ist. Zudem sollten sie sich von Wasserläufen und Unterführungen fernhalten. Aber nicht nur Istanbul ist von den Unwettern betroffen. Auf Rhodos kam ein Mann in den Fluten ums Leben. Sturmböen mit mehr als 100 Kilometern pro Stunde brachten dort den Fährverkehr durcheinander und auch Flüge wurden umgeleitet. Wer gerade dort in der Region Urlaub macht, der sollte weiterhin vorsichtig sein und die Warnungen beachten. Wie gesagt, bis zum Wochenende sind weitere starke Niederschläge vorhergesagt.

0: Schön, dass Sie Radio Kärnten hören. Großer Bahnhof jetzt für Sonja Kleindienst. Und damit sind wir schon bei der ersten Geschichte in Kärnten heute. Servus.
1: Servus.
0: Ja, der Hauptbahnhof Villach wird umgebaut oder ist schon fertig?
1: Genau, nein, der wurde umgebaut. 92 Millionen Euro hat man da investiert, hat die ÖBB investiert. Und heute wurde er hochfeierlich eröffnet. Man kann sich vorstellen, täglich nutzen tausende Menschen diesen Bahnhof. Und vor allem jetzt auch durch die Choralmbahn sind es um einige mehr.
0: Und in Klagenfurt findet derzeit eine Berufs- und Studienmesse statt. Was sind da die Schwerpunkte?
1: Hast du immer schon gewusst, was du werden möchtest?
0: Im Großen und Ganzen, ja.
1: Jetzt habe ich dich erwischt, gell? Ja. Also wenn man es nicht genau weiß, ist so eine Messe natürlich schon klasse für einen jungen Menschen. BEST nennt sich das Ganze, also nicht PES, sondern WES, muss man vorsichtig sein in Zeiten wie diesen. Berufs- und Bildungsinformationsmesse am Messegelände in Klagenfurt. Und da hat man die Möglichkeit, noch bis Samstag vorbeizukommen. Da sind Schulen dabei, da sind Firmen dort, da sind Universitäten da, Aussteller, die einfach verschiedene Möglichkeiten präsentieren, Angebote zeigen, wo man, wie man was machen kann.
0: Das nächste Thema wird in den kommenden Jahren wahrscheinlich noch gefragter sein. Es geht um Hilfe für helfende Menschen.
1: Ja, da geht es ganz konkret um jene Menschen, die Supervision zum Beispiel brauchen, ja, Coaching brauchen. Das sind jene Leute, die also für hilfesuchende Menschen da sind und eigentlich selber unterstützt werden müssen. Das ist ganz besonders wichtig. Und da gibt es in Villach ein Zentrum, das nennt sich DITZ, also du im Zentrum steckt da drinnen. Und da möchte man einfach genau dieses Bewusstsein weitergeben, dass man halt auch auf sich achten muss, wenn man auch für andere Menschen da ist.
0: Und wir blicken auf den gestrigen Eishockeyabend zurück in der Champions Hockey League.
1: Ja, 1:2, die Niederlage in Berlin hätte schlimmer ausgehen können, wenn man bedenkt, dass es 7 Ausfälle gegeben hat. Aber trotzdem, die Rotjacken kann man, glaube ich, zufrieden sein, auch wenn es eine Niederlage ist. Ja, Niederlage ist Niederlage, gell?
0: Genau.
1: Ja, ich weiß, mein Gott,
0: nein. Es ist wie beim Paddeltennis. Kleiner Insider.
1: Kennst du das? Niederlage.
0: Na klar.
1: Ich nicht.
0: Und wir haben noch Kultur in der Sendung.
1: Kultur haben wir auch in der Sendung, und zwar präsentieren wir den sogenannten Winkelhof, der ist in Bad Eisenkappel und gehört der Familie Haderlapp. Und wenn man Haderlapp hört, dann weiß man, dass das Kulturmenschen sind, die dort leben. Und es ist tatsächlich so, dass die wirklich schon seit Jahrzehnten sich für Kunst und Kultur einsetzen, für Literatur einsetzen. Und da gibt es eben den Kulturverein A-Zone, den wir heute vorstellen.
0: In Kärnten heute ab 19 Uhr mit Sonja Kleindienst. Schöne Sendung.
1: Dankeschön.
0: Bis später. Sicher unterwegs mit Radio Kärnten. Nochmals die Meldung für die Lavanttalbahn. Sie ist zwischen St. André und Wolfsberg nach wie vor unterbrochen. Grund ist eine Oberleitungsstörung. Es fahren ersatzweise Busse. Wir wünschen gute Fahrt.
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0: Falco in Radio Kärnten. Kurz vor dreiviertel sechs, das ist nach den 1000 Fragen jetzt die nächste Gewinnchance für Sie in Radio Kärnten. Der Tagespreis heute bei uns.
1: Eintrittskarten für die Komödie Reset. 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Im Gesamtwert von 87 Euro. Für den Theaterherbst der Frieserer Burghofspiele. Anlässlich der Premiere am 23. 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
0: Wir blicken ein bisschen in die Geschichte von Friesach und sind jetzt damit bei der Quizfrage. Die Erzbischöfe von Salzburg prägten in Friesach 1130 erstmals eine Münze, die über zwei Jahrhunderte überregionales Zahlungsmittel bis nach Ostungarn blieb. Wie hieß denn diese Münze? 0463 511 005. Wie hieß die Münze, die über zwei Jahrhunderte lang überregionales Zahlungsmittel war? 0463 511 005.

0: So, bei unserem Quiz ist der Groschen gefallen. Wir haben heute nach einem Zahlungsmittel gefragt. Erstmals wurde diese Münze 1130 geprägt und jetzt haben wir die Antwort von Mario Fratnik zu Hause in Metnitz. Grüß Gott.
1: Ja, hallo.
0: Sie waren sehr schnell, das heißt, das war keine Frage für Sie.
1: Ja, ich bin jetzt so weit entfernt von Friesach, deswegen habe ich das gleich gewusst.
0: Dann der Frieser Pfennig, das ist natürlich richtig. Genau. Herzlichen Glückwunsch, Herr Fratnik, und das ist Ihr Preis.
2: Danke. Eintrittskarten für die Komödie Reset, alles auf Anfang, im Gesamtwert von 87 Euro. Für den Theaterherbst der Frieserer Burghofspiele, anlässlich der Premiere am 23. Oktober im Stadtsaal zu Friesach.
0: Dann wünsche ich Ihnen einen unterhaltsamen Theaterabend. Was sind denn sonst so Ihre Hobbys, Herr Fratnik?
1: Ja, neben der Arbeit ist ein bisschen Radfahren.
0: Ja. Geht es sich aus, dass ich mit dem Rad zur Arbeit mit dem Fahrrad fahren?
1: Ja, ich fahre fast im Sommer fast jeden Tag auf und ab. Ja, von mir jetzt nach St. Veit einmal klar.
0: Aha. Und was machen Sie in St. Veit beruflich?
1: Betreiber von Hallenbad, Freibad, Restaurant, Badwandel.
0: Das heißt, wenn man Hunger hat oder einen Durst, dann schaut man bei Ihnen vorbei.
1: Ja, genau, so ist es.
0: Passt, dann alles Gute und einen schönen Abend für heute noch.
1: Dankeschön, ciao.
0: Mario Fratnik aus Metnitz, der Gewinner von heute in Servus Sredschno. Ciao, schönen Donnerstagabend.

0: Tennis-Superstar Carlos Alcaraz wird in Wien bei dem Turnier in der Stadthalle aufschlagen. Mehr dazu im Radio Kärntensport in einer guten Viertelstunde in 20 Minuten. Und da geht es auch noch um ein Tennisturnier, das in Kürze in Wolfsberg stattfinden wird. Und jetzt die gewohnte Reihe.
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0: Christian Werschütz kennt man in den letzten Jahren vor allem als Kriegsberichterstatter, als Balkan-Korrespondent hat der Grazer aber natürlich auch über viele andere Themen berichtet. Etwa über die Marienerscheinung im bosnischen Medjugorje oder über ein Fußballspiel, das ganz Kroatien in den Bann gezogen hat. Das Finale der Weltmeisterschaft 2018, eben zwischen Kroatien und Frankreich.
2: Da war ihm Kroatien im Einsatz bei diesem Public Viewing. Und es war so, wir haben uns entschieden, eine Leitung zu bestellen und das nicht über die Live-View-App zu machen, weil wir gewusst haben, die Internetleitungen werden so blockiert sein, dass das möglicherweise zusammenbricht alles, wenn du das übers Handy machst. Und das Problem war, wir waren eigentlich extrem schlecht abgeschirmt. Hinter uns standen also tausende Leute, die eigentlich auf das Public Viewing gewartet haben, auf das Spiel gewartet haben und so weiter und so fort. Und ich bin dort gestanden, es war kaum zu verstehen, was eigentlich der Moderator dazu fragen wollte. Meine Bitten, er möge mich anschreien, hat er nicht erfüllt. Und wir sind dort gestanden und dann kam plötzlich ein junger Mann, riss mir das Mikrofon aus der Hand und hat ins Mikrofon eingeschrien, the Croatian government is completely corrupt. Also die kroatische Regierung ist völlig korrupt. Man hat ihn sofort weggezerrt. Er hatte das Pech, dass wir noch nicht auf Sendung waren und daher ist das eine neppe Episode und nicht mehr. Die Live-Schaltung ist dann so mit großem Bauchweh über die Bühne gegangen, weil ich kaum gewusst habe, wann ich jetzt eigentlich wirklich dran bin und einfach drauf losgerührt habe. Aber das war natürlich lustig.
0: Erinnert sich Christian Werschütz und musikalisch erinnern wir uns an Piron und Knapp für alle, die vielleicht einen Campingurlaub in Kroatien gemacht haben. Hier dieser Hit damals in den 1960er Jahren vom österreichischen Musiker und Kabarett-Duo.
3: Wir bringen Ihnen jetzt, ob Sie es hören wollen oder nicht.

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2: Am Mikrofon Paul Kacker. Der belgische Ardo-Konzern verteidigt die geplante Schließung des Tiefkühlwerks in Groß-Enzersdorf. Ardo weist Vorwürfe zurück, es müsse Förderungen zurückzahlen. Der Konzern teilt außerdem mit, man arbeite an einem Sozialplan für die Beschäftigten. Aus Niederösterreich Simon Baumberger.
3: Die Geschäftsführung von Ardo habe volles Verständnis für die Emotionen und die Unsicherheit, die die Ankündigung, das Werk in Groß-Enzersdorf zu schließen, ausgelöst hat, heißt es heute in einer schriftlichen Stellungnahme des Unternehmens. Man habe dem Betriebsrat einen ersten Vorschlag für einen Sozialplan für die Beschäftigten vorgelegt. Man gehe davon aus, dass die Mehrheit der Beschäftigten noch 6 bis 9 Monate weiter bei Ardo tätig sein könne, manche auch ein ganzes Jahr. Neben einer Bekräftigung, dass die Schließung des Werks aus wirtschaftlichen Gründen unausweichlich sei, weist Ardo heute Vorwürfe zurück, dass man staatliche Förderungen erhalten habe, die nun zurückgezahlt werden müssten. Lediglich für Förderungen der Erzeugergemeinschaft ETG, an der Ardo beteiligt ist, könnten möglicherweise Rückforderungsansprüche der EU geltend gemacht werden.
2: Der Streit über das nächste mehrjährige EU-Budget wird intensiver. Auch am ersten Tag des EU-Gipfels in Brüssel bestehen Nettozahler wie Österreich darauf, der Budgetvorschlag müsse weiter gekürzt werden. Die Kohäsionsgruppe aus Ländern, die mehr Geld von der EU erhalten, als sie einzahlen, besteht auf ausreichend Geld für Förderungen für Regionalpolitik und Landwirtschaft. Die irische Ratspräsidentschaft hat zuletzt den Budgetplan um 10% gekürzt auf 1,8 Milliarden Euro. Das ist aber immer noch um ein Drittel mehr als das bisherige EU-Budget. Beim deutschen VW-Konzern gibt es wieder einen Rückruf. Betroffen sind Elektroautos, in Österreich 650 ID-Modelle und 200 Cupra Born. Bei einzelnen Modellen könnte sich die Batterie beim Laden zu stark erhitzen. Vor wenigen Wochen hat VW andere Autos wegen einer fehlerhaften Schraube an der Lenkung zurückgerufen. Nach dem gestrigen Auftritt vom LASK in der Champions League spielen am Abend 2 weitere österreichische Clubs im Fußball-Europacup. Sturm Graz ist auswärts im Einsatz. Die Salzburger empfangen in einer Dreiviertelstunde den italienischen Topclub AC Milan. Christoph Otte informiert.
4: Seit 15 Pflichtspielen ist Salzburg unter Trainer Danny Röhl ungeschlagen. Gegen den italienischen Traditionsclub steht diese Serie jetzt auf dem Prüfstand. Die Vorfreude bei Röhl ist dennoch groß.
5: Es ist schon ein Highlightspiel, großer Name, der bei uns in der Arena sein wird. Wir werden schon mutig auftreten. Und das, was wir in den letzten 15 Spielen gut gemacht haben, noch besser machen, ich glaube, das ist ganz wichtig. Ja, dann werden wir schon noch den Gegner versuchen, vor Aufgaben zu stellen.
4: Anpfiff für Salzburg gegen AC Milan ist um 18.45 Uhr. Ab 21 Uhr geht dann Sturm Graz mit Trainer Fabio Ingolic als klarer Außenseiter in das Auswärtsspiel beim englischen Premier League Club Bournemouth.
6: Sie haben einen höheren Marktwert wie die ganze österreichische Bundesliga zusammen. Also da sieht man, in welcher Dimension wir uns da bewegen dürfen. Also das ist schon was Spezielles. Und wir wollen trotzdem mutig sein, wollen in unsere Momente kommen. Und dann bin ich sehr gespannt, was wir am Ende des Tages da mitnehmen können.
4: Die Generalprobe in der Bundesliga mit dem 2:0-Sieg bei der Wiener Austria ist jedenfalls geglückt.
2: Das waren die Nachrichten mit Paul Kranke. Und nun zum Wetter.
7: Die Nacht verläuft trocken und ohne Frost bei Tiefstwerten zwischen 3 und 11 Grad. Morgen am Freitag ist es wieder überwiegend sonnig und es wird ähnlich warm wie heute mit Nachmittagstemperaturen von 15 bis 20 Grad, im Westen bis zu 23. Auch die größeren Nebelfelder wie am Bodensee und in Unterkärnten sollten sich im Laufe des Vormittags auflösen. Sehr mild ist es morgen auch auf den Bergen, in 2000 Meter Höhe hat es 6 bis 10 Grad. Auch das Wochenende bringt eine Mischung aus Sonne und Wolken und ein paar 10 Nebelfeldern. Am Samstag sind im Westen vereinzelt kurze Regenschauer möglich. Auch am Wochenende ist es tagsüber mild mit Höchstwerten von 14 bis 20 Grad. Soviel zum Wetter mit Thomas Wostal.
8: 4 Minuten nach 6 sicher unterwegs mit Radio Kärnten. Die Lavanttalbahn ist zwischen St. André und Wolfsberg vorübergehend noch unterbrochen. Grund ist eine Oberleitungsstörung. Wir wünschen gute Fahrt.
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8: Sportüberblick und Wetterausblick noch bei uns bis 6:30 und dann um 6:30 der Radio Kärnten Heimatklang. Heute mit Verena Plimitscher. Schönen Donnerstagabend.

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1: Servus Markus. Es geht, glaube ich, mit Fußball los.
2: Ja, schönen guten Abend. Wir beginnen beim Fußball und einer Vertragsverlängerung beim WAC. Der 22-jährige Offensivspieler Sankara Karamoko kam im Jänner 2024 aus der ersten Liga der Elfenbeinküste ins Lavantal. Der 1,75 große Stürmer war in der vergangenen Saison noch an den serbischen Erstligisten Belgrad verliehen und konnte dort in 33 Partien 8 Tore und 4 Vorlagen beisteuern. Seit der Sommervorbereitung ist Sankara Karamoko nun wieder zurück bei den Wölfen und ein fester Bestandteil des Kaders. Er hat seinen Vertrag bis 2029 verlängert. Beim Eishockey verabschiedet sich der ECKC mit einer starken Leistung aus der Champions Hockey League. Die Klagenfurter verlieren in Berlin zwar mit 1:2, doch das Ergebnis hätte nach zahlreichen Großchancen auch anders ausschauen können. Zufrieden Bilanz zieht daher Head Coach Kirk Fury.
3: Ich bin sehr stolz mit unserer Mannschaft heute Abend. Wir waren die ganze Spiel dabei. Berlin ist eine der besten Mannschaften von meinem Sieg in diesem Moment. Und so, wenn wir können so spielen, Überzahl hat ein paar Chancen gehabt, Unterzahl war sehr gut, Tormann hat gut gehalten. Unser junger Spieler hat auch gut gespielt. Und die wichtigste Dinge ist, die ganze Mannschaft hat sehr einfach gespielt. Und das war unser Ziel heute, dass wir können diese konstant spielen. Weiter von dem letzten Spiel auf heute bringen und wir haben das gesehen. So, das ist ein gutes Ding für uns und dann wir fokussieren auf die nächste Spur.
2: Und eine Zusammenfassung der Partie Berlin gegen den ECKC gibt es in Kärnten heute ab 19 Uhr in ORF 2. Weiter zum Tennis, da sind die Masters, also die besten 8 Spielerinnen und Spieler ab heute in Wolfsberg im Einsatz, nämlich in den Klassen U12, U14 und U18. Da werden gleich zu Beginn der Hallensaison also wichtige Titel ausgespielt und für morgen hat sich auch Dominic Thiem im Lavantal angesagt, Veranstalter Gernot Dreyer.
4: Das ist das Endspiel-Serie von 2026 von allen Cat-1-Turnieren vom österreichischen Tennisverband. Und daran nehmen die U12, U14 und U18-jährigen Mädchen und Burschen jeweils die Besten daran teil.
2: Und es sind auch 3 Kärntner mit dabei. Wer denn?
4: Ja, die 3 Kärntner-Vertreter sind die Laura Quendler, der Tobias Dahler und der Jumpy Wollenberg.
2: Und es hat sich auch ein ehemaliger Grand-Slam-Sieger angesagt.
4: Ja, das ist ganz was Tolles. Also wir machen ja die Meisterschaften alle in Deutsch schon über 30 Jahre. Und das erste Mal, dass der Dominic Thiem sich da angekündigt hat, der möchte natürlich da schauen, was in Zukunft im österreichischen Jugendsport, was da heranwächst.
2: Und er wird dann mit den Kindern und Jugendlichen auch ein bisschen interagieren, wird ein paar Spiele geben und so weiter. Wie wird das Programm da ausschauen?
4: Man kann sich mit dem Dominic Thiem messen, zwar nicht jetzt 1:1 am Platz mit Tennis, sondern da gibt es so Wettkämpfe, wer schlägt Dominic Thiem im Griffband wechseln oder dem vertauschen oder wer packt schnell eine Tennistasche, also ganz lustige Sachen.
2: Und es wird auch gebettelt, oder?
4: Ja, gebettelt wird auch, nachdem in Wolfsberg da in der Tennisarena Auen auch 3 Freiplätze Battle und jetzt diese Woche auch fertiggestellt wurden 3 Indoor-Battleplätze, macht der Dominic Thiem natürlich beim Battle auch mit.
2: Morgen beginnen die Spiele beim Masters-Turnier in Wolfsberg in der Anlage in Auen um 8.30 Uhr. Auf der großen Tennisbühne konnte unterdessen Carlos Alcaraz für das Wiener Stadthallenturnier gewonnen werden. Das gaben die Veranstalter um Turnierdirektor Herwig Straker nach dem vorzeitigen Saisonende von Jannik Sinner heute bekannt. Und eine besondere Würdigung bekommt Skiprofi Katharina Truppe morgen in Villach. Die Stadt Villach und die Villacher Alpenstraßen GmbH haben sich dazu entschlossen, die Kehre 6 auf die Alpenstraße nach der 30-jährigen Altfinkensteinerin zu benennen. Mit Thomas Morgenstern und Martin Koch haben ja bereits 2 namhafte Wintersportler eine Kehre nach sich benannt bekommen. Und in knapp 1,5 Wochen startet in Sölden die neue Skisaison. Dem Auftakt auf dem Rettenbachgletscher steht nichts mehr im Wege, denn der internationale Skiverband hat bei seiner Schneekontrolle grünes Licht für die beiden Rennen am 24. und 25. Oktober gegeben.
1: Markus Paulitsch mit dem Sportüberblick. Kurz nach 6:45 in Radio Kärnten.

Nick B. in Radio Kärnten. Der Blick aufs Wetter, da wird es morgen bei den südlichen Nachbarn überwiegend sonnig sein. Der Nebel im Landesinneren von Slowenien löst sich bis Mittag auf. Etwas wolkiger ist es im Nordwesten von Friaul, die Temperaturen 18 bis 25 Grad. Am Samstag ist es wechselnd bis stark bewölkt, auch im Süden also nicht mehr ganz so sonnig. Die Höchstwerte liegen zwischen 16 und 23 Grad. Und am Sonntag überwiegt dann wieder der Sonnenschein. Nebelfelder im Landesinneren von Slowenien sind nicht beständig. Es wird vor allem in Friaul bemerkenswert warm. Es sind im friulanischen Flachland bis zu 25 Grad zu erwarten. Bei uns in Kärnten die kommende Nacht zunächst klar, dann in einigen Tälern nebelig. Der Nebel löst sich morgen bis Mittag größtenteils auf. Dann überwiegt im ganzen Land der Sonnenschein. Von der Früh weg heute ist es meist auf den Bergen und in Teilen Oberkärntens. Die Frühtemperaturen 3 bis 8 Grad, Höchstwerte 15 bis 21 in 2000 Meter Höhe plus 8 Grad. Der sonnigere Tag des Wochenendes wird ziemlich sicher der Sonntag sein. Am Samstag ziehen zeitweise ausgedehnte Wolkenfelder durch. Ja, und ganz ohne Nebel geht es natürlich nicht. Die meisten Nebelfelder in Unterkärnten und etwa im unteren Gailtal sollten sich aber zur Mittagszeit oder spätestens am frühen Nachmittag auflösen. Tiefste Temperatur heute in Klagenfurt 7, die höchste 17 Grad, das sind 2 Grad über dem langjährigen Durchschnitt.

0: Verteidigung. Slowenien erhöht das Verteidigungsbudget für die kommenden Jahre auf 1,9 und 2,2 Milliarden Euro. Investiert werden soll vor allem in das Luftverteidigungssystem und neue Radpanzer.
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0: Mehr Gewinn. Der italienische Sammelbild- und Comicverlag Panini hat seinen Gewinn 2025 auf gut eine halbe Milliarde Euro deutlich gesteigert. Laut dem Hersteller zählt Österreich in Relation zur Einwohnerzahl zu den fleißigsten Sammelnationen.
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0: Weniger Filialen. Der neue Eigentümer der Sporthandelskette Hervis will bis Ende 2027 noch mehr als 20 Filialen in ganz Österreich schließen. Mit neuer App und neuem Webshop will der Händler nun eine jüngere Kundschaft ansprechen.
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4: Grüß euch und einen schönen Donnerstagabend. So bunt, wie sich der Herbst mittlerweile zeigt, so bunt wird auch die heutige Sendung mit vielen Tipps, Terminen und natürlich einer guten musikalischen Mischung. Wir starten mit einem Kärntner Liebeslied, dann folgt ein sogenanntes Berufslied und zum Abschluss der Eröffnungsrunde ein wunderbares Seenlied. Aufstellung genommen dazu haben der MGV Stahlklang Hüttenberg, das Ensemble Vivace und den Anfang macht der Polizeichor Kärnten.

0: Das Wochenende naht und Tipps und Termine hat gleich Verena Plimitscher für Sie im Radio Kärnten Heimatklang. Davor hören Sie noch die Schlagzeilen aus dem Alpen-Adria-Raum. Heute mit Annelisa Adamo, Alexander Mack. Mein Name ist Christian Mayhofer. Haben Sie noch einen schönen Abend.
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Ein Live-Mitschnitt vom Ensemble Vivace. Davor haben wir den MGV Stahlklang Hüttenberg gehört mit einem Bergmannslied und ganz am Anfang den Polizeichor Kärnten. Und diese drei Chöre haben noch mehr gemeinsam als unsere Eröffnungsrunde. Alle drei stehen morgen auf der Bühne. Der Freitag ist sozusagen ein richtiger Chorabend und wer dabei sein will, der muss sich ein bisschen sortieren. Und deshalb gehen wir diese jetzt der Reihe nach durch. Los geht's mit dem Ensemble Vivace unter der Leitung von Christina Kleinfercher. Dieses Ensemble lädt morgen am 16. Oktober um 19.30 Uhr in den Festsaal des Europagymnasiums Klagenfurt zum Chorkonzert unter dem Motto Time. Mit dabei sind außerdem die Cool Harmonics aus Klagenfurt. Ein Konzert, das bestimmt Abwechslung verspricht und die Sängerinnen und Sänger freuen sich auf zahlreiche Besucher. Am selben Tag, doch ein bisschen später, singt der Polizeichor Kärnten im Veranstaltungshaus Meiselding. Musiker, du schönste Kunst ist das Motto des Konzertes und in gewohnter Form präsentieren abwechselnd der Männerchor und der gemischte Chor ihre Lieder. Man bekommt also gleich zwei Klangfarben an einem Abend. Durch den Abend führt Polizeiseelsorger Christian Stromberger, der selbst auch Sänger ist, also einer, der die Bühne von beiden Seiten kennt. Karten zu diesem Konzert gibt's jeweils bei den Polizeiinspektionen Althofen und Straßburg. Und der dritte im Bunde ist der MGV Stahlklang Hüttenberg. Die Sänger sind morgen Abend beim Fest der Stimmen dabei, das im Rahmen des Goldenen Heimatherbstes um 19.30 Uhr im Musikzentrum Knappenberg gastiert. Mit dabei sind außerdem der Singkreis aus Musiker Althofen, die Stromlosen und die Alphorngruppe Valkanale. Da trifft Chorgesang also auf Alphornklänge, auch das gehört zu einem bunten Herbst. Drei Konzerte an einem Abend. Das ist sozusagen die Qual der Wahl, aber so soll es sein, wenn die Chorszene lebendig ist. Es wird auch am Samstag und Sonntag noch fleißig weitergesungen, dazu aber gleich mehr. Zuerst ein wunderbares Herbstlied und zwar vom Singkreis Portierspital im Dirkenstrohr der Fremde Wind.

Der Sinkreisbad Zierspital im Radio Kärnten Heimatklang heute mit Tipps und Terminen. Und der Sinkreisbad Zier hat heuer allen Grund zum Feiern, nämlich sein 70-jähriges Jubiläum. Deshalb gibt es am Samstag, den 17. Oktober ab 13 Uhr, ein großes Platzlsingen in der Innenstadt von Spital. Der Titel der Veranstaltung: 5 Plätze, 10 Schätze. Und die Schätze sind in diesem Fall die Chöre. 10 davon bringen an 5 Plätzen die Innenstadt zum Klingen. Mit dabei Belcanto Linsengericht, der Heimatklang Bach, der Landesjugendchor Kärnten Koroschka, der Landesjugendchor Niederösterreich, der MGV Scholle Heimburg, der MGV Liederquell Molzbichl, die Singgemeinschaft Unterhaus, der Singkreis Dreitäler, die Stimmen aus Amlach und natürlich die Gastgeber, der Singkreis Borzierspital. Also ein Nachmittag voller Gesang, bei dem man von Platz zu Platz spazieren kann und überall einem Chor lauschen kann. Gesungen wird bei der evangelischen und bei der katholischen Kirche, im Innenhof der Musikschule bzw. Volksschule West, beim Parkschlössl und am Rathausplatz. Dort findet ab 16.30 Uhr auch der Abschluss und somit der Höhepunkt der Veranstaltung statt. Besonders gefragt sind an diesem Tag aber auch die Landesjugendchöre, denn sie haben ein ziemlich straffes Programm. Nach der Mitwirkung beim Platzlsingen, beim Singkreis Borzierspital, geht's für die 2 Landesjugendchöre am Abend gleich weiter nach Gmünd. Denn um 20 Uhr präsentiert die Musikschule Lisa Maltertal in der Lodronschen Reitschule Kärnten trifft Niederösterreich, ein Konzert der Landesjugendchöre aus Kärnten und Niederösterreich. Wer die jungen Stimmen am Nachmittag in Spital also verpasst, hat am Abend in Gmünd noch eine zweite Chance. Und weil unsere Sendung heute so bunt wie der Herbst mit seinen Blättern ist, hören wir jetzt zeitgenössische Chormusik, die unter die Haut geht. When We Love, gesungen vom Landesjugendchor Kärnten Koroschka.

Ein Ganslautmoment mit dem Landesjugendchor Kärnten Koroschka und When We Love, ein Live-Mitschnitt und da hört man, wie vielseitig Chormusik wirklich sein kann, von Volksliedern bis hin zu modernen Klängen. Ja, und am Samstag könnt ihr den Landesjugendchor Kärnten, aber auch den Landesjugendchor Niederösterreich gleich zweimal live erleben. Am Nachmittag in Spital beim Platzl singen und am Abend in Gmünd. Und auch der Samstag hat noch mehr zu bieten. Um 15 Uhr lädt zum Beispiel die Singgemeinschaft Oisternig zum Konzert Österreich im Klang bei der Evangelischen Kirche in Fresach. Gemeinsam mit den Musikern Don Schweinig, Stefan Dahler, Thomas Käfel, Edgar Unterkirchner und Anja Thyssen sowie dem Frauenquartett Bellala und dem Jugendchor Oisternig erwartet euch ein bunter musikalischer Nachmittag ganz im Zeichen von Österreich. 17. Oktober, 15 Uhr bei der Evangelischen Kirche in Fresach. Der MGV Höhenklang Maria Hof hat sich auch bei uns gemeldet und uns gebeten, seine Veranstaltung anzukündigen. Das machen wir natürlich sehr gerne, denn genau dafür ist der Heimatklang ja da. Es ist ein Liederabend unter dem Motto »Ein bunter Liederreigen durch den Herbst« und beginnt um 19.30 Uhr in der Volksschule Maria Hof. Der MGV lädt gemeinsam mit der Singgemeinschaft St. Veit in der Gegend und dem Volksschulchor Maria Hof zu einem abwechslungsreichen und stimmungsvollen musikalischen Abend ein. Die Sänger vom MGV Höhenklang Maria Hof und auch die weiteren Mitwirkenden freuen sich auf ihr Kommen. Wir sind heute also nicht nur musikalisch bunt, sondern auch grenzüberschreitend unterwegs. Maria Hof liegt ja nah an Kärnten und obwohl es ein steirischer Chor ist, haben die Sänger auch ein Kärntner Volkslied im Repertoire.

Lustig und kreuzfidel. So klingt der MGV Höhenklang Maria Hof. Live zu hören gibt es die Sänger am Samstag um 19.30 Uhr in der Volksschule Maria Hof. Ja, und von der Steiermark geht's jetzt zurück nach Kärnten zu unserem letzten Termin für heute. Am Sonntag, den 18. Oktober, gibt es um 18 Uhr in der Johanneskirche in Klagenfurt ein Begegnungskonzert. Der Kammerchor Klagenfurt Wörthersee hat das Bonner Vokalensemble eingeladen und die Gäste aus Bonn bestreiten den Hauptteil des Programmes und der Kammerchor steuert einige Lieder bei. Zwei Chöre aus verschiedenen Regionen treffen sich also und teilen ihre Musik. Ja, und somit haben wir die ganzen Termine fürs Wochenende beisammen. Noch einmal eine kurze Zusammenfassung. Am Freitag gibt es drei Konzerte. Das Ensemble Vivace im Festsaal des Europagymnasiums, den Polizeichor Kärnten in Meißelding und das Fest der Stimmen in Knappenberg. Am Samstag folgen das Platzlsingen vom Singkreis Spital in Spital, das Konzert der Landesjugendchöre Kärnten und Niederösterreich in Gmünd, das Konzert der Singgemeinschaft Eusternig in Friesach und der Liederabend in Mariahof. Und am Sonntag der Abschluss, das Begegnungskonzert in Klagenfurt vom Kammerchor Klagenfurt-Wörthersee mit dem Bonner Vokalensemble. Es ist also ein Wochenende voller Chormusik quer durch Kärnten und ein Stück weit darüber hinaus. Und auch musikalisch waren wir heute vielseitig unterwegs, vom Kärntnerlied über das Bergmannslied bis hin zur zeitgenössischen Chormusik. Jetzt fehlt nur noch ein richtiger Klassiker, den der Kammerchor Klagenfurt-Wörthersee für uns auflegt und der bestimmt für den einen oder anderen Ohrwurm sorgen wird.

Ein unerwarteter Schluss, aber gewollt, vom Kammerchor Klagenfurt-Wörthersee. Und damit sind wir am Ende unseres heutigen bunten Heimatklanges mit Tipps und Terminen. Ich sage vielen Dank fürs Zuhören und um 19.30 Uhr gibt es nach den Nachrichten in einfacher Sprache noch mehr Chor und auch Volksmusik in der Sendung Kärnten singt und spielt. Es wird mich freuen, wenn wir uns da wiedersehen bzw. hören. Bis dahin sagt Verena Blimitscher, pfiat euch.

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1: Am Mikrofon Paul Kracker. Die Krise der deutschen Autoindustrie schadet österreichischen Zulieferbetrieben immer mehr. VW hat im zweiten Quartal um 14% weniger Autos verkauft als im Vorjahr, Audi um 11%. In Österreichs Autozulieferbetrieben ist zuletzt dadurch jeder 10. Job verloren gegangen. Maria Kern berichtet.
2: In der heimischen Autozulieferindustrie gab es im Vorjahr knapp 74.000 Beschäftigte. Das sind um 3.000 Stellen weniger als 2024.
3: Und seit 2019 sind uns knapp 8.000 Jobs verloren gegangen in der Branche. Da reden wir jetzt schon eigentlich über jeden 10. Arbeitsplatz, den wir 2019 noch hatten.
2: So Dietmar Schäfer von der ARGE Automotive Zulieferindustrie. Auch für heuer erwartet die Branche zumindest ein leichtes Umsatzminus. Schäfer betont, dass der Umstieg auf die E-Mobilität nicht das große Problem sei, weil viele Zulieferer auch Teile liefern würden, die in jedem Auto benötigt werden, etwa Stoffe oder Teile aus Kunststoffen. Das Hauptproblem sei der Absatzrückgang bei Autos in ganz Europa und die hierzulande hohen Kosten, etwa für Energie.
1: Die FPÖ ist mit ihrem Misstrauensantrag gegen die Regierung gescheitert. Im Nationalrat haben alle Parteien außer der FPÖ dagegen gestimmt. FPÖ-Mann Herbert Kickl hat zuvor die Regierung als teuerste und unfähigste aller Zeiten kritisiert. Der belgische Ardo-Konzern verteidigt die geplante Schließung des Tiefkühlwerks in Groß-Enzersdorf in Niederösterreich. Ardo weist Vorwürfe zurück, es müsse Förderungen zurückzahlen. Der Konzern teilt außerdem mit, man arbeite an einem Sozialplan für die Beschäftigten. Das Tiefkühlwerk soll nächstes Jahr geschlossen werden. 500 Zulieferbetriebe und 200 Beschäftigte sind betroffen. Die gewaltsamen Proteste in Albanien gegen Missstände an den Hochschulen und gegen die Regierung gehen weiter. Auch am dritten Tag sind Demonstranten und Polizisten zusammengestoßen. Die Proteste haben sich von der Hauptstadt Tirana auf andere Städte ausgeweitet. Sarah Emler berichtet.
4: Erneut versuchen Demonstrierende, sich dem Bildungsministerium in der albanischen Hauptstadt Tirana zu nähern. Doch die Polizei blockiert, verwendet Tränengas und schlägt auf die jungen demonstrierenden Menschen ein. Diese wiederum werfen mit Steinen und vereinzelt auch mit Molotow-Cocktails. Sie wollen bessere Studienbedingungen und Perspektiven danach. Wenn man sein Studium beendet hat, erzählt eine der Protestierenden, findet man keine Arbeit, außer man kennt jemanden. Inzwischen wird der Unmut auch über die aktuelle Regierung größer, zuletzt auch, weil sie ein Immobilienprojekt in einem Naturschutzgebiet befürwortet hat, hinter dem Jared Kushner, der Schwiegersohn von US-Präsident Donald Trump, steht. Doch der Forderung eines Rücktritts hat Ministerpräsident Edi Rama eine Absage erteilt.
1: Das waren die Nachrichten mit Paul Kracker. Und nun zum Wetter.
5: Ein markanter Kaltlufteinbruch ist weiterhin nicht in Sicht. Es bleibt bis weit in die nächste Woche hinein deutlich zu warm für Oktober. Morgen am Freitag zum Beispiel sind die Temperaturen ähnlich wie heute mit Höchstwerten von 15 bis 20 Grad, im Westen bis 23. Außerdem ist es auch morgen überwiegend sonnig. Stellenweise kann sich allerdings bis weit in den Vormittag hinein Nebel halten, wie am Bodensee und in Unterkärnten. Sehr mild ist es morgen auch auf den Bergen. In 2000 Meter Höhe hat es 6 bis 10 Grad. Auch das Wochenende bringt eine Mischung aus Sonne und Wolken und ein paar zehn Nebelfeldern. Am Samstag sind am Nachmittag im Westen vereinzelt kurze Regenschauer möglich. Soviel zum Wetter mit Thomas Wostal.

0: reingekuddelt und hereingemuddelt. Es ist so wunderschön, dass du da bist. Sehr, sehr. Und du bist dann, der Raffi ist auch da. Und die sonst ist das ja so.
1: Hallo Knorzi.
0: Hallo Knorzi, das bin ja ich.
1: Was hast du da halt mitgebracht?
0: Was habe ich mitgebracht?
1: Da vorne steht was.
0: Nein, das ist ganz, das gehört nicht rein.
1: Ah, das gehört rein?
0: Nein, das
1: das gehört schon dir, aber es hat nichts mit der Sendung zu tun.
0: So ist es. So ist es. Ja.
1: Dein Jausensackerl.
0: Ja, genau das.
1: Was isst du denn zur Jause? Was ist denn da drin? Lass schauen, jetzt sei nicht so.
0: Ich habe da drinnen eine gebackene Ameise. Was heißt, er isst ja auch gebackene Händeln. Warum soll man nicht gebackene Ameisen essen?
1: Na passt ja wohl. Ist ja, ja alles gut.
0: Genau.
1: Ich habe auch gleich was für dich.
0: Nämlich was?
1: Einen Roboter, aber zu viel darf ich dir nicht verraten.
0: Aber dann fangen wir vielleicht mit einem Roboterlied an.
1: Das finde ich ja, eine genau. Super Idee.
0: So schön.

0: Was hast du für mich?
1: Was ich für dich habe? Ja, ich habe was für dich, nämlich ein Kinderstück, das am kommenden Samstag aufgeführt wird.
0: Übermorgen.
1: Im Konzerthaus in Klagenfurt. Und mit dabei ist ein Roboter, aber zu dem kommen wir gleich. Und es ist die Esther mit dabei, aber am besten die Esther stellt sich gleich mal selbst vor.
2: Ja, mein Name ist Esther Planton. Ich bin Musikerin, Tänzerin, Schauspielerin und Musikvermittlerin und produziere Konzerte für junges Publikum. Und mein neues Konzert, meine neue Produktion heißt Lunas Wackelkontakt. Und mit Lunas Wackelkontakt habe ich mir quasi einen Traum und eine Vision erfüllt, nämlich Musik und Technik miteinander zu verbinden.
1: Was ganz genau erwartet die Kinder, wenn sie da ins Konzert kommen?
2: In Lunas Wackelkontakt, in meinem neuen Konzert, verbinden wir Technik mit Musik. Etwas total Ungewöhnliches und Neues für mich und auch ich musste ganz viel Neues lernen und die Proben natürlich mit einem echten Roboter waren natürlich total spannend und was Neues. Und so viel sei verraten, der Roboter kann wirklich sprechen, singen und tanzen. Also man kann sich wirklich freuen, das ist sowas Lebendiges und Lustiges und Aufregendes zugleich.
1: Ja, genau. Und das ist eben am kommenden Samstag. Hast du schon mal einen echten Roboter erlebt?
0: Ja, ich habe den ersten Roboter gebaut, den es überhaupt jemals gegeben hat.
1: Und schaut der auch so aus wie ein Roboter?
0: Nein, der schaut eigentlich aus
1: wie ein Kreuzel.
0: Nein, wie ein Elefant.
1: Aha.
0: Der kann aber 17 Sprachen.
1: Okay.
0: Er kann tanzen, Klavier spielen. Und er ist überhaupt also auch ein Mathematikgenie.
1: Aha.
0: Und er spricht nur komisch.
1: Okay, aber der...
0: Er spricht immer so, ich bin ein Roboter.
1: Ach so. Na, ich glaube, in dem Fall ist es was anderes. Die Esther hat ja schon gesagt, der kann ja dann auch singen oder Musik machen. Und die TU Graz, das ist die Technische Universität in Graz, die hat, glaube ich, geholfen, dass ihr diesen Roboter bekommen habt. Oder wie war das genau?
2: Der humanoide Roboter Pepper, oder namens Pepper, der Adidas Pepper, es gibt quasi keinen so korrekten Artikel bei diesem Roboter. Das ist der Roboter Pepper. War es tatsächlich eine großartige Chance, mit der TU Graz zusammen dieses Projekt auf die Beine zu stellen und wirklich ein komplettes, fertiges Konzert entstanden ist.
1: Coole Geschichte, wenn dann ein Roboter auf der Bühne steht. Übrigens, der Roboter, den man da am Samstag sehen wird, der ist von der HTL Wolfsberg. Die haben nämlich auch einen Pepper. Und der wurde da quasi für den Samstag verpflichtet.
0: Der Englisch Pfeffer.
1: Ja, vielleicht hat er ja Pfeffer im Popo. Was weiß man. Auf alle Fälle spielt auf der Bühne auch eine Werkstatt natürlich eine entscheidende Rolle, weil dort wird wahrscheinlich Musik gemacht, oder wie ist das Genaueste?
2: Hast du dich immer schon mal gefragt, wie ein Rohr klingen könnte oder wie ein Schraubenschlüssel eigentlich drrrr macht? Genauso klingt nämlich Lunas Werkstatt. Lunas Werkstatt, das ist die Hauptfigur in meinem Konzert, die hat eine Werkstatt voller Dinge. Unterschiedlichstes, von Instrumenten, Alltagsgegenständen und Werkzeugen. Und sie bringt alles zum Klingen. Eine klingende Werkstatt und mittendrin dieser Roboter, Pepper. Und Pepper wird oder sollte eigentlich der beste Freund von der Luna werden. Nur ob diese Freundschaft gelingt und ob es wirklich zu einem Happy End kommt in diesem Konzert. Dazu am besten vorbeikommen.
1: Und dort in dieser Werkstatt wird dann wahrscheinlich Musik gemacht. Und wie die ganz genau klingt, das hören wir uns jetzt an, oder?
0: Ja, bitte, bitte.
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0: Regenbogen ohne Sonnenschein. Und warum heißt Peppa wie ein
1: Schwein?
0: Wie wurde eigentlich das Rad entdeckt? Und wer bitte hat die Ostereier verdeckt?

0: cool, oder?
1: Das ist unglaublich.
0: Ja,
1: ist
0: aber mit einem Roboter auf der Bühne stehen, das muss schon sehr cool sein. Also die Esther Planton heißt sie ganz genau, die hat sich eben dieses Konzert überlegt. Lunas Wackelkontakt heißt es, dass da eben am kommenden Samstag von der Jeunesse übrigens ein Konzert, der eben aufgeführt wird im Konzerthaus in Klagenfurt. Und Esther, vielleicht bist du so lieb und erklär uns noch mal ganz kurz, worum es geht.
1: Bitte.
2: In Lunas Wackelkontakt geht es um ein Mädchen, die Luna heißt, die ich spiele, die zu Hause sitzt und sich einen eigenen Freund basteln möchte. Sie wird in der Schule von den anderen Kindern gemobbt und es fällt ihr schwer, anzuschließen und Freundschaften zu knüpfen. Und da hat sie sich gedacht, dass es so viel sicherer ist, in der Werkstatt ihres verstorbenen Opas zu bleiben und dort zu schrauben und zu basteln und zu löten. Und ja, hat sich dann überlegt, sie könnte sich doch einen Freund bauen, einen Roboterfreund.
0: Genau, und das ist eben die Pepper.
1: Die Pepper, nicht der Pepper.
0: Sie hat gesagt, es ist wurscht, ob die Pepper oder der Pepper oder das Pepper.
1: Die Beatles haben auch ein Lied geschrieben, Sergeant Pepper, glaube ich.
0: Ja, eben. Das ist auch ein Mann.
1: Das ist aber der Pepper.
0: Ja, das wäre dann der Pepper.
1: Also, und das ist die Pepper.
0: Es ist auch völlig egal, ob du Bur oder Dirnle bist. Ja. Auf alle Fälle ist jeder herzlich willkommen, mit dabei zu sein. Wie alt sollte man denn sein, um das Konzert besuchen zu können? Was ist perfekt?
2: Eingeladen sind alle, die interessiert sind und Lust haben auf ein ganz, ganz neues, innovatives Konzert. Empfohlen ist das Konzert ab 4 Jahren. Sollten jetzt kleinere Geschwisterlein mit dabei sein wollen, ist das grundsätzlich kein Problem. An dieser Stelle möchte ich nur sagen, wir haben einen Roboter auf der Bühne, der sehr sympathisch aussieht. Man sieht es auf den Fotos auf der Website, kann man sich das vielleicht ein bisschen besser vorstellen. Mir ist es nur wichtig, dass sich keiner vor der Pepper erschreckt.
0: Ja, genau. Du würdest dich nicht erschrecken, nachdem du ja selbst schon Roboter gebastelt und gebaut hast.
1: Der letzte hat ausgeschaut wie eine Ameise.
0: Mhm. Cool, du hast gesagt, der andere war wie ein Elefant.
1: Wie ein Elefant,
0: der erste war wie ein Elefant.
1: Und die habe ich immer kleiner gemacht und jetzt bin ich auf Ameisengröße.
0: Ja, das geht auch, gell?
1: Ja.
0: Zumindest erfüllt es den Zweck. Was kann der Roboter? Kann der auch Musik machen?
1: Ja, der kann komponieren.
0: Mhm.
1: Und der kann aber auch selber eben ein ganzes Orchester spielen gleichzeitig.
0: Sehr cool. Da kannst du sagen, so, jetzt spielen wir 3 Trompeten.
1: Ja, genau. Und das macht er dann aber auch. Ja, oder auch 15 Geigen oder 17 Pauken. Mhm. Und er kann 240 Sprachen.
0: Sehr cool. Also ob die Pepper oder der Pepper oder das Pepper das dann auch so kann, ja, da muss man einfach vorbeikommen und sich das anhören und anschauen. Wann genau, wo genau, Esther, sag mal.
2: Lunas Wackelkontakt findet am 17. Oktober um 15 Uhr im Blauen Saal im Konzerthaus in Klagenfurt statt. Konzertkarten bekommt ihr über die Jeunesse Klagenfurt. Ich freue mich auf euch.
0: Esther Planton also über ihr Jeunesse-Konzert Lunas Wackelkontakt am kommenden Samstag.
3: Ja.
4: What's going on?

0: Bäm, bäm.
1: Sind Sie jetzt ganz weg von den Ameisen?
2: Ja.
1: Sind Sie, ich habe wieder was mitgebracht. Was glaubst du, habe ich mitgebracht?
2: ein Rätsel.
1: Ja, ja. Aber zuerst lösen wir das Rätsel von voriger Woche auf.
2: Ja.
1: Genau. Und das war ein Geräuschrätsel. Mhm. So. Was?
2: Genau. Die Frage ist jetzt, womit du gescheppert hast, oder?
1: Ich habe gescheppert mit einer Gabel, einem Messer und einem Löffel.
2: Genau. Und das nennt man dann Essbesteck.
1: Ja, mit dem Essbesteck habe ich gelöffelt, gescheppert.
2: Die Frage ist, was heute ansteht.
1: Ja, du, bevor wir das jetzt noch klären, schau her mal. Das habe ich vorige Woche bekommen.
2: Ein Brief.
1: Einen Brief in einem goldenen Kuvert.
2: Boah, vom Jakob. Einen wertvollen Brief.
1: Ja, vom Jakob aus Pugliarjach habe ich den goldenen Brief. Und er hat selber geschrieben. Ja, und dass er ein großer VSV-Fan ist, hat er auch geschrieben. Ja, und ich habe ihm schon Mundstabgold geschickt, weil das war vorige Woche.
2: So. Aha. Ja. Ganz liebe Grüße an dich.
1: Ganz liebe Grüße. Ein goldenes Kuvert habe ich noch nie bekommen.
2: Mhm. Das musst du aufhalten.
1: Das gehalte ich mir auch hinauf.
2: Ja, genau. So, aber jetzt neues Rätsel.
1: Ja, genau. Es ist ein Gruft. Ein Grufträtsel. Schuft. Duft. Was? Ein Dufträtsel.
2: Das heißt, du hast etwas Duftendes mitgebracht?
1: Ja, ich habe es eigentlich vorhin während der Musik eigentlich erst geholt und es ist zugleich auch ein Trinkrätsel.
2: Und wer jetzt Mondstaubgold gewinnen möchte, erkennt jetzt gleich, was du da hast, was da so gut duftet und das schreibt man dann an den Knäuzel?
1: Genau, an mich, weil der Knäuzel, das bin ich. Genau, und jetzt sagst du noch die Adresse an.
2: Bitte gerne. Also ORF Sponheimer Straße 13 90 20 Klagenfurt.
1: Und hier kommt Knorzels
2: Heutiges.
1: Dufträtsel. So, ich hab dir auch was mitgebracht.
2: Okay.
1: So, und das ist jetzt bitte das Duft. Ich muss da jetzt ein bisschen herrichten, was? So, es ist ein Dufträtsel. Mm. Ein Trinkduft-Trinkrätsel. Ich hab das aus der Kantine habe ich das geholt und jetzt haue ich da zuerst einmal einen Zucker hinein aus dem Sackerl.
2: Ich mag keinen Zucker, ich trinke das wie mit Zucker.
1: Nein, ist ja klar, aber ich bin ein Süßer.
2: Gut.
1: Jetzt haue ich da einen
2: aber Zucker. So spät am Abend darf man das eigentlich gar nicht trinken, oder?
1: Ja, ich muss ja noch nach Hause.
2: Ja, aber ich muss schlafen drin.
1: Ja, dann musst du jetzt den halt nur. Darfst jetzt nichts verraten?
2: Nein, ich sag ja nichts.
1: Das darfst jetzt. So, und ich jetzt rühre ich einmal da um. So, jetzt rühre ich da mal um. Ich trinke jetzt immer mit Zucker und Milch. Der Duft, der Zucker ist da, oder?
2: Mhm.
1: Dann nehme ich einen Schluck. Und kennengelernt habe ich dieses duftende Getränk bei euch Menschen. Da trinken die Erwachsenen dieses schwarze Gebräu super gerne, obwohl es eigentlich gar nicht gesund sein soll. Andere habe ich aber gehört, sagen, es ist ursuper gesund. Wurscht! Es wird aus Bohnen gemacht, aus Bohnen. Also nicht aus Strankerland. Und diese Bohnen sind der Samen von den Früchten eines Baumes. Und dieser Baum, der wächst überall, wo es urheiß ist, in Afrika und Arabien und Südamerikanien und so. Und die Bohnen werden geröstet und gemahlen und dann duften sie so richtig super gut, so wie der. Und er wird bei euch in Österreich seit ungefähr 350 Jahren geschlürft. Da hat das erste Kaffeehaus aufgemacht und diese Bohnen nennt man Kappen. Nie Bohnen. Er duftet. Sonst, der duftet, gell? Was duftet das so? Dufträtsel.
2: Soll man da jetzt drei Möglichkeiten angeben?
1: Nein, das ist nicht nötig. Ich habe so viele Tippsen gegeben. Sonst ist es ja zu leicht, bitte.
2: Aber besser zu leicht als zu schwer. Was hat da wunderbar geduftet? Tee, Kaffee, Kakao?
1: Mäh.

0: und außen schon wieder.
1: Ja, das Einzelne, das ist nicht so schwer, glaube ich, nein. Und wir müssen uns ganz schnell verabschieden, weil es ist schon gleich wieder, ist es 19:30.
0: Die Halbpferdchen.
1: Also, das, ich hab gedacht, du hast jetzt gewehrt.
0: Nein, ein Halbpferdchen.
1: Nein, du bist ja kein Halbpferdchen. Aber du machst das sehr gut.
0: Ja, machen die so.
1: Ja, genau so. Gut,
0: dann
1: ja.
0: Mal schnell weg,
1: ja,
0: und
1: genau,
0: zu ihnen, die warten schon auf dich.
1: Und übermorgen ins Konzerthaus.
0: Ja, und auf dich wartet schon das Betty. Schlaf gut, träum was Süßes von sauren Gurken. Pfiatti.
1: Und ich sag das, was ich immer sag, nämlich bitte passt gut auf euch. Träumt was ganz was Schönes und ein dickes Busselein von eurem Knurzel. Pfiat euch.

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1: Am Mikrofon im Nachrichtenstudio ist Tom Brandenberger. Heute und morgen treffen sich die Präsidenten und Regierungschefs der Europäischen Union, auch EU genannt. Die Politiker sprechen über das geplante Budget der EU. Es geht dabei um das Budget für die Jahre 2028 bis 2034. Im Budget wird festgelegt, wie viele Ausgaben und Einnahmen es gibt. Der Vorschlag für das Budget kommt von Irland, weil es derzeit die Ratspräsidentschaft hat. Zum Budgetvorschlag gibt es sehr unterschiedliche Meinungen. Mehrere Mitgliedsländer fordern, dass die EU ein deutlich größeres Budget bekommt. Andere Länder wollen aber, dass die EU weniger Geld ausgibt. Dazu gehört neben den Niederlanden und Deutschland auch Österreich. Mit einer Einigung wird bei dem Treffen nicht gerechnet. Der Präsident der Ukraine, Volodymyr Zelensky, hat den Präsidenten der USA, Donald Trump, heftig kritisiert. Zelensky fühlt sich von Trump betrogen. Trump hat nämlich eine Vereinbarung mit dem russischen Präsidenten Wladimir Putin gemacht. Durch diese Vereinbarung bekommen die USA von Russland eine große Menge an Dieseltreibstoff. Außerdem möchte Trump Strafmaßnahmen gegen Russland beenden. Das finden Zelensky und andere Politiker nicht gut. Sie sagen, dass Russland mit dem Verkauf des Diesels seinen Krieg gegen die Ukraine weiter finanzieren kann. Von Jänner bis Juni wurden in Österreich Jüdinnen und Juden fast 700 Mal angegriffen. Sie wurden zum Beispiel körperlich angegriffen, bedroht oder beschimpft. Insgesamt sind es aber etwas weniger Fälle als letztes Jahr. Das hat heute die israelitische Kultusgemeinde bekannt gegeben. Die Kultusgemeinde vertritt die Interessen von Jüdinnen und Juden in Österreich. Das waren Nachrichten in einfacher Sprache. Redaktion Anna Kirchgatterer, Lorenz Lohr und Raphael Gruber.
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Ein herzliches Grüß Gott und willkommen zur Sendung Kärnten singt und spielt am Donnerstag, heute eröffnet vom Völkermarkt der Altsteirer Trio. Die Gestaltung der ersten Viertelstunde übernehmen der Dorfgesang Millstättersee, der MGV Schwarzen. Laura Rampitsch mit ihrer steirischen Harmonika wird mit dabei sein, sowie ein Quartett des MGV Scholle Heimburg. Verena Blimitscher wünscht gute Unterhaltung.

Ein Quartett vom MGV Scholle Heimburg in der Sendung Kärnten singt und spielt. Mandarisch geht's weiter mit dem MGV Harmonieberg im Drautal. Darauf folgt der A Cappella Chor Feldkirchen, das Ensemble Horgelkröpf. Auch Studio Vokal Kärnten ist mit dabei und abgerundet wird der zweite Block vom Quartett Mundart. Weiterhin gute Unterhaltung.

Das war das Quartett Mundart und das war Kärnten singt und spielt am Donnerstag. Die Horgasch Musik Kärnten spielt uns noch die Polka beim Dorfwirt. Und damit sagt Verena Blimitscher Dankeschön fürs Zuhören und noch einen schönen Abend.

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1: Am Mikrofon Paul Kirke. Die Korruptionsstaatsanwaltschaft ermittelt gegen Julius Lindbergh-Meindl wegen der Insolvenz der Meindl Bank. Meindl und andere Bankverantwortliche sollen vor der Insolvenz im Jahr 2020 Vermögen beiseite geschafft haben. Die Gläubiger sollen einen Schaden von 150 Millionen Euro erlitten haben. Bernd Kuschow berichtet.
2: Wertvolle Unternehmensanteile, auch das Kaffeegeschäft, sollen vor der Insolvenz der Meindl Bank unterpreisig, also zu billig, verkauft worden sein, so lautet ein Vorwurf. Und es seien unvertretbare Kredite gewährt worden und Kontoüberziehungen an ausländische Unternehmen, die der Bank der Familie Meindl nahestanden. Staatsanwaltschaftssprecherin Alexandra Völkli über die Beschuldigten.
3: Sie sollen im Hinblick auf die bevorstehende Insolvenz gezielt Vermögen der Bank beiseite geschafft haben, um es dem Zugriff der Gläubiger im Insolvenzverfahren zu entziehen.
2: Julius Lindbergh-Meindl habe außerdem Beraterhonorare erhalten, ohne entsprechende Gegenleistung. Und er soll Privatvermögen sozusagen in Sicherheit gebracht haben.
3: So soll er Liegenschaften und Unternehmensanteile an Angehörige verschenkt oder generell Vermögen in ihm zuzurechnende ausländische Unternehmen verschoben haben.
2: Von Meindls Anwalt gibt es bisher keine Stellungnahme.
1: Die Hinrichtung eines verurteilten Attentäters in den USA wird doch nicht live übertragen. Nach Kritik erklärt US-Präsident Donald Trump, es werde keinen Livestream geben, weil viele gute Menschen das nicht wünschten. Die Ankündigung hat eine heftige Debatte in den USA ausgelöst. Aus Washington, Barbara Wolschek.
4: Der Präsident hatte sich seine Meinung in den letzten Tagen gebildet. Von Verständnis für die Entscheidung einer öffentlichen Hinrichtung zu man schaue sich das genau an. Und schließlich, er werde eine Entscheidung für oder wider treffen. Die Hinrichtung wird nicht im Livestream übertragen, so wie Verteidigungsminister Pete Hegseth es gerne wollte. Der Attentäter Nidal Hassan hatte vor einigen Jahren auf einem Militärstützpunkt in Texas 13 Menschen getötet. Seine Hinrichtung ist für den 3. Dezember geplant. Eine Mehrheit der Bevölkerung ist für die Todesstrafe, aber eine große Mehrheit ist gegen eine öffentliche Hinrichtung. Barbarisch und unwürdig, so die Kritik. Die USA würden sich so in eine Reihe mit Staaten wie dem Iran oder Afghanistan stellen.
1: Die Schaltsekunde bei Atomuhren wird abgeschafft. Die Generalkonferenz für Maß und Gewicht in Versailles in Frankreich hat entschieden, dass ab dem 20. Mai 2027 die Weltzeit von Atomuhren fortlaufend gelten soll. Bisher wurde eine Schaltsekunde eingefügt, wenn die Zeit von Atomuhren und die astronomische Zeit abgewichen sind. Das ist seit 1972 alle 2 Jahre passiert, weil die astronomische Zeit durch die Erdrotation geringfügig schwankt, die Atomuhr aber gleich bleibt. Künftig soll die Atomuhr um bis zu 1 Stunde abweichen dürfen, um sie jahrhundertelang nicht anpassen zu müssen. Die Schaltsekunde ist ein Problem für Computer, Energieanlagen, Telekommunikation und Verkehr. Sie brauchen eine konstante Zeitnehmung. Das waren die Nachrichten mit Paul Kranker. Und nun zum Wetter.
5: Heute Nacht in ganz Österreich kein Regen und in den bewohnten Gebieten auch kein Frost, aber kühl bei Tiefstwerten von 3 bis 11 Grad. Morgen am Freitag wird es tagsüber ähnlich warm wie heute mit 15 bis 20 Grad, am Nachmittag im Westen bis zu 23. Außerdem ist es auch morgen überwiegend sonnig. Stellenweise kann sich allerdings bis weit in den Vormittag hinein Nebel halten, etwa am Bodensee und in Unterkärnten.
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7: Ja, und damit einen schönen Donnerstagabend. Willkommen im Programm von Radio Kärnten.
8: Ja, hallo.
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7: Und zum Start gibt es gleich mal einen Mann, den kennt man. Er hat 4,5 Millionen Followerinnen und Follower auf all seinen Social-Media-Kanälen.
8: Hat Spiegel-Bestseller geschrieben, tourt 140 Mal im Jahr mit seiner Tour durch den kompletten deutschsprachigen Raum. Also ich glaube, man kennt ihn wirklich.
7: Glückscoach Bion.
8: Katilatu!
9: So ein tolles Intro. Also wenn ich rot werden könnte, geht jetzt nicht hautfarbentechnisch, ne? Wäre ich jetzt komplett schon errötet hier gesessen. Deswegen vielen, vielen Dank für die Einladung. Ich freue mich mega.
8: Ich habe ja nicht nur recherchiert, ich habe schon fast gestalkt, muss ich sagen. Also ich habe da wirklich tief gegraben. Du bist einer, der jeden Tag als erstes sein Bett macht.
9: Ja.
8: Stimmt das?
9: Ja, das stimmt. Also auch hier im Hotel, das alles sofort. Picobello, ja. Also es ist mein erster Job am Tag, also manchmal vor dem Beten und manchmal nach dem Beten. Also ich bete jeden Morgen und danke einfach für den Tag und danke, dass ich gesund aufgewacht bin. Und dann wird das Bett gemacht. Ja, dann wird es immer ganz, ganz ordentlich. Also manchmal denken die Leute, wenn die zu mir kommen, ja, mein Kumpel David zum Beispiel, ja, wenn er kommt, dann denkt er irgendwie, ich habe nicht geschlafen oder so. Mhm. Aber ich habe es einfach nur nochmal neu gemacht, weil ich finde es einfach ein bisschen beruhigend, muss ich sagen. Mhm. Und es ist wie so eine kleine Aufgabe, die man schon so erfolgreich erledigt hat.
8: So, To-Do, ja? Erstes To-Do.
9: So einfach so.
8: Zack, positiv, hey, in den Tag.
9: Top. Ja.
7: Aber mir gefällt das. Ich werde das in Zukunft auch immer machen, weil wenn man wirklich einmal dann später nach Hause kommt und das Bett ist gemacht, da fragt keiner, bist du gerade erst heimgekommen?
9: Ja, genau, richtig.
7: Das ist ein guter Trick.
9: Das nehme ich mit. Ja. Ach so, ich dachte, du machst mein Bett demnächst.
7: Okay, so, komm, ja, wenn du
8: möchtest. Show zukünftig mit auf Tour. Mensch, ja.
9: So, also der Zipfel da vorne, der müsste mal ein bisschen. Ja.
7: Was ich sehr spannend finde, jetzt reden wir da seit ein paar Minuten und irgendwie, wenn man jetzt mit dir spricht, du bist ein Motivationscoach, man ist irgendwie motiviert, man möchte sofort Bäume ausreißen.
9: Ah, ja, wirklich.
7: Also und das nur durch deine Anwesenheit.
9: Ja, ich weiß nicht, ja. Also
8: der Joe hat ja schon angekündigt, er geht jetzt nach Hause Betten machen.
7: Genau, ja. Zuerst im Pion sein Bett. Zuerst muss ich eins. Nein, das ist ja gemacht. Morgen.
9: Das ist schon gemacht. Morgen, okay, ja. Also geht immer besser natürlich. Über sich selbst sprechen ist natürlich immer so eine Sache, aber klar, man denkt schon nach, so warum vielleicht gewisse Dinge gut ankommen oder gewisse Dinge auch auf eine gute Resonanz stoßen. Und ich glaube, ich bin erstens jemand, der Menschen sehr, sehr gerne mag. Also ich komme rein, ich mag euch direkt. Mhm. Das ist so etwas wie, ja, das ist jetzt mein Bruder Joe, meine Schwester Jacqueline, ja, also so in dem Sinne, wir sind verbunden miteinander. Ich glaube, das gibt schon mal so ein Gefühl, das ist nicht gespielt, sondern einfach, hey, ich freue mich über euch einfach. Ich bin auch so ein Mensch, der immer das Schöne im Menschen sieht. Ja, und dadurch haben Menschen auch das Gefühl so ein bisschen, sie müssen nichts leisten oder ich muss jetzt nicht, die fühlen sich gesehen und die dürfen einfach sein. Ja, das ist, glaube ich, etwas, wenn ich das über mich sagen darf, was ich, glaube ich, schon so ein bisschen mitbringe.
8: Ja, also wie gesagt, man fühlt sich direkt wohl eigentlich.
7: Ja, genau, man würde sofort mit mir jetzt ein Bier trinken.
9: Ja, wenn ich Bier trinken würde, würde ich mitmachen. Also ich trinke ab und zu, nee, ich trinke sehr selten, muss ich sagen. Ja, also einmal im Jahr, also einmal im Jahr können wir ein Bier trinken, das können wir machen.
7: Gerne, genau. Wenn dieser eine Tag kommt, Anruf genügt, dann sitzen wir wieder zusammen.
9: Dann sitzen wir zusammen,
8: okay. So machen wir's.
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1: Ich coache niemanden so in dem Sinne, sondern ich erinnere Leute eher daran, so was in ihnen steckt. Ja, weil das ist eine Reise zu sich selbst im Endeffekt. Jeder ist bei dem anderen Thema irgendwie aufmerksamer. Ja, der eine sagt so, ach stimmt das. Ah ja, hier, Liebes. Ah, hier, Vergangenheit, ja. Und das ist das Schöne. Jeder nimmt so das mit, was ihm gefällt. Das sage ich auch. Also nehmt einfach das mit, was euch gefällt. Versucht es umzusetzen. Werdet eigentlich vom Kenner zum Könner. Das ist so ein bisschen auch das, was ich mir wünschen würde. Mhm. Und was wir auch erreichen, dass Leute quasi auch in die Umsetzung kommen.
2: Der Glücklichmacher.
1: Ja. Ja. Also es ist natürlich, und das ist ja auch eigentlich so ein bisschen das, auch das Thema des Ganzen, wer bist du eigentlich? Also trifft ja auf uns alle zu. Ja. Ne? Also wer bist du, Joe? Wer bist du, Jacqueline? Dann würden wir ja antworten auch so vielleicht mit einem Namen oder einem Beruf oder ach, ich bin ein Mann, Frau, Geschlecht oder so. Aber wer bist du wirklich? Ohne diese ganzen Schubladen, ohne diese ganzen Titel, ohne diese ganzen Namen. Das ist eigentlich schon eine sehr, sehr hochphilosophische Frage, die du gestellt hast.
2: Ja? Das war ja auch so spannend, das hast du in einem Interview auch einmal gesagt. Du hast in deiner Jugend so quasi dieses Thema gehabt. Du hast dich nicht wirklich zugehörig gefühlt. Du hast dich gefragt, wer bin ich eigentlich? Wie hast du diese Frage für dich beantwortet?
1: Ja, jetzt bin ich der Österreicher.
2: Ja.
1: Das war die Antwort.
2: Danke.
1: Ich bin der Österreicher. Ja. Ja, also das war natürlich nicht ganz leicht, weil, also meine Eltern sind vielleicht so zum Hintergrund kurz nach der Geburt schon wieder arbeiten gegangen. Mhm. Ja, und ich bin bei einer älteren deutschen Nachbarin mit groß geworden, also sie hat mich mit großgezogen. Und weil ich das nicht so verstanden habe, habe ich angefangen, sie Mama zu nennen. Mhm. Also meine Mutter war Mami und sie war Mama. Mama. Das war natürlich super, dass es sie gab. Ich habe sie auch wirklich geliebt. Ja, sie ist mittlerweile verstorben und Ruhe in Frieden. Aber für mich war das als Kind dann immer so ein bisschen schwierig, weil da hatte ich niemanden zum Sprechen. Also ich wusste nicht genau, hey Mama oder Mami, warum bin ich jetzt dunkler als die anderen im Kindergarten? Ne? Oder. Das heißt, man ist schon, ich habe mir sehr viele Gedanken gemacht, ne? Warum bin ich anders und habe auch so ein paar Erfahrungen gemacht, die nicht so schön waren. Natürlich heutzutage sage ich so, ey, ich bin Mensch. Ne? Du bist ein Mensch, wir sind Menschen. Ich bin ein bisschen dunkler, weil da in Indien scheint die Sonne ein bisschen mehr. Das ist der Grund, warum ich dunkler bin, ja. Also alle Grenzen sind ja quasi im Kopf des Menschen erstmal entstanden. Aber natürlich kommst du nicht jetzt mit 3, 4, 5 Jahren auf diesen Gedanken, ne? Da brauchst du natürlich schon so ein bisschen. Und da waren viele, viele Fragen, die ich mir gestellt habe. Wobei im Nachhinein muss ich sagen, wahrscheinlich war das auch so ein bisschen der Anfang von dem, was ich heute noch tue. Weil als Kind sollte man sich vielleicht nicht das fragen, aber wenn man es macht, prägt das einen extrem. Ja, und man lernt sehr viel über sich. Und ich war immer schon so jemand, der dann sehr viel nachgedacht hat und sehr versucht hat zu reflektieren, zu verstehen, zu gucken, zu machen, aufzusaugen und so. Vielleicht hat das auch dazu geführt, dass wir heute hier sitzen.
3: Aber es war auch für dich ein langer und oft steiniger Weg, oder? Bis hierher.
1: Ja, also eure Autobahnen sind gut. Ne? Also gut. Flugzeug war auch sehr gut. Flughafen in Graz war top. Ne, also ich finde, diese Wege sind ja wichtig auch. Ne? Also ich finde, wenn ein Weg jetzt nicht steinig wäre, dann würdest du das Ankommen auch gar nicht so schätzen im Endeffekt, ja. Das ist wie so ein bisschen wie so ein Lottogewinn. Ne? Da freust du dich vielleicht so, aber ja, ne? Ist auch kein Zufall, dass viele Lottogewinner dann irgendwann pleite sind, ja. Weil da nicht die Arbeit hintersteckt und der Elan und der Ehrgeiz und die Wertschätzung für das, was du bekommst.
2: Aber dann ganz anders damit umgeht, oder? Also mit diesem
3: Thema generell, ja.
2: Mit diesem Thema, also das habe ich ja nicht erarbeitet, das habe ich ja bekommen, gewonnen.
1: Und ich glaube, es ist halt auch wichtig, so nicht nur wohin du kommst, sondern wer du wirst auf dem Weg. Ne? Das ist viel entscheidender. Also das, durch dieses Steinige, was du sagst, dieses und hinfallen und gucken und ich weiß nicht und dann egal, mach weiter, komm, nee. Also das hat einen dazu extrem geprägt. Ne? Das ist so wie der, ich sehe gerade hier wunderschöne Berge hinter euch. Der Bergsteiger will ja auch nicht da oben auf die Spitze. Der will dahin, aber das ist nicht das Hauptziel. Ne? Weil sonst würde er einen Hubschrauber nehmen. Ne? Würde sagen, bring mich mal kurz hoch. Der will ja Bergsteiger werden. Ne? Und das geht ja nur, wenn er hinfällt und guckt und stolpert und stolz ist und die Aussicht genießt und die Höhenluft genießt, ne? Und Euphorie hat plötzlich und weitermacht. Und das ist das, was zählt. Ja?
2: So quasi, deswegen, der Weg ist das Ziel. So wären wir wieder bei diesem altbekannten Sprichwort.
1: Ich liebe ja die Sprichwörter auch. Ne? Also ich liebe das, weil hinter jedem steckt einfach eine ganz tiefe Bedeutung. Mhm. Ne? Und der Weg ist das Ziel. Das kann man jetzt ganz lapidar irgendwie so für sich interpretieren und sagen, ja, genießt den Weg. Aber das ist wirklich, da steckt eine ganz tiefe Wahrheit drin. Ja? Und vor allen Dingen, wer wirst du auf dem Weg zum Ziel? Und vor allen Dingen, wenn du das Ziel erreichst, das kennt ihr auch wahrscheinlich, da passiert jetzt nicht so viel. Ne? Also man freut sich irgendwie und dann kommt aber relativ schnell die Suche nach einem nächsten Ziel. Ne? Und, das wird unser Leben lang so bleiben. So, und wenn man jetzt so das Leben betrachtet irgendwie, dann geht es ja darum, einfach viele schöne Momente zu haben, so wie jetzt zum Beispiel.
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1: Also im Endeffekt, wir wollen ja zum Beispiel Ziele nicht erreichen wegen des Ziels an sich, sondern immer wegen des Gefühls, das wir mit dem Ziel verbinden. Also Stolz, ne? Oder Anerkennung, Freiheit. Ne? Also nochmal hier oben auf dem Berg, der will ja nicht auf diesen Fleck Erde, sondern er will ja Freiheit, ne? Oder einfach irgendwie Anerkennung oder stolz auf sich sein oder so. Also das heißt, also jedes Ziel, was wir erreichen wollen, verbinden wir immer mit einem Gefühl. Das Schöne ist ja, dieses Gefühl, was wir uns erhoffen, das ist jetzt schon in uns. Also das kommt ja nicht irgendwann. Wenn du das Gefühl haben willst, irgendwie liebenswert zu sein und dafür denkst, du brauchst jetzt irgendwie einen Partner, dann heißt das, dieses Gefühl ist jetzt schon in dir. Und jetzt darfst du quasi dir das in dir selbst auslösen. Ja, jetzt musst du dich auf die Suche machen, wo ist das Gefühl, wie kann ich es auslösen? Dadurch haben wir quasi im Prinzip alles, was wir uns in Zukunft vorstellen, jetzt schon in uns. Also es kommt nie etwas vom Außen, was uns ein Gefühl mitbringt. Ja. Würde ja gar nicht gehen, weißt du? Also wie soll das funktionieren? Das heißt, alles ist schon bereits in uns.
2: Schon drinnen.
1: Ne? Und deswegen, wir denken zwar, es geht um das Auto, den Partner, den Urlaub oder das, aber im Endeffekt geht es um was ganz anderes einfach. Immer um ein Gefühl, was wir uns erhoffen. Und jedes Gefühl ist jetzt schon in uns.
3: Aber es gibt Momente, da fällt man in ein Loch, also vielleicht durch ein Beziehungsende, durch ein Ableben von einer speziellen Person, vielleicht aus dem Familienkreis, da fällt man einfach in ein Loch. Das ist ja menschlich, dass da irgendwann einmal, ich sage mal, Game Over ist, dass man dann wieder aufstehen muss, Krone richten muss und weitergehen. Aber wie schafft man es da, diese Menschen zu motivieren? Was rät man da diesen Menschen? Ich spreche nämlich gerade aus Erfahrung, also ich habe gerade beides, Beziehungsende, überraschend, und die Oma verloren.
1: Ja, also ich erstmal mein Beileid,
3: danke.
1: Dass die Oma verstorben ist, ja.
3: Sie hört jetzt von Oma aus zu wahrscheinlich.
1: Ja, auf jeden Fall. Das sage ich immer wieder auch bei der Autogrammstunde nach der Show. Da kommen auch mal ganz oft Leute zu mir und sagen, hey, ich habe jemanden verloren vor kurzem. Da sage ich immer, die waren alle da heute. Ich rede auch mit meinen Verstorbenen, ehrlich gesagt. Wenn ich hinter der Bühne stehe, dann sage ich so, gleich geht's los und sowas. Ne? Meine Großeltern und Menschen, die auch, die viel zu früh auch teilweise verstorben sind. Also da glaube ich einfach fest dran auch. Ne? Das spürt man auch. Und auch jetzt gerade, auch hier. Ist dann vielleicht kein Zufall, dass noch ein Stuhl frei ist neben mir. Ne? Ja. Und ich glaube auch, dass jedes Gefühl sein darf. Viele Menschen denken ja auch so, ja, man muss immer glücklich sein, man muss immer, nee. Ja? Also erstmal ist Glück immer ein Kontrasterlebnis. Das heißt also, durch diese Zeiten wie jetzt zum Beispiel, bildest du etwas, was dich irgendwann das Gegenteil extrem fühlen lässt. Ja? Das heißt also, wir wüssten nicht, was Glück ist ohne Unglück. Es bräuchte auch keinen Frieden, wenn es keinen Krieg gäbe. Tag und Nacht kommen gleichzeitig und du siehst quasi das eine vor dem Gegenteil des anderen deutlich. Das heißt also, jetzt diese Zeit, in der Zeit, in der du auch Ja sagst zu den Gefühlen, also wo du auch Trauer zulässt zum Beispiel, wirst du extrem stark. Das weißt du gerade gar nicht, weil dafür ist auch diese Zeit gerade da, dass du einfach mal ja da bist und das zulässt im Prinzip, auch Trauer zulässt, ne? Dass du nicht Nein sagst zu Gefühlen, dass du nicht irgendwie verdrängst oder so. Ja, das zeigt ja auch, dass du einfach ein Mensch bist mit Gefühlen im Endeffekt. Ja, das ist ja das, was dich irgendwann aber extrem auch stark macht, weiser macht und was dich zum nächsten Schritt bringt. Und was auch ganz wichtig ist, ist, glaube ich, gerade jetzt beim Thema, was du hattest, Liebeskummer oder Beziehungsende oder Tod oder sowas, dass man aufhört, Gedanken zu bewerten. Also zum Beispiel, wenn ein Gedanke kommt, wie jetzt, ich habe mich jetzt getrennt oder so, dann kommt oftmals eine Bewertung hinterher, ohne dass wir es merken. Zum Beispiel sagen wir dann, ich weiß nicht, ob ich nochmal jemanden finde. Oder, wie konnte sie nur? Oder, glaube ich, bin gar nicht so liebenswert. Also diese Bewertung des Ganzen, das lässt sich schlecht fühlen. Weil der Gedanke ist erstmal nur ein Gedanke. Trennung. Ist erstmal relativ neutral. Was wir machen können, das ist auch so eine Technik, dass man einfach Gedanken kommen lässt, wie so eine Wolke. Ja, dass du einfach so sagst, okay, da ist der Gedanke. Und auch nicht dann anfängst zu bewerten. Nicht sagst, mag ich nicht. Einfach nicht bewerten und ziehen lassen. Und beim ersten Mal fällt dir das total schwer, weil natürlich kommen diese Bewertungen automatisch. Aber beim zweiten Mal wird es ein bisschen leichter. Und beim dritten Mal wird es noch leichter. Und beim, ich weiß nicht wann, aber irgendwann, da wirst du mir sagen so, hey krass, ich habe einfach den Gedanken nicht bewertet und gehen lassen. Wie so eine Wolke. In dem Moment passiert was Schönes, was Magisches fast schon. Und zwar geht die Macht vom Gedanken wieder zurück zu dir. Dann bist du bei dir. Ja, und dann ist auch Platz da für das, was dann folgt. Und zwar Dankbarkeit auch. Dankbarkeit für den Menschen. Sagst du irgendwann, hey, ich habe Frieden gemacht damit. Ja, danke, dass es dich gab, ja, dass es durch dich gab und danke auch für die Beziehung, ja. Auch, ich weiß nicht, was passiert ist, aber zumindest wirst du sagen, hey, alles war gut so, ich habe das genossen. Ein schöner Weg, der jetzt nirgendwo hinführt, ist ja trotzdem ein schöner Weg, bleibt ja ein schöner Weg.
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1: Was machst du, wenn es dir nicht gut geht? Also wenn du zum Beispiel persönlich in ein Loch fällst, machst du dann Sport oder ziehst du dich zurück?
2: Manchmal so, manchmal so. Also manchmal Sport, manchmal ziehe ich mich zurück. Ich glaube, was sehr, sehr gut und wichtig ist, ist, dass jeder sich selbst gut kennt. Ja, also was tut mir gut? Ne? Freunde, auf die du dich verlassen kannst, Menschen, auf die du zählen kannst. Manchmal ist es gut, wirklich Zeit mit sich zu verbringen. Ne? So bin ich auch manchmal, wo ich sage, hey, ich brauche einfach mal ganz kurz mal, ich muss mal reflektieren und mal für mich sein. Manchmal tut Sport auch gut, ja. Es darf natürlich keine Flucht sein, dass du sagst, ich muss immer jetzt Ironman laufen, um irgendwie klarzukommen oder so. Ich kenne mich, man kennt sich, dann weiß man auch, okay, was brauche ich gerade im Prinzip, ne? Vielleicht ist es auch gerade einfach nur mehr Schlaf, den du brauchst. Also lerne dich kennen, das ist einfach sehr, sehr wichtig, glaube ich, zu wissen, was in welchen Momenten total gut tut. Das ist keine Mathematik, wo du genau weißt, mir geht's so und so, jetzt brauche ich gerade irgendwie hier Pythagoras oder so, ne? Manchmal ist es ein Buch, was einem hilft, ja? Dass ich einfach ein Buch lese und weiß, hey, krass, ne? Das ist genau das, was ich gerade hören musste. Manchmal ist es Musik, die ich höre, ne? Wichtig für mich aber ist, einfach Gefühle auch rauszulassen. Ja. Das ist, glaube ich, ganz wichtig, dass egal was für ein Gefühl du hast, dass du einfach das zulässt. Dann weine ich zum Beispiel oder so, ne? Und dann ist es eben so.
3: Dann ist es immer leichter. Also danach ist es wirklich wie nach einem Gewitter. Dann zieht es weiter.
2: Also ich glaube, jede Träne erstmal, die man nicht weint, die stellt sich eh wieder hinten an. Also das kommt immer wieder. Es hat auch einen erleichternden Faktor auf jeden Fall, ja, weil du einfach Gefühle zugelassen hast. Ne? Und das ist eine Art von Verletzlichkeit dir selbst gegenüber. Und das stärkt die Bindung zu dir selbst, finde ich. Weil du einfach sagen kannst, hey, guck mal, ich habe mich mir selbst gegenüber gerade verletzlich zeigen dürfen. So, ich bin jetzt mehr bei mir nochmal.
3: Ne? Aber jetzt haben wir gerade vor allem, ohne jetzt irgendwie ein Klischee zu bedienen, aber gerade Männer ja oft Probleme damit und die schlucken das runter und die verarbeiten das vielleicht anders. Was sagst du denen?
2: Das Wort Ratschlag ist ja eigentlich schön, aber natürlich, wenn jemand eine feste Meinung hat, dann ist es ja für ihn die Wahrheit. Also zum Beispiel, wenn jetzt jemand denkt so, das ist unmännlich zu weinen oder so, ne? Oder und ich dann sage, hey, lass es zu, dann stößt das auf Widerstand erstmal, weil in seiner Welt, in seiner Wahrheit, habe ich Unrecht. Ja. Genauso wie wenn jemand sagt, ich mag dich nicht, Björn, dann sage ich ja. Dann sage ich ja nicht, doch, mag mich. Oder ich bin toll, hey, ne? Ja. Weil er hat ja recht, oder sie, ne? Wenn er sagt, ich mag dich nicht, dann
3: ist er in seiner Wahrheit
2: schon. In seiner
3: schon.
2: Welt, genau. Und deswegen mache ich auch im Prinzip so ein bisschen das, was ich tue, dass Leute einfach mal so reinfühlen können, auch Männer zum Beispiel, und sich sagen, hey, eigentlich ist es cool, mal so nach innen zu schauen. Oder hey, Dankbarkeit ist eigentlich was Wichtiges, ja. Also das ist im Prinzip so ein Angebot, was ich mache. Und ich glaube, dann spüren sehr viele Männer auch, dass man sehr zu den Gefühlen stehen kann.
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2: Ich bin beim Wort Ratschläge hängen geblieben. Ich finde das nämlich immer faszinierend. Es gibt ja alle möglichen Menschen. Also wenn man drei Menschen nach einem Ratschlag fragt, oder man fragt ja gar nicht, man sagt eine Geschichte genau, dann hast du fünf Ratschläge. Meistens sind das ja Tipps, Ratschläge von Menschen, wenn die in dieser Situation wären, dann würden sie auch nicht so reagieren. Aber das ist so von außen stehend quasi leicht zu sagen, ja, du machst das und das.
3: Das stimmt, das stimmt. Ich meine, wir kennen ja auch nie so den Weg eines Menschen. Und es ist immer eine Momentaufnahme. Du weißt nie, was dahinter steckt. Ne? Wir sind eigentlich so eine Blackbox. Du siehst jemanden draußen vielleicht und denkst dir, aber ne, man muss gar nicht die Dinge persönlich nehmen. Deswegen meine ich auch, sind Ratschläge oftmals gut gemeint. Sie müssen den Menschen auch erreichen. Mhm. Ja? Und ein Ratschlag muss auch nicht immer so eine Lösung sein, sondern eigentlich eher so ein, also wenn ich zum Beispiel jetzt Einzelcoachings habe, oder mal mit Menschen ins Gespräch gehe, auch auf der Bühne habe ich auch so einzelne Formate, wo man so ein bisschen Fragen stellen kann, dann frage ich eigentlich nur zurück, dass die Leute die Antwort in sich finden.
4: In sich, ja.
3: Ja, das ist eben das, was auch wirklich dann zählt. Ja? Also es bringt dann nicht zu sagen, hey, du musst jetzt das und das tun, ja, müssen jetzt sehen, schwieriges Wort, aber dann einfach zu fragen, warum? Und plötzlich bist du von dem relativ abstrakten Thema, kommst du dann eher so in vielleicht zu der Beziehung zum Papa, ja, oder zum Kindheitserlebnis oder zum schmerzhaften Erlebnis. Und dann sagen sie, ja, finden sie eine Lösung plötzlich in sich. Mhm. Und dann musst du gar nicht, muss ich jetzt nicht unbedingt sagen, hey, so und so wird's gemacht.
2: Das Wort müssen, das streichen wir gleich. Wir machen daraus das dürfen. Das habe ich von dir auch schon gelernt. Es gibt viele Wörter, die man einfach ersetzen kann und man denkt dann anders drüber nach.
3: Die Sprache, die ist ja vielen Menschen gar nicht mehr bewusst, die Gedanken, die sie haben, der Monolog, den wir mit uns selbst führen, der ist ja so fix und so, das Vokabular, das steht so fest, dass Menschen das gar nicht mehr in Frage stellen, ja. Die sagen halt, wie gesagt, ne, ich muss arbeiten, ne? Nee, es ist ein Privileg.
4: Ja.
3: Ist ein Privileg.
4: Ja.
3: Ich muss einkaufen, nee, du darfst. Das ist nicht selbstverständlich, da mal Lebensmittel zu kaufen oder
4: aber
3: so.
4: Aber das muss ich sagen, zum Einkaufen, jedes Mal, wenn ich dann in so einen Supermarkt reingehe und mir eigentlich denke, wie geil ist das, grundsätzlich erwachsen zu sein, ja, sich mit seinem erwachsenen Geld dort alles kaufen zu können, was man mag, und es ist grundsätzlich fast immer alles verfügbar. Also das finde ich absolutes Privileg und ich habe jedes Mal Freude dran.
3: Mega. Guck mal, da kriege ich fast Gänsehaut, ja?
4: Wirklich? Das
3: ist ein toller Aspekt, ja, eine tolle Sicht auf die Dinge, und wenn nur heute eine Person das quasi von dir jetzt übernimmt und beim nächsten Supermarkt. Wir können ja mal so einen Deal machen. Beim nächsten Mal Supermarkt denken wir an diesen Moment. Ja? Denken wir an Jackie. Ja? Und sind vielleicht mal nicht, oder nehmen wir kurz Tempo raus aus dem Einkaufswagen. Ne? Kurz mal auf die Bremse und einfach mal ganz kurz, 3 Sekunden mal wirken lassen. So dieses ganze bunte Farbenspiel. Nicht dieses so, ne, wo ist das Bananenregal, sondern so mal ganz kurz, wow. Ne?
4: Na, ich liebe das.
3: Obst, das ist wirklich ein riesen Privileg. Ja? Und das macht natürlich auch dann die Dankbarkeit, die du spürst, die macht dich in dem Moment glücklich.
4: Glücklich,
3: ja?
4: Genau so genau. Ist es.
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2: Ich war auch oft in Indien zum Beispiel, ne? Und ich weiß einfach, was halt auch Armut bedeuten kann auch, ne? Oder nicht die Möglichkeiten zu haben, ne? Das macht mich wirklich sehr, sehr nachdenklich, ne? Also gestern waren wir hier im Supermarkt, ne? Und da habe ich so einen kleinen Jungen gesehen, ja, und der hat so 3 Bierdosen Pfand gesammelt. Mhm. Ne? Und hat dann quasi mit diesen 75 Cent eine Cola sich geholt, ne? Und dem ging es echt nicht gut, ne? Hat man gesehen, der hat auch so ein bisschen gehumpelt, also war so ein bisschen leicht körperlich beeinträchtigt. Ja, ich habe so einen kleinen Trick angewendet, ich habe dann einfach so ganz heimlich 2 Euro hinter ihn gelegt und habe gesagt so, ey, sorry, ich glaube, du hast da was verloren, ne? Damit es dir nicht für ihn unangenehm ist, wenn ich sage, hey, willst du jetzt Geld haben oder so, ne? Und hab dann einfach so weiter im Regal geschaut und hat das so eingesteckt und meinte so, das war wirklich so ganz, wieder ein sehr emotionaler Moment für mich. Mhm. Ja. Und dann denke ich mir wiederum, guck mal jetzt, du kannst einfach jetzt hier, weiß ich nicht, die Getränke holen, die du willst. Ja. Ne? Guckst erst wahrscheinlich an der Kasse so, was es gekostet hat oder so. Das ist schon viel wert, ja.
3: Wenn wir gerade beim Einkaufen sind, wir fahren vielleicht gedanklich gerade mit dem Einkaufswagen durch das Geschäft. Schake liebt ja das Einkaufen. Was landet bei dir immer im Einkaufswagen?
2: Obst. Ja, also Blaubeeren. Blaubeeren mag ich sehr gerne. Ich mag diesen Joghurt mit Blaubeeren, ne? Oder so Müsli mit Blaubeeren. Ich weiß nicht, sieht geil aus und, und schmeckt auch gut, ja. Also ich bin kein Experte, was es genau bringt und wofür und so. Das,
4: ne? Es schmeckt, das schmeckt schon mal.
2: Genau, genau. Das ist so für mich, ich bin jetzt nicht so, Antioxidantien und so. Also Blaubeeren habe ich immer drin. Generell Obst finde ich super. Bin ein großer Fan von Bananen und so auch, ne? So für einen kurzen Energiekick, auch in der Pause ist gleich und sowas. Und dann irgendwie. Also wichtig für mich, ich achte zum Beispiel beim Fleisch darauf oder beim Fisch weniger, aber dann bessere Qualität. Ne? Mhm. Das ist für mich ganz wichtig einfach auch. Dass man zum Beispiel guckt, dass man bei Eiern zum Beispiel, ne? Ich bin ja auch jetzt Hühnerpapa, ne? Ich habe ja 19 Hühner jetzt, ne?
4: Ah, wirklich?
2: Ja, ja, genau. Also ein Hahn und 18, nee, sorry, 18, 17 Hühner, ein Hahn. Die Hälfte davon ist gerettet aus der Hühnerrettung. Mhm. Die kommen aus der Batterie, ne? Und da weißt du, wie die aussehen, wenn sie da leben. Und das ist für mich natürlich dann, wenn ich jetzt Eier hole, dann zum Beispiel, ne, da weiß ich schon, was es bedeutet. Ne? Also einfach ein bisschen bewusster auch da so ein bisschen einzukaufen. Ja, ansonsten versuche ich wirklich so ein bisschen diszipliniert einfach auch einzukaufen. Ne? Also zum Beispiel nie hungrig einkaufen zu gehen.
4: Ja, ja, das ist schlecht.
2: Das ist immer, kennen wir alle, ne? So, komm. Oh, geil.
4: Doppelt so viel Blödsinn und doppelt so teuer gefühlt.
2: Ja. Wenn du jetzt mal Einkaufswagen siehst, dann würde ich nicht aus den Socken hauen, also nichts Spannendes drin einfach.
3: Aber ich finde das immer sehr spannend, wenn man hinter einer Dame oder hinter einem Herrn steht, was diese Personen immer so rauflegen aufs Bundle, oder? Ich finde das immer sehr spannend.
4: Ich denke mir dann, ich weiß, was du heute kochst.
3: Genau.
4: Das denke ich mir ganz oft.
2: Ach so, du weißt, was du... Ja.
4: Oder du weißt, ob derjenige alleinstehend ist oder nicht.
2: Genau.
4: Das ist nichts, genau. Dieses Bild über den Einkaufswagen.
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2: Hast du gesagt, du hast da 19 Hühner zu Hause. Man kennt dich jetzt von der Bühne, man kennt dich aus deinem Podcast, von Instagram, von YouTube, von TikTok, also von überall, kann man sagen. Wie lebst du privat? Hast du so ein großes Haus, ein großes Grundstück?
3: Ja, also so einen kleinen süßen Bauernhof haben wir uns so eingerichtet im Prinzip, weil ich wollte immer Hühner haben. So, das hat aber eine emotionale Bedeutung auch, die Hühner. Ne? Also als mein Sohnemann geboren ist, der war sehr lange auf der Intensivstation. Ne? Mhm. Also er ist also quasi leblos geboren, ganz blau, ohne Atmung und ohne Gehirnfunktion. Ne? Und da waren wir wirklich also sehr, sehr lange auf der Intensivstation. Der schwerste Fall auf der Intensivstation. Überlebenschancen waren nicht so gut. Gesund werden war eigentlich fast ausgeschlossen. Mhm. Weil einfach durch den Sauerstoffentzug, der hat auch 10 Minuten kein Herzschlag. Ne? Mhm. Das heißt also eigentlich ein medizinisches Wunder, dass er überlebt hat. Und vor allen Dingen, das kann ich jetzt natürlich sagen, Gott sei Dank, also auch ganz gesund geworden ist. Mhm. Ja, trotz dieser ganzen Geschichten. Und vor der Intensivstation waren so Hühner. Da war ein Hühnerstall.
4: Okay.
3: Das ist so eingerichtet worden vom Krankenhaus, mhm, dass man da ein bisschen spazieren kann und sowas. Und dann haben die Hühner extrem viel Kraft gegeben. Ja, weil da waren viele Eltern auch von den Kindern aus der Intensivstation, die sind dann immer so hergelaufen, man hat sich nur gegrüßt, weil jeder war so in seiner eigenen Welt, man konnte nicht viel, ne? Also jeder war so ein bisschen am Gucken und am Beten und weiß ich nicht. Und die Hühner waren so, haben so achtsam gemacht, ne? Man guckt die Hühner so an, oh, und einfach wie sie so picken, das war so wie so eine Meditation, ne? So. Und die haben so Kraft gegeben irgendwie, ich weiß nicht, wie man es beschreiben soll. Und da habe ich den Entschluss gefasst, ich möchte auch mal Hühner haben.
4: Ja.
3: Und dann habe ich gedacht, ja, jetzt, warum nicht, ne? Jetzt Hühner. Und dann durch die Hühnerrettung kam ich dann auch so ein bisschen auf die Hunderettung. Und dann habe ich jetzt auch 4 Hunde, 3 davon sind gerettet auch, genau von der Straße aus Bosnien. Da kam ich auf die Katzenrettung.
4: Und so kamst du zum Bauernhof.
3: Da wurden 2 Katzen aus Spanien, ja, von der Straße geholt quasi so. Ist natürlich auch eine mega Energie, ne? Also Tiere geben extrem viel Liebe und extrem viel Dankbarkeit. Ja, und das ist so ein bisschen... Das,
4: ja, dann Shoutout an die Eselrettung. In Österreich gibt es die Eselrettung.
3: Ja, ja. Also
4: wer weiß.
3: Ich bin schon gespannt, was als nächstes retten werden. Aber das ist für mich auch eigentlich das Schönste. So. Also wirklich, wenn ich morgens jetzt aufwache, einfach so eine alte Latzhose anziehen, ne, die ist voll dreckig, und einfach dann Eier aus dem Stall holen. Das ist so für mich, das liebe ich halt. Ne? Also dieses so... Nicht viel nachdenken.
4: Erdende, oder?
3: Erdende,
4: also
3: genau.
4: Das ist doch, also ich finde das auch, ich habe meinen Gemüsegarten und wir haben auch Wachteln, weil für Hühner hat der Platz nicht gereicht.
3: Ja.
4: Aber, und das ist immer so erdend. Also ich, das ist auch neben Einkaufen mein zweites Hobby.
3: Ja, voll, voll. Also erdend wirklich auch, also immer wenn es geht, barfuß raus.
4: Ja, genau.
3: Ne? Barfuß raus, das schafft so eine extreme Bindung auch. Ne? Und ich sehe die Natur auch ganz anders mittlerweile.
4: Ja. Ja?
3: Also so, ich könnte mir einen Baum stundenlang anschauen,
4: ja,
3: ne? Wie wunderschön die sind, ne? Wie viel Kraft die haben, ja? Wie tief die Wurzeln sind, ne? Und alles wird vorgelebt, alles ist eins, ja. Also die connecten sich alle untereinander, die wissen, die sind Teil des Ganzen. Menschen sind immer sehr im trennenden Gedanken, so ich bin ich, du bist du, das ist mein Glas.
4: Mhm.
3: Und da lernt man sehr, sehr viel von einfach, also von Tieren, von der Natur. Das tut einfach gut, ja. Also einziger Nachteil ist, mein Heuschnupfen ist ein bisschen extremer geworden. Das war keine gute Idee, mitten im Feld. Aber naja, gut, irgendwas ist immer, ne?
4: Also, irgendwas wird immer so.
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1: Wir haben über die Natur gesprochen. Jetzt gibt es Damen und Herren, die sagen, man sollte Bäume umarmen.
2: Mach das mal. Es ist wirklich, also du müsstest ja eh einen Baum umarmen, um ihn auszureißen. Ne? Du hast ja gesagt, du willst Bäume ausreißen. Ne?
3: Stimmt.
2: Ja,
1: kleine Pflänzchen.
2: Du bist ja quasi, du bist ja gezwungen, erstmal den zu umarmen und dann hoffe ich, dass du einfach sagst, nee, ich reiß dich nicht raus, weil du bist wunderschön. Nein, die haben eine unfassbare Energie einfach. Ne? Mhm. Also hätte mir jemand vor Jahren gesagt, dass ich das so sagen würde jetzt hier, hätte ich gesagt, nein, also Bäume, wie sieht denn das aus oder so? Aber die haben eine unfassbare Energie, ne? Und in den Bäumen, wir sehen ja nur von außen drauf, ja? Da drin ist ja eine Geschichte, ein Leben, was man gar nicht begreifen kann, ja? Das ist ja unfassbar, was da gewachsen ist, ne? Wir sehen immer nur von außen drauf und vor allen Dingen, wir sehen oft mal so den Mittel zum, einen Baum als Mittel zum Zweck irgendwie, ne? Der Baum ist jetzt da, weil er mir Kirschen bringt, ne? Mhm. Oder weil ich daraus Papier machen kann oder so, ne? Aber als Teil des Ganzen zu sehen, ja, auch dieses Ganze, was wir uns wünschen, der Baum hat alle Antworten, ohne ein Wort zu verwenden, ja. Also wenn es ums gegenwärtig sein, ums Akzeptieren geht, ne, ums Loslassen im Herbst, ja, Blätter loslassen, um die Verbindung, das darf man ja mal spüren. Also ich finde wirklich, wenn man mal ohne Erwartungen rangeht und sagt, hey, mal gucken, was da gerade passiert, ob was ich da spüre wirklich, ja, vielleicht hast du ja mal Lust, das zu machen, ja. Und dann einfach mal wirklich ohne Erwartung das mal zu machen. Das Schlimmste, was passiert ist, du hast jetzt vielleicht nichts. Du hast jetzt drei Sekunden vielleicht eine Umarmung, ja. Und das Beste, was passieren kann, ist ja, du spürst was, du fühlst dich verbunden vielleicht, ja. Vielleicht nimmt der Baum dir auch ein bisschen Stress ab, wie es Tiere ja auch machen, ja. Und dann sagst du, hey, mach ich öfter. Kann ich jedem nur ans Herz legen.
1: Jetzt hätte ich einen neuen Titel für dich. Der Glücksdoktor. Es gibt ja den Bergdoktor, den sind wir, aber Glücksdoktor, den wird es noch nicht geben, oder?
2: Der Glücksdoktor, ja.
3: Ah, hallo.
2: Also mein Papa wäre froh darüber, ja, weil er immer den Doktor sehen will. Also wenn ich irgendwo bin und da steht einfach nur so Bion, da fragt er immer, warum haben die nicht Doktor geschrieben? Immer, wirklich immer, die erste Nachricht von ihm, ne? Nicht so, hey, toll gemacht oder so, ne? Wo ist Doktor? Also Glücksdoktor, da würde er schon sagen, hey, ne? Also du hast schon mal einen Stein im Brett bei meinem Papa, Joe.
3: Ja,
2: also,
1: liebe Grüße an den Papa.
3: Ja, liebe Grüße und das nächste Programm oder das nächste Buch dann? Glücksdoktor.
2: Der Glücksdoktor.
1: Cool. Wir feiern das dann mit Wodka oder Whisky.
3: Mit Whisky
1: oder
3: Whisky.
2: So, also der Joe will unbedingt saufen, merke ich so.
3: Nein.
2: Der hat schon Bock, ne? Also das ist. Ne, aber wir stoßen an, auf uns und aufs Leben auf jeden Fall.
1: Sollte man öfter machen, das Leben öfter feiern, zelebrieren.
3: So ist es.
1: Wir sagen danke vielmals für deine Zeit.
2: Danke, vielen Dank für die Wertschätzung und ich hoffe, dass jeder, der heute zugehört hat, wirklich eine Kleinigkeit mitgenommen hat für sich, fürs eigene Leben. Das wäre für uns ein Riesenkompliment, ja. Und dass dieses Gespräch so schön war, das lag ja vor allen Dingen an der Energie von euch, ja. Das habt ihr ja kreiert. Deswegen vielen
1: gemeinsam
2: vielen Dank.
1: Mit dir, das war Dankeschön. Teamwork.
2: Ja, Teamwork makes the dream work, ja.
3: So ist
2: deswegen,
3: es.
2: Ich freue mich auf
3: Dankeschön.
2: Alles, was kommt. Ja, danke euch.
3: Dankeschön.
1: So schnell vergeht eine Stunde.
3: Also und ich hoffe, man hat viel mitnehmen können, dass zum Beispiel Ziele jagen nicht das Ziel sein sollte im Leben.
1: Die Folge mit Bion Catilatu, die könnt ihr gerne anhören, entweder auf Soundtour.at oder überall, wo es Podcasts gibt.
3: Genau, und es gibt auch noch ganz viele andere Folgen, die man dort anhören kann.
1: Damit sagen Jacqueline Schlögl und Joe Kolofer Dankeschön fürs Zuhören.
3: Tschüss, bis nächsten Mittwoch im Podcast.
1: Oder übernächste Woche Donnerstag, da sind wir dann auch schon wieder da in Radio Kärnten.
3: Ja, ich freue mich.
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2: Am Mikrofon Paul Kirke. Das Innenministerium warnt vor einer neuen Form von Gewalt im Internet. Täter zwingen Kinder oder Jugendliche online, sich selbst zu verletzen oder Straftaten zu begehen. Das ist nicht religiös oder politisch motiviert. Laut Direktion für Staatsschutz und Nachrichtendienst geht es ausschließlich um Gewalt. Barbara Ganzfuß berichtet.
3: Die Täter sind fast immer Männer, durchschnittlich 20 Jahre alt, die Opfer hauptsächlich Kinder, durchschnittlich 13, sagt die Chefin der Direktion für Staatsschutz und Nachrichtendienst Silvia Meyer. Sie wollen sie oft dazu bringen, ihnen Nacktfotos oder Videos zu schicken und erpressen sie dann damit.
4: Eltern kann man empfehlen, dass sie wirklich auch darauf schauen, was ihre Kinder online machen, dass sie ihre Kinder aber auch sensibilisieren, dass sie diesen Gruppen nicht beitreten, dass sie sich auch nicht unter Druck setzen lassen.
3: Im Bundeskriminalamt gibt es mittlerweile eine eigene Ermittlungsgruppe, die sich mit dem Phänomen beschäftigt und bestehende Fälle auf mögliche Zusammenhänge mit diesen Netzwerken untersucht.
2: Die Korruptionsstaatsanwaltschaft ermittelt gegen Julius Lindbergh-Meindl wegen der Insolvenz der Meindl Bank. Meindl und andere Bankverantwortliche sollen vor der Insolvenz im Jahr 2020 Vermögen wie eine Villa oder Grundstücke beiseite geschafft haben. Die Gläubiger sollen einen Schaden von 150 Millionen Euro erlitten haben. Die EU stärkt die Stellung von Bankkunden. Laut Gerichtshof der EU muss eine Bank einem Opfer von Kontobetrug das Geld zunächst sofort erstatten, selbst wenn die Bank dem Opfer grobe Fahrlässigkeit vorwirft. Die Bank kann das Geld später rückfordern, falls das Opfer tatsächlich grob fahrlässig gehandelt hat. Die Bank Austria-Konzernmutter UniCredit nimmt eine weitere Hürde bei der geplanten Milliardenübernahme der Deutschen Commerzbank. Die EZB, die Europäische Zentralbank, erlaubt UniCredit, zusätzliche Anteile zu übernehmen. Die UniCredit wird sich nun um weitere Genehmigungen bemühen. Die Deutsche Commerzbank wehrt sich bisher gegen eine Übernahme, weil dann tausende Stellen abgebaut werden könnten. Zuletzt hat die Commerzbank allerdings Gespräche mit der UniCredit über einen Zusammenschluss begonnen. In der Fußball-Europa-Liga leidet Salzburg eine bittere Heimniederlage. Die Salzburger verlieren gegen den AC Milan 0:4. Aus Salzburg Daniel Kulowitz.
5: Das Gastspiel des AC Milan endet mit einer 4:0-Gala der Mailänder, hier zu löchrig, zu fragil, die Abwehr der Salzburger. Und sie wären gern näher dran gewesen, aber es entspricht ungefähr dem Niveau der österreichischen Bundesliga, was das internationale Parkett betrifft. Alfacio Sissé, der unter 19 Nationalstürmer Italiens, trifft dreimal in der Schlussphase auch noch Gonzalo Ramos. Eine rote Karte für Milan, auch in der Schlussphase nach Torraub, konnten die Salzburger dann nicht mehr für Ergebniskosmetik hernehmen. Milan, erster Sieg in der Europa League und Salzburg, erste Niederlage in der Europa League vor 22.300 Fans. Und jetzt beginnt das Auswärtsspiel von Sturm Graz in Bournemouth.
2: Das war die Nachricht mit Paul Kranke. Und nun zum Wetter.
6: Im Großteil von Europa bleibt es in den nächsten Tagen überdurchschnittlich warm. Ein wenig Schnee fällt nur auf den höchsten Bergen der Schweiz, Norwegens und Rumäniens und auf einigen Gipfeln der Pyrenäen. Zurück nach Österreich und zum morgigen Freitag. Es wird morgen ähnlich warm wie heute, mit Höchstwerten von 15 bis 20 Grad, im Westen bis zu 22. Außerdem ist es auch morgen überwiegend sonnig. Stellenweise kann sich allerdings bis weit in den Vormittag hinein Nebel halten, wie etwa am Bodensee und in Unterkärnten. Und auch das Wochenende bringt eine Mischung aus Sonne, Wolken und ein paar zehn Nebelfeldern. Soviel zum Wetter mit Thomas Wostal.
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1: Zum Nachtjournal begrüßt Sie Paul Kerker. Die Themen: Ukraine und USA streiten über angebliche Einschränkungen beim Satellitendienst Starlink. EU-Gipfel in Brüssel streitet weiter über das Budget. Österreich und andere Nettozahler wollen sparen, die anderen Länder nicht. Autokrise in Deutschland. Österreichs Autozulieferer streichen jeden 10. Job. Siegergründer Benko ist im Hausarrest. Das Wetter morgen nach Nebel meist sonnig. Die Ukraine greift wieder russische Ölraffinerien an und hält sich damit nicht an die Waffenruhe für Energieanlagen, die US-Präsident Donald Trump verkündet hat. Der ukrainische Präsident Volodymyr Zelensky sagt, die Zurückhaltung sei vorbei. Er zeigt sich verärgert, dass die USA zu wenig Geheimdienstdaten liefern würden und vor allem, dass der Satelliten-Internetdienst Starlink des Milliardärs Elon Musk gedrosselt wird. Aber von wem? Aus Washington Markus Müller.
2: Wie stark ist die Nutzung des Kommunikationsdienstes Starlink durch die ukrainischen Streitkräfte tatsächlich eingeschränkt? Und wer ist dafür verantwortlich? Diese Frage sorgt für einen neuen Streit zwischen Washington und Kiew. Ukrainische Quellen haben zuletzt berichtet, dass der Zugang zur militärischen Version von Starlink nicht mehr funktioniert, sobald das Gerät, also etwa eine Drohne, schneller als 160 km/h unterwegs ist. Starlink-Besitzer Elon Musk betont jetzt, er habe mit dieser Entscheidung nichts zu tun. Die militärische Version von Starlink mit dem Namen Starshield werde vom US-Militär und damit von US-Präsident Trump kontrolliert, nicht von ihm. Trump hatte von der Ukraine zuletzt gefordert, Angriffe auf die Energieinfrastruktur in Russland einzustellen, was Präsident Zelensky bisher abgelehnt hat.
1: Der Streit über das nächste mehrjährige EU-Budget wird intensiver. Auch am ersten Tag des EU-Gipfels in Brüssel gehen die Positionen der 27 Staats- und Regierungschefs auseinander. Nettozahler wie Österreich fordern, die EU müsse sparen. Andere Länder fordern mehr Geld. Aus Brüssel Robert Siegmund.
3: 1,8 Billionen Euro Finanzrahmen von 2028 bis 2034, das ist der Vorschlag der irischen EU-Ratspräsidentschaft. Für eine ganze Reihe EU-Staaten klingt das gut, denn immerhin muss man auch zusätzliche Verteidigungskosten einbeziehen. Dass dieser Vorschlag noch immer zu hoch ist, glauben 7 EU-Nettozahler, darunter Österreich. Schon vor dem Gipfel trifft sich dieser Club der mittlerweile 7 Sparsamen in Brüssel.
4: Weil wir in der derzeitigen Höhe dieses mehrjährigen Finanzrahmens, und das war einhellige Meinung in der Gruppe, keine Basis sehen, dass wir zu einem Abschluss kommen können.
3: So Bundeskanzler Stocker. Sollte es bis Jahresende keine Einigung geben, müsste man das alte, geringere Budget weiterschreiben. Auch damit könnte man leben, hört man mittlerweile aus Berlin.
1: Ums Geld geht es auch dem belgischen Ardor-Konzern. Er verteidigt heute die geplante Schließung des Tiefkühlwerks in Groß-Enzersdorf in Niederösterreich. Ardor weist Vorwürfe zurück, es müsse Förderungen zurückzahlen. Der Konzern teilt außerdem mit, er arbeite an einem Sozialplan für die Beschäftigten. Aus Niederösterreich Simon Baumberger.
5: Die Geschäftsführung von Ardor habe volles Verständnis für die Emotionen und die Unsicherheit, die die Ankündigung, das Werk in Groß-Enzersdorf zu schließen, ausgelöst hat, heißt es heute in einer schriftlichen Stellungnahme des Unternehmens. Man habe dem Betriebsrat einen ersten Vorschlag für einen Sozialplan für die Beschäftigten vorgelegt. Man gehe davon aus, dass die Mehrheit der Beschäftigten noch 6 bis 9 Monate weiter bei Ardor tätig sein könne, manche auch ein ganzes Jahr. Neben einer Bekräftigung, dass die Schließung des Werks aus wirtschaftlichen Gründen unausweichlich sei, weist Ardor heute Vorwürfe zurück, dass man staatliche Förderungen erhalten habe, die nun zurückgezahlt werden müssten. Lediglich für Förderungen der Erzeugergemeinschaft ETG, an der Ardor beteiligt ist, könnten möglicherweise Rückforderungsansprüche der EU geltend gemacht werden.
1: Die Krise der deutschen Autoindustrie schadet österreichischen Zulieferbetrieben immer mehr. Zum Beispiel hat VW im zweiten Quartal um 14% weniger Autos verkauft als im Vorjahr, Audi um 11%. In Österreichs Autozulieferbetrieben ist zuletzt dadurch jeder 10. Job verloren gegangen. Maria Kern berichtet.
6: In der heimischen Autozulieferindustrie gab es im Vorjahr knapp 74.000 Beschäftigte. Das sind um 3.000 Stellen weniger als 2024.
7: Und seit 2019 sind uns knapp 8.000 Jobs verloren gegangen in der Branche. Da reden wir jetzt schon eigentlich über jeden 10. Arbeitsplatz, den wir 2019 noch hatten.
6: So Dietmar Schäfer von der ARGE Automotive Zulieferindustrie. Auch für heuer erwartet die Branche zumindest ein leichtes Umsatzminus. Schäfer betont, dass der Umstieg auf die E-Mobilität nicht das große Problem sei, weil viele Zulieferer auch Teile liefern würden, die in jedem Auto benötigt werden, etwa Stoffe oder Teile aus Kunststoffen. Das Hauptproblem sei der Absatzrückgang bei Autos in ganz Europa und die hierzulande hohen Kosten, etwa für Energie.
8: Einen Tag nach der gerichtlichen Bewilligung für den Hausarrest hat der insolvente Signa-Gründer René Benko die Innsbrucker Justizanstalt verlassen und ist mit Fußfessel in eine Wohnung gewechselt. Dort wird er sich in den kommenden Wochen auf die nächsten Prozesse rund um seine Insolvenz und die Signa-Pleite vorbereiten. Aus Innsbruck Georg Oberhammer.
9: Der 49-jährige Signa-Gründer saß jetzt 21 Monate lang in Untersuchungshaft. Diese lange Dauer dürfte ein Grund dafür gewesen sein, dass das Landesgericht gestern für Benko den Hausarrest mit Fußfessel genehmigt hat für die weitere U-Haft. Für den elektronisch überwachten Hausarrest wurde von Benko bzw. seinem Umfeld eine 60 Quadratmeter Wohnung in Innsbruck angemietet. Nach den entsprechenden Vorbereitungen durch die Justizwache konnte Benko nach Informationen der Austria Presseagentur heute Vormittag vom Gefängnis dorthin wechseln, unter strengen Auflagen und per Fußfessel überwacht. Bei Verstößen kann der Hausarrest übrigens sofort widerrufen werden. Sollte es bei den weiteren Prozessen gegen Benko zu rechtskräftigen Verurteilungen und entsprechenden Haftstrafen kommen, steht der Hausarrest ebenfalls auf dem Prüfstand.
8: Wir kommen nun zum Sport und beginnen mit einer verletzten Meldung aus dem Skisport. Emily Weber.
10: Im Wintersport hat sich Skisuperstar Alexander Amott-Kilde im Training einen Achillessehnenriss zugezogen. Das dürfte für den Norweger das Aus für die Weltcup-Saison bedeuten. Tischtennisstar Sofia Polkanova ist in Ljubljana ohne Probleme ins Achtelfinale der Europameisterschaft eingezogen. Bei den Tennis Erste Bank Open in Wien Ende Oktober wird der Weltranglisten-Dritte Carlos Alcaraz jetzt auch aufschlagen. Das wurde heute bekannt gegeben. Seine spätere Zusage ergibt sich daraus, dass das Showturnier Six King Slam in Saudi-Arabien verschoben worden ist. Und in der Wiener Stadt Halle wurden heute bei der Lotterien-Sporthilfe-Gala die Niki Awards vergeben. Dort werden Österreichs erfolgreichste Sportler und Sportlerinnen geehrt. Unter anderem wurde Herbert Prohaska für sein Lebenswerk ausgezeichnet. Und im Fußball ist heute Europa-League-Tag. Die erste Partie mit österreichischer Beteiligung, die ist schon vorbei. Den Heimspielschlager zwischen Red Bull Salzburg und dem AC Milan, den verlieren die Salzburger mit einem sehr klaren 0:4. Beim Auswärtsspiel Sturm Graz gegen den englischen Club Bournemouth, da liegen die Grazer mit einem Tor zurück. Gerade hat die zweite Halbzeit begonnen.
8: Und damit kommen wir zum Wetter und zu Thomas Wostal.
11: Die Nacht ist kühl, aber in den bewohnten Gebieten Österreichs ohne Frost mit Tiefstwerten von 3 bis 11 Grad. Morgen wird es ähnlich warm wie heute. Am Nachmittag hat es 15 bis 20 Grad, im Westen sogar bis zu 22. Und auch morgen ist es recht sonnig mit zwischen noch ein paar dichteren Wolken. Stellenweise kann sich allerdings bis weit in den Vormittag hinein Nebel halten, etwa in Teilen von Oberösterreich, am Bodensee und in Unterkärnten. Und auch das Wochenende bringt eine Mischung aus Sonne, Wolken und ein paar 10 Nebelfeldern. Die Höchsttemperaturen am Wochenende 14 bis 20.
8: Das war der Wetterbericht von Thomas Wostal und das war das Nachtjournal. Auf Wiederhören, sagt Paul Kraker.
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1: Am Mikrofon Paul Kanker. Die Zahl antisemitischer Vorfälle in Österreich geht leicht zurück. Die israelitische Kultusgemeinde IKG hat im ersten Halbjahr 671 Fälle dokumentiert, von physischen Angriffen bis zu verletzendem Verhalten. Sie spricht von einer hohen Zahl. Trotz des leichten Rückgangs gegenüber dem Vorjahr gäbe es keinen Grund zur Entwarnung. Julian Paschinger berichtet.
2: Antisemitische Attacken und Bedrohungen haben zuletzt deutlich zugenommen. Sachbeschädigungen und verletzendes Verhalten wurden hingegen weniger. Insgesamt zählt die Antisemitismus-Meldestelle der IKG im ersten Halbjahr 671 Vorfälle nach 726 im Vorjahreszeitraum. Ein leichter Rückgang, aber immer noch doppelt so viele wie vor dem Hamas-Überfall auf Israel und dem darauf folgenden Gaza-Krieg. Das Weltgeschehen wirke sich unmittelbar auf Österreichs Jüdinnen und Juden aus, so die IKG. Besonders viele Fälle gab es heuer nach Ausbruch des Iran-Kriegs, rund um den Song Contest samt Teilnahme Israels und als eine Gaza-Hilfsflotte von Israel gestoppt wurde. ÖVP-Integrationsministerin Claudia Bauer bezeichnet die Entwicklung als beschämend. Es sei bedenklich, dass der muslimische Antisemitismus erneut die meisten Fälle ausmache, so Bauer.
1: Die Cheers für Austria soll eine standardisierte Schadensdatenbank für Naturereignisse betreiben. Ein neues Gesetz sieht vor, dass die Cheers für Austria verlässliche Daten liefern soll, um Schäden besser schätzen und Katastrophen besser verhindern zu können. Die Cheers für betreibt bereits eine Schadensdatenbank. Künftig soll diese aber nach standardisierten UNO-Kriterien organisiert sein. In Venedig muss man künftig an mehr Tagen als bisher Eintritt zahlen. Die Stadtverwaltung hat beschlossen, dass die maximal 10 Euro an 72 Tagen zu zahlen sind, insgesamt fast 2 Wochen mehr als bisher. Zahlen muss man, wenn man Venedig zwischen 8.30 Uhr und 16.30 Uhr betritt, eine halbe Stunde mehr als bisher. In der Fußball-Europa League verliert auch Sturm Graz. Die Grazer unterlegen Bournemouth 3:0. Das Spiel ist vor wenigen Minuten abgepfiffen worden. Zuvor Salzburg zu Hause gegen den AC Milan 0:4 verloren. In der Wiener Stadthalle ist vor kurzem die alljährliche Sporthilfe-Gala zu Ende gegangen. Am Ende hat es den Höhepunkt gegeben, den Preis für die Sportlerin und den Sportler des Jahres. Emily Weber fasst zusammen.
3: Sportlerin des Jahres ist Skeleton-Olympiasiegerin Janine Flock. Radstar Felix Gall ist Sportler des Jahres bereits zum zweiten Mal nach 2023. Der LASK wurde zur Mannschaft des Jahres gewählt, LASK-Teamchef Didi Kübauer zum Trainer des Jahres. Aufsteiger des Jahres ist Stefan Embacher und Herbert Prohaska wurde für sein Lebenswerk ausgezeichnet. Die Geschwister Veronika und Johannes Eigner sind nach ihren Paralympics-Siegen Sportlerin und Sportler des Jahres mit Behinderung. Special Olympics Sportlerin und Sportler des Jahres sind Schwimmerin Bianca Meyer und Kletterer Silvio Gorsche.
1: Emily Weber hat die Siegerinnen und Sieger der Sporthilfe-Gala in der Wiener Stadthalle zusammengefasst. Das waren die Nachrichten mit Paul Kranker. Und nun zum Wetter.
4: Morgen am Freitag ist es ähnlich wie heute, anfangs kühl und tagsüber warm, mit Höchstwerten von 15 bis 20 Grad, im Westen bis zu 22. Außerdem ist es morgen überwiegend sonnig. Stellenweise kann sich allerdings bis weit in den Vormittag hinein Nebel halten, zum Beispiel am Bodensee und in Unterkärnten. Auch das Wochenende bringt eine Mischung aus Sonne und Wolken und ein paar 10 Nebelfeldern. Am Samstag sind am Nachmittag im Westen vereinzelt kurze Regenschauer möglich. Soviel zum Wetter mit Thomas Wostal.
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2: 0 Uhr, heute ist Freitag, der 16. Oktober, die Nachrichten mit Paul Kerker. Nach einem russischen Angriff sind die ukrainische Hauptstadt Kiew und ihr Umland ohne Strom. Bürgermeister Vitali Klitschko teilt mit, durch die Schäden an einer Energieanlage sei außerdem der Wasserdruck in mehreren Stadtteilen Kiews niedrig. Zuvor hat der ukrainische Präsident Volodymyr Zelensky angekündigt, die Ukraine werde sich nicht an die Waffenruhe für Energieanlagen halten, die US-Präsident Donald Trump verkündet hat. Zelensky zeigt sich vor allem darüber verärgert, dass der US-Satelliten-Internetdienst Starlink des Milliardärs Elon Musk gedrosselt wird. Aus Washington, Markus Müller.
3: Wie stark ist die Nutzung des Kommunikationsdienstes Starlink durch die ukrainischen Streitkräfte tatsächlich eingeschränkt? Und wer ist dafür verantwortlich? Diese Frage sorgt für einen neuen Streit zwischen Washington und Kiew. Ukrainische Quellen haben zuletzt berichtet, dass der Zugang zur militärischen Version von Starlink nicht mehr funktioniert, sobald das Gerät, also etwa eine Drohne, schneller als 160 km/h unterwegs ist. Starlink-Besitzer Elon Musk betont jetzt, er habe mit dieser Entscheidung nichts zu tun. Die militärische Version von Starlink mit dem Namen Starshield werde vom US-Militär und damit von US-Präsident Trump kontrolliert, nicht von ihm. Trump hatte von der Ukraine zuletzt gefordert, Angriffe auf die Energieinfrastruktur in Russland einzustellen, was Präsident Zelensky bisher abgelehnt hat.
2: Die Ukraine hat erstmals seit 14 Jahren wieder Saatgut im arktischen Tresor in Spitzbergen einlagern lassen. Wie das norwegische Landwirtschaftsministerium mitteilt, sind fast 800 Proben von Getreide, Sonnenblumen, Weizen und Futterpflanzen in die Anlage gebracht worden. Der Tresor liegt 1300 Kilometer vom Nordpol entfernt, tief in einem Berg auf der Insel Spitzbergen. Die Anlage soll Nutzpflanzen für künftige Generationen bewahren und vor Krieg, Naturkatastrophen, Krankheit und Klimawandel schützen. Das geplante Ende von Verbrennermotoren in der EU ab 2035 dürfte offenbar doch nicht endgültig kommen. Nach deutschen Medienberichten haben Deutschland und Frankreich vereinbart, das Verbot aufzuweichen. Hersteller sollen ihre durchschnittlichen Emissionen ab 2035 um 90% verringern, ohne die verbleibenden 10% ausgleichen zu müssen. Dadurch könnten sie weiter Benzin- und Dieselautos verkaufen, solange ihre Neuwagenflotte den Grenzwert einhält. Bisher hat es Frankreich abgelehnt, das Verbrennerende aufzuweichen. Am Kanaltunnel in Calais in Frankreich sind durch den Anprall eines Kleinbusses gegen einen Zug 19 Menschen verletzt worden. 5 davon sind schwer verletzt. Nach Behördenangaben hat der Bus am Tunneleingang einen stehenden Güterzug gerammt. Die Ursache ist noch nicht bekannt. Eine Zeit lang sind wegen des Unfalls keine Eurostar-Züge durch den Tunnel unter dem Ärmelkanal zwischen Großbritannien und Frankreich gefahren. Bei internationalen Einsätzen gegen Missbrauchsdarstellungen von Kindern im Internet sind fast 100 Verdächtige festgenommen worden. Nach Angaben der Polizeiorganisation Interpol hat es zwischen März und September 4 große Polizeioperationen gegeben in 17 Staaten aus Europa und Lateinamerika. In Kolumbien wurde ein 5-jähriges Kind befreit. In der Fußball-Europa League verliert auch der zweite österreichische Verein. Nach der 0:4-Niederlage von Salzburg gegen den AC Milan zu Hause unterliegt Sturm Graz in Bournemouth 0:3. Aus Bournemouth Florian Prates.
4: Der AFC Bournemouth lässt dem SK Sturm in der ersten Hälfte keine Luft zum Atmen. Er spielt sich viele Chancen. In der 44. Minute köpfelt der Brasilianer Evan Nilsson das 1:0. Nach dem Seitenwechsel trifft Jürgen Heil die Stange. Der Premier League Club wechselt durch und Rayan macht mit dem 2:0 in der 76. Minute schon alles klar. Rodriguez trifft dann in der Nachspielzeit per Foul-Elfmeter zum 3:0 Endstand.
2: Das US-Formel-1-Team Haas ersetzt Stammfahrer Esteban Ocon aus Frankreich. Der Brasilianer Rafael Camara wird in der kommenden Saison für Haas fahren. Die Leistungen von Ocon haben laut Team nicht ausgereicht. Camara ist derzeit Gesamtführender in der Nachwuchsserie Formel 2. Der Spanier Diego Poncelet hat einen Geschwindigkeitsweltrekord auf dem Skateboard aufgestellt. Wie jetzt bekannt wird, ist Poncelet Ende September eine Straße in Kanada mit fast 152 Kilometern pro Stunde hinuntergerast, 5 km/h schneller als der bisherige Weltrekord vor 9 Jahren. Zum Wetter.
5: In den nächsten Stunden ist es noch kühl, aber tagsüber wird es ähnlich warm wie gestern mit Höchstwerten von 15 bis 20 Grad, im Westen bis zu 22. Außerdem wird es heute recht sonnig sein, mit zwischendurch ein paar dichteren Wolken. Stellenweise kann sich allerdings bis in den Vormittag hinein Nebel halten, am längsten wahrscheinlich am Bodensee und in Unterkärnten. Auch das Wochenende bringt eine Mischung aus Sonne, Wolken und ein paar zehn Nebelfeldern. Am Samstag sind am Nachmittag im Westen vereinzelt kurze Regenschauer möglich. Soviel zum Wetter mit Thomas Wostal.
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1: Es ist 1 Uhr, am Mikrofon ist Thomas Rapp. In einer Schule im US-Bundesstaat Oregon sind offenbar 4 Menschen bei einer Schießerei getötet worden. Das berichten vor wenigen Minuten US-Medien. Demnach hat ein Angreifer an einer Volksschule das Feuer eröffnet. Unter den Toten sind den Berichten zufolge 3 Kinder. Der Schütze ist erschossen worden. Wer zahlt, kommt schneller dran. Das gilt auch im Gesundheitssystem. Eine aktuelle Studie des Instituts für höhere Studien im Auftrag der Arbeiterkammer Oberösterreich zeigt, wer privat zahlt, wird bei planbaren Operationen vorgereiht. Eva Haslinger berichtet.
2: Wer kein eigenes Geld in die Hand nahm, hatte im Median bei planbaren Operationen eine Wartezeit von 20 Wochen. Anders jene, die zuzahlten. Laut Studienautor Thomas Cipionka zeigt sich,
3: dass vor allem private Krankenzusatzversicherung, Zuzahlungen und Privatordinationsbesuche eine Verkürzung der Wartezeiten herstellen können.
2: Und zwar deutlich. Im Extremfall betrug die Wartezeit auf eine planbare Operation nur 7,5 Wochen statt 20. Auch eine Rolle spielen der Bildungsgrad und das Einkommen. Menschen mit Matura warteten im Median 16 Wochen, bei Menschen mit Pflichtschul- oder Lehrabschluss waren es 25 Wochen. Für die Studie wurden 800 Personen befragt, die sich in einem öffentlichen Krankenhaus oder einem Ordensspital in Oberösterreich operieren haben lassen. Die Ergebnisse sind laut IHS auf ganz Österreich umlegbar.
1: Ein 56-Jähriger ist bei Arbeiten an der Batterie der hauseigenen Photovoltaikanlage in Leutasch in Tirol schwer verletzt worden. Der Mann war aus bisher unbekannter Ursache in den Stromkreis der Anlage geraten. Starker Anstieg bei Sportverletzungen in Österreichs Fitnessstudios. Rund 3.300 Menschen sind nach Unfällen beim Krafttraining im vergangenen Jahr in Spitälern behandelt worden. Ein Plus von 70%, Adam Michalich.
4: Am häufigsten waren dabei Muskel- und Sehnenverletzungen. Mehr als die Hälfte der Betroffenen war jünger als 30. Die hohen Verletzungszahlen liegen unter anderem an deutlich mehr Anmeldungen im Gym, aber auch am Einfluss von Fitness-Influencern, die besonders junge Menschen dazu motivieren, häufiger und intensiver zu trainieren, sagt das Kuratorium für Verkehrssicherheit. Akute Überlastung, falsche Bewegungsausführung oder schlecht gesicherte Gewichte können dann gefährlich werden. Expertinnen und Experten raten deshalb zu Mobilitätsübungen vor dem Training, aber auch Regenerationszeiten und ein individueller Trainingsplan sind wichtig.
1: Jetzt zum Wetter mit Nathalie Auer.
5: Sehr frisch haben wir es derzeit mit meist nur 3 bis 11 Grad. Tagsüber wird es dann aber sehr mild für Mitte Oktober. Die Temperaturen erreichen 15 bis 22 Grad. Am wärmsten wird es in Vorarlberg und in Tirol. Dabei scheint oft die Sonne. Streckenweise ist es eine Zeit lang aber noch nebelig, zum Beispiel im oberösterreichischen Donauraum. Wolken gibt es meist nur wenige. Erst am Nachmittag werden sie von der Schweiz her mehr. Regnen wird es heute aber noch nicht. Erst morgen Abend kommen von Nordwesten her ein paar Schauer herein.
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1: Es ist 2 Uhr, am Mikrofon ist Thomas Trapp. Im US-Bundesstaat Oregon sind Volksschüler Opfer eines Schusswaffenangriffs geworden. Der Angriff hat sich in der Stadt Bend ereignet, rund 280 Kilometer von Portland entfernt. Wie die US-Sender CNN und CBS berichten, sind 3 Kinder getötet worden. Der Angreifer wurde nach Angaben einer Polizeisprecherin erschossen. In Istanbul sind heftige Regenfälle niedergegangen. Es gibt Tote und Vermisste und der Regen soll noch tagelang andauern, berichtet Rosa Lyon aus Istanbul.
2: Momentan ist es ruhig, sehr viel ruhiger als normalerweise in Istanbul, der größten Stadt der Türkei mit mehr als 20 Millionen Einwohnern. Denn der Verkehr mit 2 Rädern, die normalerweise überall sind, wurde bis auf Weiteres verboten. Zumindest einige halten sich daran. In manchen Stadtteilen wurden Strom und Wasser zeitweise gekappt. Online verbreitete Videos zeigen Autos, die von schlammigen Wassermassen mitgerissen werden. Dutzende Flüge nach Istanbul wurden gestrichen. Mit schwerem Gerät versuchen Rettungsdienste, Geröll, umgestürzte Bäume und von Fluten gestapelte Autos zu räumen. Die starken Regenfälle sollen morgen wiederkommen. Ab Sonntag soll es trockener werden.
1: Banken müssen Opfern von Kontobetrug das verlorene Geld sofort erstatten, auch wenn das Opfer grob fahrlässig gehandelt hat. Das hat jetzt der Europäische Gerichtshof klargestellt. Allerdings hat der EuGH auch entschieden, dass die Banken das Geld zu einem späteren Zeitpunkt zurückfordern dürfen. Bei der Sporthilfe-Gala sind am Abend Österreichs erfolgreichste Sportlerinnen und Sportler des Jahres geehrt worden, berichtet Emily Weber.
3: Sportlerin des Jahres ist Olympiasiegerin Janine Flock, die damit ihre Skeleton-Karriere krönt.
4: Es ist eine Wertschätzung nicht nur für meinen Weg, sondern vor allem auch für die Sportart, die ich mache. Danke für alles. Ich bin wirklich sprachlos.
3: Radstar Felix Gall ist Sportler des Jahres bereits zum 2. Mal nach 2023.
5: Ich bin jetzt zum 1. Mal da, aber es ist ein unglaublicher Moment. Einfach eine Riesenehre, dass ich da stehen darf. Es war mein erfolgreichstes Jahr.
3: Der LASK wurde zur Mannschaft des Jahres gewählt. LASK-Teamchef Didi Kübauer zum Trainer des Jahres. Aufsteiger des Jahres ist Stefan Embacher und Herbert Prohaska wurde für sein Lebenswerk ausgezeichnet. Die Geschwister Veronika und Johannes Eigner sind nach ihren Paralympics-Siegen Sportlerin und Sportler des Jahres mit Behinderung. Special Olympics-Sportlerin und Sportler des Jahres sind Schwimmerin Bianca Meyer und Kletterer Silvio Gorsche.
1: Jetzt zum Wetter mit Nathalie Auer.
6: Bis zu 21 Grad sind es gestern zum Beispiel in Pludenz geworden und heute legen die Temperaturen noch eine Spur zu. Es bleibt also überdurchschnittlich mild mit Höchstwerten von 15 bis 22 Grad. Dazu gibt es heute herbstliches Wetter. Streckenweise starten wir daher mit Nebel- und Hochnebelfeldern in den Tag. Derzeit ist es zum Beispiel im oberösterreichischen Zentralraum nebelig. Die Nebelfelder lösen sich nach und nach aber auf und damit kommt auch in diesen Regionen die Sonne heraus. Am Wochenende geht es dann unbeständig und weniger warm weiter.
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